0: Angriffe auf iranische Ziele haben dem zuständigen US-Regionalkommando zufolge am späten Montagabend deutscher Zeit begonnen. In der Erklärung hieß es, die Angriffe würden den iranischen Streitkräften hohe Kosten auferlegen und ihre Fähigkeiten schwächen, unschuldige Zivilisten und die Handelsschifffahrt in der Straße von Hormus anzugreifen. Die USA wollen außerdem die Blockade iranischer Häfen wieder aufnehmen. Zudem sollen auf alle Güter, die durch die Straße von Hormus transportiert werden, Abgaben von 20% fällig werden.
1: Russland hat die ukrainische Hauptstadt Kiew erneut mit ballistischen Raketen angegriffen. Das bestätigte Bürgermeister Klitschko im Online-Dienst Telegram. Im Stadtzentrum waren zahlreiche Explosionen zu hören. Behördenangaben zufolge brachen in mindestens 2 Stadtteilen Brände aus. Kurz zuvor hatten in Paris mehrere Mitgliedstaaten der sogenannten Koalition der Willigen eine Initiative ins Leben gerufen, die die ukrainische Flugabwehr stärken soll. Die Zahl der jungen Männer, die den Kriegsdienst verweigern wollen, nimmt zu. Nach einem Bericht des Redaktionsnetzwerks Deutschland gab es im ersten Halbjahr 2026 bereits mehr als 5.800 entsprechende Anträge. Aus der Nachrichtenredaktion Peter Eichenberg.
2: Die Zahl in der ersten Jahreshälfte habe damit deutlich höher gelegen als im gesamten Jahr 2011, als die Wehrpflicht ausgesetzt wurde, berichtet das Netzwerk und beruft sich dabei auf das zuständige Bundesamt. Ursache ist vermutlich die angespannte Sicherheitslage und das neue Wehrdienstgesetz, das zum Jahresbeginn in Kraft trat. Seitdem werden alle 18-jährigen Männer verpflichtend gemustert. So sollen Freiwillige für den Ausbau der Bundeswehr rekrutiert werden. Gelingt das nicht, ist auch eine Rückkehr zur Wehrpflicht im Gespräch.
1: Die Kosten für Bewohner in Pflegeheimen sind weiter gestiegen. Anfang Juli lag der Eigenanteil für das erste Jahr im Heim im bundesweiten Schnitt bei mehr als 3.360 Euro pro Monat. Das hat eine Auswertung des Verbands der Ersatzkassen ergeben. Das waren knapp 120 Euro mehr als zu Jahresbeginn und fast 260 Euro mehr als Mitte vergangenen Jahres. Regional gibt es erhebliche Unterschiede. Im Ländervergleich am teuersten war die Pflege in Bremen mit durchschnittlich rund 3.760 Euro pro Monat. Das waren die Nachrichten. Das Wetter in Deutschland. Meist ist es trocken, im Süden und Südwesten gebietsweise Schauer und Gewitter, Tiefstwerte 22 bis 12 Grad. Tagsüber oft freundlich, im Süden und in den Mittelgebirgen teils kräftige Schauer und Gewitter, Höchstwerte 23 bis 36 Grad. Und die Zeit, es ist 2.03 Uhr.
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4: Mit Tobias Hürenbach heute Nacht. Hallo, willkommen zu dieser Stunde hier im ARD-Nachtkonzert. Die beginnt mit der Sinfonia B-Dur von Johann Joseph Fuchs, geschrieben für 2 Oboen, 2 Violinen, Viola und Basso Continuo.

farbenfroh feierlich diese Sinfonia B-Dur von Johann Joseph Fuchs. Wir hörten die neue Hofkapelle Graz unter der Leitung von Lucia Freuhofer und Michael Hell. Das ist das ARD-Nachtkonzert und da haben wir für Sie jetzt Kammermusik von Clara Schumann ausgewählt, nämlich ihr Klaviertrio G-Moll. Das hören wir uns an mit dem Montepiano-Trio. Das sind Francesco Sica, Violine, Claude Frochot, Violoncello und Irina Botan, Klavier.

Irina Botan Klavier, Francesco Sica Violine und Claude Frochot Violoncello. Sie bilden das Monte Piano Trio und präsentierten hier das Klaviertrio G-Moll von Clara Schumann. Jetzt mit Musik von Georg Friedrich Händel in diese Nacht auf Dienstag, und zwar ein Auszug aus seiner Oper Berenice, Königin von Ägypten. Da hat die Berenice im dritten Akt ihre wunderbare Arie. Da fragt sie, ja, wer versteht dich denn? Emma Kirkby ist die Sopranistin, begleitet, flankiert hier vom Brandenburg Consort unter der Leitung von Roy Goodman.

Die Arie der Berenice im dritten Akt der gleichnamigen Oper von Georg Friedrich Händel. Emma Kirkby war hier zu hören und das Brandenburg Consort unter der Leitung von Roy Goodman. Als nächstes Musik von Felix Mendelssohn Bartholdy, Kammermusik von ihm, sein Quintett für zwei Violinen, zwei Violen und Violoncello Nummer 2 B-Dur mit dem Mannheimer Streichquartett, Andreas Krecher Violine, Shin-Kyung Kim Violine, Niklas Schwarz Viola und Armin Fromm Violoncello und ebenfalls noch mit dabei Ione Kalihunaite Viola.

Andreas Krecher Violine, Shin-Kyung Kim Violine, Niklas Schwarz Viola, Jone Kalionaite Viola und Armin Fromme Violoncello mit dem Streichquintett Nummer 2 B-Dur aus der Feder von Felix Mendelssohn Bartholdy. Hier in dieser Nacht auf Dienstag, Sie hören das ARD-Nachtkonzert präsentiert von BR Classic. Da haben wir jetzt ein Klavierkonzert für Sie ausgewählt, das in S-Dur von Jules Massenet mit dem Solisten Aldo Ciccolini. Er konzertiert zusammen mit dem Orchestre National de l'Opéra de Monte Carlo unter der Leitung von Sylvain Campralin.

Das Klavierkonzert S-Dur von Jules Massenet, Aldo Ciccolini und das Orchestre National de l'Opéra de Monte Carlo unter der Leitung von Sylvain Campralin zum Abschluss dieser Stunde hier im ARD Nachtkonzert. Richtung 4 Uhr Nachrichten geht es mit ein paar verspielten Takten von Edward Elgar.

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1: Um 4 Uhr mit Milad Kupay. Die Vereinigten Staaten haben die dritte Nacht in Folge Ziele im Iran angegriffen. Das bestätigte das US-Zentralkommando in der Region. Aus Washington, Nina Barth.
2: Das US-Militär begründet das mit Attacken Irans auf Schiffe in der Straße von Hormuz. Das Zentralkommando teilte auch mit, dass die von US-Präsident Donald Trump angeordnete erneute US-Blockade iranischer Häfen am Dienstagnachmittag Ostküstenzeit beginnen soll, in Deutschland um 22 Uhr heute Abend. Gestern hatte Trump angekündigt, dass kein Schiff, das den Iran ansteuern oder von dort ablegen wolle, die Straße von Hormuz mehr passieren dürfe.
1: Russland hat in der Nacht erneut die ukrainische Hauptstadt Kiew mit Raketen angegriffen. Nach Angaben von Behördenvertretern sind in verschiedenen Stadtteilen Brände ausgebrochen. Opfer wurden zunächst nicht gemeldet. Auch andere Regionen wurden attackiert. In Saporischschja wurden Rettungsdiensten zufolge mehrere Menschen bei einem Drohnenangriff verletzt. Auch in der Region Kharkiv gibt es offenbar Verletzte. Kurz zuvor hatten in Paris mehrere Mitgliedstaaten der sogenannten Koalition der Willigen eine Initiative ins Leben gerufen, die ukrainische Flugabwehr stärken soll. Auch Deutschland ist unter den Unterstützern. Die Zahl der

0: Männer, die den Kriegsdienst verweigern wollen, nimmt zu. Nach einem Bericht des Redaktionsnetzwerks Deutschland gab es im ersten Halbjahr 2026 bereits mehr als 5.800 entsprechende Anträge. Aus der Nachrichtenredaktion Peter Eichenberg.
1: Die Zahl in der ersten Jahreshälfte habe damit deutlich höher gelegen als im gesamten Jahr 2011, als die Wehrpflicht ausgesetzt wurde, berichtet das Netzwerk und beruft sich dabei auf das zuständige Bundesamt. Ursache ist vermutlich die angespannte Sicherheitslage und das neue Wehrdienstgesetz, das zum Jahresbeginn in Kraft trat. Seitdem werden alle 18-jährigen Männer verpflichtend gemustert. So sollen Freiwillige für den Ausbau der Bundeswehr rekrutiert werden. Gelingt das nicht, ist auch eine Rückkehr zur Wehrpflicht im Gespräch.
0: Tennisballgroße Hagelkörner sind bei einem Unwetter über Teile von Mecklenburg-Vorpommern niedergegangen. Betroffen war der Landkreis Ludwigslust-Parchim. Nach 2 Stunden habe es dort stellenweise so viel Hagel auf dem Boden angesammelt, dass er mit Radladern weggeräumt werden musste, teilte die Leitstelle Westmecklenburg mit. In Wittenburg wurden durch Starkregen Straßen überflutet. In Hagenow stand das Wasser im Bereich eines Süßwarenherstellers zeitweise hüfthoch. Die Feuerwehr musste Keller auspumpen und umgestürzte Bäume beseitigen. Das waren die Nachrichten. Das Wetter in Deutschland, tagsüber oft freundlich, im Süden und in den Mittelgebirgen teils kräftige Schauer und Gewitter, Höchstwerte 23 Grad an den Küsten, 36 Grad im Markgräfler Land. Es ist 4.03 Uhr.
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3: Heute Nacht mit Tobias Führenbach, hallo. Diese Stunde, die beginnt mit Toccata, Aria, Scherzo und Rondo. Das sind die 4 Sätze der Suite Concertante für Violine und Orchester D-Dur von Bohuslav Martinu, Frank-Peter Zimmermann und die Bamberger Symphoniker unter der Leitung von Jakub Ruscha zu hören.

Da ist jede Menge los in der Konzertantensuite für Violine und Orchester D-Dur von Bohuslav Martinů. Die Bamberger Symphoniker unter der Leitung von Jakub Ruscha hatten Frank-Peter Zimmermann bei dieser Aufnahme hier zu Gast aus dem Jahr 2021, diese Aufnahme. Hier im ARD-Nachtkonzert geht es weiter mit dem Oboisten Lajos Lencsés, dem ungarischen Oboisten, der hier mit dem Auer-Quartett zu erleben ist. Divertimento für Oboe, Violine, zwei Violen und Violoncello Nummer 1, D-Dur von Josef Haydn.

Eigentlich als Bariton-Trio für Herzog Esterházy konzipiert, geht aber auch hier mit Oboe und Streichquartett wunderbar. Das Divertimento Nummer 1 D-Dur von Joseph Haydn, Lajos Lencsés und das Auer-Quartett im Zusammenspiel. Hier im ARD-Nachtkonzert als nächstes nun das Fagott, das sich hier mit dem Orchester bewegt und sich manchmal auch gegen das Orchester profiliert. Das Ganze hier zu erleben im Fagottkonzert C-Dur von Johann Anton Koscheluch. Sergio Azzolini ist der Solist, zusammen zu erleben mit der Camerata Rousseau.

Sergio Azzolini und die Camerata Russo mit dem Fagottkonzert C-Dur von Johann Anton Koscheluch. Das war die Stunde hier im ARD-Nachtkonzert Richtung 5 Uhr Nachrichten mit Musiken von Georges Bizet.

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1: Um 5 Uhr mit Milad Kupay. Die Vereinigten Staaten haben die dritte Nacht in Folge Ziele im Iran angegriffen. Das bestätigte das US-Zentralkommando in der Region. Aus Washington, Nina Barth.
2: Das US-Militär begründet das mit Attacken Irans auf Schiffe in der Straße von Hormuz. Das Zentralkommando teilte auch mit, dass die von US-Präsident Donald Trump angeordnete erneute US-Blockade iranischer Häfen am Dienstagnachmittag Ostküstenzeit beginnen soll, in Deutschland um 22 Uhr heute Abend. Gestern hatte Trump angekündigt, dass kein Schiff, das den Iran ansteuern oder von dort ablegen wolle, die Straße von Hormuz mehr passieren dürfe.
1: Russland hat in der Nacht erneut die ukrainische Hauptstadt Kiew mit Raketen angegriffen. Nach Behördenangaben sind in verschiedenen Stadtteilen Brände ausgebrochen. Auch andere Regionen wurden attackiert. In Saporischschja wurden Rettungsdiensten zufolge mehrere Menschen bei einem Drohnenangriff verletzt. Auch in der Region Charkiw gibt es offenbar Verletzte. Kurz zuvor hatten in Paris mehrere Mitgliedstaaten der sogenannten Koalition der Willigen eine Initiative ins Leben gerufen, die die ukrainische Flugabwehr stärken soll. Die Zahl der jungen Männer, die den Kriegsdienst verweigern wollen, nimmt zu. Nach einem Bericht des Redaktionsnetzwerks Deutschland gab es im ersten Halbjahr 2026 bereits mehr als 5.800 entsprechende Anträge. Aus der Nachrichtenredaktion Peter Eichenberg.
3: Die Zahl in der ersten Jahreshälfte habe damit deutlich höher gelegen als im gesamten Jahr 2011, als die Wehrpflicht ausgesetzt wurde, berichtet das Netzwerk und beruft sich dabei auf das zuständige Bundesamt. Ursache ist vermutlich die angespannte Sicherheitslage und das neue Wehrdienstgesetz, das zum Jahresbeginn in Kraft trat. Seitdem werden alle 18-jährigen Männer verpflichtend gemustert. So sollen Freiwillige für den Ausbau der Bundeswehr rekrutiert werden. Gelingt das nicht, ist auch eine Rückkehr zur Wehrpflicht

0: nicht im Gespräch.
1: Tennisballgroße Hagelkörner sind bei einem Unwetter über Teile von Mecklenburg-Vorpommern niedergegangen. Betroffen war der Landkreis Ludwigslust-Parchim. Nach 2 Stunden habe sich dort stellenweise so viel Hagel auf dem Boden angesammelt, dass er mit Radladern weggeräumt werden musste, teilte die Leitstelle Westmecklenburg mit. In Wittenburg wurden durch Starkregen Straßen überflutet. In Hagenow stand das Wasser im Bereich eines Süßwarenherstellers zeitweise hüfthoch. Zahlreiche unwetterbedingte Einsätze gab es unter anderem auch im Raum Hannover und im Kreis Pinneberg. Das waren die Nachrichten. Das Wetter in Deutschland, tagsüber oft freundlich, im Süden und in den Mittelgebirgen teils kräftige Schauer und Gewitter, Höchstwerte 23 Grad an den Küsten bis 36 Grad im Markgräfler Land. Morgen viel Sonne, im Süden teils Schauer und einzelne starke Gewitter, 23 bis 33 Grad. Es ist 5.03 Uhr.
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3: Einen schönen Dienstagmorgen wünscht Ihnen Tobias Führenbach. Hallo und herein in diese Stunde mit den Wiener Philharmonikern. Die präsentieren hier Musik von Emmanuel Chabrier.

Freundliche Grüße von Emmanuel Chabrier, Scherzo Walz aus seiner Suite Pastoral mit den Wiener Philharmonikern unter der Leitung von John Elliott Gardiner. Das Ganze hier zum Auftakt in dieser Stunde ARD Nachkonzert. Und da grassiert jetzt das Vivaldi-Fieber. Ja, in das versetzte nämlich der Venezianer seine Mitmenschen mit der Sammlung L'Estro Armonico, 12 Konzerte für Violine und Streichorchester. Die hat damals so ziemlich jeden in Europa vom Sessel gehauen. Und da hören wir jetzt das Konzert für Violine, Streicher und Basso Continuo E-Dur von Vivaldi mit Pablo Valetti und Café Zimmermann.

Pablo Valetti und das Ensemble Café Zimmermann mit dem Violinkonzert E-Dur von Antonio Vivaldi. So, jetzt heißt unsere Bestellung einmal Waldmeister bitte, und zwar keine Kugel Eis, sondern eine Waldmeister-Bowle. Ja, die hat nämlich eine entscheidende Rolle in der Operette Waldmeister. Durch die Wirkung des Alkohols in der Bowle finden sich nämlich am Ende die richtigen Paare. Ja, kleines Verwechslungsspiel also in dieser Operette. Hier die Ouvertüre dazu von Johann Strauss Sohn mit dem Orchester des Staatstheaters am Gärtnerplatz. Michael Brandstätter hat die Leitung inne.

Musik zur turbulenten Operette Waldmeister von Johann Strauss, Sohn Michael Brandstätter am Pult des Orchesters des Staatstheaters am Gärtnerplatz. Die Ouvertüre war das hier im ARD-Nachkonzert am Dienstagmorgen. Wohl dem, der ein gewichtiges Empfehlungsschreiben vorlegen kann. Okay, das ist nicht alles, man muss schon auch was können, klar, aber Ferdinand Ries war mit beidem gesegnet. Als 16-Jähriger ging er bei Beethoven in die Lehre. Dieser nahm ihn herzlich als Klavierschüler auf. Im Gegenzug erledigte dieser für ihn die Korrespondenz mit Verlegern, fertigte Kopien seiner Noten an und führte kleinere persönliche Aufträge aus. Also eine Win-Win-Situation quasi. Von Ferdinand Ries haben wir jetzt hier den dritten Satz aus seinem Klavierkonzert A-Moll mit Christopher Hinterhuber und dem Royal Liverpool Philharmonic Orchestra unter Uwe Grott. Guten Morgen.

Zupackender Allegro-Satz des Klavierkonzerts A-Moll von Ferdinand Ries. Das waren hier Christopher Hinterhuber und die Mitglieder des Royal Liverpool Philharmonic Orchestras unter der Leitung von Uwe Grott. Sie hören das ARD-Nachkonzert, präsentiert von BR Classic. Mit Gioachino Rossini geht es jetzt in den Dienstagmorgen.

Das Ensemble London Musici unter Mark Stevenson mit der Streichersonate Nummer 3 C-Dur von Gioachino Rossini. Als nächstes hier im ARD-Nachkonzert jetzt noch das Trio Fontenay aus Hamburg, benannt nach dem Kaufmann und Reeder Fontenay, der ab etwa 1800 überwiegend dort in der Hansestadt tätig war und sein Geschäft aufbaute und viele Konzerte förderte. Also das Trio Fontenay, das sind Wolf Harden, Michael Mücke und Niklas Schmidt, hier mit dem Finale des Klaviertrios S-Dur von Ludwig van Beethoven.

Wolf Harden, Michael Mücke und Niklas Schmidt, sie bilden das Trio Fontenay und präsentierten hier das Finale des Klaviertrios S-Dur von Ludwig van Beethoven. Und das war also das Finale hier im ARD-Nachkonzert. Es geht nämlich auf die 6 Uhr Nachrichten zu. Zum Abschluss noch ein paar Takte von Dmitri Schostakowitsch. Wir drehen uns im Walzertakt aus dieser Stunde raus. Tobias Führenbach bedankt sich bei Ihnen fürs Einschalten. Ich wünsche Ihnen einen guten Start in den Dienstagmorgen und gerne auf bald wieder. Ciao und tschüss.

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1: 6 Uhr. Zahl der Wehrdienstverweigerer deutlich gestiegen. US-Militär greift wieder Ziele im Iran an. Konflikt um besetztes Uni-Gebäude in Gießen. Das Wetter: Sonne, später Schauer und Gewitter bis 33 Grad. Mein Name ist Daniel Skondo. Guten Morgen. Tausende haben in diesem Jahr schon einen Antrag auf Kriegsdienstverweigerung gestellt. Das Redaktionsnetzwerk Deutschland schreibt, die Zahl habe im ersten Halbjahr des Jahres bei rund 5.900 gelegen. Aus der Nachrichtenredaktion Peter Eichenberg.
2: Die Zahl in der ersten Jahreshälfte habe damit deutlich höher gelegen als im gesamten Jahr 2011, als die Wehrpflicht ausgesetzt wurde, berichtet das Netzwerk und beruft sich dabei auf das zuständige Bundesamt. Ursache ist vermutlich die angespannte Sicherheitslage und das neue Wehrdienstgesetz, das zum Jahresbeginn in Kraft trat. Seitdem werden alle 18-jährigen Männer verpflichtend gemustert. So sollen Freiwillige für den Ausbau der Bundeswehr rekrutiert werden. Gelingt das nicht, ist auch eine Rückkehr zur Wehrpflicht im Gespräch.
1: Das US-Militär hat wieder Ziele im Iran angegriffen, die dritte Nacht in Folge. Das hat das Regionalkommando mitgeteilt. Damit verschärft sich der Konflikt am Persischen Golf weiter. Aus Washington Nina Barth.
3: Das US-Militär begründet das mit Attacken Irans auf Schiffe in der Straße von Hormus. Das Zentralkommando teilte auch mit, dass die von US-Präsident Donald Trump angeordnete erneute US-Blockade iranischer Häfen am Dienstagnachmittag Ostküstenzeit beginnen soll, in Deutschland um 22 Uhr heute Abend. Gestern hatte Trump angekündigt, dass kein Schiff, das den Iran ansteuern oder von dort ablegen wolle, die Straße von Hormus mehr passieren dürfe.
1: Die geplante internationale Schutztruppe für die Ukraine soll bald Militärmanöver in den Nachbarstaaten der Ukraine abhalten. Das haben mehrere EU-Staats- und Regierungschefs bei einem Treffen in Paris vereinbart. Frankreich und Großbritannien hatten das initiiert. Die Truppe soll einen möglichen Waffenstillstand absichern, falls Russland sich darauf einlässt. In der Nacht hat es aber wieder neue Angriffe gegeben. Nach ukrainischen Angaben attackierte Russland unter anderem die Hauptstadt Kiew. Außenminister Wadefuhl wird heute in Nordnorwegen erwartet. Die Region um die Stadt Bodø steht immer stärker im Fokus von Sicherheit und Verteidigung. Vor allem Russland versucht, hier mehr Einfluss zu gewinnen. Christina Nagel.
4: Wadefuhl wird deshalb heute das operative Führungskommando der norwegischen Streitkräfte in der Nähe von Bodø besuchen. Hier werden

0: nicht nur militärische Operationen und große Manöver geplant und koordiniert, es gibt auch eine enge Vernetzung mit zivilen Strukturen, um für den Ernstfall gerüstet zu sein. Geplant ist außerdem ein Besuch des neuen Luftoperationszentrums der NATO, die für den Schutz der Nordflanke besondere Bedeutung hat, und des Arktis-Forschungsinstituts. Denn die Arktis, betont Wadephul, entwickle sich geostrategisch zu einer immer wichtigeren Region.
1: Seit Samstag besetzen linke Aktivisten ein leerstehendes Gebäude der Uni Gießen. Die Unileitung hatte sie gestern aufgefordert, es bis zum Nachmittag zu räumen. Diese Frist ist verstrichen. Ob das Gebäude jetzt von der Polizei geräumt wird, ist noch nicht klar. Die Gruppe will in dem Gebäude einen Begegnungsort schaffen. Laut Uni ist die Hausbesetzung illegal. Vor möglichen Gesprächen müsse der Ort geräumt sein. Bei der Fußball-WM steht heute das erste Halbfinalspiel an. Ab 21 Uhr treffen Frankreich und Spanien aufeinander. Die Franzosen haben bisher 6 Siege und 16 Tore eingesammelt und gelten als Favoriten. Das zweite Halbfinale findet morgen statt und entscheidet sich zwischen Argentinien und England. Und das wird heute noch Thema. Zum 5. Jahrestag der Flutkatastrophe im Ahrtal erinnern viele Städte und Gemeinden an die Opfer. Im Landtag von NRW findet eine Gedenkfeier mit Bundespräsident Steinmeier statt. Kanzler Merz kommt nach Ahrweiler. Der Prozess gegen 2 Männer, die in der Silvesternacht in Frankfurt einen E-Scooter auf ein Polizeiauto geworfen haben sollen, nähert sich dem Ende. Vor dem Landgericht sollen die Plädoyers gehalten werden. Und bei Sotheby's in New York wird das rund 67 Millionen alte Skelett eines T-Rex versteigert. Es wird geschätzt, dass die Dino-Knochen für bis zu 30 Millionen Dollar weggehen könnten. Das waren die Nachrichten.
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3: Mit Bastian Korf. Ich wünsche einen schönen guten Morgen.

Das Anima Aeterna Symphony Orchestra hat das Menuetto gespielt aus Franz Schuberts Sinfonie Nummer 2. 6:08 ist es. Wir gehen heute früh noch auf musikalische Entdeckungsreise. Lieder von Florence Price hat der Tenor Ted Black aufgenommen. Es hat viel mit Träumen zu tun. Hold Fast to Dreams heißt das Album. Wir hören rein um etwa 6:45 und gleich gibt's ein bisschen Abkühlung. Diese Woche haben wir uns ja vorgenommen, mit unseren Gedichten ans Meer, an die See zu fahren. Und gleich gibt's ein Gedicht bei uns nach dem Klaviertrio D-Dur. Das Scherzo hören Sie daraus von Elisabeth Käuper, die als erste Frau 1905 den Mendelssohn-Preis für Komposition gewonnen hat und ab 1908 die erste Lehrerin für Komposition an der Berliner Hochschule für Musik der heutigen UdK gewesen ist.

0: Das Scherzo aus Elisabeth Kolpers Klaviertrio D-Dur. 6:12.
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0: Das stammt heute früh von Sarah Kirsch. Wie gesagt, wir nehmen sie mit ans Meer, wir nehmen sie mit an die See als kleine Abkühlung. Heute geht's an Schöner See, Wasseraug. So heißt das Gedicht von Sarah Kirsch, gelesen von Eva Garg.
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Wasseraug. Ich lieg dir am Rand. Spähe durch Gras und Wimpern. Du lässt mir Fische springen. Ihr Bauchsilber sprüht in der schrägen Sonne. Die Krähe mit sehr gewölbten Schwungfedern geht über dich hin. Deine Ufer wähltest du inmitten heimischer Bäume. Kiefern und Laubwald, Weiden und Birken rahmen dich. Kunstvolle Fassung deines geschuppten Glases. Aber am nächsten Morgen ist die Sonne in Tücher gewickelt. Und fern das andere Ufer verschwimmt. Seine Hänge, sanft abfallende Palmenhaine erreichen dich. Du, einem langsamen Flussarm ähnlich, birgst Krokodile und lederne Schlangen. Seltsame Vögel mit roten Federn fliegen dir quellwärts. Ich komm zur Hütte, ruf mein weißgesichtiges Äffchen und will in dir die bunten Röcke waschen. Wenn der Rücken mir schmerzt, wenn die Sonne ganz aufgekommen ist, liegt der See in anderer Landschaft. Er weiß alle. Jetzt hat er das Ufer der Marne. Ein Stahlbrückchen, eckige Häuser, Büsche. Mein schöner Bruder holt mich im Kahn Fischsuppe zu essen. Er singt das Lied vom See, der zum Fluss wurde, aus Sehnsucht nach fremden Flüssen und Städten.

D'Orphée. 18 Minuten nach 6 ist es und wir kommen zu einer Klaviersonate von Ludwig van Beethoven. Da sagen die meisten, die gehört zu den leichten Sonaten. Da können auch schon fortgeschrittene Klavierschüler dran Freude haben. Aber das Schwierige liegt ja manchmal im Leichten. Wenn Sie gleich hören, einer, der es meistert, ist Stephen Kovacevic. Hier kommt die Klaviersonate G-Moll von Beethoven.

0: Stephen Kovacevic mit dem Andante aus der Klaviersonate G-Moll von Ludwig van Beethoven. 6:55 ist es, wir schauen schon mal auf den Mittag, hin zum Doppelkopf. André Frank Zimpel ist dann zu Gast. Er ist Psychologe und wissenschaftlicher Leiter des Zentrums für Neurodiversitätsforschung in Hamburg. Er erforscht Legasthenie oder Dyskalkulie, Aufmerksamkeitsdefizitsproblematiken, Autismus oder Menschen mit Tourette-Syndrom. Neurodivergente Menschen sind anders und gerade deshalb unverzichtbar für die Zukunft unserer Gesellschaft. Trotzdem wird ihnen das Leben oft schwer gemacht.
1: So eine Diagnose kann für viele Menschen so eine Art Katharsis bedeuten. Viele werden spät diagnostiziert, weil die Diagnosesysteme weit unter dem Bedarf liegen. Deshalb haben wir viele spätdiagnostizierte Personen und viele beschreiben, dass es für sie eine Katharsis ist. Sie haben sich falsch gefühlt, sie haben sich als nicht leistungsstark genug gefühlt, zu faul gefühlt oder was auch immer und haben festgestellt, das war nicht so, sondern die Ursache ist die Neurodivergenz. Mhm. Sie sind also vollkommen in Ordnung.
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0: das Ensemble Orchestre de Paris mit einer Tarantella, mit der Tarantella A-Moll von Camille Saint-Saëns. 7:02 ist es und Pfarrer Thomas Dörken-Kuchartz aus Frankfurt lässt sich für unseren Zuspruch am Morgen von seinem eigenen Namen inspirieren.
1: In meinem Jahrgang war Thomas in Deutschland der beliebteste männliche Vorname und ich heiße auch so. Heute liegt Thomas nur noch auf Platz 210. Ursprünglich war Thomas nur ein Zusatz zum Namen und bedeutet schlicht Zwilling. Daraus wurde ein eigener Name, weil einer der Jünger Jesu ein Zwilling war, also Thomas genannt wurde. Diesen Thomas kennt man als den ungläubigen Thomas. Warum, erzählt das Johannesevangelium. Nach seiner Auferstehung war Jesus den Jüngern erschienen. Thomas war nicht dabei. Als die anderen Jünger ihm begeistert davon erzählen, ist er nicht überzeugt und sagt, wenn ich nicht in den Händen von Jesus die Nägelmale sehe und sie berühre, kann ich's nicht glauben. Etwas später sind die Jünger wieder versammelt, diesmal mit Thomas. Der auferstandene Jesus erscheint und wendet sich direkt an Thomas. Er fordert ihn auf, die Finger in seine Wunden zu legen, damit Thomas sich überzeugen und glauben kann, dass Jesus vom Tod auferstanden ist. Die Geschichte lässt offen, ob Thomas tatsächlich seine Finger in die Wunden legt. Aber Thomas bekennt sich zu Jesus: Mein Herr und mein Gott. Und Jesus antwortet: Weil du mich gesehen hast, darum glaubst du? Selig sind, die nicht sehen und doch glauben. Was für ein Satz. Selig, die nicht sehen und doch glauben. Denn es war doch richtig, dass Thomas nicht alles nachplappert, nicht einfach glaubt aufgrund von Hörensagen. Thomas will die Quelle selbstständig überprüfen. Seitdem gilt er als ewiger Zweifler. Aber ich finde das wunderbar. Denn wer verlangt, man soll glauben, was man wissen kann, öffnet Fake News, Populisten und Verschwörungserzählungen Tor und Tür. Seriöse Medien werden verunglimpft. Journalisten sind plötzlich das letzte Pack. Nach heutigen Maßstäben wäre Thomas der Journalist in der Runde der Jüngerinnen und Jünger. Thomas zeigt, wie Faktenchecken geht. Er prüft doppelt. Nur sehen genügt ihm nicht, er will es betasten. Erst dann weiß er, es ist keine optische Täuschung. Thomas befolgt den heute grundlegenden journalistischen Standard, nicht nur einer Quelle vertrauen, sondern sich so umfassend wie möglich ein Bild machen. Wir brauchen dringend nicht weniger, sondern mehr Thomasse. Damit meine ich die Haltung, das Bemühen um Wahrheit. Jesus meinte mit selig sind, die nicht sehen und doch glauben, kein Nachplappern. Ich verstehe den Satz so: Es gibt wesentliche Dinge, die man nicht wissen und nicht beweisen kann. Dinge, die man nur glaubend erfahren kann. Das heißt, ihnen vertrauen, sich auf sie einlassen. Man kann nicht beweisen, ob es Gott gibt oder nicht. Man kann nicht beweisen, ob zwei Menschen sich lieben. Und niemand kann beweisen, dass Jesus auferstanden ist. Niemand kann mehr die Finger in seine Wunden legen. Und doch kann ich den Auferstandenen erfahren, wenn ich mich auf ihn einlasse, ihm vertraue, glaube. Handfeste Beweise habe ich dann keine, brauche ich aber auch nicht. Ein erfülltes Herz reicht mir.

Das Leipziger Streichquartett hat aufgespielt. Das ist das Finale aus dem Streichquartett A-Moll von Andreas Jakob Romberg gewesen. Gefolgt jetzt von der letzten Sinfonie Johannes Brahms, und zwar seine vierte Sinfonie. Daraus hören Sie den dritten Satz. Und da geht's erstmal recht trubelig los mit dem Gewandhausorchester.

Ordentlich was los beim Gewandhausorchester und dem Allegro Giocoso, dem dritten Satz aus der vierten Sinfonie von Johannes Brahms. Mittlerweile 13 Minuten vor sieben. Eine schwarze Frau, die komponiert. Noch Anfang des vergangenen Jahrhunderts ist Florence Price damit eine Ausnahmekünstlerin gewesen. Zahlreiche Werke von ihr sind deshalb immer noch unbekannt auf der Konzertbühne, auch ihre Lieder. Mehr als 30 Lieder hat der Tenor Ted Black jetzt aufgenommen. Und das ist ein grandioses Debütalbum, findet meine Kollegin Christine Lemke-Mattwey. Und so klingt das.

The Island of My Dreams heißt dieses Lied von Florence B. Price. Musikalisch ist es nicht besonders spektakulär. 1928, als es geschrieben wurde, herrschten oft schrägere Töne vor. Aber es hat Melodie, einen Swing, einen poetischen Text und ein Geheimnis. Es geht zu Herzen. Wie die meisten Lieder der afroamerikanischen Komponistin.

In Musikkreisen ist Florence Price keine Unbekannte mehr. Nicht nur der Dirigent Yannick Nézet-Séguin hat Symphonien und Violinkonzerte von ihr eingespielt. Sich ihren Liedern zu widmen, wie es jetzt der Tenor Ted Black und der Pianist Sacha El-Mouissi tun, verlangt trotzdem Mut. Weil das Lied keine sonderlich populäre Gattung ist und weil Price oft nach innen singt, nicht nach außen. Das heißt, sie setzt nicht auf Effekt, sondern erkundet Seelenräume, leuchtet Atmosphären aus. Nicht von ungefähr spielen Träume in ihren Liedern eine so große Rolle. Das Grandiose am Debütalbum von Ted Black aber ist die Emphase, mit der hier gesungen und gespielt wird. Die beiden jungen Interpreten stürzen sich förmlich in diese Musik, und das zu hören ist bewegend, ist schön.

Hold Fast to Dreams, der Titelsong des Albums, auf ein Gedicht von Langston Hughes. Hughes war eine Ikone der Künstlerbewegung Harlem Renaissance im New York der 1930er Jahre.

Halte an deinen Träumen fest, denn wenn die Träume gehen, ist das Leben eine Wüstenei, erfroren unterm Schnee. Diese Verse vertont Florence Price 1945 nicht etwa resignierend, sondern als Anklage, als flammende Aufforderung, dem eigenen Innenleben zu vertrauen. Nichts anderes hat sie als schwarze Frau in der klassischen Musik der frühen Moderne getan, als doppelt Diskriminierte also sozusagen. Ted Black und Sasha El-Moissi, das hört man ihren Interpretationen an, ist es ein künstlerisches, aber auch ein politisches Anliegen, mit ihrem Album ein Stück, ja wie soll man sagen, Wiedergutmachung zu leisten. So etwas kann schiefgehen, wenn das Politische das Künstlerische überwölbt, aber es kann auch glücken, und das ist hier der Fall. Moissis Spiel ist immer sensibel, mit feinnervigem, sprechendem Anschlag. Und Black hat vielleicht nicht die größte Stimme und nicht die strahlendste Höhe, aber er traut sich etwas und trifft den Ton der Lieder. Auch wenn es zum Beispiel um eine Revolution im Hühnerstall geht.

Hammond Eggs heißt dieses lustige, kleine, moritatenhafte Lied. Florence B. Price hatte Humor. Und was man hier auch hört, ist, dass Ted Black in seinem derzeitigen Hauptberuf auf der Opernbühne steht, am Opernhaus in Graz nämlich. Das kommt der Wandlungsfähigkeit der Price-Lieder sehr zugute. Die können wie Kurt Weill klingen oder wie Schubert, nach Spirituals oder nach Jazz und sind trotzdem immer unverwechselbar. In ihrem tiefen Glauben an die Schöpfung und daran, dass Gesang, Musik, Kunst niemals falsch sein kann. 5 Sterne.

Christine Lemke-Mattwey ist begeistert vom Album Hold Fast to Dreams mit Liedern von Florence Price, aufgenommen von Ted Black und Sascha El Mouissi. Und natürlich hören wir noch einen kleinen Ausschnitt daraus. Wir bleiben bei den Träumen My Little Dreams.

Ted Black, begleitet am Klavier von Sascha El Mouissi, mit Florence Price's My Little Dreams drauf auf seinem neuen Album Hold Fast to Dreams.

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2: 7 Uhr. Mehr Anträge auf Kriegsdienstverweigerung in Deutschland. Gedenken an Opfer der Flutkatastrophe in Rheinland-Pfalz und NRW. Polizei räumt besetztes Uni-Gebäude in Gießen. Das Wetter: Sonne, später Schauer und Gewitter, 27 bis 33 Grad. Mein Name ist Daniel Skondo. Guten Morgen. Nach wie vor ist die Wehrpflicht ausgesetzt, aber die Zahl der Anträge auf Kriegsdienstverweigerung steigt deutlich. ARD-Hauptstadtkorrespondent Mario Kubina.
3: Mehr als 5.800 Anträge auf Kriegsdienstverweigerung sind im ersten Halbjahr beim zuständigen Bundesamt eingegangen. Das meldet das Redaktionsnetzwerk Deutschland, das sich auf eine Behördensprecherin beruft. Damit liegt die Zahl der Anträge schon jetzt höher als im gesamten letzten Jahr. Über die Gründe lässt sich im Moment nur spekulieren. Aber es liegt nahe, dass die Entwicklung mit der russischen Bedrohung zusammenhängt und mit der Einführung des neuen Wehrdiensts. Der sieht eine verpflichtende Musterung für junge Männer vor.
2: In der Nacht haben die USA wieder Ziele im Iran angegriffen. Das hat das Regionalkommando mitgeteilt. Als Reaktion auf Attacken des Iran will die US-Armee außerdem iranische Häfen blockieren, und zwar ab heute Abend. US-Präsident Trump hatte auch angekündigt, dass eine Abgabe auf 20% auf alle Güter anfalle, die durch die Straße von Hormuz transportiert werden. Das Ahrtal erinnert heute an die Flutkatastrophe vor 5 Jahren. In Rheinland-Pfalz und Nordrhein-Westfalen gibt es Gedenkveranstaltungen, unter anderem mit Bundespräsident Steinmeier. Auch das Land Hessen hat Konsequenzen aus der Katastrophe gezogen. Rund 60 Millionen Euro sind in kommunale Hochwasserschutzmaßnahmen investiert worden. So wurde etwa in Treis-Allendorf in Mittelhessen ein neues Hochwasserrückhaltebecken gebaut. Auf dem Gelände der Uni Gießen hat die Polizei damit begonnen, ein Gebäude zu räumen. Linke Aktivisten halten das Haus seit Samstag besetzt. Sie wollen dort einen Begegnungsort schaffen. Die Unileitung hatte sie mehrmals aufgefordert, das Gebäude zu räumen. Die Uni nennt die Hausbesetzung illegal und hat einen Strafantrag wegen Hausfriedensbruchs gestellt. Gestern Abend hatten mehrere EU-Staats- und Regierungschefs in Paris über die weitere Unterstützung der Ukraine gesprochen, unter ihnen auch Bundeskanzler Merz. Geplant ist eine internationale Schutztruppe, die demnächst Militärmanöver in den Nachbarstaaten der Ukraine abhalten soll. Von dort Kai Rienecker.
4: Bei den Manövern geht es um eine bereits bei früheren Treffen beschlossene multinationale Truppe unter der Führung von Frankreich und Großbritannien. Diese soll einen Waffenstillstand oder ein Friedensabkommen in der Ukraine absichern, vorausgesetzt es kommt dazu. Die multinationale Truppe, so der französische Präsident Macron, verfüge über einen Generalstab, der nun einsatzfähig sei. Darüber hinaus hat sich eine Gruppe von europäischen Ländern entschieden, mit der Ukraine ein gemeinsames System einer ballistischen Raketenabwehr aufzubauen, darunter auch Deutschland.
2: In der Nacht hat Russland die Ukraine wieder angegriffen. Nach ukrainischen Angaben schlugen die Raketen unter anderem in der Hauptstadt.

0: Kiew ein. Vor gut anderthalb Jahren sollen zwei junge Männer in der Frankfurter Nordweststadt von einer Brücke aus einen E-Scooter auf ein Polizeiauto geworfen haben. Vor 8 Monaten begann der Prozess vor dem Landgericht Frankfurt. Ab heute werden die Plädoyers gehalten. Heike Borufka.
1: Die Staatsanwaltschaft wirft einem inzwischen 18- und einem 20-jährigen versuchten Mord vor. Ein dritter Mann ist wegen schweren Landfriedensbruchs angeklagt. Die drei sollen in der Silvesternacht 2024/25 zunächst einen Molotow-Cocktail hergestellt haben. Als die Polizei kam, flüchteten sie laut Anklage auf eine Brücke. Von dort hätten zwei von ihnen den 30 Kilo schweren E-Scooter gezielt auf einen Streifenwagen geworfen. Die Polizisten im Fahrzeug wurden verletzt.
0: Und das wird heute noch Thema. Außenminister Wadefuhl besucht heute Norwegen. Im Zentrum stehen die Sicherheit an der NATO-Nordflanke und die Herausforderungen in der Arktis durch das schmelzende Eis. Und bei der Fußball-WM steht am Abend das erste Halbfinale an. Um 21 Uhr treffen Frankreich und Spanien aufeinander. Das waren die Nachrichten. Das Wetter. Heute erst Sonne und ein paar Wolken. Am Nachmittag kann es auch einige teils kräftige Schauer und Gewitter geben und dann sind auch Sturmböen möglich. Das Ganze bei 27 bis 33 Grad heute. Morgen sonnig und trocken, später im Süden einzelne Schauer und Gewitter bis 31 Grad. Die weiteren Aussichten: Donnerstag Sonne und Wolken bis 34 Grad und am Freitag Sonne, Wolken und hier und da Schauer und Gewitter bis 31 Grad. Die Zeit 7.05 Uhr.
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3: Mit Bastian Korff. Einen schönen guten Morgen wünsche ich Ihnen.

Das Orpheus Chamber Orchestra mit dem fünften Satz aus dem Concerto Grosso B-Dur von Georg Friedrich Händel. 7:08 ist es. In unserer aktuellen Frühkritik wird's abgedreht zugehen. So heißt eine Ausstellung in Bad Wildungen. Dann schauen wir nach Los Angeles. Da machen sich die Museen vor allen Dingen schon ganz schick. Die bereiten sich vor auf die Olympischen Spiele. Und wir schauen gleich mal genauer in den Orchestergraben, denn es gibt bei einigen Musiktheaterproduktionen, bei einigen Musicalproduktionen die Tendenz, dass immer mehr digitale Systeme und Software die Aufgaben von Musikerinnen und Musikern übernehmen, die Orchestergräben immer leerer werden. Was das bedeutet, darüber gleich mehr mit einer Expertin vom Landesmusikrat Hessen. Zuvor gibt's noch einen Ausschnitt aus Robert Schumanns Märchenbildern. Rasch, der dritte Satz. 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
1: Bei einigen Musiktheater, bei einigen Musicalproduktionen, da wird es schon seit Jahren immer leerer im Orchestergraben. Es wird an Musikerinnen und Musikern gespart. Eine neue Software sorgt gerade bei Musicalproduktionen für große Diskussionen. Mit einer Keyboard-Taste, mit einem Druck auf diese Taste können ganze Orchesterstimmen erklingen. Das Orchester klingt größer denn je mit weniger Musikern denn je. Lisanne Wiegand-Finke ist Geschäftsführerin vom Landesmusikrat Hessen. Wenn digitale Systeme heute den Klang ganzer Instrumentengruppen erzeugen können, geht es denn in dieser Debatte, in dieser Diskussion vor allen Dingen um Arbeitsplätze oder auch um unser Verständnis von Musik und Kultur?
2: Ich würde sagen beides, weil natürlich geht es um Arbeitsplätze. Und man muss ja aber dazu auch sagen, dass genau diese digitale Ausspielung von Instrumenten oder das Einsparen einzelner Instrumente schon ganz lange, gerade im privatwirtschaftlichen Bereich, Usus ist. Da sitzen heute nicht mehr so viele Leute im Graben wie noch vor 5 Jahren, vor 10 Jahren. Und gleichzeitig geht es aber auch, und da spricht jetzt ein bisschen die Theaterwissenschaftlerin aus mir, geht es eindeutig auch um unser Verständnis von Musik, von Kultur und vor allem davon, dass das, was wir live erleben, etwas Besonderes ist.
1: Das, was wir im Zuschauerraum erleben, ist das eine. Das andere ist ja das, was die Musikerinnen und Musiker erleben. Da ist okay, erstmal mehr Platz im Graben oder hinter der Bühne, je nachdem, wo sie positioniert sind. Aber es gibt ja auch Menschen, die auf der Bühne stehen, die zusammen mit den Musizierenden eben interagieren, spielen. Was bedeutet das für diese Menschen?
2: Das ist ja im Endeffekt ein relativ krasser Paradigmenwechsel, weil auch wenn es natürlich MusikerInnen gibt, die sich sehr als Dienstleistende verstehen, gibt es eben auch welche, und ich glaube, das sind diejenigen, die ein sehr gesundes Verhältnis zu ihrem Beruf haben, die sagen, das, was ich hier mache, ist mehr als nur der Klangteppich für das, was auf der Bühne passiert, sondern die sind Spielpartner für diejenigen, die auf der Bühne sind. Und in dem Moment, in dem dann natürlich so ein Spielpartner wegfällt und vor allem immer größere Teile dieses Spielpartners wegfallen, verlieren wir Reibungsflächen, in denen, genau in diesen Zwischenräumen, in dieser Offenporigkeit, entsteht ja im Endeffekt Liveness und entsteht Kunst in dem Fall.
1: Jetzt gibt es ganz viele Menschen, die schauen ja nie in den Orchestergraben rein. Oder wenn es andere Produktionen sind, wo eben das Orchester, wo die Band unter der Bühne sitzt, hinter der Bühne sitzt oder irgendwo anders positioniert ist, da bekommt man gar nicht mit, wie viele Menschen da eigentlich sitzen. Warum sollten sich alle Menschen vor der Bühne trotzdem für diese Entwicklung interessieren?
2: Ich glaube ehrlicherweise, die interessieren sich tatsächlich auch, weil anders lässt sich das eigentlich nicht erklären, dass gerade wenn man an so Musical-Zusammenhänge gibt, wie viele Leute auch immer noch am Ende bis zum allerletzten Ton bleiben und quasi dann nochmal nur oder ausschließlich die MusikerInnen feiern. Anders lässt es sich nicht erklären, dass auch in unseren Stadt- und Staatstheatern, in Musiktheateraufführungen von vielen Leuten, gerade die im Parkett sitzen, der erste Gang immer in den nach vorne ist. Und die in den Orchestergraben gucken, schauen, wer da so sitzt, welche Instrumente da so liegen. Ich glaube, die Leute interessieren sich dafür. Und ich glaube, es ist gut, sich dafür zu interessieren, weil es ja irgendwie auch gerade im Musiktheater auch die Verabredung ist, dass da verschiedene Ebenen auch musikalisch zusammenkommen und dass auch die Singenden Freiraum haben, um mit ihrer Stimme eine Geschichte zu erzählen und nicht einem voraufgenommenen Metronom im schlimmsten Fall oder ja nur bedingt auch vom Tempo her anpassbaren Schnipseln nachzuhechten. Und das wird sicherlich alles auch sehr, sehr viel besser mit jetzt der fortschreitenden Technik etc. pp. Aber das ist auch, glaube ich, für viele Leute, die Theater, die Musiktheater machen, gerade im kommerziellen Bereich auch eine Chance, sich zu fragen, was wollen wir eigentlich? Was erzählen wir und auf welche Art und Weise erzählen wir das? Und erzählen wir das nur mit Wörtern oder erzählen wir das auch durch die Musik, die an dem Abend von Menschen gespielt wird?
1: Gerade Tourproduktionen werben ja auch ganz häufig damit, mit Liveband, mit Liveorchester. Das ist also schon ein herausstechendes Merkmal, womit eben auch geworben werden kann, wenn das Ganze reduziert wird. Was macht das mit einer Live-Aufführung? Was ist so generell auch der kulturelle Wert einer Live-Aufführung? Ist es nur das Ergebnis, das wir hören, was ja eigentlich auch vom Band kommen kann? Oder ist es auch der menschliche Prozess, der da mittendrin und dahinter steckt?
2: Ich glaube wirklich, und das wird in den nächsten Jahren noch zunehmen, da bin ich mir relativ sicher, dass das Erleben, das gemeinsame Erleben, das live an einem Ort, in einem Raum sein mit Menschen, die das machen, wahnsinnig wichtig ist und dass das auch immer weiter wichtiger wird. Eben je besser digitale Medien werden, umso besonderer wird das Live-Erleben. Das merken wir ja heute schon, zu welchen Summen Konzerttickets verkauft werden. Und die Leute bezahlen das, weil die Liveness, wenn man das jetzt sehr optimistisch formulieren möchte, die Liveness ist es ihnen wert.
1: Ist das nicht aber auch eine Möglichkeit zu sagen, jetzt Stichwort kulturelle Teilhabe, wir sparen an den Musizierenden, dafür gehen wir mit den Kartenpreisen runter und mehr Menschen können sich dieses Erlebnis leisten?
2: Ja, aber es ist ja dann nicht mehr das gleiche Erlebnis. Wir haben schon gesagt, es gibt an vielen, vielen Stellen auch Leute, denen ist das vielleicht egal, wie viele Leute da im Graben sitzen, ob da 5 oder 50 sitzen, weil das hört man immer. Aber ich glaube, wer einmal erlebt hat, wie krass das ist, wenn 8 cellitiefe Töne spielen oder 16 Kontrabässe gleichzeitig spielen. Das ist ja mehr als eine optische und akustische Erfahrung. Das ist ja eine körperliche Erfahrung, die ans Innerste rangeht, die irgendwie das Potenzial hat, uns auch zu erschüttern und zu verändern und dieses kleine Härchen der Aufmerksamkeit neu einzustellen. Und ich glaube, das wird in Zeiten der Digitalisierung, der Digitalität, der Vereinsamung immer wichtiger.
1: Was sagen Sie denn Jugendlichen an Musikschulen, in Jugendorchestern, in Amateurensembles, die eben sehen, okay, mehr und mehr professionelle Musiker, Musikerinnen werden digital ersetzt oder können digital ersetzt werden? Was geben Sie diesen Menschen mit?
2: Das klingt jetzt so ein bisschen blöd, aber die kurze Antwort wäre natürlich nicht aufgeben. Das ist aber, glaube ich, das Naseweiste, was man, glaube ich, dazu sagen kann, was am wenigsten hilft. Ich würde tatsächlich immer, aber das würde ich allen Menschen immer mitgeben, hört hin, weil Hören macht uns nicht nur zu besseren Menschen, sondern auch vor allem zu besseren Musizierenden. Und Hören wird hoffentlich, weil auch ich kann natürlich nur vermuten, denn ich bin leider nicht die Bestimmerin über künstliche Intelligenz. Hören und zugehört werden wird immer wichtiger werden und wer gut zuhören kann, kann gut spielen und die Leute, das Publikum wird es verstehen, was da wichtig ist.
1: Und es ist eine große Freude gewesen, Ihnen zuzuhören, mit Ihnen sprechen zu können. Lisanne Wiegand-Finke ist zu Gast gewesen, die Geschäftsführerin des Landesmusikrats Hessen. Vielen Dank. Und wir möchten natürlich auch gerne mit Ihnen ins Gespräch kommen. Was ist Ihre Meinung? Muss Kunst von Menschen gemacht werden oder zählt am Ende dann das Ergebnis? Wie sehr akzeptieren Sie es, wenn bei einem Musical oder bei einem Konzert statt Musikerinnen und Musiker zunehmend Computer zum Einsatz kommen, solange Sie eben auch keinen Unterschied hören? Und was macht ein Live-Erlebnis zu einem echten Live-Erlebnis, was keine Technik toppen kann? Erzählen Sie es uns. hr2@hr.de, das ist die Mailadresse. Und 069 155 2225 unter dieser Telefonnummer erreichen Sie uns. Weiter geht's hier bei uns mit Filmmusik aus der Neuverfilmung von Anna Karenina aus dem Jahr 2012.

0: Stephen Huff eifrig an den Tasten. Das ist das Presto aus der Klaviersonate F-Moll von Johann Nepomuk Hummel gewesen. Und Stephen Huff, auch unermüdlich, hat gerade wieder ein neues Album rausgebracht. Ein neues Solo-Klavieralbum. Piano Postcards heißt das. Klavierpostkarten, wenn man es ganz platt übersetzen möchte. Da ist eine ganz wilde Mischung drauf. Rund um die Welt hat er sich, oder auf der ganzen Welt hat er sich umgeschaut und sich inspirieren lassen. Von Mary Poppins über Jean Sibelius hin zu Händel und Edward McDowell und Robert Schumann und noch vielem mehr. Piano Postcards, das ist das neue Album von Stephen Huff. 2028 wird ein ganz besonderes Jahr für Los Angeles. In 2 Jahren. Da werden dort die Olympischen Sommerspiele eröffnet. Stadien werden dafür keine neuen gebaut, aber die Museen der Stadt, die machen sich schon mal hübsch für den erwarteten Ansturm an Besucherinnen und Besuchern.
1: Das berühmte Getty-Museum auf den Hügeln über der Stadt wird ab dem kommenden März für voraussichtlich ein knappes Jahr komplett geschlossen bleiben, um umfassend zu renovieren. Rechtzeitig für LA 28 soll alles fertig sein. Geplant sind Modernisierung, neue Kunstprojekte, aber auch eine neue Trambahn, die Besucher hoch ins Museum bringt. 11 Monate Schließzeit, aber dafür auch Verbesserungen, die das am Ende wert sein, sagt Catherine Fleming vom Getty Trust, dem Fernsehsender NBC.
2: But we hope that when people realize what we're doing to make it an even greater destination, it's going to feel worth it. It certainly feels like the right trade-off to us.
1: Auch das renommierte Kunstmuseum The Broad baut an einer deutlichen Erweiterung, um mehr Stücke seiner umfangreichen Sammlung ausstellen zu können. Es bleibt aber offen. Das weniger bekannte, aber gerade für Familien spannende La Brea Tar Pits Museum ist dagegen schon seit Anfang Juli geschlossen. Dort wird präsentiert, was Wissenschaftler inmitten in Los Angeles aus dem Boden quellenden Teerlachen ausgegraben haben, weil es vor Urzeiten dort buchstäblich festgeklebt ist. Mammuts, Säbelzahntiger, Wölfe. Fast 2 Jahre wird dort jetzt renoviert. Gleich nebenan steht das Los Angeles County Museum of Art, kurz LACMA, bekannt aus Social Media wegen der frei zugänglichen Laternenskulptur Urban Lights. Dort ist der Neubau gerade mit einer Straßenparty eingeweiht worden. Der Schweizer Architekt Peter Zumthor hat einen enormen, geschwungenen Betonbau wie eine Riesenbrücke über den angrenzenden Boulevard gebaut.
3: Ein Museumsbau fürs 21. Jahrhundert, für alle. Das ist eine große Verantwortung und ich hatte das Gefühl, seine Architektur hat uns die Chance gegeben, etwas Besonderes, Kraftvolles zu machen.
4: Very powerful.
1: Sagt LACMA-Chef Michael Gowen, der nicht zum ersten Mal mit Zumthor zusammengearbeitet hat. Und schon lange vor den Olympischen Spielen wird es in Los Angeles noch ein ganz neues Museum geben. Das Lucas-Museum in seinem raumschiffähnlichen Bau ist längst neben dem Kolosseum, Schauplatz der Olympischen Eröffnungsfeier, gelandet und plant seine Türen diesen September zu öffnen. Star Wars-Regisseur George Lucas kündigte einen Kunsttempel für jedermann an.
5: This is sort of a temple to the people's art.
1: Ab November gibt es gleich um die Ecke beim beliebten und kostenlosen California Science Museum dann nach Jahren auch endlich wieder das Space Shuttle Endeavour zu sehen. Und zwar einzigartig aufrecht in Startposition. Der ehemalige Astronaut Doug Hurley freut sich darauf, dass das US Space Shuttle Programm im Museum zu Ehren kommt.
6: Well, I mean, it's exciting that it's going to be displayed the way it is in a launch configuration, which I think is going to be impressive. You know, it honors the program. I mean, that's the longest space program the United States has had.
1: Der silberglänzende Neubau wurde buchstäblich um das Shuttle samt Tank herumgebaut. Man kann es dann oben auf einer Galerie von allen Seiten betrachten oder von unten in die Düsen der Haupttriebwerke hochgucken.
0: ARD-Korrespondentin Antje Sieb zu den Museen in Los Angeles, die sich schick machen für LA 28. Wenn die Olympischen Sommerspiele dort stattfinden. Bei uns hier in H2 Kultur finden jetzt keine Sommerspiele statt, aber ein Bolero. Klänge von Jacques Offenbach.

0: die slowakische Philharmonie Bratislava mit dem vierten Satz con moto aus der Suite Opus 3 von Leoš Janáček. 6:08 ist es. Wir kommen zu unserer aktuellen Frühkritik. Und heute, da geht's mal nicht in eine der großen Museen oder Kunsthallen Hessens, es geht in eine Wandelhalle. Genau gesagt in die Wandelhalle im Kurhaus in Bad Wildungen in Nordhessen. Dort gibt es seit dem Wochenende eine neue Ausstellung mit Bildern, Skulpturen, Installationen und Fotografien. Abgedreht heißt die, ist entworfen und zusammengestellt worden vom Verein Kunstraum. Rainer Janke hat sich die Ausstellung angeschaut. Die Frage, die sich als allererstes aufdrängt, abgedreht. Warum heißt diese Schau so?
1: Das ist einfach so, diese Künstlergruppe sucht für ihre Jahresausstellung jedes Jahr ein Motto und in diesem Jahr haben sie eben abgedreht genommen, abgedreht im wahrsten, aber auch im übertragenen Sinne. Diese Ausstellung soll das Unkonventionelle, das Verrückte feiern in einer Welt, ja, die oft von Regeln und Normen geprägt ist. Das passiert in vielen Bildern, Installationen, Skulpturen, in denen sich dann Spiralen finden, also mal eine kleine Haarspange, mal als Galaxie im Weltraum eben abgedreht. Ja, und so ein bisschen spannend und kontrastreich ist eben, wer Bad Wildungen und die Wandelhalle und das Kurhaus kennt. Also das ist alles andere als ein abgedrehter Ort. Das ist eher so ein bisschen mondän, das ist eher so ein bisschen ruhig gesetzt. Ein Ort der Klarheit und der Ruhe. Und da eine Ausstellung zum Thema abgedreht zu machen, das fand ich wiederum echt charmant.
0: Also, es kommen einige Spiralen zum Einsatz. Was gibt es noch zu sehen?
1: So sieht's aus. Monika Schnaubel zum Beispiel hat in ihrem Werk die Aufziehfeder einer alten Uhr eingebaut, weil sie nämlich gute Kontakte zu einem Uhrmacher hat und hat diese Aufziehfedern bekommen und sie hat diese stählerne Aufziehfeder, ja, eine gemalte Aufziehfeder draufgesetzt und hat so eine Verbindung geschafft. Oder Dagmar Utech hat diese Spiralen genutzt, um eine Kopfskulptur aus Holz gemacht und diese Spiralfedern als Locken für diese Skulptur genommen. Anja Meyer-Schierer hat aus Edvard Munchs Der Schrei, kennen wir alle, das Werk Der Schreck gemacht, ist dem Munch eben sehr ähnlich, nur im Hintergrund der Himmel ist eben eine einzige große Spirale. Und ja, Gisela Leonhardt hat Bilder des Hubble-Teleskops, so heißt es, auf die Leinwand gebracht. Und diese Galaxien, die, wenn man die sieht, die sind ja auch eben spiralförmig. Also diese

0: Spirale spielt schon eine ganz, ganz wichtige Rolle.
1: Ist das auch was, was dich besonders fasziniert hat, oder gibt es auch noch anderes?
0: Ja, das ist schon sehr spannend, aber ich habe es ja auch schon gesagt, es wird richtig spannend, wenn abgedreht um die Ecke gedacht ist. Also Thomas Graupner hat zum Beispiel einen Erdball aus Holz entworfen, aus dem sich ein gutes Dutzend Hände gefühlt hilfesuchend rausstrecken. Und für ihn ist das Symbol, wie abgedreht diese Welt ist. Kriege, Klimawandel, Radikalisierung. Oder Hanna Beyer, eine Installation unter dem Titel Salonfähig. Da werden einem Model alle paar Sekunden neue Kleider angezogen. Und diese Kleider haben alle eins gemein. Die Muster zeigen Waffen, Raketen, Bomben. Und auch das zeigt eben, wie abgedreht diese Welt ist. Und in diesem Moment für diese Ausstellung noch mal ein bisschen spannender, weil halt sich die Künstler sehr, sehr viele Gedanken gemacht hat, wie man dieses Abgedreht halt auch ja ein bisschen um die Ecke gedacht anwenden kann.
1: Du hast ja schon einige Namen genannt. Welche Künstlerinnen, welche Künstler stellen aus?
0: Ja, also es sind lokale Künstler. Man muss auch sagen, alles keine Profis. Also wer die Ausstellung anschaut, der darf ja nicht alte Meister und moderne Klassiker erwarten. Aber es sind alles Menschen, die sich der Kunst und der Kultur verschrieben haben, die das auch mit Leib und Seele machen und die auch eine Message haben, die mit Herzblut dabei sind. Die Ausstellung selber, muss ich sagen, ist aus meiner Sicht ein bisschen gewöhnungsbedürftig und unruhig. Das liegt eben auch daran, es sind 15 Künstlerinnen und Künstler, viele unterschiedliche Stilrichtungen, die da aufeinandertreffen. Ölgemälde neben Zeichnungen, neben Skulpturen, Installationen. Das ist an der einen Stelle oder anderen Stelle vielleicht ein bisschen willkürlich erscheint es. Hinzu kommt eben, dass diese Ausstellung im Foyer der Wandelhalle so ein bisschen, ich sag mal, leider in die Ecke gequetscht worden ist. Es fehlt an Platz und Raum zwischen den Kunstwerken. Die sind relativ eng aufeinander. Das verstärkt dann die Unruhe und das wird der Arbeit und dem Engagement der Künstlerinnen und Künstler an dieser Stelle nicht so ganz gerecht. Da hätte ich mir ein bisschen mehr Platz und Raum gewünscht, damit das alles ein bisschen besser noch wirken kann.
1: Organisiert worden ist die Ausstellung vom Verein Kunstraum Bad Wildungen. Wer verbirgt sich dahinter?
0: Genau, das ist ein Verein, wurde 2008 gegründet, so zwischen 15 und 20 Künstlerinnen und Künstler. Nicht jeder kann mitmachen, man muss sich schon bewerben, man muss auch eine gewisse Qualifikation haben. Der Verein will regionale Kunstschaffenden eine Plattform bieten, organisiert Ausstellungen, schafft kreative Begegnungsstätten, zum Beispiel auch in leerstehenden Geschäften in der Innenstadt und eben einmal im Jahr diese große Jahresausstellung, die da in der Wandelhalle stattfindet. Und wie gesagt, viele Menschen, die sehr, sehr kreativ sind und sich vor allen Dingen für die Kunst und die Kultur in und um Bad Wildungen einsetzen.
1: Gibt es ein Fazit von dir? Für wen lohnt sich ein Besuch der Ausstellung?
0: Also Ausstellung ist eine klasse Idee. Die Umsetzung der Themen ist toll, auch gerade in dem Moment, wenn um die Ecke gedacht worden ist. Wie gesagt, es ist nicht die ganz große Kunst, wie man sie in den Museen sieht, aber es sind ambitionierte, kreative Hobbykünstler, die sich da im Kunstraum zusammengefunden haben. Schade, wie gesagt, dass der Ausstellungsraum nicht optimal ist, finden parallel auch noch zwei andere Ausstellungen statt. Also da hätte ich mir ein bisschen mehr Raum gewünscht, aber abgedreht ist schon spannend, weil es eben abgedreht ist.
1: Abgedreht. Die Ausstellung, in der sich ganz vieles dreht. Und zwar um die unkonventionelle und etwas andere Kunst in Nordhessen. Noch zu sehen bis zum 6. September in der Wandelhalle im Kurhaus in Bad Wildungen. Vielen Dank, Rainer Janke, für diese aktuelle Frühkritik.
0: Gerne.

Immanuel X an den Tasten mit dem Kammerorchester Franz Liszt und dem Klavierkonzert Nummer 4 von Joseph Haydn. Sie haben das Rondo daraus gehört, das ist der dritte Satz. Und mit einem dritten Satz geht's auch weiter, diesmal mit einem Presto aus der Sinfonie H-Moll von Karl Philipp Emanuel Bach. Es spielt das Kammerorchester Karl Philipp Emanuel Bach.

0: Musik von Carl Philipp Emanuel Bach, das Presto aus seiner Sinfonie H-Moll. 8:10 Haben Sie noch Platz bei sich im Wohnzimmer oder so generell zu Hause, wenn Sie noch ein schönes Dekoobjekt haben möchten und auch schon immer mal den Traum hatten, ein 67 Millionen Jahre altes Dinosaurier-Skelett zu Hause stehen zu haben, dann könnten Sie heute eines erwerben, und zwar bei einer Versteigerung in New York. Einstiegspreis knapp 19 Millionen Dollar. ARD-Korrespondent Martin Ganselmeier.
1: Er ist fast 12 Meter lang und 3,5 Meter groß. Allein sein riesiger Schädel mit den furchteinflößenden Zähnen ist 1,5 Meter lang. Und wie bei Saurierfunden üblich, hat der T-Rex den Namen seines Finders bekommen. Der Farmer Richard Licking aus South Dakota, Spitzname Gus.
2: Gus ist einer der größten und vollständigsten T-Rex-Skelette, die je gefunden wurden. 5 Jahre dauerte die Ausgrabung in South Dakota. Die USA sind das einzige Land, wo man ein Saurier-Skelett verkaufen kann, wenn man es auf seinem Grundstück findet.
1: Erklärt Cassandra Hatton, die Naturkunde-Expertin beim Auktionshaus Sotheby's. Dagegen gehören in fast allen anderen Ländern der Welt wichtige Grabungsfunde dem Staat und nicht dem Grundstück. Besitzer. Deshalb gibt es in den USA professionelle Fossiliensammler und vergleichsweise viele Funde. Vor allem Skelette von Dinosauriern wurden in den vergangenen Jahren für immer höhere Preise versteigert. Auch T-Rex Gus wird vermutlich für 20 bis 30 Millionen Dollar einen neuen Besitzer bekommen, zumal mehr als 60% seiner Knochen echte Fossilien sind und keine Nachbildungen. Und noch etwas macht Gus zu einem besonderen T-Rex.
2: Er hat Bissspuren von einem anderen T-Rex oben an seinem Schädel. Einige seiner Rippen waren gebrochen und sind wieder verheilt. Man kann also sehen, was in seinem Leben passiert ist.
1: Wer aber gibt 30 Millionen Dollar aus, um sich ein Saurier-Skelett zu kaufen? Der Markt dafür ist in den vergangenen Jahren immer lukrativer geworden, sagt Cassandra Hatton von Sotheby's. Meist sind es reiche Mäzene, die ihren Kauf anschließend einem Museum schenken oder als Dauerleihgabe zur Verfügung stellen. Die Gefahr, dass ein T-Rex-Skelett in einem privaten Wohnzimmer verschwindet, sei eher gering. Ohne die reichen Käufer und ohne professionelle Fossiliensammler gäbe es viel weniger Funde, sagt Hatton.
3: To excavate it is very, very expensive and it takes a very long time.
2: Die Ausgrabungen sind sehr teuer und dauern sehr lang. Nur private Ausgrabungsteams können das finanzieren, indem sie ihre Funde verkaufen können.
3: To go dig them up, they have to be able to sell them.
1: Private Fossiliensammler graben in den USA doppelt so viele Fossilien aus wie Wissenschaftler oder öffentliche Einrichtungen. Unter Paläontologen und an Universitäten gibt es dennoch Kritik an Fossilienjägern und Skelettauktionen. Am Ende habe die Wissenschaft das Nachsehen, wenn Saurierfunde zu Spielzeugen für Reiche werden und gleich im Museum landen statt im Labor der Wissenschaft. Unbestritten ist dagegen, dass Dinosaurier alle faszinieren. Kinder, Fossilien.

0: Alienjäger, Milliardäre und Museumsbesucher.
1: Das war eine mächtige Gruppe von Lebewesen, die unseren Planeten einst beherrschte. Und jetzt sind sie weg, obwohl sie so stark waren und riesige Zähne hatten. Das könnte auch der Menschheit passieren und das macht uns unsere Vergänglichkeit bewusst.
2: Wenn Sie solch eine Erinnerung, ein Mahnmal an die Sterblichkeit bei sich zu Hause stehen haben möchten, das T-Rex-Skelett Gus wird heute versteigert. Besondere Aktion in New York, Sotheby's, sorgt dafür, dass auch Sie vielleicht ein Dinoskelett zu Hause haben können. ARD-Korrespondent Martin Ganselmeier hatte die Informationen.

0: Tarantella-Klänge von Max Reger. Und vielleicht ist das auch eine Einladung für Sie zu tanzen, wenn Sie gleich bei uns was gewinnen können.
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1: 8 Uhr. Polizei räumt besetztes Uni-Gebäude in Gießen. 5. Jahrestag der Flutkatastrophe im Ahrtal. Außenminister Wadefuhl zu Gesprächen in Norwegen. Das Wetter: Sonne, später Schauer und Gewitter bis 33 Grad. Mein Name ist Daniel Skondo. Guten Morgen. In Gießen räumt die Polizei gerade das Uni-Gebäude, das linke Aktivisten am Samstag besetzt hatten. Nach Angaben eines Polizeisprechers wurden schon mehrere Menschen aus dem Gebäude geholt. HR-Reporterin Lena Lachnit.
2: Das Gebäude in der Hein-Heckroth-Straße in Gießen ist umstellt mit mehreren Polizisten. Einige sind im Gebäude und neben mir hört man die Sprechchöre der Aktivisten. Die Uni plant, das Gebäude an das Land Hessen abzugeben. Die Aktivisten sind dagegen. Sie wollen es umwidmen und für Menschen zugänglich machen. Gestern Abend soll die Uni die Polizei dann schließlich gebeten haben, das Gebäude räumen zu lassen.
1: Tausende haben in diesem Jahr einen Antrag auf Kriegsdienstverweigerung gestellt. Das schreibt das Redaktionsnetzwerk Deutschland und beruft sich auf das zuständige Bundesamt. Demnach lag die Zahl der Anträge im ersten Halbjahr dieses Jahres bei rund 5.900. Das sei mehr als im gesamten letzten Jahr. Ein Grund dafür könnte die angespannte Sicherheitslage sein. Außerdem ist seit Anfang dieses Jahres das Gesetz über den neuen Wehrdienst in Kraft. Es sieht eine verpflichtende Musterung für Männer ab 2008 vor. Auch heute, genau 5 Jahre danach, ist die Flutkatastrophe im Ahrtal immer noch präsent. In Rheinland-Pfalz und in Nordrhein-Westfalen wird heute an die Opfer erinnert. Auch das Land Hessen hat Konsequenzen gezogen aus der Katastrophe. Seitdem sind rund 60 Millionen Euro in kommunale Hochwasserschutzmaßnahmen investiert worden. HR-Landtagskorrespondent Michel Setz.
3: Mit dem Geld wurde unter anderem ein neues Hochwasserrückhaltebecken in Dreisallendorf in Mittelhessen gebaut. Außerdem ist eine 100 Hektar große Hochwasserausgleichsfläche für den Main zwischen Flörsheim und Hattersheim geplant. Auch schweres Gerät hat das Land angeschafft, 26 Unimogs in jedem Landkreis einer. Mit ihnen können Menschen auch dann in Sicherheit gebracht werden, wenn die Straße 1 Meter tief unter Wasser steht. Dazu kommen bald 4 neue Polizeihubschrauber, die bei Überflutungen ebenfalls helfen können.
1: Gestern Abend hatten mehrere EU-Staats- und Regierungschefs in Paris über die weitere Unterstützung der Ukraine gesprochen, unter ihnen auch Bundeskanzler Merz. Geplant ist eine internationale Schutztruppe, die demnächst Militärmanöver in den Nachbarstaaten der Ukraine abhalten soll. Aus Paris, Kai Rinecker.
4: Bei den Manövern geht es um eine bereits bei früheren Treffen beschlossene multinationale Truppe unter der Führung von Frankreich und Großbritannien. Diese soll einen Waffenstillstand oder ein Friedensabkommen in der Ukraine absichern, vorausgesetzt es kommt dazu. Die multinationale Truppe, so der französische Präsident Macron, verfüge über einen Generalstab, der nun einsatzfähig sei. Darüber hinaus hat sich eine Gruppe von europäischen Ländern entschieden, mit der Ukraine ein gemeinsames System einer ballistischen Raketenabwehr aufzubauen, darunter auch Deutschland.
1: In der Nacht hat Russland die Ukraine wieder angegriffen. Nach ukrainischen Angaben schlugen Raketen unter anderem in der Hauptstadt Kiew ein. Im Müritz-Nationalpark in Mecklenburg-Vorpommern ist ein größerer Brand ausgebrochen. Laut Behörden sind rund 15 Hektar betroffen. Rund 340 Einsatzkräfte versuchen, das Feuer einzudämmen. Das gelingt offenbar etwas besser, seit sich der Wind gelegt hat. In dem Brandgebiet gibt es Munition. Deshalb ist auch der Munitionsbergungsdienst im Einsatz. Außenminister Wadefuhl wird heute in Norwegen erwartet. In der Stadt Bodø, nördlich des Polarkreises, besucht er mit seinem Amtskollegen Eide das Hauptquartier der

0: norwegischen Streitkräfte. Dort ist auch das Luftoperationszentrum der NATO. Mittelpunkt des Gesprächs zwischen Eide und Vardefull wird die Sicherheit in der Region sein und die Herausforderungen in der Arktis. Und das wird heute noch Thema. Frankreich feiert Nationalfeiertag, erinnert aber auch an den LKW-Anschlag in Nizza vor genau 10 Jahren. Der Prozess gegen 2 Männer, die in der Silvesternacht einen E-Scooter auf ein Polizeiauto geworfen haben sollen, nähert sich dem Ende. Vor dem Frankfurter Landgericht sollen heute die Plädoyers gehalten werden. Das waren die Nachrichten. Das Wetter. Heute erst Sonne und ein paar Wolken, am Nachmittag kann es auch einige teils kräftige Schauer und Gewitter geben, dann sind auch Sturmböen möglich, das Ganze bei 27 bis 33 Grad. Morgen sonnig und trocken, später im Süden einzelne Schauer und Gewitter bis 31 Grad. Die weiteren Aussichten, Donnerstag Sonne und Wolken bis 34 Grad und am Freitag Sonne, Wolken und hier und da Schauer und Gewitter bis 31 Grad. Die Zeit 8.05 Uhr.
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2: Am Mikrofon für Sie, Bastian Korff. Ich wünsche einen guten Start in diesen Dienstag.

ganz zart das Philharmonia Orchestra mit dem ersten Satz aus Edward Elgars Serenade, Opus 20. 8:08 ist es. Liebeshungrig geht's heute früh bei uns noch zu, beziehungsweise wir stellen Ihnen die Liebeshungrigen vor, die Hörbuchfassung des Romans von Karin Thuil. Wir feiern dieses Jahr ja auch 80 Jahre Hessen und feiern heute früh auch 80 Jahre Landesversammlung und sprechen gleich über die immer leerer werdenden Orchestergräben in Musiktheater, in Musicalproduktionen. Gleich nach dem Menuett aus der ersten Sonate von Josef Misliwecek, eigentlich für Cembalo, hier bearbeitet für Klavier an den Tasten Claire Hammond.

0: Aus den 6 einfachen Übungen für Cembalo die Sonate Nummer 1 von Josef Myslivecek, bearbeitet für Klavier, interpretiert von Claire Hammond.
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0: Wenn man sich ein Musical anschaut, dann klingt das Orchester oft ganz füllig. Wenn man dann mal in den Orchestergraben schaut, dann wundert man sich oft, warum da nur so wenige Menschen sitzen. Vielleicht kommt in solchen Produktionen schon die Software KeyComp zum Einsatz. Die wird gerade heiß diskutiert. Mit einer Keyboard-Taste können dann ganze Orchesterstimmen erklingen. Gunter Buskis arbeitet im KeyComp-Team. Es gibt ja auch schon lange Synthesizer, die auf Tastendruck andere Instrumente imitieren. Was macht denn KeyComp anders im Vergleich

0: zu bisherigen Synthesizern.
1: Bei den Synthesizern und Keyboards der 90er Jahre war es so, dass sie nur einige wenige Töne eines Instruments speichern konnten. Also im Extremfall gab es einen Ton pro Taste. Aber ein leiser Ton zum Beispiel eines Instruments klingt ganz, ganz anders, hat viel weniger Obertöne. Das konnten die Keyboards nicht abbilden. Das wurde dann besser durch Sample-Libraries, wo man mehrere Töne pro Taste ansteuern konnte und eben laute Töne mit mehr Obertönen und leise Töne mit weniger Obertönen dann dadurch abgebildet werden konnten. Ein akustisches Instrument hat aber Millionen mögliche Töne, die damit erzeugt werden können. Die Lautstärke, Artikulation, Vibrato, Dynamik, Verläufe, all das kann eine Sample-Library niemals so genau abbilden. Das wären riesige Datenmengen. Deswegen macht KeyComp da einen anderen Weg. Das heißt, zusätzlich zu der Verwendung von Samples werden auch sogenannte Phrase-Samples zum Einsatz kommen. Das heißt, das sind individuell für jedes Instrument der Show aufgenommene Töne, deren musikalischer Ausdruck perfekt zum Kontext des betreffenden Phrase im Stück passt. So kann die Lebendigkeit eines Musikinstruments optimal reproduziert werden. Ohne jetzt zu sehr ins Detail gehen zu wollen, aber der Unterschied zwischen Sample-Libraries und Phrase-Samples lässt sich vielleicht am besten mit einem Gemälde vergleichen. Bei Sample-Libraries sehen alle Personen aus so wie das Lächeln der Mona Lisa und bei Phrase-Samples hingegen lächelt jeder Ton individuell. Der nächste Schritt ist dann natürlich, wie bekommt man diese individuell eingespielten Töne dazu, dass sie bei einer Live-Performance irgendwie 20, 30, 40 Orchesterinstrumente in Echtzeit reproduzieren. Das macht unser KeyComp so, es wird so eine Art Klavierauszug gespielt, wo dann in Echtzeit daraus ein beliebig komplexes Orchesterarrangement angesteuert werden kann. Das Ganze ist dann perfekt abgemischt zu den live gespielten Instrumenten und zusammen ergibt das dann großen lebendigen Orchesterklang. Im Gegensatz zu den weit verbreiteten sogenannten Tapping-Systemen, wo man nur einfach den Takt angibt und das Ding dann dem Tempo folgt, aber eigentlich kein Sachverstand oder kein musikalisches Wissen mehr notwendig ist, um das anzusteuern, macht das unser KeyComp als einziges System anders. Das heißt, KeyComp reagiert auf den musikalischen Ausdruck, also auf Tempo, Artikulation, Dynamik und alles, was so ein Musizierender eben in sein Spiel reinlegen kann. Das haben wir auch ganz bewusst so gemacht. Das heißt, es ist immer ein Musiker notwendig, damit KeyComp überhaupt funktioniert. Das ist als Design und als Botschaft von uns so gedacht. Es kommt kein einziger Ton raus, wenn da nicht ein Mensch auf eine Klaviertaste drückt. Und die musikalische Expertise dieses Menschen, wie er auf den Dirigenten, auf seine Mitmusizierenden reagiert, ist dann eben auch wichtig. Und das hört man auch. Wir legen also bewusst all unsere Erfindungen in die Hände von Musikern.
2: Jetzt sagen Sie, ein Musiker, eine Musikerin ist noch notwendig. Es gibt ja ganz viele, die schon sagen, um Gottes Willen, das ist das Ende der Live-Musik, der Live-Band, weil es eben durch ein Programm ersetzt wird. Aber Sie haben ja KeyComp erfunden, um genau das zu verhindern. Inwiefern?
1: Ja, das kann man eigentlich in einem einzigen Satz zusammenfassen. KeyComp will keine Musik ersetzen, sondern KeyComp will Playback-Systeme ersetzen und damit Live-Orchestern die Möglichkeit geben, groß zu klingen und besser zu klingen als Playback-Systeme. Das heißt, nicht die KI ist die eigentliche Gefahr für Live-Musik, sondern die sogenannten Playback-Systeme. Also wenn man so will, eine Art von Kassettenrekorder oder andere Art von Abspielsystem, was vorher eingespielte Sachen, Passagen, Instrumente wiedergibt. Das ist immer statisch, das heißt, das ganze Tempo kann nicht verändert werden. Und wenn so ein System zum Einsatz kommt, sind die Musiker wie Sklaven dazu verdonnert, diesem konstanten Tempo des Playbacks zu folgen. Nicht mehr der Dirigent oder der Schlagzeuger können das Tempo, den Groove oder irgendwas vorgeben, sondern alle sind dazu verdonnert, dem Playback zu folgen. Es kann nicht mehr auf der Bühne reagiert werden, das heißt, wenn ein Darsteller mal tiefer Luft holt, das Playback spielt einfach weiter und der Darsteller ist dann entsprechend abgehängt. Und das ist heute in allen Shows der Fall, wo KeyComp nicht eingesetzt wird. Da sind die Playback-Systeme die eigentliche Gefahr für die Live-Musik.
2: Was die Reaktionen angeht, wie reagieren denn die Mitmusiker und auch die Menschen auf der Bühne auf die Zusammenarbeit mit KeyComp?
1: Na, die Darsteller auf der Bühne merken keinen Unterschied, außer dass es nach einem wesentlich größeren Orchester klingt, als sie es irgendwie gewohnt sind. So ein KeyComp-Orchester klingt wie 50 bis 80 Leute und so viel haben noch nie in einer Ensuite-Musical-Produktion gesessen. Im Orchesterkram ist das schon ein Unterschied. KeyComp wird immer so eingesetzt, dass die wichtigsten Instrumente, also sagen wir mal die ersten Stimmen einer Sektion, die werden live gespielt von Menschen und nicht vom KeyComp. Und die zweiten, dritten, vierten Stimmen, die kommen dann unterstützend vom KeyComp. Das ist ein bisschen anderes Zusammenspiel, was dadurch notwendig ist, aber das ist nur ein Detail. Also um das nochmal deutlich zu sagen, die Playback-Systeme, die vernichten die Arbeitsplätze von Live-Musikerinnen und Musikern. Denn da sitzt kein Musiker mehr, da ist noch ein Tontechniker, der den Startknopf drückt und dann läuft das Ding los. Wir hingegen, wir versuchen halt durch die bestmögliche Soundqualität bei den gegebenen finanziellen Rahmenbedingungen, die so eine Ensuite-Produktion nun mal hat, das ist ja eine kommerzielle Veranstaltung, die nicht unbedingt wie ein Stadttheater gefördert wird, Da versuchen wir eben noch so viele Musikerinnen und Musiker ihre Arbeitsplätze zu erhalten und es trotzdem für die Leute, die ins Theater kommen, zu einem wunderbaren musikalischen Erlebnis zu machen. Also alle, die hier arbeiten, sind nämlich auch selbst Musiker, ne? Also natürlich Musiker, die auch programmieren können, aber vom Herzen sind das alles Leute, die aus dem Orchestergraben kommen, die eben als Musiker sich gedacht haben, wir müssen das ein bisschen optimieren, wir müssen eben dafür sorgen, dass das Sounderlebnis, dass das klangliche Erlebnis noch besser wird. Und für uns ist da gerade eine wunderschöne Sache passiert. Das größte Musical-Orchester, was es in Deutschland gibt, statten wir mit KeyComp aus und es wird keine einzige Stelle gestrichen, sondern es wird einfach nur besser klingen.
2: Und wenn Sie wissen möchten, wie KeyComp klingt, Sie können es zum Beispiel erleben ab Herbst in Wien, bei den Vereinigten Bühnen Wien, in der Disney-Produktion Die Schöne und das Biest. Und wir möchten auch gerne mit Ihnen über den Klang sprechen, beziehungsweise das Live-Erlebnis. Muss Kunst von Menschen gemacht werden oder zählt am Ende das Klangergebnis? Würden Sie es denn akzeptieren, wenn bei einem Musical, bei einem Konzert statt Musikerinnen und Musikern zunehmend Software zum Einsatz kommt, solange Sie keinen Unterschied hören oder vielleicht das Klangerlebnis sogar noch gesteigert wird? Erzählen Sie es uns, wir sind sehr gespannt auf Ihre Meinungen. Sie können uns mailen an hr2@hr.de oder Sie rufen uns an 069 155 2225.

Ein Ausflug ins späte 17., ins frühe 18. Jahrhundert mit James Paisible und der Ouvertüre seiner Suite C-Dur. Und jetzt wird es ganz dramatisch mit der Arie de Julia aus Vincenzo Bellinis I Capuletti e i Montecchi. Sie hören das Morphing Chamber Orchestra.

0: Die Arie de Julia, bearbeitet für Cello und Orchester aus Vincenzo Bellinis I Capuletti e i Montecchi. Ophélie Gaillard am Cello haben Sie gehört, zusammen mit dem Morphing Chamber Orchestra. 2026. Hessen feiert in diesem Jahr seinen 80. Geburtstag. Und etwas mehr als ein Jahr nach dem Ende des Krieges, da fanden ja wieder freie demokratische Wahlen statt. Die erste landesweite Wahl hat am 30. Juni dann stattgefunden. Es galt, 90 Abgeordnete zu bestimmen, die in der Landesversammlung die neue hessische Verfassung erarbeiten sollten. Unter den 90 Gewählten sind damals 4 Frauen. Eine davon für die SPD aus Frankfurt, Grete Thege. Haben Sie den Namen noch nie gehört? Das ist kein Wunder. Die Pionierin der hessischen Demokratie ist weitgehend in Vergessenheit geraten. Mike Nowak mit einer Annäherung.
1: Wir haben kein Bild von Grete Thege. Zumindest haben wir kein Foto von ihr gefunden. Bisher. Wer war sie? Wofür kämpfte sie?
2: Ja, es ist ein Detektivspiel.
1: Eine Spurensuche, die vor 30 Jahren die Historikerin Susanne Sander und Ulrike Ley aufnehmen. In der Buchreihe Alibi-Frauen, hessische Politikerinnen, widmen sie den 22 Frauen, die in den ersten hessischen Parlamenten vertreten waren, jeweils eine Biografie. Grundlage dafür waren 4 Jahre Recherchearbeit, erzählt Ulrike Ley.
2: Wir hatten ja eine Vorstellung, was in den Archiven so ungefähr sein könnte. Aber es gab natürlich Überraschungen. Für eine Frau haben wir gar nichts gefunden oder ganz wenig.
1: Grete Thege. Was wir wissen, sie ist direkt nach dem Krieg in der Frankfurter SPD aktiv. Eigentlich stammt sie und ihre Familie aus Berlin. Ihr Vater ist ein prominenter Gewerkschaftsfunktionär, der bis zum Ende der Weimarer Republik versucht, das Schlimmste zu verhindern. Aber lassen wir Grete Thege selbst erzählen.
3: Bis es eines Tages soweit war, dass sich meine Direktoren verpflichtet fühlten, mir anzuraten, nach Frankfurt zu gehen und so meinen Vater aus der für ihn äußerst gefährlichen Atmosphäre herauszunehmen. Ich bin also dann im Juni 1935 nach Frankfurt übergesiedelt.
1: Ein Zitat von Grete.

0: Ite Thege aus Unterlagen, die jetzt im Institut für Stadtgeschichte in Frankfurt wieder aufgetaucht sind. Ein politischer Lebenslauf ist dabei, ein Urteil von einem Gerichtsprozess 1936, in dem sie wegen Staatsfeindlichkeit und Judenfreundlichkeit angeklagt war.
1: Durch geschickte Führung des Prozesses gelang es mir, die Anklage zu entkräften. Auch den Berufungsprozess habe ich dann beim Landgericht unter ganz unwahrscheinlichen Glücksumständen gewonnen. Nur durch mein entschiedenes Auftreten und den Entscheid des Privatgerichts entging ich dem Konzentrationslager.
0: Die jetzt wiederentdeckten Papiere im Frankfurter Institut für Stadtgeschichte zeichnen das Bild einer mutigen, kämpferischen Frau, die selbstbewusst ein Handelsgeschäft führt, sich nach dem Krieg für Flüchtlinge einsetzt und am Wiederaufbau der Arbeiterwohlfahrt mitwirkt. Eine überzeugte Sozialdemokratin. Die Historikerin Susanne Sander ist begeistert, dass sich durch die modernen Möglichkeiten der Archivarbeit jetzt doch noch ein Porträt der Unbekannten zeichnen lässt.
2: Da blüht mein Herz als Historikerin, da kribbelt es mir in den Fingern, sofort wieder einzusteigen, zu gucken, so, das, da weiß ich wieder, da kann ich anknüpfen in Berlin. Sie hat diesen Wiedergutmachungsklage eingereicht. Also das sind Dinge, die wir heute nur erfahren haben, wo ich sagen würde, sie ist in Anführungsstrichen jetzt nicht mehr ein unbeschriebenes Blatt.
0: Grete Thege hat Schwierigkeiten, in Frankfurt Fuß zu fassen. Ihr Unternehmen läuft schlecht, sie kommt in Geldnöte. In der politischen Arbeit kann sie sich nicht durchsetzen. Zwar gehört sie nach der Landesversammlung auch als Nachrückerin dem ersten Hessischen Landtag an, aber danach erreicht sie keinen aussichtsreichen Listenplatz mehr. Grete Thege stirbt im April 1959. Direkte Nachkommen hat sie nicht. Sie selbst zieht am Ende ein verbittertes und frustriertes Fazit ihres Lebens.
1: Alles in allem gesehen hat meine Familie und auch ich in diesen 12 Jahren Nazi-Wirtschaft viel Kummer und Aufregung gehabt. Der Betrieb, in dem ich Teilhaberin war, ist ausgebombt worden. Alles, was ich bis dahin wieder erworben hatte, ist verloren.
3: Grete Thege, zum Geburtstag unserer Demokratie in Hessen stellen wir in dieser Woche die ersten Parlamentarierinnen vor. Einige von ihnen sind ja fast vergessen, nach anderen, wie Elisabeth Selbert, sind Schulen und Straßen benannt, wie der Maria-Sewenig-Weg in Darmstadt. Zu ihr kommen wir dann morgen.

Wir kommen zu einem der drei H's der Barockmusik. Händel haben wir, Hasse haben wir und hier hätten wir Heinichen. Johann David Heinichen, das Allegro aus seinem Konzert F-Dur.

0: Musica Antiqua mit dem Allegro aus dem Konzert F-Dur von Johann David Heinichen. 7:07. Wir kommen zu unserem Hörbuchtipp. Und da geht es um den neuen Roman von Karin Thuil. Jahrgang 1972. Sie ist Juristin und Autorin schon mehrerer Bücher, darunter auch mit Preisen ausgezeichnet worden in zahlreichen Sprachen. In zahlreiche Sprachen ist sie auch schon übersetzt worden. Jetzt ist, wie gesagt, Die Liebeshungrigen erschienen. Nicole Abraham hat Dorothee Meyer-Karweg gefragt, unsere Hörbuchexpertin. Wer ist denn da so liebeshungrig?
1: Also im Prinzip alle in diesem Roman vorkommende Figuren, aber im Mittelpunkt stehen hier ein ehemaliger französischer Präsident, Dan Lehmann, seine neue, deutlich jüngere Frau Hilda, eine Schauspielerin, und seine Ex-Frau Marianne.
2: Das erinnert ein ganz klein wenig an den ehemaligen Präsidenten Sarkozy und seine deutlich jüngere Frau Carla Bruni.
1: Ja, das ist so. Auch diesem Ex-Präsidenten droht wegen Vorteilsannahme und Korruption ein Gerichtsverfahren. Und auch er hat wie Sarkozy jüdische Wurzeln. Aber ich würde dieses Werk jetzt nicht als Schlüsselroman betrachten. Es geht generell um Themen wie Umgang mit Machtverlust, Beziehungen und Beziehungskrisen, um Macho-Gehabe, die MeToo-Debatte, ja, und so generell die Rollen von Frauen und Männern.
2: Dieser Roman wird von zwei Personen gelesen, Richard Barenberg und Sandrine Mittelstädt. Wie sind die Stimmen aufgeteilt?
1: Richard Barenberg liest den Hauptteil. Das sind alle Passagen, in denen der Erzähler so von außen aufs Geschehen blickt. Und Sandrine Mittelstädt liest alles, was aus Sicht von Marianne, also der Ex-Frau des Ex-Präsidenten, geschrieben ist. Das unterstreicht auch, wie wichtig deren Perspektive ist.
2: Wer ist diese Ex-Frau Marianne?
1: Sie ist Schriftstellerin und lernte ihren Mann Dan Lehmann mit 24 bei einer Aufzeichnung einer Politiksendung kennen, als sie ihren ersten Roman auch veröffentlicht hatte.

0: Er war da 30 Jahre alt, also 6 Jahre älter ist er als sie. Und er war damals zum Sprecher der Sozialistischen Partei Frankreichs gewählt worden. Und ja, ihr gefiel sein Ehrgeiz, ein Hunger nach oben zu kommen, und so haben dann beide geheiratet.
1: Ich unterstützte ihn bei seinen politischen Ambitionen von Anfang an und erzog unsere Kinder praktisch allein, während er umherreiste und überall im Land an Veranstaltungen teilnahm. Er hatte mir weismachen wollen, dass seine Karriere meine beruflichen Erfolge niemals überstrahlen würde, dass ich mich mit aller Kraft dem Schreiben würde widmen können, aber keine seiner Versprechungen wurde wahr. Ich opferte meine Ambitionen, damit er seine ohne jede Einschränkung realisieren konnte. Die Dinge entwickelten sich wie von selbst. Wir diskutierten nicht einmal mehr über das Thema. Ich fuhr mit den Kindern zum Arzt, wenn sie krank waren. Ich kümmerte mich um den Haushalt und den Einkauf. Ich organisierte die Ferien, die ich häufig allein mit den Kindern verbrachte, weil ihn im letzten Moment Verpflichtungen am Mitkommen hinderten. Das Zusammenleben mit einem Politiker schuf vom ersten Tag an ein Ungleichgewicht. Es verlangte von mir Selbstverleugnung, Diskretion, bewusste Unsichtbarkeit.
0: Tja, so ergeht es Marianne wie vielen Frauen. Und dann, nach vielen Jahren, betrügt Lehmann seine Frau dann auch noch mit der jungen Schauspielerin Hilda.
2: Irgendwie erwartbar.
0: Ja, Marianne und er lassen sich dann daraufhin scheiden. Jetzt heiraten Lehmann und Hilda, bekommen eine Tochter, Anna, die gehörlos geboren wird, und er wird Staatspräsident. Doch auch das liegt jetzt in der Vergangenheit.
3: Wie geht er als Ex-Präsident denn mit diesem Machtverlust um?
0: Darum geht's. Er hadert extrem damit und versucht, den Bedeutungsverlust zu kompensieren, indem er unter die Schriftsteller geht, allerdings mit magerem Erfolg. Immerhin wird er noch ab und zu politischen Talkshows eingeladen, doch dort wird er dann hart angegriffen als ein Verräter der Linken. Hier seine Gedanken und Gefühle nach einer dieser Sendungen.
4: Die Journalisten brauchten ihn für ihre Stories und Statements. Wichser allesamt, aus miese, petrigen Redaktionen. Sie zogen ihn in den Schmutz, damit sie bei Geschäftsessen damit prahlen konnten, dass sie einem Präsidenten so richtig eine verpasst hätten. Die Politik, der er sein ganzes Leben gewidmet hatte, war zu einem Wettbewerb im Waldpissen verkommen. Trinken. Es war fast 9 Uhr abends und Lehmann hatte noch nichts getrunken. Die Anspannung zerriss ihn schier, brachte seinen inneren Mechanismus aus dem Takt. Er spürte, wie seine Hände zitterten. Eine plötzliche Hitzewelle überrollte ihn. Schweißperlen rannen ihm den Rücken hinunter. Er musste dringend etwas trinken. Der Gedanke ließ ihm keine Ruhe. Die Aufzeichnung der Sendung hatte später begonnen als vorgesehen, und nach 19 Uhr machte der Alkohol seine tyrannische Herrschaft geltend. Die Minuten zählten doppelt. Die Fahrt im Aufzug schien eine Ewigkeit zu dauern. Sein ganzes Denken kreiste nunmehr um seinen Durst.
3: Wow, ein Ex-Präsident, der zum Alkoholiker wird.
0: Ja, und das ist nicht sein einziges Problem, denn auch die Ehe mit der deutlich jüngeren Schauspielerin Hilda ist in Gefahr. Sie zieht sich vor ihm zurück. Dabei geht es auch ihr nicht so gut, denn mit der Bedeutungslosigkeit hat auch sie schon zu kämpfen.
3: Wie gefallen Ihnen denn die beiden Interpreten?
0: Also Robert Barenberg liest mit so einer recht klaren Stimme, das klingt fast sezierend, wenn er so die Handlungen und Gedanken der handelnden Personen vor uns ausbreitet. Und Sandrine Mittelstädt, die gibt dem Ganzen dann nochmal so Wärme und Seele. Ihre Marianne ist nämlich die eigentliche Hauptperson. Also lange zurückgedrängt vom erfolgreichen Ehemann kämpft sie sich jetzt frei. Das ist ein Roman, der die negativen Auswüchse der Film- und Medienbranche beschreibt. Und die Figuren dieser Geschichte psychologisch sehr facettenreich ausleuchtet.
5: Dorothee Meyer-Karwig und Nicole Abraham zu Karin Thüls, Die Liebeshungrigen. Das Hörbuch ist im Argon Verlag erschienen, kostet knapp 21 €.

Das Finale der Sinfonie Nummer 35 von Wolfgang Amadeus Mozart, gespielt vom Orchestra Mozart unter der Leitung von Claudio Abbado. 13 Minuten vor 9 ist es. Wir schauen schon mal auf den Nachmittag. Da sprechen wir über das Wiesbadener Projekt Touched by Art. Das verbindet Künstler, Künstlerinnen mit und ohne Behinderung in kreativen Tandems. Das Ziel ist es, dieses Projekt nachhaltig aufzustellen als Modell für gelebte Inklusion durch Kunst. Und Julia Easterling, die Kuratorin für die Künstlerinnen und Künstler mit Beeinträchtigung, ist zu Gast gegen 10 nach 5 zu hören hier in HR2 Kultur. Und hier hören Sie nun den Galopp aus Georges Bizets Kleiner Suite.

0: Elisabeth Claude Jacquet de la Guerre haben Sie gerade gehört, beziehungsweise das Presto aus ihrer Violinsonate Nummer 5, mittlerweile 8 Minuten vor 9.
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0: Und wir haben heute früh genauer in die Orchestergräben geschaut und haben uns gewundert, dass der Klang manchmal doch recht füllig ist, aber da immer weniger Menschen sitzen, die eigentlich in echt musizieren, weil immer mehr Software zum Einsatz kommt, die eben Klänge imitiert und das Orchester ein bisschen voller klingen lässt. Und dann haben wir Sie gefragt, wie ist denn Ihre Meinung dazu? Sagen Sie, auch solange das Ergebnis stimmt, ist doch toll? Oder sagen Sie, nein, nur echt ist echt, nur live ist live? Natascha Pflaumbaum hat Ihre Mails und Anrufe zusammengefasst.
2: Ja, guten Morgen. Also die Meinung unserer Hörerinnen ist ganz eindeutig und geht in Richtung live gespielte Musik. Und Frau Monika Gerstorf schreibt uns, ob KI-generierte oder live gespielte Musik akzeptiert wird, hänge lediglich von den Erwartungen und dem Geldbeutel des Publikums ab. So ist ihre Meinung. Angesichts des Kostendrucks werden KI in Musicals und Theaterproduktionen häufiger eingesetzt. Und sie schreibt auch davon, dass wenn es Musik aus der Dose gibt, so nennt sie das, wenn die digital eingespielt wird, dann hängt das so ein bisschen vom Genre ab. Also bei Ballett könne sie sich das nicht vorstellen, weil das dann so aussehe, als ob Marionetten tanzen würden. Aber Live-Musik bleibe insbesondere eben ein Erlebnis, weil man die sichtbaren Musiker vor Augen habe und auch eine unmittelbare Verbindung zum Publikum schaffen könnte, ähnlich wie beim Unterschied zwischen Live-Gesang und Playback. Das bringt sie dann auch noch mal rein. Und hochwertige Kultur mit echten Orchestern werde aber vermutlich ein bisschen teurer, während KI-unterstützte Produktionen eher die günstigeren Alternativen seien. Dann gibt es auch noch zum Stichwort, also man schafft eine Verbindung zum Publikum durch echte oder lebendige Musiker, gibt es auch eine Meinung von Karin Gerz. Sie schreibt uns, bei einem Konzert schwingen sich neurologisch betrachtet

0: die Hirne der Musiker mit den Hirnen der Zuhörer auf eine Welle ein. Diese Einheit lässt sich nicht mit einem Computer herstellen. Und sie beschreibt auch ein Erlebnis, nämlich sie war wohl bei den Weilburger Schlosskonzerten mit dem Göttinger Symphonieorchester. Und da habe man das eben auch bemerkt, weil dieses Orchester und der Dirigent die Zuhörerinnen und Zuhörer gewaltig in den Bann gezogen habe. Nein, so ihr Fazit, eindeutig, das Menschliche macht die Musik, nicht die KI.
1: Vielen Dank für Ihre Meinungen, vielen Dank für Ihre Mails und Anrufe und vielen Dank, Natascha Pflaumbaum.

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4: 9 Uhr. Polizei räumt besetztes Haus an der Uni Gießen. Preise für Schulmaterialien sind leicht gestiegen. Unwetter in Nordhessen ohne größere Schäden. Das Wetter: Sonne, später Schauer und Gewitter, 27 bis 33 Grad. Mein Name ist Daniel Skondo. Guten Morgen. In Gießen hat die Polizei damit angefangen, ein besetztes Haus an der Universität zu räumen. Der Sprecher des Polizeipräsidiums Mittelhessen, Gard, sagte uns, die ersten Aktivisten hätten das Gebäude schon verlassen. Zwei Menschen seien aber noch auf dem Dach.
5: Also es geht um die Sicherheit der Teilnehmer. Das ist ganz wichtig, denn es soll sich ja keiner verletzen. Und wir wollen und müssen die dort runterholen, aber das ist natürlich gefahrlos und möglichst gewaltlos.
4: Eine linke Gruppe hatte das leerstehende Haus am Samstag besetzt. Aus Protest dagegen, dass viele soziale und kulturelle Projekte in der Stadt eingestellt wurden. Die Hochschule sagt, in dem Gebäude ist es nicht sicher und hat deshalb die Zwangsräumung durchgesetzt. Die gegenseitigen Angriffe an der Straße von Hormus zwischen den USA und dem Iran sind in der Nacht weitergegangen. Diesmal hat der Iran auch zwei Tanker der Vereinigten Arabischen Emirate beschossen. Ein Mensch starb, mehrere wurden verletzt. ARD-Korrespondentin Nina Amin.
6: Die Schiffe wurden von Marschflugkörpern getroffen. Auf den Tankern seien Brände ausgebrochen, die aber unter Kontrolle gebracht werden konnten. Die Vereinigten Arabischen Emirate verurteilten den Angriff als einen schwerwiegenden Verstoß und klaren Bruch des Völkerrechts. Man behalte sich vor, auf diese Eskalation zu reagieren. Die Vereinigten Arabischen Emirate sind in der Golfregion ein wichtiger Verbündeter der USA. Immer wieder wurde der Golfstaat zum Ziel iranischer Vergeltungsschläge.
4: Viele Menschen starben, Häuser wurden zerstört und Gebiete für lange Zeit unbewohnbar. Die Folgen der Flutkatastrophe in Rheinland-Pfalz und Nordrhein-Westfalen vor genau 5 Jahren sind bis heute präsent. Viele Städte und Gemeinden erinnern im Laufe des Tages mit Gedenkveranstaltungen und Gottesdiensten an die Opfer. Mit dabei sind unter anderem Bundespräsident Steinmeier und Kanzler Merz. Stifte, Hefte oder Bücher. Fast alles, was für den Schulanfang demnächst wieder gebraucht wird, ist in diesem Jahr teurer geworden. Das Statistische Bundesamt meldet, dass Schulbücher über 2% mehr kosten als letztes Jahr. Noch teurer sind Füller, Stifte oder Farbkästen geworden mit fast 4%. Etwas günstiger zu kaufen sind Schulhefte oder Zeichenblöcke. Dort gingen die Preise um 0,3% zurück. Über Nordhessen ist in der Nacht ein Unwetter hinweggezogen. Größere Schäden gab es nicht, teilweise fielen aber Hagelkörner so groß wie Tischtennisbälle. Nicolas Frühling.
7: Los geht's gegen 1 Uhr nachts, vor allem über dem nördlichen Landkreis Kassel und dem Werra-Meißner-Kreis. Sturm und Starkregen lösen Dutzende kleinere Einsätze für Feuerwehr und Polizei aus. Umgefallene Bäume und herabfallende Äste versperren Straßen, Keller laufen voll, die A7 zwischen Lutherberg und Kassel ist kurzzeitig voll gesperrt. Grund: ein Aquaplaning-Unfall mit 2 Leichtverletzten. Vor allem Velmer und Calden erwischt es ordentlich. Rund 20 Einsätze im Caldener Gemeindegebiet. Die beschäftigen die Einsatzkräfte teilweise bis in die Morgenstunden.
4: Nach dem Wurf eines E-Scooters auf ein Polizeiauto werden vor dem Landgericht Frankfurt gleich die Plädoyers gehalten. 2 der Angeklagten wird versuchter Mord vorgeworfen, einem 3. schwerer Landfriedensbruch. Sie sollen in der Silvesternacht 2024/25 den 30 Kilo schweren E-Scooter von einer Brücke aus auf den Streifenwagen geworfen haben. Die Polizisten im Fahrzeug wurden verletzt. Das Urteil wird am Freitag erwartet. Erstes Halbfinale bei der Fußball-Weltmeisterschaft. Am Abend tritt Frankreich gegen Spanien an. Aus dem ARD-WM-Team Felix Gerhardt.
8: Es ist das Duell der besten Offensive gegen die beste Defensive. Frankreich setzt auf Umschaltspiel über die schnellen Olise, Dembélé und Mbappé und hat im Turnier schon 16 Tore erzielt. Spanien kommt weniger spektakulär daher, überzeugte bislang mit geduldigem Ballbesitzfußball und hat in 6 Spielen erst ein einziges Gegentor kassiert.
4: Das zweite Halbfinale ist morgen. Dann trifft England auf Argentinien. Das waren die Nachrichten. Das Wetter. Sonne und ein paar

0: Wolken. Am Nachmittag kann es auch einige teils kräftige Schauer und Gewitter geben und dann sind auch Sturmböen möglich. Das Ganze bei 27 bis 33 Grad. In der Nacht lassen die Schauer und Gewitter dann nach. Es kühlt ab auf 19 bis 13 Grad und morgen sonnig und trocken und im Süden einzelne Schauer und Gewitter bis 31 Grad. Die weiteren Aussichten: Donnerstag Sonne und Wolken bis 34 Grad und am Freitag ganz ähnlich mit einzelnen Schauern und Gewittern bis 31 Grad. Die Zeit 9.05 Uhr.
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2: Mit Bastian Korff. Einen schönen Dienstagmorgen wünsche ich Ihnen.

Die Wiener Philharmoniker interpretieren Emmanuel Chabrier, den vierten Satz aus seiner Suite Pastoral um 9:10. Um 9.30 Uhr erwartet Sie wie gewohnt eine weitere Folge von Siegfried Lenz Deutschstunde bei uns in der Lesung. Und gleich stellen wir die Frage, welche Rolle spielt der Klimawandel, wenn man auf das Ahrtal schaut. Dazu gleich mehr Informationen nach dem Intermezzo C-Dur von Johannes Brahms mit Hélène Grimont.

0: Hélène Grimont spielt Johannes Brahms in HR2 Kultur. Heute vor 5 Jahren ist es im Ahrtal zu einer Flutkatastrophe gekommen, bei der 135 Menschen gestorben sind, Hunderte verletzt worden sind. Heute wird viel über die Helfer und die Betroffenen berichtet und über den Wiederaufbau und die Frage, wer die Schuld trägt. Wichtig, gerade für die Zukunft, ist es aber auch zu fragen, wie konnte es denn zu einer solchen Flut kommen? Welche Rolle spielt dabei der Klimawandel und wie bedroht das Wetter der Zukunft Menschenleben? Jennifer Siegler mit Informationen.
1: Carsten Schwanke wird heute noch mehreren Millionen Menschen vor den Fernsehern sagen, wie das Wetter wird. Der Meteorologe arbeitet im ARD-Wetterkompetenzzentrum im Hessischen Rundfunk in Frankfurt. Schwanke kann sich noch gut an den Tag der Ahrtalflut erinnern.
2: Ich habe an dem Tag gearbeitet, auch am nächsten Tag. Ich bin also auch am nächsten Morgen noch wach geworden mit dem Wissen, was da an Regen gekommen ist. Und ja, mir fiel die Kinnlade runter, denn diese Bilder hätte ich nie erwartet.
1: Wassermassen mit diesen Auswirkungen waren hier bisher unbekannt. Aber klar ist, wir müssen uns auf sie einstellen.
2: Die Forschung spricht eigentlich eine eindeutige Sprache und die Zahlen zeigen es auch heute schon. Wir müssen mit einer weiteren Zunahme von Starkregen rechnen und zwar vor allem in der Intensität.
1: Die Erderwärmung liegt im weltweiten Mittel aktuell bei 1,4 Grad Celsius. Im Pariser Klimaabkommen von 2015 einigte sich ein großer Teil der Weltgemeinschaft, dass die Erderwärmung auf 1,5 Grad begrenzt werden soll. Diese Marke haben wir also fast schon erreicht, viel früher als gedacht. Das hat tödliche Folgen, sagt Klimaforscherin Friederike Otto, die die Zusammenhänge von Wetter und Klima unter anderem für den Welt

0: Klimarat analysiert.
1: Und dass eben auch jetzt schon unglaublich viele Menschen ihr Leben, ihre Lebensgrundlage verlieren aufgrund intensiverer und häufigerer Extremwetterereignisse. Und mit jedem Zehntel Grad globaler Erwärmung gibt es davon eben mehr.
0: Aber warum kommt es durch die Erderwärmung zu mehr Starkregen? Das fragen wir Aljoscha Kress vom Hessischen Landesamt für Naturschutz, Umwelt und Geologie.
2: Das liegt in der Physik. Wenn es wärmer wird, verdunstet einfach auch mehr Wasser. 7% pro Grad mehr. Das bedeutet, und da haben wir ja gerade drüber auch gesprochen, wenn es wärmer wird, wird auch mehr Wasser in der Luft sein. Und dieses Wasser kommt auch irgendwann runter. Dann aber halt eben geballt in diesen Starkregenereignissen.
0: Mehr Wasser in der Luft und mehr Starkregenereignisse. Fluten wie die im Ahrtal werden laut aktueller Klimaforschung also häufiger passieren. Aber auch anderes Extremwetter nimmt zu. Klimawissenschaftlerin Friederike Otto will deswegen auch die Folgen für die Menschen in den Blick nehmen.
1: Wenn wir eben diese Studien zu Extremwetterereignissen machen, wo wir uns eben einerseits angucken, welche Rolle spielt der Klimawandel, aber dann eben auch, welche anderen Faktoren waren relevant? Gab es Frühwarnsysteme? Wenn ja, wen haben die erreicht?
0: Im Fall der Ahrtalflut wurden viele Menschen nicht erreicht. Warnungen kamen falsch oder gar nicht. Deswegen wurde das Katastrophenmanagement vor Ort komplett neu aufgestellt. Und auch beim Deutschen Wetterdienst wurde viel verändert, sagt Thomas Kratsch, Leiter der Abteilung Beratungs- und Warndienste.
3: So haben wir zum Beispiel Videokonferenzen eingeführt als Austauschformat zwischen regionalen Wetterberatungen des DWD, den Hochwasserzentralen und Vertretern der betroffenen Länder. Und dort wird auch stärker der Fokus auf die Unsicherheiten der Wettervorhersage und auf mögliche Auswirkungen der Wetterlage hingewiesen.
0: Unsicherheiten, weil schwer vorhersagbar ist, wo genau ein Unwetter sich entlädt. Um im Ernstfall schneller reagieren zu können, hat der Deutsche Wetterdienst eine große Änderung bei der Wettervorhersage vorgenommen, die früher alle 3 Stunden aktualisiert wurde.
3: Dieses Modellsystem läuft anders als vor 5 Jahren, inzwischen mit einer Update-Rate von jeder Stunde. In jeder Stunde bekommen wir eine neue Vorhersage für die nächsten 12 Stunden auf den Tisch.
0: Bei den Wettervorhersagen und dem Warnmanagement hat sich seit der Flut im Ahrtal also viel verbessert. Aber das reicht nicht, sagt Meteorologe Carsten Schwanke.
4: Konsequenter Klimaschutz ist die wichtigste Antwort.
0: Denn Warnsysteme können nur dabei helfen, die Menschen früher zu warnen. Extremwetter verhindern können sie nicht.
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Capriccio Basel spielt William Hayes. Das ist das Allegro aus seinem Konzert D-Moll gewesen. Und wir bleiben mollig. Von D-Moll geht's zu S-Moll und Oskar Böhmes Sextett S-Moll. Hier kommt der vierte Satz daraus mit dem Mannheim Brass Quintett.

Der vierte Satz aus Oskar Böhmes Sextett S-Moll. Und bevor es gleich um 9:30 weitergeht mit unserer Lesung, kommt hier noch der erste Satz, die Sinfonia aus Johann Sebastian Bachs Kantate am Abend, aber desselbigen Sabbats, Bachwerkeverzeichnis 42.

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1: Es geht weiter mit Siegfried Lenz' Roman Deutschstunde. Der Erzähler Sigi erinnert sich an seine Kindheit zur Zeit des Nationalsozialismus, an den Konflikt zwischen seinem Vater, dem Inselpolizisten, und dem Maler Nansen. Die beiden waren von Jugend an befreundet. Einmal bewahrte der Maler den etwas Jüngeren sogar vor dem Ertrinken. Doch für den zählt das heute nicht mehr. Als sich der Konflikt zuspitzt, geht der Maler noch einmal auf den Polizisten zu. Siegfried Lenz liest weiter.
2: Lass uns vergessen, was bisher war. Lass uns daran denken, was in 2, 3 Jahren sein wird, vielleicht auch noch früher. Wenn wir zu etwas verpflichtet sind, dann dazu, vorauszusehen. Ich weiß, wer sich gebunden hat, ist besonders verletzlich und wir beide sind gebunden. Aber können wir das nicht abtun für eine Weile? Wer zwingt uns, endgültige Urteile zu fällen? Setz dich hin. Ich möchte dir einen Vorschlag machen. Max Ludwig Nansen hob sein Gesicht, stand von der Kiste auf und setzte sich gleich wieder, nachdem er in einer einzigen Sekunde erkannt hatte, dass der Polizeiposten nicht bereit war, seinen Vorschlag, was immer er enthalten sollte, anzunehmen. Weigerung. Das war das Einzige, was er durch seine Haltung ausdrückte, allenfalls den Wunsch zu gehen. Nun, da er von sich aus fertig war. Mit diesem leeren Blick von weit her, der durch alles hindurchging, sah er den Maler an und zuckte die Achseln. Mit diesem vorzeitigen Blick, der alles zu wissen oder doch besser zu wissen schien. Der Maler schlug resigniert die Hände zusammen. Sein Kopf pendelte hin und her. Die grauen Augen erschienen klein und kalt. Er räusperte sich und dann sagte er, jetzt wissen wir endgültig Bescheid. Jetzt ist nichts mehr offen, Jens. Ich hätte wissen müssen, was von euch zu erwarten ist. Umso besser, sagte mein Vater, es gibt Dinge, die vergisst man nicht. Das soll wohl stimmen, sagte der Maler. Wir hier vergessen nicht, was man uns angetan hat. Wir vergessen nur, was wir nicht ertragen können. Sie warten auf dich, sagte mein Vater und der Maler darauf. Und du wolltest gehen. Sie gingen wortlos zur Tür, an den Schränken und Nischen vorbei, vorbei an den schweren Herbststreußen, die in Vasen und Kübeln auf dem Boden standen. Keine Farbe ist neutral, sagte Nansen einmal. Sie gingen an dem langen Keramiktisch vorbei, an der verkratzten Drehscheibe, auf der ein nacktes, schmächtiges und etwas zu hochblickendes Paar aus dem Ton befreit wurde. Sie gaben sich zum Abschied nicht die Hand. Der Maler schloss auf und mein Vater verließ ohne Gruß das Atelier und drehte sich nur einmal kurz um, bevor die Tür zufiel. Du wirst von mir hören, sagte er, und der Maler, das hab ich schon. Dann stand er allein draußen mit seiner Beute, in dem erregten Herbstabend, in der vorschriftsmäßigen Dunkelheit, für die nicht zuletzt er selbst zu sorgen hatte, und starksten und mit flatterndem Umhang ging er über den Hof von Blekenwarf, passierte den Teich und den unbenutzten Stall und den Schuppen, und in der Dunkelkammer seines Kopfes, das möchte ich doch meinen, entwickelte er gleichzeitig ein anderes Bild von Blekenwarf. Konnte er darauf erkennen, was ihm außen verborgen blieb? Ich traute ihm zu, dass er sich da ein Bild machte, auf dem er mehr entdeckte als Erlen, Apfelbäume, Weißdornhecken und die langgestreckten, brütenden und gleichsam in sich selbst ruhenden Gebäude. Im Anblick des verschlossenen Blekenwarf entstand in ihm ein anderes, mit aufgeschnittenen Dächern, mit geöffneten Mauern und Wänden. Er machte sich ein modellhaftes Blekenwarf, das ihm ungehindert Einblick gewährte. Und während er über den Hof ging, denke ich mir, sah er sich selbst über den Hof gehen. Und nicht nur dies. Womöglich sah er auch in die aufgeschnittenen Zimmer hinein, bemerkte, wie Ditte und Theo Busbeck den Kopf hoben, weil sie ihn zu hören glaubten. Sah vielleicht Jutta in den ausgelatschten Militärstiefeln den Tisch decken, erkannte wohl sogar Jobst, der auf dem Dachboden den Kauz zu fangen suchte, der dort im Gebälk hauste. Und dabei und nebenher gewahrte er immer sich selbst, vorbeistarksend an der Front der unzähligen Fenster. Welches war hier das Bild? Welches das Abbild? Wie lässt es sich auslegen, dass er plötzlich stehen blieb, seine Taschenlampe hervorzog, sie probeweise an- und ausschaltete und dann nicht in Richtung zum schwingenden Holztor weiterging, sondern zum östlichen Flügel des Wohnhauses? Welch ein Bild veranlasste ihn dazu? Würde er im äußeren Blekenbach wiederfinden, was er augenscheinlich im Inneren entdeckt hatte? Der Wind drehte Blätter in einem Kreisel, krüllte den Spiegel des Teiches, untersuchte heulend die Spalten zwischen aufgeschichteten, geschnittenen Stämmen. Mein Vater ging bis zur Pumpe, bog da ab und machte sich schon an das Eckfenster heran. Er hob die Taschenlampe, deren rundes Auge mit schwarzem Isolierband so verklebt war, dass es nur einen schmalen Schein warf. Der Schein traf auf ein herabgezogenes Verdunklungsrollo, also zum nächsten Fenster. Er ließ den schmalen Schein für sich spitzeln, ließ ihn von der Tür, die dem Fenster gegenüber lag, an der Wand entlang wandern, über ein altmodisches, dreibeiniges Waschgestell, einen fast erblindeten Spiegel, einen Stapel von Pappschachteln, einen aufgeschlitzten Polsterstuhl, ein braunes Ungetüm von Kommode, ein Kalender, der behauptete, es sei der 1. August 04. Das nächste Zimmer war leer, auch das übernächste. Platzender Mörtel, an einigen Stellen wurde die Rohrmattenisolierung sichtbar. Dann zuckte der Schein in ein verstaubtes Schlafzimmer, tastete die Pritsche ab, glitt über verschossene Kleider und feuchte, vergilbte Nachthemden, die auf Drahtbügeln an der Wand hingen. Wie immer lag auf einem Schemel neben dem Kopfende eine Schlafhaube. Flachgetretene Nachtschuhe, plumpes Nachtgeschirr, das bläuliche Metallflecken hatte, die an Treffer von einem Katapult erinnerten. Weiter die Fensterfront entlang. Was war das? Mitten in einem Zimmer stand ein Tisch und darauf saß ein Haubentaucher und unterhielt sich anscheinend mit einer Handbürste. Wer hatte den Vogel ausstopfen lassen? Wer hatte ihn abbürsten wollen und war von dieser Arbeit fortgegangen, ohne jemals zurückzukehren? Ich stelle mir vor, wie der hagere, schmalgesichtige Mann mit der langen, geraden Nase, der sich mitunter selbst an einen Wasservogel erinnerte, den Schein der Taschenlampe auf den Haubentaucher richtete und die künstlichen Augen funkeln ließ, bevor er, heimgesucht und getrieben von seinen Wahrnehmungen, unbeirrt weiterging und Zimmer für Zimmer untersuchte, Wände und Möbel und Nischen ausleuchtete, bis er das unvollendete Badezimmer erreichte. Die fleckigen Matratzen auf dem Boden, die Trittleiter, ein Hügel von Mörtel, Nägeln, Kippen, Bleirohrspänen, ein schäbiges Jackett mit Fischgrätenmuster, eine nackte elektrische Birne. Hoffte er, mehr zu finden? Oder wusste er mehr, als wir ihm zutrauten? Mein Vater untersuchte mit Hilfe des schmalen Lichtstreifens das aufgegebene Badezimmer. Es hätte ihm nichts oder nicht sehr viel ausgemacht, wenn Ditte oder der Maler ihn dabei überrascht hätten. Die Zeit, in der er sich dafür hätte entschuldigen müssen, war endgültig vorüber. Mit eigensinniger Ausdauer, möchte ich mal sagen, machte er sich über das Badezimmer her, mit einer Sorgfalt, die schon bekannt gab, dass er sich seinem Ziel nahe glaubte. Er sah, dass die elektrische Birne sanft hin und her schwang. Er sah einen Teller mit Speiseresten und, wie ich später hörte, sah er neben dem Kopfende des Lagers das Schweißband von einer Uniformjacke. Der Lichtstreifen ruhte auf dem Schweißband, glitt über den Teller, verfolgte pendelnd die Birne. Der Polizeiposten knipste die Taschenlampe aus, lauschte, drückte sich seitwärts gegen die Wand und hörte mehr, als er hören wollte. Wer bei uns lauschend im Herbst steht, am Abend, unter dem Wind, hört allemal mehr, als er erwartet hat oder verwenden kann. Da findet immer ein Palaver in den Hecken statt, in der Luft entsteht eine fantasievolle Baustelle, und wer darauf aus ist, Stimmen zu hören oder zufallende Türen, der wird reichlich bedient. Lauschend neben dem Fenster hörte mein Vater zu viele Schritte, zu viele Stimmen. Immer wieder leuchtete er überfallartig ins Badezimmer hinein, immer wieder fand er sich getäuscht. Schließlich knöpfte er die Taschenlampe vor seiner Brust fest und ging zu seinem Fahrrad. Wir können uns ruhig denken, dass er erleichtert zu seinem Fahrrad zurückkehrte. Nicht zufrieden, aber erleichtert. Und er wird es vermieden haben, das schwere, in der Dunkelheit verankerte Floß Bleken warf, davonfahrend im Auge zu behalten. Er hatte ja auch genug Rot auf Weiß und Grün auf Weiß in der Tasche. Er hatte für Dunkelheit gesorgt und sich bestätigen lassen, was er wusste oder ahnte. Und darum kann er zügig den Teich hinabfahren, in salzigem Sprühregen, mit dem Gewinn, den sein berufsmäßiger Argwohn ihm verschafft hatte. Kann sein, dass er schon unterwegs an die Formulierung der Anzeige dachte. Wahrscheinlich aber dachte er nur an sein Lieblingsgericht, das Hilke in der Küche zubereitete, gebratene Heringe mit Kartoffelsalat. Jedenfalls waren alle in der rauchgeschwängerten Küche, als er ins Haus trat und Umhang und Mütze in die Garderobe hängte und dann händereibend zu uns hereinkam. Na, können wir essen? Ja. Ich saß als Erster am Tisch, während meine Mutter aufdeckte und Hilke mit tränenden Augen am Herd stand und knisterndes und krachendes Fett in der Pfanne zerließ. Das spritzte heiß, das explodierte, das schäumte und warf 20.000 Blasen. Und in die brodelnde Flüssigkeit legte Hilke die geköpften und in Mehl gewendeten Heringe. Mein Vater grüßte, als er eintrat. Es machte ihm nichts aus, dass niemand zurückgrießte. »Einen Abend zusammen«, sagte er, klopfte mir auf die Schulter, ging zum Herd und sah nickend zu, wie meine Schwester krossgebratene Heringe aus der Pfanne fischte, sie auf eine Platte schichtete, sich mit dem Handrücken die Augen rieb und gleich wieder mehlweiße Heringe in die Pfanne tat, sodass es aufzischte und spritzte. Mein Vater machte mir ein Zeichen und rieb sich in übertriebener Vorfreude den Magen. Dann schnallte er sein Koppel mit Pistole und Diensttasche ab, legte es auf den Küchenschrank und setzte sich neben mich. Gelb und braun und glänzend vor Fett lagen die gebratenen Heringe auf der Platte mit spröden, gekrümmten Schwanzflossen. Und wenn ich hier in meiner gut gelüfteten Zelle daran denke, spüre ich den gleichen strengen Geruch und das Würgen im Hals. Selbst der unvermeidliche Hustenreiz stellt sich prompt ein. Über ihrer Trachtenjacke, die anstelle von Knöpfen Münzen hatte, trug Hilke beim Braten einen hochgeschlossenen Kittel, das lange kräftige Haar war am Nacken mit einer Schleife zusammengebunden. Ihre Beine steckten in kniehohen Wollstrümpfen, an ihrem Handgelenk schlenkerte eine versilberne Kette, die Adi ihr aus heiterem Himmel von Rotterdam geschickt hatte, wohin er mit der Truppenbetreuung gekommen war. Jedes Mal, wenn sie einige Heringe erfolgreich aus dem siedenden Fett gefischt hatte, blies Hilke mit vorgeschobener Unterlippe eine Haarsträhne aus ihrem Gesicht, wandte sich um zu uns und lächelte säuerlich durch den beißenden Qualm. Endlich trug meine Mutter die Heringe und die Schüssel mit dem etwas zu glasigen Kartoffelsalat auf, der mit Apfelscheiben durchsetzt war. Und nachdem wir uns bei den Händen gefasst und tonlos skandierend »Guten Appetit« gewünscht hatten, etwas, das wir nur machten, wenn Hilke zu Hause war, begannen wir zu essen. Nacheinander gruben wir uns Batzen von Kartoffelsalat aus der braunen Schüssel, angelten uns Heringe von der Platte. Ein Druck mit der Gabel genügte, um das Rückenfilet abzutrennen, ein Stich mit den Zinken, um die Hauptgräte herauszuheben. Ich brauchte mich nicht sehr anzustrengen, um den Vorsprung von zwei Heringen, den ich Hilke gegenüber erworben hatte, zu halten und auszubauen. Nur meinen Vater konnte ich nicht überholen. Der Polizeiposten Rugbull hatte seine eigene Methode, die Hauptgeräte herauszuheben, und danach klemmte er gleich einen halben Fisch in die Gabel und schob sie in den Mund, ohne zu zischen oder zu blasen, und ich konnte nur noch erregt zusehen, wie die Gräten sich an seinem Tellerrand häuften. Wenn es gebratene Heringe gab, dann glich er Per Arne Schesel, dem gierigsten Esser, dem ich je zugesehen habe, obwohl ich zugunsten meines Vaters sagen muss, dass er mehr von der Wärme, der Wohltat, dem seufzenden Genuss des Essens ahnen ließ, als der sauertöpfische Heimatforscher. Ich schaffte es einfach nicht, so viele Geräten wie er auf den Rand meines Tellers zu häufen. Aber Hilke und meine Mutter, die übertraf ich mühelos. Da war ein Kauen und Malen und Schlucken bei uns. Der Turm der Heringe wurde flacher. Der Kartoffelsalat zeigte Trichter, Grotten und Klippen. Und ich fühlte schon eine warme Müdigkeit, eine zufriedene Ermattung. Da entdeckte Hilke das rotleuchtende Papierstück, das aus der Jackentasche meines Vaters hervorguckte. Sie zog es ganz heraus, hielt es auf flacher Hand fragend über den Tisch, legte es, da keiner von uns sich äußerte, neben ihren Teller und sagte zu meinem Vater, was du alles in der Tasche hast. Mein Vater langte wortlos über den Tisch, wischte den roten Fetzen zu sich heran und steckte ihn wieder in die Tasche. Das ist wohl geheim, sagte Hilke, und mein Vater auf seinen Teller hinabsprechend. Wenn man nur genug Heringe bekommen könnte in dieser Zeit, wenn man nur. Ist Max gesund? Fragte meine Mutter plötzlich. Er soll wohl gesund sein, sagte mein Vater und sagte, während er mit einem Riss der Gabel zinken einen Hering aufschlitzte. Jetzt ist es so weit gekommen, dass ich nicht mehr großzügig sein kann. Aber das hat er selbst so gewollt. Dieser Dr. Busbeck, sagte meine Mutter, vielleicht wäre Max ein anderer, wenn dieser Dr. Busbeck nicht solch einen Einfluss auf ihn hätte. Man weiß nichts von ihm. Er gehört nirgendwohin. Wurzellos ist er, ein besserer Zigeuner. Von Arbeit hält er nichts. Nein, sagte mein Vater, gegen Busbeck, da liegt nichts vor. Und was Max tut, das tut er von sich aus. Max, der glaubt, dass er keinem verpflichtet ist. Gesetze, glaubt er, Verfügungen, die sind für andere da, nur nicht für ihn. Jetzt ist es soweit, dass ich nicht mehr ein Auge zudrücken kann. Ich meine, eine Freundschaft, die ist doch auch kein Freibrief für alles. Meine Mutter hörte zu essen auf. Sie stützte die Ellenbogen auf den Tisch. Sie blickte auf den scharfen Scheitel meines Vaters und sagte tatsächlich, manchmal denke ich, Max soll sich freuen über das Verbot. Wenn man sich so ansieht, welche Leute er malt, die grünen Gesichter, die mongolischen Augen, diese verwachsenen Körper, all dieses Fremde, da malt doch die Krankheit mit. Ein deutsches Gesicht, das kommt bei ihm nicht vor. Früher, ja, aber heute. Fieber, du musst denken, alles ist im Fieber gemacht. Aber im Ausland ist er gefragt, sagte mein Vater. Da gilt er was. Weil sie selber krank sind, sagte meine Mutter. Deshalb umgeben sie sich auch mit kranken Bildern. Sieh dir nur mal die Münder seiner Leute an. Schief und schwarz sind sie. Entweder schreien sie oder sie lallen. Ein besonnenes Wort kommt aus diesen Mündern nicht heraus. Zumindest kein deutsches Wort. Ich frag mich manchmal, welche Sprache diese Leute wohl sprechen mögen. Deutsch jedenfalls nicht, sagte mein Vater, da hast du recht. Es wird Busbeck sein, sagte meine Mutter. Der hat Max so weit gebracht, um dem Ausland zu gefallen, hat er ihn dazu überredet, all das Fremde und Kranke darzustellen, die grünen Gesichter, die klaffenden Münder, diese seltsamen Körper. Max sollte froh sein über dies Verbot, weil es ihn zu sich selbst zurückbringt, zu unserer Art. Mein Vater schob den Teller fort und wischte sich den Mund. Hilke stand auf, trug alle Teller zum Herd hinüber, brachte kleine Schalen mit Apfelmus und setzte sich vor uns hin. Diesmal muss er einen Denkzettel bekommen, sagte mein Vater und meine Mutter darauf, wenn man denkt, wie Ditte am Geld hängt, eine Geldstrafe würde sie am meisten treffen. Ich geb das nach Husum, sagte mein Vater, nicht nach Berlin. Sollen die in Husum sich was ausdenken für Max? Er löffelte und lobte des Apfelmus, ließ einen Rest für mich zurück und sagte, Verstoß gegen die Verdunklungsverordnung und Missachtung des Malverbots, da kommt was zusammen. Er schob mir seine Schale zu. Er lehnte sich zurück, fuhr mit der Zunge die Zahnreihe entlang, saugte kräftig, schnalzte, räusperte sich. Auch von der Seite meiner Mutter glitt eine Schale mit bräunlichem Apfelmus auf mich zu. Diesmal konnte er mir nichts vormachen, sagte mein Vater und zog einige rote und grün-weiße Schnipsel aus der Tasche. Er legte die Schnipsel vor sich auf den Tisch wie ein Kartenspiel, schob und verschob die einzelnen Stücke, doch sie ergaben nichts, gingen nicht auf, wollten nicht zueinander passen. »Du«, fragte meine Mutter erschrocken, »hast du das gemacht?« Da schüttelte der Polizeiposten überlegen den Kopf und seine Stimme, um es mal so auszudrücken, war nicht frei von Anerkennung, als er sagte, er selbst. Ich hatte ihn in die Ecke gedrängt. Raus konnte er nicht. Er selbst hat sein Bild zerrissen. Aber es wird ihm nicht helfen. Sein eigenes Bild, fragte meine Mutter. Was war darauf, fragte Hilke. Darf ich die Schnipsel haben, fragte ich. Mein Vater machte eine Bewegung, mit der er alle drei Fragen abwehrte, stand auf, streckte sich, holte vom Küchenschrank die Diensttasche und nachdem er sie geöffnet hatte, schüttete er sie einfach aus und spielte Frau Holle. Rote, grüne, weiße und blaue Flocken ließ er niederregnen, ein Gestöber plumper, aber leuchtender Flocken herrschte über dem Tisch, auf mein Apfelmus schneite es, taumelte auf den Fußboden, flatterte bis zur Tür. Danach entleerte er auch seine Rocktasche, ließ die Fetzen jedoch nicht niederregnen, sondern hämmerte sie, einen Pack nach dem anderen, auf die Tischplatte und sagte, das leg ich der Anzeige bei, das geht mit als Beweis. Ich werde es sortieren, sagte ich, und zusammensetzen. Das ist nicht nötig, sagte mein Vater, die Arbeit kannst du dir sparen, die Fetzen genügen. Ich möchte sie aber sortieren, sagte ich.
1: Siegfried Lenz mit der 12. Folge seines Romans Deutschstunde. Die heutige Folge können Sie noch einmal um 14.30 Uhr hören. Morgen gibt es Folge 13 an dieser Stelle und natürlich begleiten wir die Lesung wie üblich in ARD Sounds.

0: 5:05 ist es mittlerweile. Gleich gibt es bei uns in HR2 Kultur die Nachrichten. Danach begleitet Christiane Hillebrand sie weiter durch den Vormittag. Schönen guten Morgen, Christiane.
1: Guten Morgen, Bastian.
0: Wie sieht dein Begleitprogramm aus? Was hast du heute in deiner Sendung?
1: Es geht um das L'Orfeo Barockorchester. Das gibt es jetzt seit 30 Jahren. Und das wurde einst von zwei Frauen gegründet, hat sich, ja, wie der Name sagt, auf Barockmusik spezialisiert. Ein Orchester rund um die Geigerin Michi Geig. Und ja, das stellen wir vor. Und wir starten gleich mit der Hebriden-Ouvertüre von Felix Mendelssohn-Bartholdy. Eine bekannte Musik, die Idee dazu, das ist sicherlich auch allen bekannt, hat er ja auf einer Reise nach England und Schottland gewonnen. Also er hat eine besondere Höhle besucht, die Fingalshöhle. Und diese Ouvertüre heißt auch die Hebriden oder die Fingalshöhle. Höhle. Und ursprünglich hatte Mendelssohn sein Stück Die einsame Insel genannt. Und das hört man, also auf jeden Fall hat er sehr viel Anerkennung bei Komponistenkollegen gewonnen und Wagner nannte Mendelssohn einen erstklassigen Landschaftsmaler.
0: Dann ab auf die Insel, gleich nach 10 hier in HR2 Kultur. Mein Name ist Bastian Korf, ich wünsche noch einen schönen Dienstag.

0: Bewohner von Pflegeheimen müssen immer mehr zahlen. Steinmeier bei Gedenkveranstaltungen zur Ahrtal-Flutkatastrophe. Unwetter in Nordhessen ohne größere Schäden. Das Wetter: Sonne, später auch Schauer und Gewitter, 27 bis 33 Grad. Mein Name ist Daniel Skondo. Die finanziellen Belastungen für Pflegebedürftige im Heim sind weiter gestiegen. Das zeigt eine Auswertung des Verbands der Ersatzkassen. Demnach mussten Pflegebedürftige in Hessen im ersten Heimjahr rund 3.400 Euro selbst bezahlen. Das waren über 400 Euro mehr als im vergangenen Jahr. Hessen liegt mit dem Privatanteil leicht über dem Bundesdurchschnitt. Am teuersten ist die Pflege in Bremen, am günstigsten in Bayern. Grund für die hohen Zuzahlungen sind vor allem gestiegene Personalkosten. Im Ahrtal im Rheinland-Pfalz finden heute viele Gedenkveranstaltungen zum 5. Jahrestag der Flutkatastrophe statt. Gäste sind unter anderem Bundespräsident Steinmeier und Bundeskanzler Merz. ARD-Reporter Christian Giese-Kessler.
1: Steinmeier wird um 11 Uhr die Eröffnung einer Fotoausstellung zur Flutkatastrophe in Altenahr besuchen. Anschließend will er einen Kranz für die Opfer auf einem Friedhof in Ahrweiler ablegen. Am Abend um 19 Uhr wird Kanzler Merz sich mit einer Rede bei einer Gedenkveranstaltung in Ahrweiler an die Menschen im Ahrtal wenden. Bei der Flutkatastrophe 2021 sind allein im Ahrtal 135 Menschen gestorben.
0: Die gegenseitigen Angriffe an der Straße von Hormus zwischen den USA und dem Iran sind in der Nacht weitergegangen. Diesmal hat der Iran auch zwei Tanker der Vereinigten Arabischen Emirate beschossen. Ein Mensch wurde getötet, mehrere wurden verletzt. ARD-Korrespondentin Nina Amin.
2: Die Schiffe wurden von Marschflugkörpern getroffen. Auf den Tankern seien Brände ausgebrochen, die aber unter Kontrolle gebracht werden konnten. Die Vereinigten Arabischen Emirate verurteilten den Angriff als einen schwerwiegenden Verstoß und klaren Bruch des Völkerrechts. Man behalte sich vor, auf diese Eskalation zu reagieren. Die Vereinigten Arabischen Emirate sind in der Golfregion ein wichtiger Verbündeter der USA. Immer wieder wurde der Golfstaat zum Ziel iranischer Vergeltungsschläge.
0: Die Polizei räumt seit dem Morgen ein besetztes Uni-Gebäude in Gießen. Mehr als 100 Einsatzkräfte sind laut Polizei vor Ort. Ein Sprecher sagte, derzeit verlaufe der Einsatz friedlich. In dem Haus seien 10 Menschen gewesen. 8 von ihnen hätten das Gebäude verlassen, 2 seien noch auf dem Dach. Die linken Aktivisten hatten das leerstehende Haus am Samstag besetzt. Sie wollten dort einen offenen Begegnungsort schaffen. Die Uni will das Gebäude dem Land Hessen übergeben. Stifte, Hefte oder Bücher. Fast alles, was für den Schulanfang demnächst wieder gebraucht wird, ist in diesem Jahr teurer geworden. Das Statistische Bundesamt meldet, dass Schulbücher über 2% mehr kosten als im letzten Jahr. Noch teurer sind Füller, Stifte oder Farbkästen geworden mit fast 4%. Etwas günstiger zu kaufen sind Schulhefte oder Zeichenblöcke. Dort gingen die Preise um 0,3% zurück. Außenminister Wadefuhl ist heute in Norwegen unterwegs. In der Stadt Bodø, nördlich des Polarkreises, besucht er mit seinem Amtskollegen Eide das Hauptquartier der norwegischen Streitkräfte. Dort ist auch das Luftoperationszentrum der NATO. Mittelpunkt des Gesprächs zwischen Eide und Wadefuhl wird die Sicherheit in der Region sein und die Herausforderungen in der Arktis. Über Nordhessen ist in der Nacht ein Unwetter hinweggezogen. Größere Schäden gab es keine, es fielen aber teils Hagelkörner so groß wie Tischtennisbälle. HR-Reporter Nicolas Frühling.
3: Los geht's gegen 1 Uhr nachts, vor allem über dem nördlichen Landkreis Kassel und dem Werra-Meißner-Kreis. Sturm und Starkregen lösen Dutzende kleinere Einsätze für Feuerwehr und Polizei aus. Umgefallene Bäume und herabfallende Äste versperren Straßen. Keller laufen voll. Die A7 zwischen Lutherberg und Kassel ist kurzzeitig voll gesperrt. Grund ein Aquaplaning-Unfall mit 2 Leichtverletzten. Vor allem Velmer und Calden erwischt es ordentlich. Rund 20 Einsätze im Caldener Gemeindegebiet. Die beschäftigen die Einsatzkräfte teilweise bis in die Morgenstunden.
0: Das waren die Nachrichten. Das Wetter: Sonne und ein paar Wolken. Am Nachmittag kann es auch einige teils kräftige Schauer und Gewitter geben. Dann sind auch Sturmböen möglich, das Ganze bei 27 bis 33 Grad. In der Nacht lassen die Schauer und Gewitter nach bei 19 bis 13 Grad und morgen wird es sonnig und trocken. Später kann es im Süden einzelne Schauer und Gewitter geben bei bis zu 31 Grad. Die weiteren Aussichten: am Donnerstag Sonne und Wolken bis 34 Grad und am Freitag ganz ähnlich mit einzelnen Schauern und Gewittern bis 31 Grad. Die Zeit ist 10:05 Uhr.
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Dazu begrüßt sie heute Christiane Hillebrand. Und zu Beginn steht jetzt die Hebriden-Ouvertüre Op. 26 von Felix Mendelssohn-Bartholdy auf dem Programm. Wir hören eine Aufnahme mit dem Freiburger Barockorchester unter Pablo Eras Casado.

0: Hebriden-Ouvertüre oder die Fingalshöhle. Das war Musik von Felix Mendelssohn Bartholdy. Das Freiburger Barockorchester hat hier gespielt unter Leitung von Pablo Eras Cassado. Die Geigerin Michi Geig hörte in den 70er Jahren Aufnahmen vom Concentus Musicus unter Nicolas Harnoncourt und sie war damals infiziert. Sie ist daraufhin von der modernen Geige auf die Barockgeige umgestiegen und gründete zusammen mit der Blockflötistin und Barockoboistin Karin van Herden ihr eigenes Ensemble, das L'Orfeo Barockorchester. Zwei Frauen also, die damals ein Barockorchester gegründet haben, das war neu im Jahr 1996. Und das ist jetzt schon 30 Jahre her. Ilona Hanning mit einem Porträt.
1: Oft denke ich jetzt zurück, es war schon mutig, dass wir uns L'Orfeo Barockorchester genannt haben.
2: Hat die Dirigentin des Orchesters Michi Geig mal gesagt. Orfeo, der sagenhafte Sänger und Dichter aus der griechischen Mythologie, der sogar Steine zum Weinen bringen konnte. Ja, das österreichische L'Orfeo Barockorchester hat mit seinem Namen die Latte schon ziemlich hochgelegt, als es 1996 an den Start ging.
3: Wie wir vor 30 Jahren damals das Orchester gegründet haben, war das natürlich in erster Linie war das eigentlich ein Pool von Studenten von uns aus der Bruckner Uni. Damals hieß es Bruckner Konservatorium. Und wir haben extrem viel gearbeitet an Klang, die Streicher an Bogentechnik, die Bläser an Innendynamik.
2: Sagt Karin van Herden, Blockflötistin und Barockoboistin im Orchester, von Anfang an mit dabei. Sie hat es zusammen mit Michi Geig gegründet. Die alte Musik hat eine ganz eigene Sprache. Damit man die Zuhörer mit dieser Musik wirklich berührt, muss man sprechen spielen. Und das heißt, sehr gut artikulieren.
3: Und das haben wir wirklich sehr, sehr ernst genommen. Das ging davon aus, dass wir zum Beispiel sehr viel Franzosen gemacht haben, wo die Tanzmusik natürlich vordergründig ist und wir extrem an feiner Artikulation arbeiten mussten. Das war für uns eine ganz große Schule.
2: Dieses Ackern hat die Grundlage gelegt für den Erfolg.
4: Dazu kommt noch, dass eben Michi Geig oder auch natürlich Karin van Herden so arbeiten, dass es immer unglaublich in die Tiefe geht, in die Tiefe der Musik. Das ist einfach das Fantastische. Also man hat nie das Gefühl, dass man eine Stelle einfach so spielt, sondern das kriegt einen ganz großen, empathischen und sprachlichen Inhalt.
2: Sagt Julia Huber-Wartsicher. Sie ist Konzertmeisterin im Orchester und schon 26 Jahre dabei. Das L'Orfeo Barockorchester ist ein Projektorchester. Sie proben also nicht wöchentlich, sondern kommen für ein Projekt zusammen, proben, danach werden Konzerte gespielt oder ein neues Album aufgenommen. Auch das eine wichtige Komponente für ihren Erfolg. Von Anfang an eine kluge Auswahl an Komponisten, die man aufgenommen hat. Aufschneider, Wagenseil und Holzbauer, das waren die ersten drei Alben. Namen, die man damals kaum gekannt hat und Musik, aus der man was machen muss, die man sehr gut gestalten muss, sonst klingt's langweilig. Inzwischen sind es fast 50 Alben. Kernrepertoire ist die Musik des 18. Jahrhunderts. Aber L'Orfeo hat auch Musik von Mendelssohn und vor allen Dingen alle Sinfonien von Franz Schubert aufgenommen. Ein Mammutprojekt, das von der Kritik gefeiert wurde. Preis der deutschen Schallplattenkritik, 5 Stimmgabeln vom renommierten französischen Musikmagazin Diapason d'Or und.

0: Aber natürlich überzeugen Aufnahmen nur dann, wenn die musikalische Qualität stimmt. Da kommt dann die Dirigentin ins Spiel, Michi Geig. Die Geigerin hat anfangs vom ersten Geigenpult aus das Orchester geleitet. Dann hat sie sich mit ihrer Geige mittig vor die Gruppe gestellt, so wie ein Stehgeiger, und seit längerem dirigiert sie ohne Instrument. Das war auch für das Ensemble eine Umstellung, sagt Konzertmeisterin Julia Huber-Warzecher.
1: Ja, also das war schon erstmal für uns ganz unvorstellbar, dass das nicht mehr jetzt hier unser Leitfaden ist sozusagen, was wir immer hören und nachdem wir spielen. Ja, also wir vermissen das immer noch, möchte ich sagen, ihren Klang.
0: Ohne Instrument kann sich Dirigentin Michi Geig voll und ganz auf das Dirigieren konzentrieren.

0: Irren. Das Orchester musiziert sprechend, farbenreich, nuanciert in der Innendynamik auch bei den kleinsten Motiven. Eines ist ihr dabei sehr wichtig.
1: Die Natürlichkeit ist schon oberstes Gebot. Das ist natürlich, was heute natürlich immer schwierig ist, weil natürlich unsere Szene ist ja ganz was Normales jetzt geworden. Ich finde, es geht mehr und mehr darin, dass man die Sachen immer wieder neu erfinden muss. Und dann kommt es halt schon eher vor, dass es dann zu affektiert wird und einfach über die Schnur gehauen wird und es einfach jede Natürlichkeit verloren geht.
0: Beim L'Orfeo Barockorchester bleibt es natürlich. Das heißt aber auch, dass sie bewusst mal rauer spielen, wenn es die Musik verlangt.
1: Ich weiß noch, für unsere erste Mozart-Aufnahme mit Christoph Bregert, ja, da haben wir fantastische Kritiken und Preise gekriegt und eine so schlimme Kritik, wo der letzte Satz war, ja, besser hören Sie sich das nicht an, weil die Streicher sowas von kratzig spielen. Und natürlich Mozart, also ich bin nicht für einen entzückenden Mozart. Mozart hat wirklich schwarz-weiß und ja, das kam da nicht so gut an.
0: Auch nach 30 Jahren gehört L'Orfeo zur ersten Liga der Barockorchester. Dirigentin Michi Geig probt und arbeitet genauso enthusiastisch und akribisch wie am Anfang. Genauso wie Blockflötistin und Barockoboistin Karin van Herden, die sich um die Bläser kümmert und von der ersten Stunde mit dabei war. Mit Michi Geig zu musizieren, macht ihr immer noch viel Freude.
2: Das Allerschönste ist, auf der Bühne zu sein mit ihr, weil sie einfach eine unglaubliche Freiheit vermittelt. Obwohl wir so intensiv gearbeitet hatten an irgendeine Sache. Und wenn wir dann auf der Bühne sind, dann lässt sie alles los. Und wir haben miteinander unglaubliche Höhenflüge. Also diese 30 Jahre sehr, sehr, sehr beglückend. Und ich hoffe, dass das Orchester noch ganz lange lebt, auch wenn es uns nicht mehr gibt.
3: 30 Jahre L'Orfeo Barockorchester. Ilona Hanning hat es vorgestellt und wir hören jetzt eine Aufnahme mit dem Orchester. Das L'Orfeo Barockorchester spielt hier Musik von Georg Philipp Telemann. Das Konzert in A-Moll, Telewerkverzeichnis 51A2 für Violine, Streicher und Basso Continuo. Und Solistin hier ist Elizabeth Wallfisch und sie dirigiert zugleich das L'Orfeo Barockorchester.

Das L'Orfeo Barockorchester unter Leitung von Elizabeth Wallfisch, die hier auch die Solovioline gespielt hat in diesem Konzert in A-Moll von Georg Philipp Telemann. Wir kommen zu einer Komposition von Anton Arjenski. Er war russischer Komponist, Dirigent und Pianist, hat schon sehr früh Zugang zu Musik gehabt, stammt aus einer Musikerfamilie. Und Arjenski hat unter anderem bei Rimsky-Korsakow Komposition studiert. Er hat dann als Lehrer selbst Kompositionsunterricht gegeben und seine Schüler wiederum waren unter anderem Sergei Rachmaninow und Alexander Skriabin. Anton Arjenski stand von Kompositionsstil her Tschaikowski recht nahe und er hat auch Variationen über ein Thema von Tschaikowski geschrieben, Opus 35a. Und das hören wir jetzt, oder diese Variationen hören wir jetzt gespielt von dem New Sinfonietta Amsterdam unter Leitung von Lev Markis.

0: Das waren die Variationen über ein Thema von Tschaikowski, von Anton Arjenski. Und Grundlage war hier übrigens ein Kinderlied von Peter Tschaikowski. Natur, Schönheit, Vergänglichkeit, so heißt die neue Ausstellung von Angelika Beckmann und Karina Kubecka im Franzosenwäldchen in Fulda. Die Künstlerin Angelika Beckmann hat sich der Sepulkralkultur verschrieben. In ihrem Atelier fertigt sie Urnen aus verschiedenen Werkstoffen und nachhaltigen Materialien. In der Ausstellung werden Kunstobjekte und Trauerobjekte gezeigt, denen Schönheiten und Leichtigkeit innewohnt, so heißt es. Mein Kollege Alf Haubitz hat Angelika Beckmann gefragt, wie sie dazu gekommen ist, durch ihre Kunst mehr Farbe und Fröhlichkeit in die Trauer zu bringen.
1: Also ich bezeichne mich selber als sehr naturverbunden und auch im Sinne des philosophischen Denkens schon da angesiedelt, wo ich Leben und Sterben zusammendenken kann, im Sinne von genießt das Leben, die Schönheit des Lebens, und der Abschied, der allen bevorsteht, der muss deswegen nicht in Schwarz gekleidet werden. Ich mache keine Trauerpaläste auf, sondern ich sage, die Schönheit der Natur, die begleitet uns bis zuletzt. Und wenn wir das bis zuletzt auch wertschätzen, dann ist der Übergang in das Ungewisse, wir wissen nicht, was kommt, lässt sich auf diese Art und Weise anders begreifen.
2: Finden Sie denn Gleichgesinnte oder stoßen Sie da auf Granit?
1: Also diese Zusammenarbeit mit Bestattern ist nicht leicht. Ich arbeite jetzt mit einem 28-Jährigen zusammen, der von sich aus auf die Suche gegangen ist, der auch nicht aus dem familiären Kontext eines Bestattungshauses kommt. Und ich habe festgestellt, die Offenheit ist dann vorhanden, wenn ein Bestatter ein bisschen den Horizont erweitert hat über entweder ein theologisches Studium oder eine Weltzugewandtheit und auch mit Kunst was anfangen kann. Und da geht dann die Zusammenarbeit einfach. Also ich hänge mich nicht an irgendeinen Verkäufer dran, weil da stoße ich auf Granit. Sie haben das Wort vorhin schon mal erwähnt. Die Offenheit kommt einfach, weil ich künstlerisch frei bin. Ich bin nicht gebunden, weder finanziell noch vom Formalen her, sondern ich gehe aus meiner eigenen Weltanschauung auf die Themen zu. Und ich bin, vielleicht kann man so sagen, ein sehr zugewandter Mensch dem Leben gegenüber und auch nicht gerade ängstlich. Das ist so. Und dann kann ich das auch vermitteln, das habe ich rausgefunden.
2: Ermutig.
1: Die Leute kommen in die Werkstatt.
2: Ermutig. Angelika Beckmann, diese Rauminstallationen und Objekte sind jetzt in der ehemaligen Friedhofskapelle im Franzosenwäldchen Fulda zu sehen. Das ist so eine Stätte, bei der so politische und andere Promis aus Fulda beigesetzt werden. Hat die Stadt Sie da eingeladen oder wie ist das zustande gekommen?
1: Es ist so, dass das ein Friedhof ist, der mehrere Seiten hat. Einmal waren es natürlich die gut betuchten Bürger, aber wie der Name sagt, Franzosenwäldchen, ist es auch ein grauenvolles Ende gewesen für die Grande Armee, die sich nach Hause geschleppt hat, nämlich Napoleons arme Soldaten. Und dieses Franzosenwäldchen hat erstaunlicherweise diesen Namen erhalten, und zwar von denen, die überhaupt gar keinen Namen mehr haben. Und diese Räumlichkeit, dass die zur Verfügung steht, das haben wir als Künstler eigentlich ein bisschen forciert. Im Sinne von, wir sprechen mit dem Museum, wir fordern, dass Räumlichkeiten geöffnet werden, die nicht genutzt werden. Und um genutzt werden, dafür sind doch die Künstler überall gut, oder?
2: Allerdings. Ich habe so ein bisschen mexikanisches Gefühl gehabt beim Betrachten der Bilder Ihrer Ausstellung. Das ist auch ein farbenfrohes Abschied nehmen. Da wird getrommelt, da gibt's Feuerwerk und es ist extrem bunt und da wird so, ich glaube, so ein bisschen auch Teufelsaustreibung betrieben. Hat Sie das auch inspiriert, diese mexikanische Kultur, die ja, glaube ich, doch fast einzigartig ist auf der Welt, eben nicht traurig und schwarz und dunkelbraun zu sein, sondern eben farbenfroh?
1: Also ich interessiere mich tatsächlich für außereuropäische Kulturen. Ich habe mein Studium in den USA an der mexikanischen Grenze verbracht. Ich habe mich sehr früh für aztekische Kultur interessiert und bin sehr früh eben auch auf die Bestattungskultur gekommen, die zum Teil auch schaurig ist. Aber dieses schaurig-schöne lässt sich nicht aus meiner Sicht europäisch oder europäisieren. Aber man kann begreifen, dass Riten und Rituale, und bei uns sind es eher Konventionen, in Bewegung sein können. Und weltoffene Gesellschaften, so hoffe ich, dass unser Deutschland auch bleibt, kann sich öffnen und wir können lernen und wir können auch als dritte Generation nach dem Zweiten Weltkrieg vielleicht doch mal anders mit Tod umgehen. Ich verstehe, dass es nach dem Zweiten Weltkrieg eher bestimmt war von, wir sprechen nicht drüber, aber wir sind in einer anderen Zeit. Und ich finde, da, wenn ich mal den Bogen zurück ziehe zu den Azteken, da lässt sich etwas lernen. Die sind genauso menschenzugewandt, aber sie begreifen den Tod eben als Teil des Lebens. Und das hat mich natürlich schon beeindruckt.
2: Sie machen diese Urnen, das ist wahnsinnig liebevoll gestaltet. Sie haben da Samen drin, sie haben
1: Ja.
2: da
1: Blüten.
2: Blütenblätter drin. Es ist wahnsinnig bunt und wahnsinnig schön. Ich finde es wahnsinnig schade, dass das dann in die Erde kommt. Tut Ihnen das auch ein bisschen weh?
1: Nein, das tut mir nicht weh. Die Natur ist so verschwenderisch, und wir verschwenden die Dinge auf ganz andere Art und Weise. Es tut uns scheinbar nicht weh, alles wegzuschmeißen, von Automotoren über alles Mögliche. Und die Blüte, die von alleine sich erneuert, also da tut es mir gar nicht weh, sondern die soll uns was sagen. Und deswegen genau nehme ich diese Schönheiten und nicht die Industrieform und nicht das digital oder KI gesteuerte Bildchen. Das lehne ich ab.
0: Sagt die Künstlerin Angelika Beckmann. Die Ausstellung von Angelika Beckmann und Karina Kubecka Natur, Schönheit, Vergänglichkeit ist noch bis zum 2. August in der ehemaligen Friedhofskapelle im Franzosenwäldchen in Fulda zu sehen. Das Ensemble Londa Armonica hören wir jetzt mit Sergio Azzolini. Er hat das Ensemble auch gegründet im Jahr 2013, ist Fagottist und er spielt hier auch das Fagottkonzert in C-Dur, Triumphverzeichnis 491 von Antonio Vivaldi.

Das Fagottkonzert in C-Dur von Antonio Vivaldi, Triumphverzeichnis 491. Sergio Azzolini hat hier das Solo-Fagott gespielt und er wurde begleitet von seinem Ensemble Londa Armonica. 11:04 haben wir es jetzt zu hören, H2 Kultur. Am Dienstagvormittag. Wir schauen mal auf den Abend. In der Hörbar heißt es heute Abend wieder Musik grenzenlos. Heute im Fokus Folk-Pop aus Down Under mit Annie Young Mechanic.

Aus dem australischen Adelaide kommen Any Young Mechanic, ein Quintett um den Sänger und Songschreiber Sam Wilson. Die fünf sind unterwegs mit Geige, Gitarre, Banjo, Kontrabass und Schlagzeug und sie präsentieren auf ihrem Debütalbum eine gelungene Mischung aus Folk und Indie-Pop, gute handgemachte Wertarbeit ohne Schnörkel.

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Drei Gesänge, Opus 83 von Robert Schumann, hören Sie jetzt bei uns. Christian Gerhaher, Bariton, und Gerold Huber, Klavier.

0: Christian Gerhaher hat hier drei Gesänge, Opus 83 von Robert Schumann gesungen. Am Klavier wurde er begleitet von seinem langjährigen Partner am Klavier, Gerold Huber. Nummer 1, Resignation, die Nummer 2, die Blume der Ergebung und zuletzt hörten Sie der Einsiedler. Heute geht es mal nicht in eines der großen Museen in unserer Kritik oder in eine der großen Kunsthallen des Landes. Es geht in eine Wandelhalle, genauer gesagt in die Wandelhalle im Kurhaus in Bad Wildungen in Nordhessen. Dort ist seit dem Wochenende eine neue Ausstellung mit Bildern, Skulpturen, Installationen und Fotografien zu sehen. Und sie heißt Abgedreht und ist entworfen und zusammengestellt worden vom Kunstverein oder vom Verein Kunstraum. Rainer Janke hat sich die Ausstellung angeschaut und Bastian Korff wollte heute Morgen in der Frühkritik wissen, was es denn mit diesem Titel Abgedreht genau auf sich hat.
1: Das ist einfach so, diese Künstlergruppe sucht für ihre Jahresausstellung jedes Jahr ein Motto und in diesem Jahr haben sie eben Abgedreht genommen, abgedreht im wahrsten, aber auch im übertragenen Sinne. Diese Ausstellung soll das Unkonventionelle, das Verrückte feiern in einer Welt, ja, die oft von Regeln und Normen geprägt ist. Das passiert in vielen Bildern, Installationen, Skulpturen, in denen sich dann Spiralen finden, also mal eine kleine Haarspange, mal als Galaxie im Weltraum eben abgedreht. Ja, und so ein bisschen spannend und kontrastreich ist eben, wer Bad Wildungen und die Wandelhalle und das Kurhaus kennt. Also das ist alles andere als ein abgedrehter Ort. Das ist eher so ein bisschen mondän, das ist eher so ein bisschen ruhig gesetzt. Ein Ort der Klarheit und der Ruhe. Und da eine Ausstellung zum Thema abgedreht zu machen, das fand ich wiederum echt charmant.
2: Also, es kommen einige Spiralen zum Einsatz. Was gibt es noch zu sehen?
1: So sieht's aus. Monika Schnaubel zum Beispiel hat in ihrem Werk die Aufziehfeder einer alten Uhr eingebaut, weil sie nämlich gute Kontakte zu einem Uhrmacher hat und hat diese Aufziehfedern bekommen und sie hat diese stählerne Aufziehfeder, ja, eine gemalte Aufziehfeder draufgesetzt und hat so eine Verbindung geschafft. Oder Dagmar Utech hat diese Spiralen genutzt, um eine Kopfskulptur aus Holz gemacht und diese Spiralfedern als Locken für diese Skulptur genommen. Anja Meyer-Schierer hat aus Edvard Munchs Der Schrei, kennen wir alle, das Werk Der Schreck gemacht, ist dem Munch eben sehr ähnlich, nur im Hintergrund der Himmel ist eben eine einzige große Spirale. Und ja, Gisela Leonhardt hat Bilder des Hubble-Teleskops, so heißt es, auf die Leinwand gebracht. Und diese Galaxien, die, wenn man die sieht, die sind ja auch eben spiralförmig. Also diese Spirale spielt schon eine ganz, ganz wichtige Rolle.
2: Ist das auch was dich besonders fasziniert hat oder gibt es auch noch anderes?
1: Ja, das ist schon sehr spannend. Aber ich habe es ja auch schon gesagt, es wird richtig spannend, wenn abgedreht um die Ecke gedacht ist. Also Thomas Graupner hat zum Beispiel einen Erdball aus Holz entworfen, aus dem sich ein gutes Dutzend Hände gefühlt hilfesuchend rausstrecken. Und für ihn ist das Symbol, wie abgedreht diese Welt ist. Kriege, Klimawandel, Radikalisierung. Oder Hanna Bayer, eine Installation unter dem Titel Salonfähig, da werden einem Model alle paar Sekunden neue Kleider angezogen und diese Kleider haben alle eins gemein, die Muster zeigen Waffen, Raketen, Bomben. Und auch das zeigt eben, wie abgedreht diese Welt ist. Und in diesem Moment für diese Ausstellung noch mal ein bisschen spannender, weil halt sich die Künstler sehr, sehr viele Gedanken gemacht hat, wie man dieses Abgedreht halt auch ja ein bisschen um die Ecke gedacht anwenden kann.
2: Du hast ja schon einige Namen genannt. Welche Künstlerinnen, welche Künstler stellen aus?
1: Ja, also es sind lokale Künstler. Man muss auch sagen, alles keine Profis. Also wer die Ausstellung anschaut, der darf ja nicht alte Meister und moderne Klassiker erwarten. Aber es sind alles Menschen, die sich der Kunst und der Kultur verschrieben haben, die das auch mit Leib und Seele machen und die auch eine Message haben, die mit Herzblut dabei sind. Die Ausstellung selber, muss ich sagen, ist aus meiner Sicht ein bisschen gewöhnungsbedürftig und unruhig. Das liegt eben auch daran, es sind 15 Künstlerinnen und Künstler, viele unterschiedliche Stilrichtungen, die

0: aufeinandertreffen. Ölgemälde neben Zeichnungen, neben Skulpturen, Installationen. Das ist an der einen Stelle oder anderen Stelle vielleicht ein bisschen willkürlich erscheint es. Hinzu kommt eben, dass diese Ausstellung im Foyer der Wandelhalle so ein bisschen, ich sag mal, leider in die Ecke gequetscht worden ist. Es fehlt an Platz und Raum zwischen den Kunstwerken. Die sind relativ eng aufeinander. Das verstärkt dann die Unruhe und das wird der Arbeit und dem Engagement der Künstlerinnen und Künstler an dieser Stelle nicht so ganz gerecht. Da hätte ich mir ein bisschen mehr Platz und Raum gewünscht, damit das alles ein bisschen besser noch wirken kann.
1: Organisiert worden ist die Ausstellung vom Verein Kunstraum Bad Wildungen. Wer verbirgt sich dahinter?
0: Genau, das ist ein Verein, wurde 2008 gegründet, so zwischen 15 und 20 Künstlerinnen und Künstler. Nicht jeder kann mitmachen, man muss sich schon bewerben, man muss auch eine gewisse Qualifikation haben. Der Verein will regionale Kunstschaffenden eine Plattform bieten, organisiert Ausstellungen, schafft kreative Begegnungsstätten, zum Beispiel auch in leerstehenden Geschäften in der Innenstadt und eben einmal im Jahr diese große Jahresausstellung, die da in der Wandelhalle stattfindet. Und wie gesagt, viele Menschen, die sehr, sehr kreativ sind und sich vor allen Dingen für die Kunst und die Kultur in und um Bad Wildungen einsetzen.
1: Gibt es ein Fazit von dir? Für wen lohnt sich ein Besuch der Ausstellung?
0: Also Ausstellung ist eine klasse Idee. Die Umsetzung der Themen ist toll, auch gerade in dem Moment, wenn um die Ecke gedacht worden ist. Wie gesagt, es ist nicht die ganz große Kunst, wie man sie in den Museen sieht, aber es sind ambitionierte, kreative Hobbykünstler, die sich da im Kunstraum zusammengefunden haben. Schade, wie gesagt, dass der Ausstellungsraum nicht optimal ist, finden parallel auch noch zwei andere Ausstellungen statt. Also da hätte ich mir ein bisschen mehr Raum gewünscht, aber abgedreht ist schon spannend, weil es eben abgedreht ist.
2: Sagt Rainer Janke im Gespräch mit Bastian Korff über die Ausstellung Abgedreht in der Wandelhalle im Kurhaus Bad Wildungen. Die Jahresausstellung ist im zweiten Obergeschoss untergebracht.

Die sechste Streichersonate von Gioachino Rossini. 12 Jahre alt war Rossini, als er diese Musik geschrieben hat. Innerhalb von nur 3 Tagen schrieb er 6 Streichersonaten. Das, wie gesagt, war eben die Nummer 6 in D-Dur. Das polnische Kammerorchester hat hier gespielt und der Jerzy Maksymiuk. Und jetzt die Carmen-Fantasie von Pablo de Sarasate, Opus 25, mit den leidenschaftlichen Melodien. Augustin Hartlich ist hier der Solist und er wird begleitet vom WDR-Symphonieorchester.

Die hochvirtuose Carmen-Fantasie war das von Pablo de Sarasate mit vielen Melodien aus der Oper Carmen. Und hier haben wir Augustin Haderlich gehört, der Solo-Violiner. Und er wurde begleitet vom WDR-Sinfonieorchester. Die Leitung hatte Christian Macellaro. André Frank Zimpel ist Psychologe und wissenschaftlicher Leiter des Zentrums für Neurodiversitätsforschung in Hamburg und er hat in vielen Studien untersucht, wie Menschen mit ADHS und Autismus äußere Reize verarbeiten und wie sie lernen. Er ist zu Gast im Doppelkopf gleich nach den 12 Uhr Nachrichten und er erklärt unter anderem, warum Neurodiversität unverzichtbar ist für unsere Gesellschaft. Bis zu den Nachrichten jetzt noch Musik von Frédéric Chopin. Alicia de la Rocha spielt die Barcarole in Fis-Dur, Opus 60.

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2: 12 Uhr. Schlechte Noten für Autobahnrastplätze in Hessen. Besetztes Unigebäude in Gießen ist geräumt. Stimmung im deutschen Einzelhandel verschlechtert sich weiter. Das Wetter. Am Nachmittag lokal kräftige Schauer und Gewitter, 27 bis 33 Grad. Mein Name ist Heiko Schneider. Schlechte Noten für Rastplätze an Autobahnen. In Deutschland sind viele von ihnen in keinem guten Zustand. Bei einer neuen Untersuchung des ADAC schneiden die in Hessen besonders schlecht ab. Aus der Nachrichtenredaktion Jana Schwarzer.
3: 4 der 11 schlechtesten Rastplätze liegen in Hessen. Der mieseste ist wieder der Rastplatz.

0: Dort hat Bundespräsident Steinmeier eine Ausstellung über Menschen aus der Region eröffnet. Heute Abend wird Bundeskanzler Merz zur zentralen Gedenkveranstaltung in Bad Neuenahr-Ahrweiler erwartet. Bei der Flutkatastrophe im Sommer 2021 waren im Ahrtal 135 Menschen ums Leben gekommen. In Gießen hat die Polizei ein besetztes Uni-Gebäude geräumt. Die Polizei war mit mehr als 100 Einsatzkräften vor Ort. Sie brachte 8 Aktivisten aus dem Haus. Die Feuerwehr holte 2 weitere vom Dach. Polizeisprecher Gard sagte nach dem Einsatz:
1: Also wir haben von den 10 Personen die Personalien festgestellt. Nach Feststellung der Personalien konnten diese Personen alle entlassen werden. Die waren soweit kooperativ. Es gab keine Verletzten, keine Widerstände, sodass wir jetzt im Nachgang ganz normal diese Strafanträge entsprechend verfolgen können. Alles Weitere läuft dann den gewohnten Weg.
0: Die linken Aktivisten hatten das leerstehende Haus am Samstag besetzt. Sie wollen dort einen offenen Begegnungsort schaffen. Die Uni will das Gebäude dem Land Hessen übergeben. Bei der Stimmung im deutschen Einzelhandel ist keine Besserung in Sicht. Das zeigt eine Umfrage des Handelsverbands HDE unter 600 Unternehmern. Dort haben 63% gesagt, dass sich ihre geschäftliche Situation im ersten Halbjahr verschlechtert hat. Das sind 10 Prozentpunkte mehr als vor einem Jahr. Die Gründe laut HDE: steigende Kosten für Beschäftigung, Energie- und Wareneinkauf bei gleichzeitig stagnierenden Umsätzen. Heute Abend findet das erste Halbfinale der Fußball-WM statt. In Arlington, Texas trifft Spanien auf Frankreich. HR Info überträgt das Spiel ab 21 Uhr. Beim deutschen Team kommen die großen News nach dem Ausscheiden im 16. Finale aktuell nicht vom Platz, sondern von der Trainerbank. Aus dem ARD-WM-Team Felix Gerhardt.
2: In New York soll es nach Informationen des Kicker heute ein Treffen zwischen der DFB-Spitze und Präsident Bernd Neuendorf und Red Bull-Geschäftsführer Oliver Minzlaff geben. Dabei sollen Ablösemodalitäten für Jürgen Klopp geklärt werden. Bereits am Samstag hatte der DFB verkündet, sich mit Klopp auf wesentliche Eckpunkte eines möglichen Vertrags als Bundestrainer geeinigt zu haben. Klopp ist aktuell noch als Head of Global Soccer beim Red Bull-Konzern tätig.
0: Und das waren die Nachrichten. Das Wetter. Noch scheint die Sonne über Hessen. Am Nachmittag kann es teils kräftige Schauer und Gewitter geben. Dann sind auch Sturmböen möglich, das Ganze bei 27 bis 33 Grad. In der Nacht lassen die Schauer und Gewitter nach und es kühlt ab auf 19 bis 13 Grad. Morgen wieder sonnig und trocken, später vor allem im Süden einzelne Schauer und Gewitter bei maximal 31 Grad. Die weiteren Aussichten: am Donnerstag Sonne und Wolken bis 33 Grad, am Freitag ganz ähnlich bis 29 Grad. Die Zeit gleich 12.04 Uhr.
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4: Mit Marion Kucheni und einem Mann, für den Zahlen farbig sind. Und das im wahrsten Sinne des Wortes. André Frank Zimpel ist Psychologe, Professor mit dem Schwerpunkt Lernen und Entwicklung an der Universität Hamburg. Und er ist wissenschaftlicher Leiter des Zentrums für Neurodiversitätsforschung. Herr Zimpel, herzlich willkommen. Schön, dass Sie da sind.
5: Ja, Frau Kucheni, ich freue mich auch riesig, hier sein zu dürfen.
4: Sie sind Synästhetiker und Sie nehmen Zahlen anders als andere Menschen war. Wie nämlich? Wie müssen wir uns das vorstellen?
5: Ja, jede Ziffer hat eine bestimmte Farbe. Das ist so, dass für mich die 5 immer blau ist und die 4 ist grün und die 2 ist gelb. Darum mag ich Mathematik auch sehr. Das ist für mich eine bunte Angelegenheit. Also Synästhesie bedeutet, dass die Mauern zwischen den Sinnen durchsichtig sind. Also so wie Glaswände, muss man sich das vorstellen. Und das bedeutete für mich als Kind natürlich auch, dass so manche Rechenaufgabe Ergebnisse geliefert hat, die für mich farblich nicht so gut passten. Und da trifft man natürlich dann auf erste Schwierigkeiten.
4: Also helfen Sie mir, das nochmal so ein bisschen konkreter zu machen, weil für mich sind Zahlen auch in meinem Kopf die Form. Also auch in meinem Kopf steht die 3 oder in meinem Kopf steht die 5. Was steht ja in Ihrem Kopf?
5: Es taucht einfach noch immer die gleiche Farbe zu jeder Ziffer auf. Und das führt natürlich auch manchmal zu Irritationen. Für mich ist zum Beispiel die 0 nahezu durchsichtig. Und im Alltag spielt aber eine 0 mehr oder eine 0 weniger manchmal eine sehr große Rolle. Ich gehöre auch noch zu der Generation, die mit Rechenschiebern rechnen gelernt hat. Da spielten die Nullstellen keine Rolle. Und das hat das vielleicht noch verstärkt, dass es mir manchmal passiert, dass mir eine 0 verschwindet. Und das kann natürlich im Alltag sehr viel Irritation auslösen.
4: Und als Synästhetiker zählen auch Sie zur Gruppe der neurodivergenten Menschen. Das ist ein großes und spannendes Thema, über das wir heute reden wollen. Und das ist auch das Thema Ihres aktuellen Buchs, Wahnsinnig intelligent, die verborgenen

0: Potenziale neurodivergenter Menschen. Zunächst mal, wie definiert sich Neurodivergenz?
1: Der Begriff Neurodivergenz bedeutet die Abweichung. Und auch wenn man diese radikale Sichtweise beibehält, ist jedes Gehirn neurodivergent, weil ja jedes Gehirn von allen anderen abweicht.
0: Aber die Abweichung bedeutet doch auch, dass es eine Norm als Referenzgröße geben muss.
1: Richtig. Und das ist genau der Punkt, wo Neurodivergenz ins Spiel kommt. Wenn man es ganz präzise formulieren will, würde ich sagen, dass manche Menschen als neurodivergent gelesen werden. Also die Neurodivergenz ist dabei nicht das zentrale Problem, sondern das zentrale Problem sind Normen, Standards und Erwartungen. Und es gibt Menschen, auf die die Normen, Erwartungen und Standards unserer Gesellschaft ideal passen. Das sind die Menschen, die sich in unserer Kultur und unserer Gesellschaft wohlfühlen, weil die Kultur ihr zentrales Nervensystem herausfordert, ohne es zu überfordern. Und dann gibt es auch darunter noch eine große Gruppe von Menschen, deren Gehirne nicht so ganz zur Kultur passen, die aber mit wenigen Anpassungen und wenigen Anstrengungen mit den Normen und Erwartungen sehr gut klarkommen. Und neurodivergent gelesen wird die Gruppe von Menschen, die auch bei größter Anstrengung diese Normen, Erwartungen und Standards nicht erreichen können oder dafür so viel Kraft aufbringen müssen, dass jede Lebensqualität und jede Entwicklungsmöglichkeit verloren geht. Ich habe immer gern als Beispiel taube Menschen, die früher das Lippenlesen lernen mussten, um sich Normen anzupassen. Kinder zwang man, auf den Händen zu sitzen, damit sie nicht gebärden. Und das Lippenlesen ist so anstrengend, dass man das ganze Gehirn ein Leben lang trainieren muss, um etwa die Hälfte der Kommunikation dekodieren zu können. Und das ist so eine Überanstrengung, die ethisch nicht gerechtfertigt ist. Deshalb sind GebärdendolmetscherInnen in jeder Situation, wo taube Menschen sind, die Lösung. Und das führt dazu, dass die Gehirne nicht mehr überfordert werden und die Menschen voll partizipieren können und ihre Persönlichkeit entwickeln können. Wir haben also erfolgreich Studierende in allen Fachrichtungen, die taub sind.
0: Von welcher Größenordnung sprechen wir eigentlich im Zusammenhang mit Neurodivergenz? Also wie groß ist zum Beispiel der Anteil neurodivergenter Menschen in Deutschland im Vergleich zu den neurotypischen?
1: Das ist sehr schwer zu schätzen. Man geht davon aus, dass jede siebte Person betroffen ist. Das ist eine grobe Schätzung, weil wenn wir die Zahlen nehmen, zum Beispiel für Legasthenie, also Dyslexie oder für Autismus-Spektrum, für ADHS, für das ADHS-Spektrum, kommen wir auf viel größere Zahlen. Das Problem sind aber die Überlappungen, weil viele Personen im Autismus-Spektrum vielleicht auch eine Dyskalkulie aufweisen können oder Menschen im ADHS-Spektrum eine Legasthenie. Und dadurch haben wir große Schnittmengen und deshalb kommt man so etwa auf die Schätzung jede siebte Person.
0: Und was kann Forschung in diesem Zusammenhang leisten? Also um das vielleicht auch mal an einem ganz konkreten Beispiel festzumachen, um neurodivergenten Menschen das Leben, ich will nicht sagen die Anpassung, aber das Leben in einer neurotypischen Umwelt etwas einfacher zu machen.
1: Ja, erstmal die Anerkennung der Lebensleistung. Also so eine Diagnose kann für viele Menschen so eine Art Katharsis bedeuten. Viele werden spät diagnostiziert, weil die Diagnosesysteme weit unter dem Bedarf liegen. Deshalb haben wir viele spätdiagnostizierte Personen und viele beschreiben, dass es für sie eine Katharsis ist. Sie haben sich falsch gefühlt, sie haben sich als nicht leistungsstark genug gefühlt, zu faul gefühlt oder was auch immer und haben festgestellt, das war nicht so, sondern die Ursache ist die Neurodivergenz. Mhm. Sie sind also vollkommen in Ordnung. Wir sagen gern anders, aber vollkommen richtig im Kopf.
0: Mhm. Welche Rolle spielt eigentlich Musik im Zusammenhang mit Neurodivergenz? Gibt es da überhaupt eine besondere Verbindung?
1: Ja, ich kann ja mit mir anfangen. Also Tonintervalle haben bei mir einen ganz spezifischen Geschmack. Also ich kann
0: gerne. Also nicht nur Farbe, sondern auch Geschmack.
1: Ja, ja, tatsächlich. Also wenn Sie mir ein Keyboard oder eine Gitarre in die Hand drücken, dann kann ich gern auf Mittagessen verzichten. Also das ist etwa gleichwertig.
0: Ist das so, Musik macht Sie satt?
1: Ja, kann man so sagen. Also es ist zumindest das Geschmackserlebnis. Wir essen ja selten, um satt zu werden, sondern meistens, um zu genießen oder um so eine Art Safe Space zu finden, in dem wir mal so ein bisschen ausruhen zu können. Und das kann ich auch mit Gitarre und Keyboard erreichen.
0: Wir hören jetzt Musik, die Sie sich gewünscht haben, von Johann Sebastian Bach. Das ist ein Komponist, bei dem man vielleicht anders als bei Wolfgang Amadeus Mozart vermuten würde, dass er nicht zum neurodivergenten Spektrum gehört hat. Oder würden Sie sagen, oh, das kann man so nicht behaupten?
1: Man kann es weder ausschließen noch behaupten. Auch bei Mozart ist es im Nachhinein, dass man also viele Symptome des Tourette-Syndroms, auch von ADHS, findet. Bach scheint mir zumindest jemand zu sein, der hochsensibel war, weil er eben so ganz feine Nuancen erkannt hat. Ich finde, es ist auch ein großer Erfinder. Also es gibt zwei Erfindungen aus Deutschland, die wenig gewürdigt werden. Das ist Goethes Farbkreis und der Quintenzirkel von Johann Sebastian Bach, der
0: also es viel jeder Musikschüler und jede Musikschülerin einmal durchnehmen muss.
1: Ja. Beides ist leicht geschummelt. Ne? Das heißt also, der Farbkreis entspricht nicht der wirklichen Frequenz von Lichtquellen, aber er ist unglaublich praktisch. Also wenn Sie mal Farben gemischt haben, der Farbkreis ist ideal und praktisch. Und viele LaienmusikerInnen können mit dem Quintenzirkel ganz schnell eine Begleitung, wenn sie zu hoch oder zu tief ist, transponieren über den Quintenzirkel. Also das sind fantastische Erfindungen, wie ich denke. Und bei Johann Sebastian Bach könnte ich mir vorstellen, dass er ein feines Empfinden für diese Unterschiede hatte und genau wusste, wie weit man gehen kann beim wohltemperierten Klavier, dass es noch gut klingt und trotzdem sehr praktisch wird.
0: Dann gibt es jetzt als besonderen Appetithappen für André Frank Zimpel ein Stück, das in der Coverversion von Jethro Tull auch in der Popwelt Berühmtheit erlangt hat. Johann Sebastian Bach, Suite Nummer 1, Bachwerkeverzeichnis 996, die Bourée in der Interpretation von Eduardo Fernandez.
1: Das ist also ein Stück, was mein erster großer Erfolg auf der Gitarre war. Da hatte ich zum ersten Mal ein Publikum, als ich das gespielt habe. Darum ist das für mich emotional sehr bedeutend.

0: Kein menschliches Gehirn gleicht dem anderen, sagt der Neurodiversitätsexperte André Frank Zimpel. Noch nicht mal die Gehirne eineiger Zwillinge, wo man doch annehmen würde, dass bei denen wirklich absolut alles gleich ist. Auch hier sind die Gehirne nicht identisch.
1: Ja, also man kann zeigen, dass also schon bevor Menschen geboren werden, sie beginnen zu lernen und sich zu entwickeln. Also im Ultraschallaufnahmen kann man zeigen, dass Zwillinge, wenn sie noch sich im Fruchtwasser befinden, sich selbst derber berühren als das Geschwisterkind. Also sie differenzieren hier schon. Und hier beginnt schon eine Entwicklung. Und das ist der berühmte Sasso-Effekt, dass Zwillinge natürlich eine Person von beiden besetzt ein Thema. Als erste, dann muss die andere Person sich einen anderen Bereich suchen. Und hier sieht man, jedes Gehirn ist natürlich biopsychosozial bedingt. Dazu kommt natürlich, dass der genetische Code viel zu klein ist, um die Gehirne vorzudeterminieren. Also das Gehirn wächst schon sehr früh und geht dabei sehr individuelle Wege.
0: 86 Milliarden Nervenzellen, das ist eigentlich eine Zahl, die wir uns gar nicht vorstellen können. Mit den ganzen Verbindungen zu den Nachbarzellen sind das nochmal viel, viel höhere Werte. Angesichts dieser Komplexität könnte man ja vermuten, dass es viel mehr neurodivergente Abweichungen geben müsste, als die, die wir kennen. Aber die meisten Gehirne scheinen offenbar in einer neurotypischen Weise zu funktionieren.
1: Auch das ist eher eine Illusion. Wir Menschen neigen dazu, nachzuahmen. Also wir gleichen uns an. Und diese Angleichung macht den meisten auch Freude, weil sie herausfordert. Mein Gehirn passt vielleicht nicht ganz zum Lesen und Schreiben, aber es fordert mich heraus, zu lesen und zu schreiben. Und irgendwann macht es mir vielleicht Freude, weil ich Selbstwirksamkeitserlebnisse mit dem Lesen und dem Schreiben gewonnen habe. Das Problem ist, dass für manche Gehirne die Schrift einfach nicht gemacht ist. Also Menschen zum Beispiel mit Trisomie 21, wo wir vom Down-Syndrom sprechen, für die sind manche Buchstaben zu komplex. Neurotypische Gehirne, zeigt unsere Messung, können sehr gut vier Dinge gleichzeitig in einer Viertelsekunde erfassen. Darum ist der Buchstabe W aus vier Strichen für uns mit einem Blick zu erfassen. Oder das große E, auch ein senkrechter Strich und drei waagrechte Striche, das erfassen wir auf einen Blick. Den Unterschied zwischen E und F erfassen Menschen mit Trisomie 21 erst beim zweiten Hinschauen. Darum müssen sie mehr leisten. Und dieses Mehrleisten wird in der Gesellschaft zu wenig honoriert und anerkannt, sodass viele unterwegs aufgeben. Also wir sehen, Neurodivergenz verlangt Menschen viel ab.
0: Unser Gehirn ist der Ort, an dem unser Denken stattfindet. Und da gibt es im Wesentlichen ja zwei Wege. Es gibt das sprachliche und es gibt das bildliche Denken. Was macht diese beiden Möglichkeiten grundsätzlich aus?
1: Das sind Menschen, die es bevorzugen, in Sprache zu denken. Das sind die ständigen Selbstgespräche, die wir im Kopf haben, kennen, glaube ich, alle. Das nennt man sprachliches Denken. Das bildliche Denken hat eine andere Struktur. Da blitzt sozusagen dann ein ganzer Komplex von Zusammenhängen auf. Man kann also vielleicht ganz konkret den Bahnhof oder das Zugabteil sehen, bevor man den Gedanken formt in Sprache. Ja, das sind also bilddenkende Menschen, die sind oft sehr schnell. Ganz berühmt ist Albert Einstein dafür, der also immer darauf insistiert hat, dass er Sachen erst im Nachhinein sprachlich formuliert hat und zuerst bildlich gedacht hat. Und dann gibt es noch Musterdenkende. Das sind die, die in mathematischen Strukturen oder musikalischen Strukturen denken. Für Musik gibt es eigentlich kein Bild und es gibt auch keine Worte. Musik ist eigentlich ein Muster. Ja, das sind also Auf- und Abs in den Tönen und Schrumpfungen im Rhythmus. Das sind Muster. Und genauso basiert die Mathematik auf Mustern, weil Zahlen, ich sehe sie zwar bunt, aber ich habe noch auf keinem Waldweg ist mir je eine Zahl über den Weg gelaufen. Also ich glaube, es handelt sich bei Zahlen einfach nur um Muster.
0: Was sagen eigentlich in diesem Zusammenhang die gängigen Intelligenztests aus?
1: Intelligenztests messen das logische Denkvermögen. Sie basieren vor allen Dingen auf Logik und auf Induktion. Also genau auf den Operationen, die die DNA jedes Computerchips sind. Natürlich ist es kein Wunder, dass Computer schon in den 80er Jahren Intelligenztests besser lösen konnten als jeder Mensch. Dass sie nun auch besser Schach spielen und besser Go spielen können, zeigt, dass die Technik voranschreitet. Aber sie zeigt auch, dass das logische Denken nur ein Teil menschlicher Intelligenz ist. Also Menschen verfügen über sensomotorische Intelligenz, über die keine Maschine verfügt, über symbolische Intelligenz. Maschinen haben kein Symbolverständnis, auch wenn sie mit Symbolen operieren. Aber das Verständnis für die Symbole stammt aus menschlicher Intelligenz. Die anschauliche Intelligenz des Menschen erreichen Computer nicht annähernd. Ja, man sieht Bilder von KI gezeichnet. Da sieht man oft, dass die Hände 6 Finger haben oder dass irgendetwas nicht stimmt, was die anschauliche Intelligenz von Menschen sofort durchschaut. Ja, dann haben wir die konkret operationale Intelligenz, die in Wissenschaften sehr wichtig ist, dass man also logischen Prämissen, nicht nur logischen Prämissen vertraut, sondern sagt, wir wollen das evidenzbasiert überprüft haben. Und dann gibt es auch das entwicklungslogische Denken. Es ist sehr schwer, den Klimawandel logisch zu vermitteln. Weil das ein kalter Winter in Hamburg ist kein Widerspruch zur globalen Klimaerwärmung. Also wir sehen auch, das Denken in Entwicklung und in Widersprüchen sind andere Formen der Intelligenz, die weder Intelligenztests messen, noch Computer oder uns Maschinen abnehmen können.
0: Und trotzdem war es lange Zeit so, dass dieser gängige, sage ich mal, Intelligenztest, der ja nur eine Form der Intelligenz misst, dazu herangezogen wurde,

0: darüber zu befinden, ob ein Mensch normal, sage ich mal, intelligent ist oder sogar eine geistige Behinderung hat. Wie ist das in diesem Zusammenhang einzuschätzen?
1: Ja, vor dem Hintergrund ist das problematisch, weil wir einen kleinen Teil menschlicher Intelligenz zum Maß für alles machen. Das kommt natürlich aus der Zeit der Aufklärung, wo man begründen wollte, wo also der Mensch als vernunftbegabtes Subjekt sich definiert hat über logisches Denken. Ich denke, also bin ich René Descartes. Und man konnte dann die Menschen, die man von Bildung ferngehalten wird, als abhängig und geringer einschätzen. Also das war eine Machttechnik, die Intelligenz. Das hat man auch noch gesehen in der Einwanderungspolitik auf Ellis Island in den USA, wo Intelligenztests erst richtig boomten, wo man dann über Intelligenztests teilweise über die Schicksale von Menschen entschieden hat. Das ist also etwas sehr Brisantes. Und wie problematisch Intelligenztests im Alltag sind, illustriere ich immer gern an einem ganz einfachen Beispiel. Also ich bitte Menschen, eine Zahlenreihe fortzusetzen. Also meistens ist das gut, wenn man ein großes Publikum hat. Manchmal habe ich dann so 1000 oder 1500 Leute und dann dürfen die alle dazwischen rufen, wie die Lösung ist. Ich sage dann, die Zahlenfolge fängt mit 3 Zahlen an. Das ist 2, 4, 6 und dann sollen alle laut rufen, was die Lösung ist und dann ruft der Saal spontan 8 und dann sage ich, okay, Sie bekommen alle den Punkt im Intelligenztest. Ich habe 8 erwartet, aber was wäre, wenn jemand 10 gerufen hätte? Und dann wird deutlich, dass 2 + 4 ergibt 6 und 6 + 4 würde 10 ergeben. Es ist keine unintelligente Lösung, 10 zu sagen. Manche behaupten sogar, 10 wäre ja fast noch intelligenter als 8. Geschmackssache. Aber was wäre mit 15,3 oder minus 13,7 als Lösung? Da würde man sagen, nee, das ist falsch.
0: Aber wenn jemand eine Hinleitung findet, die logisch ist.
1: Und die gibt es immer. Die mit Lagrange-Interpolation kann man jede Zahl mit jeder verbinden. Und zwar mathematisch logisch. Das heißt also, es könnte sogar sein, dass Menschen die Lösung bringen, auf die IntelligenztestentwicklerInnen nicht gekommen sind, intelligenter sind als das Team, was den Test entwickelt hat. Und dann haben wir natürlich ein Problem. Dann sehen wir die Grenzen der Testung von Intelligenz.
0: Autismus, ADHS, Lese- und Rechtschreibschwächen oder das Tourette-Syndrom, das sind alles Formen von Neurodivergenz und jede für sich hat auch nochmal ganz unterschiedliche Ausprägungen. André Frank Zimpel, wissenschaftlicher Leiter des Zentrums für Neurodiversitätsforschung in Hamburg, heute unser Gast im HR2 Doppelkopf. Autismus und ADHS zum Beispiel, das sind beides Entwicklungsstörungen, über die viel berichtet wird und es sind Ausprägungen, die zeigen, wie unterschiedlich sich sowas äußern kann. Also Menschen im Autismus-Spektrum, die brauchen klare Strukturen. Menschen mit ADHS, die brauchen eher so die äußere Stimulation, um sich zu regulieren. Warum? Was können diese Menschen im Autismus-Spektrum und mit ADHS-Ausprägung nicht, was für Neurotypische kein Problem ist?
1: Das Gehirn ist sozusagen immer ein Vorhersageorgan. Es versucht, Dinge vorherzusagen. Und wenn das Gehirn Unterforderung vorhersagt durch Reizarmut, dann versuchen wir dem zu entkommen. Und wenn das Gehirn Reizüberflutung, also zu viel Reize vorhersagt, dann versuchen wir dem auch zu entkommen. Und das sind die Probleme von Menschen im ADHS-Spektrum und Menschen im Autismus-Spektrum. Autismus, wenn man es übersetzt, heißt, kommt ja von Auto, von auf sich selbst bezogen. Und auch hier haben wir wieder das Symptom und nicht die Ursache. Unsere Forschung zeigt, dass Menschen im Autismus-Spektrum die gleichen sozialen Wünsche und Sehnsüchte wie alle Menschen haben. Sie ziehen sich nur zurück, weil wenn sie auf andere Menschen treffen, dann kann es zu einer Reizüberflutung kommen. Sie werden überfordert, es wird zu viel und sie ziehen sich nicht zurück, weil sie gern allein sind und weil sie gern für sich selbst sind, sondern weil sie manche soziale Situationen einfach so überfordern, dass Rückzug die einzig kluge Lösung ist.
0: Und jetzt mal ins Positive gewendet. Also damit gehen ja nun auch leider viele Problematiken und Schwierigkeiten gerade im sozialen Miteinander einher. Aber mal positiv gewendet. Wo liegen die Potenziale zum Beispiel bei Menschen im Autismus-Spektrum?
1: Also wir haben viele Menschen im Autismus-Spektrum, die monotonen Stress sehr gut ertragen können. Programmieren ist zum Beispiel ein sehr monotoner Stress, aber für manche Menschen im Autismus-Spektrum eine wunderbar beruhigende Tätigkeit. Ich habe die Literaturwissenschaftlerin Maggie Zaragoza zum Beispiel kennengelernt.

0: Die ist Professorin für Literaturwissenschaft, ist im Autismus-Spektrum und sie kann sich eben mit Sprache, mit Buchstaben und Zahlen viel länger befassen als andere. Sie nimmt Feinheiten wahr, die andere nicht erkennen. Geschriebene Sprache hat ja einen sehr hohen Wiederholungscharakter. Man sieht hauptsächlich Leerzeichen und Es kombiniert mit Ns, Ds und immer wieder dieselben Buchstaben. Und das ist eben für Menschen im Autismus-Spektrum, wenn es passt, so etwas wie eine Traumbeziehung.
1: Und beim Menschen mit ADHS, wo liegen da die Potenziale? Was können die deutlich besser und auch leichter als neurotypische Menschen?
0: Da haben Studien gezeigt, in Japan, im französischsprachigen Raum und englischsprachigen Raum, dass erfolgreiche Start-ups einen statistisch überwahrscheinlichen Anteil oder unwahrscheinlichen, müsste man eigentlich sagen, Anteil von Menschen im ADHS-Spektrum enthalten, weil die eine höhere Risikotoleranz haben. Sie können besser mit Multitasking fertig werden, sie können Dinge liegen lassen, wenn was Spannenderes anderes passiert. Und das kann eben für so Start-ups ein absoluter Wettbewerbsvorteil sein. ADHS ist an sich keine Superkraft und Autismus auch nicht, also im Autismus-Spektrum, aber es kann bei der Passung mit der Umwelt zu einer Superkraft werden. Und das Interessante ist, dass diese Menschen genau in die Lücken springen, wo neurotypische ja eher mittelmäßig sind. Da sind Menschen im Autismus-Spektrum und Menschen im ADHS-Spektrum dann richtig gut.
1: Jetzt gibt es nochmal Wunschmusik für Sie. Pink Floyd, sind ja. Sie Fan?
0: Ja. Ja, besonders von diesem einen Song, weil da gefällt mir die Improvisation. Da hatten sie eine Studiomusikerin und die sollte sich einsingen. Und dieses Einsingen war so fantastisch, dass es dann gleich zu einer Aufnahme wurde. Und ich glaube an die menschliche Improvisationskraft. Vor allen Dingen habe ich sie bei Menschen im Tourette-Syndrom mit Tourette. Ich weiß nicht, ob die Sängerin, ich glaube nicht. Aber die Improvisationsfähigkeit bei Menschen mit Tourette-Syndrom hat mich immer unglaublich beeindruckt.
1: Dann hören wir jetzt aus einem der meistverkauften Musikalben der Welt, The Dark Side of the Moon, The Great Gig in the Sky von Pink Floyd.

0: Neurodivergenz, also ein Gehirn, das anders funktioniert bzw. äußere Reize anders verarbeitet als die meisten Gehirne. Sowas gibt es, seit es uns Menschen gibt. Und interessanterweise hat dieser Umstand offenbar nicht notwendigerweise zur Ausgrenzung geführt in der Menschheitsgeschichte, sondern im Gegenteil sogar oft zu einer ganz besonderen Wertschätzung. In seinem Buch Wahnsinnig intelligent, die verborgenen Potenziale neurodivergenter Menschen, beschreibt der Psychologe und Entwicklungsforscher André Frank Zimpel anhand eines Beispiels aus der Bronzezeit, wie mit einem sehr außergewöhnlichen Kind umgegangen worden ist. Was ist so besonders an diesem Fund?
1: Ja, Sandra Pichler hat sehr viel geleistet für die soziale Paläontologie, also dass man einfach sehen kann, wie Menschen gelebt haben, wenn man Spuren deutet. Und sie hat ein Kind gefunden, bei dem offensichtlich der Schädel so verformt ist, dass ein Hydrocephalus vorlag. Hydrocephalus ist sozusagen die...
0: Ein Wasserkopf.
1: Ja, das ist eigentlich ein Wasserkopf. Das heißt also, die Liquorflüssigkeit, in der das Gehirn schwimmt, kann nicht ablaufen und übt dadurch Druck auf das gesamte Gehirn aus. Und da gehen auch Teile des Gehirns von kaputt. Und es ist übrigens bekannt, dass atypischer Autismus besonders häufig eine Folge ist. Deshalb ist es nicht ganz unwahrscheinlich, dass dieses Kind im Autismus-Spektrum war. Und das Interessante an dem Fund von Sandra Pichler liegt darin, dass sie herausgefunden hat, dass die Lebensumstände dieses Kindes so waren wie die aller anderen Kinder. Es hat die gleichen Abnutzungserscheinungen, es hat also im Haushalt mitgearbeitet. Das war damals doch eine körperlich sehr anstrengende Arbeit. Es hatte die gleiche Kleidung und es hat die gleiche Ehrerbietung erfahren wie alle anderen Kinder auch, denn es hat eine Ockerbestattung nah vom Hof bekommen. Das ist also ein Zeichen, dass dieses Kind sehr respektiert war in der Bronzezeit. Und das räumt mit dem Mythos auf, dass in früheren Zeiten Menschen eben so einen rohen Sozialdarwinismus gelebt haben, in dem alles Abweichende
0: eliminiert wurde.
1: Das ist so ein Bild, was ich noch aus meiner Schulzeit mitnehme. Das heißt, die Zeit ist immer sozialer geworden, immer besser. Und darum rührt mich das so an, zu erfahren, dass es nicht so war. Selbst unsere nahen Verwandten, die Neandertaler, haben sich rührend um verletzte Menschen gekümmert. Also es gibt Funde von Schädelöffnungen, die wieder zugewachsen sind, von verlorenen Gliedmaßen, die nicht dazu geführt haben, dass die Menschen gestorben sind, sondern sie sind offensichtlich in der sozialen Gemeinschaft am Leben gehalten worden. Sie sind
0: Teil der Gemeinschaft gewesen.
1: Ein gleichberechtigter Teil der Gemeinschaft. Und ich denke mir, das zeigt, dass der Traum von Inklusion ein alter ist. Und diese Funde zeigen, dass Diversität, Unterschiedlichkeit auch hier speziell neuronale Diversität, also Neurodiversität, Nachteilsausgleiche und Inklusion keine unnatürlichen neuen Erfindungen der Moderne sind, sondern dass die Menschheit das schon immer gelebt hat und dass wir eher dazu neigen, uns in einer logisch-rationalen Welt davon zu entfernen. Ich glaube, das ist zutiefst menschlich zu helfen. Wir können zeigen, dass Kinder, egal ob beeinträchtigt, nicht beeinträchtigt, egal ob neurodivergent oder nicht neurodivergent, sie lassen ihr Lieblingsspielzeug liegen, wenn sie die Gelegenheit bekommen, anderen Menschen zu helfen. Und ich glaube, mit diesem Potenzial arbeiten unsere Gesellschaften zu wenig.
0: Interessanterweise kann man bei vielen historischen Persönlichkeiten auf eine Form von Neurodivergenz schließen. Isaac Newton zum Beispiel, ja. Albert Einstein, wir hatten ihn heute schon erwähnt. Ja. Was war jetzt bei letzterem die neurodivergente Ausprägung bei Albert Einstein?
1: Ja, da wird viel gestritten. Er ist auf jeden Fall eine Ikone. Er ist eine Ikone für Intelligenz. Und gleichzeitig ist Albert Einstein auch eine Ikone für Neurodivergenz. Also viele Gruppen neurodivergenter Menschen finden Trost in der Biografie von Albert Einstein, der als Kind spät sprechen lernte, der in der Schule eher als Außenseiter betrachtet wurde, der eher in Fantasiewelten lebte, als im Druck des Alltags aufging. Also er ist auf jeden Fall eine Ikone. Es ist sehr schwer, bei verstorbenen Menschen evidenzbasiert eine Neurodivergenz zu beweisen. Man kann eigentlich nur Indizien sammeln und sagen, wofür es spricht. Und es gibt einige Indizien, die dafür sprechen, dass er sowohl im Autismus-Spektrum als auch im ADHS-Spektrum war. Im ADHS-Spektrum deshalb, weil er in seiner Fantasie besonders verrückte Gedanken mochte. Also er mochte es sich vorzustellen, mit einem Fahrstuhl nach unten zu sausen, der sich beschleunigt, und man spürt aber nur die Beschleunigung. Man spürt nie die Geschwindigkeit. Und selbst wenn ein Fahrstuhl, der ewig nach unten fällt, Lichtgeschwindigkeit erreichen würde, man würde denken, er steht still. Man würde die Lichtgeschwindigkeit nicht bemerken. Solche Gedanken haben ihn fasziniert und er hat sie zu Ende gedacht, ganz einfach, weil sie ihn wachgehalten haben. Er hatte aber auch eine Detailverliebtheit, die wir von Menschen im Autismus-Spektrum kennen. Und deshalb sind diese Symptome auf jeden Fall vorhanden. Ob sie jemals klinische Bedeutung bekommen würden heute, kann ich nicht entscheiden.
0: Ein anderes wirklich faszinierendes Beispiel, das ist Kim Peake. Das ist der Mann, der die Vorlage geliefert hat für den Oscar-prämierten Film Rain Man mit Dustin Hoffman damals in der Hauptrolle. Und Kim Peake, das war jemand mit einer sehr, sehr außergewöhnlichen Inselbegabung. Der galt auch als der Mann, der alles weiß, weil er zum Beispiel 2 Buchseiten gleichzeitig lesen konnte und Bücher in einer Geschwindigkeit lesen konnte, die man sich gar nicht vorstellen kann. Wie ist sowas möglich? Was war bei ihm anders?
1: Die Verbindung zwischen beiden Hirnhälften fehlte bei ihm. Das ist der sogenannte Balken, Corpus callosum ist der Fachbegriff dafür, der ganz viele Verbindungsnervenbahnen enthält, die die linke und die rechte Hemisphäre verbinden. Er hat auch weitere Hirnverletzungen, also ein Teil des Gehirns war bei ihm verletzt und die anderen Teile des Gehirns arbeiteten hervorragend. Er hatte ein unglaublich starkes Gedächtnis und diese Form von Gedächtnis, die man auch Inselbegabung nennt, finden wir besonders häufig bei Menschen im Autismus-Spektrum oder bei anderen Formen der Neurodivergenz. Also Menschen, die viele Dinge auf einmal simultan auffassen können. Also dazu muss man sagen, neurotypische Personen, hatte ich schon angedeutet, können etwa 4 Chunks, nennt man das, gleichzeitig erfassen.
0: Ein also man Chunk, könnte 4 Streichhölzer als Paket sofort erkennen, ja?
1: Richtig. Und ein Chunk bedeutet so ein Klumpen. Das heißt also, ein Streichholz ist ja ein Klumpen von Eigenschaften. Man könnte auch 4 Buchseiten oder 4 Buchstaben, je nachdem, worauf man die Aufmerksamkeit richtet, erfassen. Und ich hatte ein Kind, was also 37 Sachen auffassen konnte. Ich konnte also auch 111 erkennen, indem sie 3x37 darin erkannt hat. Also wenn man solche großen Anzahlen simultan erfassen kann, dann ist die Reizüberflutung natürlich auch besonders groß. Darum ziehen sich solche Menschen von Standardsituationen eher zurück. Wenn man ihnen aber ein gutes Umfeld gibt, und das hatte Kim Peake, er hat also die Rechnungsführung einer Behindertenwerkstatt übernommen und wo andere eine ganze Woche dran arbeiten musste, die Rechnung hat er innerhalb von 4 Tagen erledigt. Also er brauchte dafür eine viel kürzere Zeit und wurde aber immer aufgrund seiner Neurodivergenz davon abgehalten, beruflich tätig zu sein. Er hat sich aber engagiert für Menschen mit Behinderung, hat in der Öffentlichkeit viel geleistet und ist eben durch die Verfilmung, also als einer der Vorbilder für Rain Man, weltberühmt geworden.
0: Sie haben im Verlauf unseres Gesprächs schon mal den Begriff Passung benutzt im Zusammenhang mit Menschen, die neurodivergent sind. Inklusion ist ein Thema, an dem sich große Diskussionen entspinnen. Also es gibt die Befürworter, klar, und es gibt diejenigen, die sagen, das sehen wir kritisch, weil eigentlich keiner Seite wirklich gut geholfen ist. Wie sehen Sie das?
1: Ja, ich denke mir, Inklusion wird oft verwechselt mit Zwangskollektiv. Also man denkt, dass man Menschen zwingt, zusammen auszukommen. Und der Grundgedanke von Inklusion ist ein anderer. Das ist, dass jeder Mensch partizipieren darf, sodass auch Menschen im Autismus-Spektrum das Recht haben, sich zurückzuziehen. Ich könnte mir auch vorstellen, dass Teilnahme heute, die Technik macht es möglich, über Zoom und so weiter Menschen im Autismus-Spektrum helfen würde, dass das inklusiver wäre, als eine Präsenzpflicht von ihnen zu verlangen. Also nur um zu zeigen, dass der Inklusionsgedanke ein anderer ist als die Inklusion, die wir in der Praxis vorfinden. Nehmen wir Hamburg als Beispiel. Aber Hessen ist auch ein Land, fällt mir gerade ein, was in der Inklusion ganz vorn war. Bremen, Hamburg und Hessen haben sehr viel geleistet. Was Autismus anbelangt, weiß ich aber, dass in Hessen der Förderschwerpunkt Autismus nicht anerkannt ist. In Hamburg, Schleswig-Holstein, Brandenburg und Berlin schon. Nur wichtig ist hier zu wissen, dass Inklusion oft missverstanden wird als eine Norm im Zusammenleben, sondern die Norm besteht in der Möglichkeit zu partizipieren für alle in gleicher Weise. Das heißt also, wir müssten mehr darüber nachdenken, wie die richtigen Menschen an die richtigen Bildungsinhalte herankommen. Das wäre für mich Inklusion. Was wir hier haben, sind oft schlecht ausgestattete Schulen, überforderte LehrerInnen, von denen man all das verlangt. Unsere Schulen sind oft nur zu 80% oder 90% besetzt. Und das Schlimme ist, dass diese Schulen, die schlecht besetzt sind, schlecht ausgestattet sind, eigentlich nicht das wirkliche Ideal von Inklusion verfolgen, jetzt als empirischer Beleg dafür von vielen gesehen werden, dass Inklusion nicht funktioniere. Das ist eine Täuschung. Wir müssen sagen, so wie wir Inklusion in der Praxis haben, ist sie oft extrem unterfinanziert und überfordernd für alle Beteiligten. Und dann, wenn sich dann Eltern lieber für eine Förderschule entscheiden, wie das in Hamburg oft der Fall ist, dann liegt das nicht daran, dass Inklusion nicht funktioniert, sondern dass Inklusion ganz einfach weit hinter ihren Versprechen zurückbleibt.
0: Nun gibt es einen Bereich, und auch das haben wir heute schon kurz gestreift, in dem neurodivergente Menschen einen absoluten Wettbewerbsvorteil haben, und das ist der Bereich der künstlichen Intelligenz. Wie müsste sich denn die Arbeitswelt verändern, damit neurodivergente Menschen hier ihre Potenziale sehr viel besser ausschöpfen könnten?
1: Also KI macht es ja möglich, dass ich also Bereiche der Kultur an Maschinen abgeben kann. Ne? Und wir haben in der KI diese großen Sprachmodelle, also berühmt ChatGPT, Gemini und so weiter und so fort. Die sind jetzt in der Lage, uns sehr viel abzunehmen bei der Formulieren von Texten. Das heißt, wichtiger ist heute die Fähigkeit, Texte zu redigieren. Natürlich liefert KI schlechte Texte, aber sie sind nahezu fehlerfrei, sie sind grammatisch exakt. Also all diese Energien, die Menschen mit Lese-Rechtschreibschwäche zum Beispiel so überfordert haben, dass es keine guten Texte mehr wurden, die können wir jetzt entlasten. Das ist wie Gebärdensprache, würde ich mal sagen, für Menschen mit Legasthenie, der Einsatz von KI. Sie können jetzt Texte redigieren. Die wenigsten wissen, dass zum Beispiel Agatha Christie, eine sehr erfolgreiche Schriftstellerin, eine Legasthenie hatte. Ich erlebe oft, dass Menschen, die mit Legasthenie sehr gute Texte im Kopf haben, weil sie sich nicht um Kommas und um Rechtschreibung scheren, sondern um den guten Plot. Und da könnten wir jetzt rankommen. Also ich denke mir, dass diese Menschen eine Chance haben, gute Texte zu produzieren und damit eben an der Öffentlichkeit zu partizipieren. Das Gleiche gilt für Menschen mit Dyskalkulie. Menschen mit Dyskalkulie können jetzt auch über mathematische Probleme nachdenken, ohne rechnen

0: zu müssen. Mathematik ist übrigens viel mehr als Rechnen. Darum gibt es auch viele begabte MathematikerInnen mit Dyskalkulie. Das wissen die wenigsten.
1: Das klingt verrückt, aber ist trotzdem schlüssig.
0: Ja.
1: Also das sind so die Bereiche, in denen KI neurodivergente Menschen entlasten kann. Und jetzt mal noch andersrum gewendet. Sind neurodivergente Menschen durch ihre besonderen Fähigkeiten und Begabungen vielleicht auch die Antwort auf die Frage, warum die KI uns am Ende nicht übernehmen wird?
0: Ich denke schon, weil man sieht eben, dass KI, weil es auf Durchschnittsbildung läuft, natürlich immer banal und triviale Ergebnisse liefert. Also der Durchschnitt ist immer auch das Erwartbare und Langweilige, das Unoriginelle und Unkreative. Nun kann man KI so ein bisschen einregeln. Es gibt da Temperaturregler, die sagen, sei ein bisschen origineller. Also wenn der Satz kommt, aller Anfang ist schwer, dann wird bei aller Anfang ist, dann wird KI das mit schwer ergänzen. Jetzt kann man den Temperaturregler ein bisschen runterregeln, dann wird KI vielleicht auch sagen, aller Anfang ist leicht oder aller Anfang ist heiter oder so etwas. Dazu ist KI schon in der Lage. Aber man merkt, das bleibt im sehr engen Rahmen. Ja, und die wirklichen, diese ganz anderen Formen von Intelligenz, wie symbolische Intelligenz, anschauliche Intelligenz, sensomotorische Intelligenz, entwicklungslogische Intelligenz, kann KI nicht abgreifen. Und gerade diese Formen der Intelligenz sind bei manchen Personen, die neurodivergent sind, besonders hoch entwickelt. Und da sehe ich ein großes Potenzial zur Mitwirkung und Gestaltung der Gesellschaft. Und viele freuen sich auch auf diese Gesellschaft.
1: Ja, und zur Entwicklung vielleicht auch der KI, aber auch gleichzeitig zum Schutz davor, dass die KI zu sehr Macht über unser Leben gewinnt. Also sind da neurodivergente Menschen der Schlüssel?
0: Ja, auf jeden Fall. Also es ist sehr schwer, einer hochsensiblen Person und Menschen im Autismus-Spektrum sind das nahezu immer, vorzutäuschen, ein richtiger Mensch zu sein, weil sie an Feinheiten Dinge erkennen. Andere werden nicht bemerken, dass die eine Figur auf dem von Dolly gezeichneten Bild 6 Finger hat. Menschen im Autismus-Spektrum sehen sowas sehr schnell. Also die sind da nicht so leicht zu täuschen. Auch Menschen im ADHS-Spektrum haben einen sehr guten Sensor für Unstimmigkeiten. Und ich glaube, das liegt eben daran, dass diese Menschen jenseits ausgetretener Pfade denken. Und KI befindet sich eben per Definition in ausgetretenen Pfaden. Das ist ihr Funktionskern. Wir geben diesen Maschinen die ausgetretenen Pfade aus dem Internet und lassen sie damit arbeiten.
1: Also das heißt, um den Bogen noch mal viel größer oder um den Bogen zu Ihrem Buchtitel noch mal größer zu schlagen, sind wahnsinnig intelligente, neurodivergente Menschen der Schlüssel für die Zukunft unserer Spezies?
0: Ich denke, ja, denn KI könnte uns eben auch denkfaul machen und könnte uns, ja, wie so manches, entmündigen. Und ich glaube, für die Emanzipation der Menschheit ist die Weisheit der vielen sehr wichtig. Und die Weisheit der vielen entsteht durch viele unabhängige Meinungen. Die große Gefahr ist, wenn Meinungen sich beeinflussen, entsteht Schwarmintelligenz oder Schwarmdummheit. Aber wenn Menschen sozusagen wirklich eine unabhängige Meinung zur Gesamtmeinung beitragen, dann entsteht die Weisheit der vielen. Und je vielfältiger diese Meinung ist, je abweichender sie ist, umso intelligenter sind menschliche Gruppen, Teams und auch Gesellschaften. Und ich glaube, je mehr wir neurodivergente Menschen in Entscheidungsprozesse einbeziehen, wo sie ihre unabhängige Meinung beitragen, umso intelligenter wird die Menschheit und umso dümmer erscheint uns KI. Und darin sehe ich eigentlich die Zukunft. Also um es nochmal zu illustrieren, also man wirft neurodivergenten Menschen oft Taktlosigkeit vor, weil sie Dinge aussprechen, die auch unangenehm sind. Ich bin davon überzeugt, dass in dem Märchen des Kaisers neuen Kleider das Kind, was gesagt hat, der Kaiser ist nackt, neurodivergent war. Einfach aus meiner Erfahrung heraus. Das sind also Menschen, die es gelernt haben, dass sie im Schwarm nicht mitschwimmen können, dass sie sowieso rausfallen und sich dadurch eine sehr unabhängige Meinung bilden. Und von der können wir alle sehr profitieren.
1: André Frank Zimpel, Psychologe, Erziehungswissenschaftler, Neurodiversitätsexperte und Autor des Buches Wahnsinnig intelligent, die verborgenen Potenziale neurodivergenter Menschen, erschienen im Goldmann Verlag. Herr Zimpel, es war mir eine Freude.
0: Mir auch. Vielen Dank für die wunderschöne

0: Diskussion und das Gespräch.
1: Mein Name ist Marion Kuchenny. Ich sage vielen Dank fürs Zuhören und zum Ausklang jetzt nochmal Wunschmusik, Herr Zimpel, Miss Sarajevo von den Passengers. Dahinter verbergen sich übrigens U2, Frontmann Bono mit seiner Band und der britische Musiker Brian Eno zusammen mit Luciano Pavarotti.
0: Ja, ich finde, das ist ein unglaublich bewegender Song, weil er zu einer Misswahlstellung bezieht, die zu einem Zeitpunkt stattfand, wo Menschen grausam abgeschlachtet worden und Menschen interniert worden. Und das ist so surreal, so grotesk, diese Situation, dass sie bei dieser sehr ruhigen, schönen, wunderschönen, sehr einfachen Melodie ein ganz aufwühlendes Gefühl einfängt, was man hoffentlich nie vergessen wird.

Sie hörten den Doppelkopf heute mit dem Neurodiversitätsforscher André Frank Zimpel. 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Es ist genau 5 Jahre her seit der verheerenden Flut im Ahrtal. Die Zerstörungen dort sind noch nicht alle beseitigt und die Trauer um die Toten dauert natürlich an. Auch die materiellen Verluste sind für viele schwer zu verarbeiten. Die Fluten haben vieles weggeschwemmt, Leben, Erinnerungen, Zukunft. Und es gibt auch viel Resilienz, den Willen weiterzumachen, einen Neuanfang zu wagen und wieder aufzubauen. Und wenn das wieder passiert, wären wir besser vorbereitet? Was bleibt, wenn alles geht? 5 Jahre Ahrtal, das ist heute unser Thema in der Tag, nach den 18 Uhr Nachrichten hier in HR2 Kultur.

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1: 13 Uhr. Studentenprotest in Gießen dauert an. ADAC vergibt schlechte Noten für Autobahnrastplätze. Israel erklärt Tora-Studium zum Grundwert. Das Wetter nachmittags und abends lokal kräftige Schauer und Gewitter 27 bis 33 Grad. Mein Name ist Heiko Schneider. Nach der Räumung eines besetzten Hauses in Gießen ist der Polizeieinsatz noch nicht beendet. Eine Gruppe Demonstranten zog in die Südstadt weiter. HR-Reporter Alexander Gottschalk.
2: Hier sind laut der Polizei zwei Unbekannte kurzzeitig in ein zweites leerstehendes Gebäude eingedrungen, in der Iheringstraße, und haben hier Pyrotechnik angezündet. Die Einsatzkräfte mussten demnach einen kleineren Brand in einer Toilette löschen. Die Verantwortlichen sind zunächst entkommen. Das Haus ist mittlerweile wieder leer. Bis zu 40 Menschen befinden sich wohl aber noch draußen vor dem Gebäude. Sie wollen gegen steigende Mieten und Leerstand demonstrieren.
1: Viele Autobahnfahrer klagen darüber. Jetzt gibt es eine Bestätigung vom ADAC. Einfache Rastplätze in Deutschland sind oft in einem schlechten Zustand. Bei einer aktuellen Stichprobe vergab der Verkehrsclub bei fast der Hälfte von 50 getesteten Anlagen die Note mangelhaft. Kein einziger

0: Jahren ebenfalls Namen gedopter Sportler veröffentlicht, stellte das aber wegen datenschutzrechtlicher Bedenken ein. Diese Bedenken könnte das Urteil heute ausgeräumt haben.
1: Die Geschäftsführerin des Paritätischen Gesamtverbands Kipping fordert mehr Angebote für preiswertes Reisen. Im RBB sagte Kipping, dass sich Menschen noch nicht einmal eine Woche Campingurlaub leisten könnten, sei schon ein Ausdruck einer sozialen Spaltung und einer Armut, die sich verschärfe. Gerade für Kinder seien Familienurlaube wichtig. Laut Statistischem Bundesamt hatte im letzten Jahr gut ein Fünftel der Bevölkerung kein Geld, um eine Woche zu verreisen. In Israel steht das Studium der Tora in einem neuen Grundgesetz. Das Parlament hat auf Betreiben ultraorthodoxer Parteien festgeschrieben, dass das Lernen der Heiligen Schrift ein grundlegender Staatswert ist. Laut der Opposition und Kritikern soll das verhindern, dass Gerichte die Wehrdienstbefreiung von streng religiösen Männern aufheben. Die israelische Armee hatte schon mehrmals einen Mangel an Soldaten beklagt, wegen der Kriege im Gazastreifen und im Libanon. Bei der Fußball-Weltmeisterschaft steht heute Abend das erste Halbfinale an. Dabei trifft Frankreich in Arlington, Texas auf den amtierenden Europameister Spanien. Aus dem ARD-WM-Team Felix Gerhardt.
2: Der erste der FIFA-Weltrangliste, Frankreich, trifft auf den dritten Spanien. Vize-Weltmeister gegen Europameister, die beste Offensive gegen die beste Defensive dieser WM. Und für viele Beobachter wird der heutige Sieger auch der Favorit fürs Finale sein. In New York soll es nach Informationen des Kicker heute ein Treffen zwischen der DFB-Spitze und Präsident Bernd Neuendorf und Red Bull-Geschäftsführer Oliver Minzlaff geben. Dabei sollen Ablösemodalitäten für Jürgen Klopp geklärt werden.
1: Klopp soll Nachfolger von Julian Nagelsmann als Bundestrainer werden. Und das waren die Nachrichten. Das Wetter. Noch scheint die Sonne über Hessen, am Nachmittag kann es teils kräftige Schauer und Gewitter geben. Dann sind auch Sturmböen möglich, das Ganze bei 27 bis 33 Grad. In der Nacht lassen die Schauer und Gewitter nach und es kühlt ab auf 19 bis 13 Grad. Morgen wieder sonnig und trocken, später vor allem im Süden einzelne Schauer und Gewitter bei maximal 31 Grad. Die weiteren Aussichten: am Donnerstag Sonne und Wolken bis 33 Grad, am Freitag ganz ähnlich bis 29 Grad. Die Zeit 13.04 Uhr.
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4: Und dazu begrüßt sie Christiane Hillebrand. Ravels Zauberwelt, so war am 24. September des vergangenen Jahres ein Konzert aus der Reihe Spotlight des HR-Sinfonieorchesters übertitelt. Ins Rampenlicht wurde diesmal Ravels musikalische Märchensammlung Ma Mère Loi gestellt und der Karneval der Tiere von Camille Saint-Saëns. In der Alten Oper Frankfurt trafen dafür die Pianistenbrüder Lukas und Arthur Jüssen, das HR-Sinfonieorchester und die Schauspielerin Friederike Kempter aufeinander. Und Moderator Tobi Kämmerer tat sein Bestes, um die Hintergründe zu den Werken zwischendurch gemeinsam mit Chefdirigent Alle Altinoglu und einigen Orchestermusikern zu beleuchten. Ma Mère Loi oder Meine Mutter die Gans, so heißt eine Märchensammlung von Charles Perrault aus dem Jahr 1697. Daraus hat sich Ravel 1908 vier Märchen herausgepickt und vertont, nämlich Dornröschen, der kleine Däumling, die Kaiserin von den Pagoden und die Schöne und das Biest. Und zum krönenden Abschluss schickt uns Ravel noch in einen farbenprächtigen Feengarten. Wir lassen uns das Ganze jetzt von Friederike Kempter erklären, die wir ja eher als hartgesottene Ermittlerin aus dem Münsterer Tatort kennen. Tobi Kämmerer übernimmt danach die Moderation. Viel Freude dabei.

Kaum hatte sie die Spindel berührt, so stach sie sich, fiel hin und sank in einen tiefen, tiefen Schlaf. Und in demselben Augenblicke schlief mit ihr alles ein, was im Schlosse war: die Kammerherren, die Hofdamen, die Jagdhunde, die Leibkatzen, die Kammermädchen, die Pferde im Stalle, die Taube auf dem Dache, die Pagen, die Türsteher, die Hundejungen, die Läufer, die Köche und Küchenjungen, das Feuer auf dem Herde, das Wasser am Rohrbrunnen und im Springbrunnen, selbst Blumen, Büsche und Bäume und selbst der Wind, der eben über das Schloss wehte, alles in der Stellung und Lage, die es eben hatte, als die Prinzessin in Schlaf sank. Rings

um das Schloss aber begann es zu sprossen, zu wachsen und zu treiben, und bald war es von einer dichten, undurchdringlichen Dornhecke umgeben. Und um die Dornhecke wiederum wuchs ein gewaltiger, hoher Wald. Und Bäume, Sträucher, Dornhecken und Schlingpflanzen aller Art woben und schlangen sich so ineinander, dass in das Schloss gar nicht zu gelangen war und dass man es im Lande nach und nach vergaß. Nur die Sage erzählte noch, dass hinter der Hecke ein wunderschönes Schloss stehe und dass in dem Schlosse eine wunderschöne Prinzessin schlafe. Und diese Prinzessin nannte man nach der Dornhecke, die ihren Schlaf beschützte, das Dornröschen.

Vater und Mutter beschlossen, die Kinder wieder in den Wald zu führen, und zwar viel weiter als das erste Mal, um ihrer Sache sicher zu sein. Der kleine Däumling hatte auch diesmal ihr Gespräch belauscht. Gut, dachte er, jetzt weiß ich, wie man's macht. Aber er hatte die Rechnung ohne den Wirt gemacht, denn als er gegen Morgen hinausschleichen wollte an den Bach, um wieder Steinchen zu sammeln, war die Tür geschlossen und er konnte nicht hinaus. Gott verlässt die Seinen nicht, dachte er, es wird sich schon was finden. Als sie dann in den Wald zogen und die Mutter jedem noch ein Stück Brot in die Tasche steckte, dachte er, siehst du wohl, da hast du das Brot. Waren es früher die Kieselsteine, so sind es jetzt die Brosämlein. Freilich würde ich sie lieber verschlucken, aber was ist zu machen? Diesmal ging's viel, viel tiefer in den Wald, wo es ganz, ganz dicht und ganz, ganz dunkel war. Die Alten machten sich wieder eine Ausrede, krochen ins Gebüsch und fort waren sie. Da ging wieder das Gewein und Geschrei los und dabei sahen alle den kleinen Däumling an. Er war ruhig, legte die Hände auf den Rücken und sagte nur, vorwärts, wie einer, der seiner Sache ganz sicher ist. Aber Hochmut kommt vor dem Fall. Die Brosamen, so er auf den Weg gestreut, hatten die Vögel aufgepickt. Keine Spur mehr war da. Und nun war guter Rat teuer. Dennoch gingen sie darauf los, aber je weiter sie gingen, desto mehr verirrten sie sich. Es regnete und der Wind heulte und sie glaubten, es wären die Wölfe, die so heulten und hatten große Angst. Besonders als es Nacht wurde, stockdunkle, pechrabenschwarze, mutterseelenalleinige Nacht. Sie wussten nicht, wo aus, wo ein.

0: Dornröschen und der kleine Däumling. Zu verdanken haben wir übrigens alle das, was wir heute hier hören, zwei Kinder, die ein bisschen Lampenfieber hatten. Denn es gab ein befreundetes Ehepaar von Ravel und die hatten zwei Kinder, Mimi und Jean. Und für die beiden hat Ravel ein vierhändiges Klavierstück geschrieben. Und wie stolze Eltern so sind, die gehen dann hin und sagen, Kinder, das spielt ihr vor Publikum. Und die Kinder haben gesagt, nein. Und sind dabei geblieben. Und so lag es erst ein bisschen und mit der Zeit hat er dann noch Sachen dazu komponiert. Und aus dem vierhändigen Klavierstück wurde irgendwann ein Orchesterstück und im Nachgang sogar ein Ballett. Tanzen werden wir heute nicht, aber wir kümmern uns um das nächste Märchen. Lederonette, wie könnte man das übersetzen, Alain?
1: Oh là là, es ist so, so schwer zu... auf Französisch,
0: ja.
1: I say in English, when somebody is really, really ugly.
0: Ugly.
1: Ugly.
0: Hässlich.
1: Not beautiful.
0: Hässlich.
1: Hässlich.
0: Sehr
1: hässlich.
0: Sehr hässlich.
1: Lederon.
0: Okay, Lederon.
1: Und Lederonette ist hässliche...
0: Die sehr hässliche.
1: Ja.
0: Das ist tragisch. Warum? Es sind zwei Schwestern, eine sehr schöne.
1: Ja.
0: Und die Lederonette, die sehr hässliche, ist nicht von Geburt an hässlich, die ist hässlich wegen eines Fluches. Und sie leidet so sehr darunter, weil alle Leute haben Angst vor ihr, weil sie so aussieht. Und dann hält sie es nicht mehr aus. Und kann sagen, ich will so hier nicht mehr sein und verlässt das Schloss und geht auf ein Schiff. Und wie das in Märchen so manchmal ist, Hexflex, landet sie in einem fremden Land, am Ende Spoiler, Happy End, wie übrigens bei allen Märchen. Und in diesem Land, wo sie zu sich kommt wieder, kann man sagen, sind wir in Asien gelandet, in China. Alain, wie macht Ravel das, uns musikalisch da nach Asien
1: musikalisch
0: zu bringen?
1: Er schreibt in ein Chinesemod Pentatonik, das heißt in... Oh, es ist leichter für mich. Kann ich spielen noch ein Klavier?
0: Es ist nicht meins, nimm's ruhig.
1: Ich kann spielen C-Dur. So, es gibt 7 Noten. 1, 2, 3, 4.
0: 6, 7.
1: Und dann kommt er.
0: Ja.
1: Pentatonik, es gibt nur 5 Noten. Oder?
0: Das sind nur die schwarzen Tasten.
1: Hier, ja, nur die schwarzen. 1, 2, 3, 5.
0: Ja. Ja.
1: So wie.
0: Okay. Es hat mir schnell was Asiatisches im Kopf. Okay.
1: Und das ist Pentatonik. Und für dieses Stück, natürlich, wir sind in we are in China.
0: Okay? Ja.
1: So, er schreibt mit dieser Pentatonik.
0: Dann hören wir mal,
1: ja, natürlich,
0: rein, wie das funktioniert. Und hören aber, ja, komm, ja, wir hören erstmal, wie wir da landen vielleicht. Pentatonisch.

0: Klappt, oder? Erstaunlich. Dann hören wir jetzt von Friederike die Geschichte von La Lederonette mit Happy End am Ende. Ich weiß gar nicht, ob es hier schon vorkommt. Und dann die schnelle Entführung mit der Pentatonik. Bis gleich.
1: Sie fand in der Grotte zwei Badewannen aus Kristall mit Gold verziert, gefüllt mit duftendem Wasser, so köstlich und ungewöhnlich, dass sie völlig erstaunt war. Die Badewannen befanden sich unter einem Pavillon aus grün und goldenem Brokat. Die Prinzessin fragte, warum es zwei gäbe. Sie antworteten, eine sei für sie und die andere für den König der Pagoden. »Aber wo ist er denn?« rief die Prinzessin aus. »Madame«, antworteten sie, »er ist derzeit mit der Armee im Krieg gegen seine Feinde. Sie werden ihn sehen, sobald er zurückkommt.« Sie entkleidete sich und betrat das Bad. Alle Pagoden begannen sofort zu singen und auf verschiedenen Instrumenten zu spielen. Einige hatten Theorben aus Nussschalen, andere Bassgamben aus Mandelschalen, denn es war natürlich notwendig, dass die Instrumente der Größe der Spieler angepasst waren. Aber alles war so vollkommen und harmonierte so perfekt, dass nichts die Freude übertreffen konnte, die sie bei ihren Konzerten empfanden. Als die Prinzessin aus ihrem Bad kam, überreichten sie ihr einen prächtigen Morgenmantel. Mehrere Pagoden, die Flöte und Oboe spielten, marschierten vor ihr her und ein Zug von Pagoden folgte ihr und sang Lieder zu ihrem Lob. Als sie ihr Gemach erreichten, eilten sofort die wartenden Pagoden der Schlafkammer herbei, frisierten ihr Haar, zogen ihre Gewänder an, lobten sie und bewunderten sie. Von ihrer Hässlichkeit, von alten Stofffetzen oder schmutzigen Haarbändern war keine Rede mehr.

0: La Lederonette. Die Vorstellung, abends hässlich ins Bett zu gehen und morgens in der Badewanne aufzuwachen, wo alle herbeieilen, um einen zu bewundern, nicht so schlecht. Happy End gefällt mir. Okay. Wir haben noch ein Märchen und ein wunderschönes Stück, das eher eine Idee und ein Bild ist. Und das Märchen jetzt, das kennen Sie, das kennt ihr garantiert alle. Die Schöne und das Biest. Wer kennt's? Andersrum, wer kennt's nicht? Oh, könnt ihr dies kennen, denen, die es nicht kennen, das kurz? Nee, ich mach's schnell. Also, Geschichte wieder die, man braucht eine Prinzessin. Diese Prinzessin ist die Tochter eines Königs, der König hat kein Geld. Muss sie hergeben als Pfand und sie landet in einem Schloss. In diesem Schloss lebt das Biest, ein Monster. Wer den Disney-Film gesehen hat, das Monster ist riesengroß, monströs und immer sehr gut angezogen. Das hat mich immer ein bisschen irritiert. Am Ende reden die zwei relativ viel miteinander am Kaminfeuer, man kommt sich näher. Am Ende, wie immer, Kurs Happy End. Wer kennt es nicht? So. Alain, wie funktioniert das musikalisch?
1: Sehr einfach. Die Schöne,
0: die
1: Thomas, Klarinette.
0: Thomas, die, ja. Die Schöne. Thomas, willst du kurz aufstehen, dass wir... Die Schöne! Ja, wir sehen's.
1: Ja. Contre Fagot, das Biest.
0: Das Biest. Okay. Bernhard, das Biest.
1: Aber es gibt einen Kuss.
0: Ja.
1: Und nach diesem Kuss kommt ein Prinz.
0: Ja.
1: Der Prinz ist hier. Oh.
0: Ah, klar. Was sonst? Ja. Wollen wir die Schöne mal hören?

Ihr könnt immer klatschen, wenn ihr wollt. Ja? Also, ihr habt die Hände voll. Jetzt wäre ich sehr interessiert am Biest, Bernhard.

0: Bernhard. Bernhard, das ist ein Kontrafagott.
1: Genau.
0: Was ist der Unterschied zu einem normalen Fagott und ist das daneben dran eins?
1: Das nebendran ist ein normales Fagott und es ist einfach doppelt so lang und klingt deswegen eine Oktave tiefer.
0: Unter Fagottspielern ist der Kontrafagottspieler der coolere wahrscheinlich, oder?
1: Ja.
0: Ja, ist klar. Kannst du mal, das ist ja unfassbar,

Tief. Wie tief wird es denn gehen? Okay. Bernhard, wenn du lange spielst, kommen Blauwale angeschwommen wahrscheinlich. Oder? Das ist schon sehr, sehr tief. Okay, gut. Also, wir haben jetzt das Biest gehört, wir haben die Schöne und jetzt kommen sie sich näher. Okay. Zusammen, sie kommen zusammen. Kaminfeuer, Romantik, ein Glas Wein. Bitteschön.

Ist gar nicht mehr so biestig, Bernhard. Ja. So. Und jetzt, Alain, hast du gesagt, gibt's die Verwandlung und voilà, Bernhard wird zu Uli. Okay, da bin ich musikalisch gespannt. Let's go.

0: Schöner Prinz, oder? Ja. An Sophie, Entschuldigung, kannst du noch einmal das Verwandlungsgeräusch machen? Kannst du noch mal dieses Verwandlungsgeräusch machen? Es funktioniert immer, oder? Irgendwie. Ich brauche auch so eine Harfe morgens. Ring, wie schön. Okay, das wird uns gleich alles begegnen und im Anschluss dann der Feengarten. Stellt euch einen Garten vor, einen sehr gepflegten, den Feen angelegt haben. Und wenn es beginnt, sind alle Blüten noch verschlossen. Aber wie von Zauberhand gehen sie auf und dann erstrahlt dieser Garten in voller Pracht. Das werdet ihr vor eurem geistigen Auge und mit den Herzen sehen und hören gleich nach Der Schöne und das Biest. Viel Freude.
1: Nachdem sie das Ungeheuer überall gesucht hatte, erinnerte sie sich ihres Traumes und lief in den Garten, wo sie es im Schlafe gesehen hatte. Sie fand das arme Tier ohne Bewusstsein ausgestreckt liegen und glaubte, es wäre tot. Sie fiel auf dessen Leib, ohne vor seiner Gestalt einen Abscheu zu haben, und als sie fühlte, dass sein Herz noch schlug, so nahm sie Wasser und schüttete es ihm auf den Kopf. Das Tier schlug die Augen auf und sagte zu ihr: »Der Gram hat mich den Entschluss fassen lassen, mich zu Tode zu hungern. Ich sterbe aber zufrieden, weil ich das Vergnügen habe, sie noch einmal wiederzusehen.« »Nein, mein liebes Tier, Sie sollen nicht sterben«, sagte die Schöne zu ihm. »Sie sollen leben und mein Ehegemahl werden. In diesem Augenblick gebe ich Ihnen meine Hand und ich schwöre es, ich will nur die Ihrige sein.« »Ach, ich glaubte, ich hätte bloß Freundschaft für Sie. Der Schmerz aber, den ich empfinde, zeigt mir, dass ich nicht würde leben können, wenn ich Sie nicht sähe.« Kaum hatte die Schöne diese Worte ausgesprochen, so sah sie das Schloss im Lichte schimmern. Die Feuerwerke, die Musik, alles kündigte ein Fest an. Sie wandte sich wieder zu ihrem geliebten Tier, um das sie sich ängstigte. Wie groß war aber ihr Erstaunen! Das Tier war verschwunden und sie sah nur einen Prinzen, schöner als Amor selbst, zu ihren Füßen, welcher ihr dankte, dass sie seine Bezauberung aufgelöst hatte.

0: Ma mère loi von Maurice Ravel. Vier Märchen hat er hier vertont. Dornröschen, der kleine Däumling, die Kaiserin von den Pagoden und die Schöne und das Biest. Und im festlichen Finale hat uns Ravel noch in einem farbenprächtigen Feengarten flanieren lassen. Auszüge aus den Märchen hat uns zwischendurch die Schauspielerin Friederike Kempter vorgelesen. Sie war am 24. September des vergangenen Jahres beim HR Symphonieorchester zu Gast in der Reihe Spotlight in der Alten Oper Frankfurt. Unser Mittagskonzert in HR2 Kultur heute. Spotlight, das ist eines der vielen Vermittlungsformate des HR Symphonieorchesters. Regelmäßig werden hier wichtige Werke des klassischen Orchesterrepertoires ins Rampenlicht gestellt und mal näher beleuchtet. Im September des vergangenen Jahres stand dann auch noch eines der berühmtesten Einsteigerstücke für Kinder und Jugendliche im Fokus, der Karneval der Tiere von Camille Saint-Saëns. Warum dieser tierisch gute Karneval bis heute so eine Faszination ausübt, das erläutert uns jetzt Moderator Tobi Kämmerer gemeinsam mit Chefdirigent Alain Altinoglu und dem HR Symphonieorchester. Und in die Rolle der Erzählerin schlüpft gleich wieder Friederike Kempter.
1: Alain, bevor wir da einsteigen, Camille Saint-Saëns, was war das für ein Typ? Also Ravel war ein bisschen wunderlich, viel zu Hause.
2: Okay.
1: Wie war er?
2: Saint-Saëns?
1: Ja.
2: Seriös.
1: Seriös?
2: Er war ein fantastisch Pianist.
1: Ja.
2: Fantastisch. Und er war ein großer Star in Frankreich. Und er kennt alles. Er war in Afrika, in Asia. Und and he had a lot of animals. He loved animals.
1: Ja.
2: And when he composed this, He was ashamed. He thought nobody should listen to it because it showed his not serious side. Sorry, mein Deutsch war not so deutsch now.
1: Aber zum Glück hat das gemacht. Zum Glück hat das gemacht.
2: Und wir sagen Saint-Saëns.
1: Saint-Saëns.
2: Ja, nicht Saint-Saëns.
1: Saint. Wir üben das kurz miteinander. Camille Saint-Saëns.
2: Ja.
1: Und jetzt nur das Publikum. Camille. Jetzt hat Camille Saint-Saëns Alain ja nicht nur unglaublich elegant Tiere zum Leben erweckt, das hören wir gleich, sondern er hat ja eine zweite Ebene da auch noch eingebaut. Was hat er da alles versteckt in diesem Stück? Es gibt ja die Tiere, aber ganz viel Anleihen an andere Stücke, oder?
2: You know?
1: You know?
2: Yeah, he can answer.
1: Dann begegnen wir uns die gleich musikalisch. Dann werfen wir uns rein. Wir werden es gleich hören von Friederike, den ganzen Text. Aber wir gehen einmal alle Tiere durch, die uns begegnen. Ganz kurz. Wenn der Karneval der Tiere stattfindet, dann ist klar, da kommen alle. Das ist wie ein Stadtfest, das ist wie ein runder Geburtstag, das ist wie Kerb in Hergershausen. Alle sind da. Und natürlich auch der Chef. Das ist bei den Tieren der Löwe. Und der klingt wie?
2: Ah, wir klingen so.

Majestätisch, Applaus für die Löwen. Dann werden uns gleich, und das sind eigentlich meine Lieblinge, uns werden gleich sehr viele Federn begegnen musikalisch, denn es kommen die Hühner. Man hört sie gleich flattern und picken.

0: Zack. Dann kommen die Halbesel, die erkennt ihr dann schon und dann wird's spannend. Dann kommt ein Tanz. Und diesen Tanz kennt ihr, glaube ich, alle. Oder? Ja, auch richtig. Ja, oder? Der
1: Cancan. French Cancan. In Paris, es gibt Le Moulin Rouge. Le Moulin Rouge, es ist das Rote Haus. Le Moulin Rouge. Es war ja sehr bekannt in Paris in 1870. Und diese sehr, sehr, sehr berühmte Melodie von French Cancan, es ist sehr, sehr, sehr schnell.
0: Ja.
1: Wir können es spielen jetzt, ob du willst.
0: Bitte.
1: Okay, wenn du willst, okay.
0: Bitte.
1: French Cancan.

Es gibt ein kleines Problem. Es gibt ein kleines Problem. In Moulin Rouge habt ihr die Bilder im Kopf vielleicht. Ne? Die Windmühle gibt es ja wieder, die fliegenden Röcke und so. Bei Camille Saint-Saëns, wie wir sagen, wird dieser Tanz getanzt, allerdings von Schildkröten. Und mit einem Panzer tanzt sich's nicht so schnell.

0: Ist das nicht schön? Ah. Alain, darf ich ganz kurz hier durch?
1: Ja, natürlich.
0: Durch.
1: Vielen Dank. Ich weiß warum. Ja, ich weiß.
0: Genau. Uns begegnet ein auch majestätisches Tier, ein sehr großes Tier. Es ist ein Elefant. Das Besondere bei Camille Saint-Saëns und dem Elefant ist, es ist nicht irgendein Elefant. Es ist eine tanzende Elefantendame. Wollen wir?

0: Elegant. Kai ist heute die Elefantendame. Kai, in aller Seriosität, du als Profimusiker, wenn du dieses Stück spielst, siehst du Noten oder siehst du dich als tanzende Elefantendame?
1: Ich glaube, ich bin eine tanzende Elefantendame heute Abend.
0: Wir spüren es. Und Kai, um eine Lanze für dieses Instrument zu brechen und für alle Bassisten und Kontrabassisten. Der Hauptjob ist ja im Prinzip, das Fundament zu legen, dass die anderen glänzen können. Wie ist das, wenn man sagt, endlich wird's mal Zeit, ich habe hier das Solo aus dem Weg, hier kommen wir.
1: Ich freue mich riesig, heute Abend den Elefanten für euch zu spielen.
0: Wir uns auch. Kai, gleich der tanzende Elefant. Dann als Servicekräfte wird es etwas sprunghaft. Wir hören Kängurus. Wollen wir einen Känguru hören, Arthur? Das war ein Solo-Känguru, nachher hören wir mehrere. Vielen Dank. Da habe ich mich gefragt, also da muss man schon kreativ sein. Stellt euch mal vor, ihr hättet die Aufgabe, Wasser zu vertonen. Mit Fischen drin. Würde euch da was einfallen? Ich wäre etwas... Ah, da gibt es Vorschläge. Hier ploppt, hier so mit dem Mund ploppen. Gibt es noch andere Ideen? Ratlosigkeit ist auch nicht euer Job. Es wurde ja gelöst von Camille. Absolut richtig. Wir hören das Aquarium. Das klingt nachher ungefähr so.

Dann begegnen wir, das hört ihr und erkennt ihr sofort nach hier, Persönlichkeiten mit langen Ohren, so nennt er sie. Das IA ist klar, wer gemeint ist. Und angeblich war das auf die Musikkritiker gemünzt. Sollten Musikkritiker hier sein, wir lieben euch. Dann kommt der Kuckuck vorbei und das Vogelhaus begegnet uns nachher. Das müssen wir euch nicht anspielen, hier wird ein Geflatter sein, akustisch ist der Wahnsinn. Und dann ist das einzige Stückchen, das nicht nach einem Tier benannt ist, sondern es heißt die Pianistin. Du guckst so leidend. Lukas, was ist los? Können wir mal reinhören, wie das dann klingt?

0: Arthur, fühlst du dich als Pianist gut getroffen?
1: Wie ich mich fühle als Pianist?
0: In dem Stück, es heißt ja Die Pianisten und du bist einer.
1: Ich fühle mich ganz wichtig, aber ich liebe das.
0: Ja, das ist sehr, sehr gut. Schön übrigens, euch wieder hier zu haben. Wir werden euch noch öfter sehen, denn die Jungs sind Artists in Residence. Das heißt, sie kommen öfter in dieser Spielzeit vorbei. Übermorgen bei Ravel seid ihr auch da, oder? Ja, ja, sehr, sehr gut. Und dann noch ganz, ganz häufig. Also lohnt sich immer wieder reinzugucken, begegnen wir diesen fantastischen Pianisten. Und dann, dann wird es interessant, denn es gibt nicht nur lebende Tiere, sondern auch alte und eigentlich tote. Es gibt die Fossilien. Wollen wir da mal reinhören, wie das gleich klingt? Applaus für Konrad. Konrad, das Xylophon kennen viele aus Kinderzimmern oder aus dem Aufunterricht. Es ist ein unterschätztes Instrument, oder?
2: Total. Wir üben das unser ganzes Studium lang. Es ist natürlich erst vor 150 Jahren, und zwar durch Camille Saint-Saëns, eingeführt worden. 1875 mit dem Karneval Danse Macabre, genau. Das war das erste Mal, dass es in der Symphonik verwendet wurde.
0: Das heißt, dem unseriös wirkenden Camille Saint-Saëns haben wir es zu verdanken, dass du heute hier bist mit diesem Instrument.
2: Ja, und auch der Tatsache, dass ich auch so ein Fossil bin.
0: Und das schönste Fossil heute Abend. Konrad, schön, dass du da bist.

0: Ja, bitte.
1: You make jokes with my Saint-Saëns.
0: Saint-Saëns.
1: But der Großvater war Saint-Saëns.
0: Saint-Saëns.
1: Oui. Der Großvater. Und dann dein Vater hat gesagt, no, wir müssen Saint-Saëns sagen.
0: Saint-Saëns.
1: Yes.
0: Saint-Saëns. Also als der Opa Saint-Saëns mit seinem Saint-Saëns. Wir haben es gleich, dann werfen wir uns rein. Für mich das Schönste, ist alles schön, aber das Schönste fürs Herz, was ich heute Abend hören werde, ist Philipp und der Schwan.

Danke, Philipp. Ich werde wegen dir gleich weinen. Der Schwan übrigens von 14 Sätzen, der einzige Satz, zu dem er gestanden hat und gesagt, ja, das habe ich geschrieben, hat ihn freigegeben. Es wurde betanzt, eine russische Ballerina hat den sterbenden Schwan dazu getanzt. Wer nachher vor Rührung eine Träne verdrückt, ich verstehe es, ich mache es nämlich gleich auch. Dann gibt es noch ein großes Finale und ich würde sagen, jetzt legen wir los. Berühmt geworden in Deutschland, nicht nur musikalisch, ist dieses Stück auch durch ja, das Werk eines zweiten großen Meisters, der das verstanden hat, beim Hinhören diese Szenerie zu entwerfen. Es ist Loriot. Und den Text dazu liest jetzt Friederike Kempter. Und die Musik hören wir vom HR Symphonieorchester. Viel Freude beim Karneval der Tiere! Applaus.

Karneval der Tiere. Niemand hätte die beschwerliche Reise und den ungewohnten Kostümzwang auf sich genommen, wenn es sich nicht um ein kulturelles Ereignis von erregender Einmaligkeit handelte, den Karneval der Tiere. Eine nicht mehr ganz junge Waldameise tippt dem vor ihr sitzenden Erdferkel auf die Schulter: Entschuldigen Sie, ich kann nicht sehen, wenn Sie den Hut aufbehalten. Mürrisch nimmt das Erdferkel seinen Kopfputz ab, ein sperriges Flechtwerk aus Spargelkraut und Hühnerfedern. Die Ameise bedankt sich und lässt den Blick über die Urwaldlichtung schweifen. 4791 seltsam kostümierte Tiere zählt sie allein auf den Sitzplätzen der Arena, ganz zu schweigen von unzähligen Affen und Vögeln, die sich in den überlasteten Wipfeln der Bäume drängen. Soeben kommt eine leichte Unruhe auf, denn der Mond löst sich zum Zeichen des Beginns aus den Ästen des Mangobaumes. Ich glaube, ich höre etwas, sagt eine Taube, und sie hat so Unrecht nicht, denn dort drüben neben dem Eingang in den Zweigen der kahlen Eiche setzen 64 Uhus ihre Instrumente an, und jetzt hebt der Marabu den Taktstock, die beiden Eichhörnchen an den Klavieren greifen in die Tasten. Und da tritt er in die Arena mit der ganzen königlichen Verwandtschaft, Seine Majestät der Löwe.

Der Löwe hat unter mäßigem Beifall zwei Runden abgeschritten und gelangweilt in die Menge gewinkt. Sodann hat er sich samt seiner Gattin, seinen drei Söhnen, einer Tochter, fünf Vettern und Cousinen sowie einer fehlfarbenen Tante auf den Ehrenplätzen niedergelassen und die Augen geschlossen. Kommen jetzt die Hühner? Fragt der Fuchs seine Lebensgefährtin, nimm dich zusammen, will sie sagen, aber es verschlägt ihr die Sprache. Eine kunstvolle, 5 Meter hohe Pyramide aus 77 gut gewachsenen braunen Hühnern tippelt herein. Auf ihrer Spitze balanciert ein Hahn im Kostüm des Kaisers Napoleon.

Die Hühner eilen erhitzt dem Ausgang zu, der Hahn nimmt starren Auges den Applaus entgegen. Und da stürmen 6 wilde Esel in die Manege.

Bravo, applaudieren die Säugetiere, auch alle Fische, Vögel und Insekten. Nur ein auffällig nackter Mehlwurm schüttelt den Kopf und sagt, ich bevorzuge das Pariser Schildkrötenballett. Oh, sie kommen, seht nur, wie rhythmisch sie die Beine heben.

Der Mehlwurm wirft den Schildkröten Kusshändchen zu. Toll, sagt er. Sein Nachbar, ein afrikanischer Elefant mit angeklebtem Schnurrbart, teilt diese Ansicht nicht. Einer Schildkröte fehle zum Tanz die nötige Anmut, meint er von oben herab und fügt hinzu, er kenne überhaupt nur eine einzige lebende Tänzerin von Format, seine Gattin nämlich. Und da schwingt sie auch schon herein, in wehende weiße Schleier gehüllt, Kopf und Rüssel stolz erhoben, die Augen halb geschlossen, in verhaltener Leidenschaft.

Na, was sagen Sie nun? Der Elefant zieht dem Mehlwurf scharf ins Auge. Dieser möchte weder lügen noch den empfindlichen Elefanten unnötig reizen. Und so sagt er, tja, der Elefant hat eine Erwiderung auf der Zunge, aber ganz unerwartet hüpfen Kängurus mit weißen Häubchen zwischen die Reihen, um Erfrischungen anzubieten.

Ein verspätetes Nilpferd findet seinen Sitz in der 11. Reihe, von einem Krokodil belegt, das zu schlafen scheint. Einen Augenblick belauscht das Nilpferd die gleichmäßigen Atemzüge des Krokodils und nimmt dann vorsichtig auf dem unteren Ende des länglichen Tieres Platz. Inzwischen haben 4 Esel ein kugeliges Aquarium in die Manege getragen. 7 lachsfarbene japanische Schleierschwänze schwimmen darin im Kreise und lassen silberne Bläschen steigen, wobei sie zu lächeln versuchen.

Und während die Esel das Aquarium samt Schleierschwänzen von dannen tragen, singen sie eine alte Weise von Liebe, Lust und Leid.

Ein Murmeltier hat sich die Ohren zugehalten. Heute singt auch jeder Esel, sagt es, und beäugt den Kuckuck im schlecht sitzenden Federkleid, der für seine Gesangsdarbietung im höchsten Wipfel des Affenbrotbaumes Platz genommen hat.

Der Kuckuck ist verstummt und es herrscht tiefe Stille. Das Erdferkel hat verweinte Augen, auch der Elefant. Auch das Nilpferd und der Fuchs, die Ameise und der Mehlwurm auch. Kommt jetzt der Schwan? Fragen drei junge Katzen. Nein, die Kolibris, sagt die alte Katze. Seht nur, 2000 Kolibris.

Und husch, wie sie kamen, schwirren sie davon. Schräg durch die kahle Eiche, dass die 64 Uhus sich ducken müssen. Kommt jetzt der Schwan, fragen die jungen Katzen. Sitzt gerade und haltet den Schnabel, sagt die Alte. Schaut, die beiden Eichhörnchen dort an den Klavieren. Sie hopsten auf die Tasten.

Noch während die Eichhörnchen sich an den Händen halten und zierliche Verbeugungen machen, tritt ein dicklicher Biber in die Runde. Leider, so sagt er, finde der Gesang der Fossilien nicht wie vorgesehen statt. Das hohe Alter des einst weltberühmten Gesangsquartetts, man spreche von mehreren Millionen Jahren, habe es an der Reise gehindert. Zum Glück jedoch seien die 64 Uhus bereit, die Fossilienschlager auf ihren Instrumenten vorzutragen. Er wünsche angenehme Unterhaltung. Kommt jetzt der Schwan, fragen die jungen Katzen. Psst, sagt die Alte.

Nach freundlichem Beifall, vornehmlich aus den Reihen älterer Leguane, Nashörner und Schildkröten, nähert sich das Fest dem Höhepunkt. 29 Maulwürfe haben ein Bachbett vom nahen Urwaldsee bis zum Rande der Manege gewühlt und nun löst der Biber das versteckte Wehr. Gänzlich unerwartet wächst ein Teich inmitten der verblüfften Festgemeinde. Und da kommt der Schwan hereingeglitten, im Mondlicht silberweiß, geschmückt mit duftenden Hibiskusblüten. Ein eitler Schwachkopf, sagt der Fuchs, doch niemand hört es.

Da Capo, applaudiert ein gesprenkeltes Kaninchen. Aber das Fest ist zu Ende. Schon gibt der Löwe das Zeichen zum Aufbruch. Der Marabu hebt noch einmal den Taktstock. Die Eichhörnchen greifen in die Tasten. Die Uhus fallen ein. Der Löwe schreitet dem Ausgang zu. Und mit ihm die Elefanten und Erdferkel, die Biber, Ameisen, Mehlwürmer, Maulwürfe, Kängurus, Katzen und Schildkröten, die Esel, Hühner, Füchse und Kolibris. Hüpfend und tirillierend entschwinden sie hinter Bäumen und Bergen, woher sie gekommen waren.

Der Karneval der Tiere, erzählt von Friederike Kempter, in Töne gebracht von den Pianisten Brüdern Lukas und Arthur Jüssen, dem HR Symphonieorchester unter der Leitung von Alain Altianoglu. Tobi Kämmerer hat moderiert. Eine Aufnahme war das vom 24. September 2025 aus der Alten Oper Frankfurt. Ja, und das war's heute in unserem Mittagskonzert in HR2 Kultur. Gleich um 2:30 geht es dann weiter mit der Lesung und mit der Deutschstunde von Siegfried Lenz.

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2: Wir schlagen wieder die Deutschstunde auf, den Roman von Siegfried Lenz, in dem sich unser Erzähler Siggi weiterhin an seine Kindheit zur Zeit des Nationalsozialismus auf der Insel Rugbühl erinnert. An den Konflikt zwischen seinem Vater, dem Inselpolizisten, und dem Maler Nansen. Die beiden waren von Jugend an befreundet. Einmal bewahrte der Maler den etwas Jüngeren sogar vor dem Ertrinken. Doch für den zählt das heute nicht mehr. Als sich der Konflikt zuspitzt, geht der Maler noch einmal auf den Polizisten zu. Siegfried Lenz liest weiter.
3: Lass uns vergessen, was bisher war. Lass uns daran denken, was in 2, 3 Jahren sein wird, vielleicht auch noch früher. Wenn wir zu etwas verpflichtet sind, dann dazu vorauszusehen. Ich weiß, wer sich gebunden hat, ist besonders verletzlich und wir beide sind gebunden. Aber können wir das nicht abtun für eine Weile? Wer zwingt uns, endgültige Urteile zu fällen? Setz dich hin. Ich möchte dir einen Vorschlag machen. Max Ludwig Nansen hob sein Gesicht, stand von der Kiste auf und setzte sich gleich wieder, nachdem er in einer einzigen Sekunde erkannt hatte, dass der Polizeiposten nicht bereit war, seinen Vorschlag, was immer er enthalten sollte, anzunehmen. Weigerung. Das war das Einzige, was er durch seine Haltung ausdrückte, allenfalls den Wunsch zu gehen, nun, da er von sich aus fertig war. Mit diesem leeren Blick von weit her, der durch alles hindurchging, sah er den Maler an und zuckte die Achseln. Mit diesem vorzeitigen Blick, der alles zu wissen oder doch besser zu wissen schien. Der Maler schlug resigniert die Hände zusammen, sein Kopf pendelte hin und her. Die grauen Augen erschienen klein und kalt. Er räusperte sich und dann sagte er, jetzt wissen wir endgültig Bescheid. Jetzt ist nichts mehr offen, Jens. Ich hätte wissen müssen, was von euch zu erwarten ist. Umso besser, sagte mein Vater, es gibt Dinge, die vergisst man nicht. Das

0: Soll wohl stimmen, sagte der Maler. Wir hier vergessen nicht, was man uns angetan hat. Wir vergessen nur, was wir nicht ertragen können. Sie warten auf dich, sagte mein Vater und der Maler darauf. Und du wolltest gehen. Sie gingen wortlos zur Tür, an den Schränken und Nischen vorbei, vorbei an den schweren Herbststreußen, die in Vasen und Kübeln auf dem Boden standen. Keine Farbe ist neutral, sagte Nansen einmal. Sie gingen an dem langen Keramiktisch vorbei, an der verkratzten Drehscheibe, auf der ein nacktes, schmächtiges und etwas zu hochblickendes Paar aus dem Ton befreit wurde. Sie gaben sich zum Abschied nicht die Hand. Der Maler schloss auf und mein Vater verließ ohne Gruß das Atelier und drehte sich nur einmal kurz um, bevor die Tür zufiel. Du wirst von mir hören, sagte er, und der Maler, das hab ich schon. Dann stand er allein draußen mit seiner Beute, in dem erregten Herbstabend, in der vorschriftsmäßigen Dunkelheit, für die nicht zuletzt er selbst zu sorgen hatte, und starksten und mit flatterndem Umhang ging er über den Hof von Blekenwarf, passierte den Teich und den unbenutzten Stall und den Schuppen, und in der Dunkelkammer seines Kopfes, das möchte ich doch meinen, entwickelte er gleichzeitig ein anderes Bild von Blekenwarf. Konnte er darauf erkennen, was ihm außen verborgen blieb? Ich traute ihm zu, dass er sich da ein Bild machte, auf dem er mehr entdeckte als Erlen, Apfelbäume, Weißdornhecken und die langgestreckten, brütenden und gleichsam in sich selbst ruhenden Gebäude. Im Anblick des verschlossenen Blekenwarf entstand in ihm ein anderes, mit aufgeschnittenen Dächern, mit geöffneten Mauern und Wänden. Er machte sich ein modellhaftes Blekenwarf, das ihm ungehindert Einblick gewährte. Und während er über den Hof ging, denke ich mir, sah er sich selbst über den Hof gehen. Und nicht nur dies. Womöglich sah er auch in die aufgeschnittenen Zimmer hinein, bemerkte, wie Ditte und Theo Busbeck den Kopf hoben, weil sie ihn zu hören glaubten. Sah vielleicht Jutta in den ausgelatschten Militärstiefeln den Tisch decken, erkannte wohl sogar Jobst, der auf dem Dachboden den Kauz zu fangen suchte, der dort im Gebälk hauste. Und dabei und nebenher gewahrte er immer sich selbst, vorbeistarksend an der Front der unzähligen Fenster. Welches war hier das Bild, welches das Abbild? Wie lässt es sich auslegen, dass er plötzlich stehen blieb, seine Taschenlampe hervorzog, sie probeweise an- und ausschaltete und dann nicht in Richtung zum schwingenden Holztor weiterging, sondern zum östlichen Flügel des Wohnhauses. Welch ein Bild veranlasste ihn dazu? Würde er im äußeren Blekenwarf wiederfinden, was er augenscheinlich im Inneren entdeckt hatte? Der Wind drehte Blätter in einem Kreisel, krüllte den Spiegel des Teiches, untersuchte heulend die Spalten zwischen aufgeschichteten, geschnittenen Stämmen. Mein Vater ging bis zur Pumpe, bog da ab und machte sich schon an das Eckfenster heran. Er hob die Taschenlampe, deren rundes Auge mit schwarzem Isolierband so verklebt war, dass es nur einen schmalen Schein warf. Der Schein traf auf ein herabgezogenes Verdunklungsrollo, also zum nächsten Fenster. Er ließ den schmalen Schein für sich spitzeln, ließ ihn von der Tür, die dem Fenster gegenüber lag, an der Wand entlang wandern, über ein altmodisches, dreibeiniges Waschgestell, einen fast erblindeten Spiegel, einen Stapel von Pappschachteln, einen aufgeschlitzten Polsterstuhl, ein braunes Ungetüm von Kommode, einen Kalender, der behauptete, es sei der 1. August 04. Das nächste Zimmer war leer. Auch das übernächste. Platzender Mörtel, an einigen Stellen wurde die Rohrmattenisolierung sichtbar. Dann zuckte der Schein in ein verstaubtes Schlafzimmer, tastete die Pritsche ab, glitt über verschossene Kleider und feuchte, vergilbte Nachthemden, die auf Drahtbügeln an der Wand hingen. Wie immer lag auf einem Schemel neben dem Kopfende eine Schlafhaube. Flachgetretene Nachtschuhe, plumpes Nachtgeschirr, das bläuliche Metallflecken hatte, die an Treffer von einem Katapult erinnerten. Weiter die Fensterfront entlang. Was war das? Mitten in einem Zimmer stand ein Tisch und darauf saß ein Haubentaucher und unterhielt sich anscheinend mit einer Handbürste. Wer hatte den Vogel ausstopfen lassen? Wer hatte ihn abbürsten wollen und war von dieser Arbeit fortgegangen, ohne jemals zurückzukehren. Ich stelle mir vor, wie der hagere, schmalgesichtige Mann mit der langen, geraden Nase, der sich mitunter selbst an einen Wasservogel erinnerte, den Schein der Taschenlampe auf den Haufentaucher richtete und die künstlichen Augen funkeln ließ, bevor er, heimgesucht und getrieben von seinen Wahrnehmungen, unbeirrt weiterging und Zimmer für Zimmer untersuchte, Wände und Möbel und Nischen ausleuchtete, bis er das unvollendete Badezimmer erreichte. Die fleckigen Matratzen auf dem Boden, die Trittleiter, ein Hügel von Mörtel, Nägeln, Kippen, Bleirohrspänen, ein schäbiges Jackett mit Fischgrätenmuster, eine nackte elektrische Birne. Hoffte er, mehr zu finden? Oder wusste er mehr, als wir ihm zutrauten? Mein Vater untersuchte mit Hilfe des schmalen Lichtstreifens das aufgegebene Badezimmer. Es hätte ihm nichts oder nicht sehr viel ausgemacht, wenn Ditte oder der Maler ihn dabei überrascht hätten. Die Zeit, in der er sich dafür hätte entschuldigen müssen, war endgültig vorüber. Mit eigensinniger Ausdauer, möchte ich mal sagen, machte er sich über das Badezimmer her, mit einer Sorgfalt, die schon bekannt gab, dass er sich seinem Ziel nahe glaubte. Er sah, dass die elektrische Birne sanft hin und her schwang. Er sah einen Teller mit Speiseresten und, wie ich später hörte, sah er neben dem Kopfende des Lagers das Schweißband von einer Uniformjacke. Der Lichtstreifen ruhte auf dem Schweißband, glitt über den Teller, verfolgte pendelnd die Birne. Der Polizeiposten knipste die Taschenlampe aus, lauschte, drückte sich seitwärts gegen die Wand und hörte mehr, als er hören wollte. Wer bei uns lauschend im Herbst steht, am Abend, unter dem Wind, hört allemal mehr, als er erwartet hat oder verwenden kann. Da findet immer ein Palaver in den Hecken statt, in der Luft entsteht eine fantasievolle Baustelle, und wer darauf aus ist, Stimmen zu hören oder zufallende Türen, der wird reichlich bedient. Lauschend neben dem Fenster hörte mein Vater zu viele Schritte, zu viele Stimmen. Immer wieder leuchtete er überfallartig ins Badezimmer hinein, immer wieder fand er sich getäuscht. Schließlich knöpfte er die Taschenlampe vor seiner Brust fest und ging zu seinem Fahrrad. Wir können uns ruhig denken, dass er erleichtert zu seinem Fahrrad zurückkehrte. Nicht zufrieden, aber erleichtert. Und er wird es vermieden haben, das schwere, in der Dunkelheit verankerte Floß Bleken warf, davonfahrend im Auge zu behalten. Er hatte ja auch genug Rot auf Weiß und Grün auf Weiß in der Tasche. Er hatte für Dunkelheit gesorgt und sich bestätigen lassen, was er wusste oder ahnte. Und darum kann er zügig den Teich hinabfahren, in salzigem Sprühregen, mit dem Gewinn, den sein berufsmäßiger Argwohn ihm verschafft hatte. Kann sein, dass er schon unterwegs an die Formulierung der Anzeige dachte. Wahrscheinlich aber dachte er nur an sein Lieblingsgericht, das Hilke in der Küche zubereitete, gebratene Heringe mit Kartoffelsalat. Jedenfalls waren alle in der rauchgeschwängerten Küche, als er ins Haus trat und Umhang und Mütze in die Garderobe hängte und dann händereibend zu uns hereinkam. Na, können wir essen? Ja. Ich saß als Erster am Tisch, während meine Mutter aufdeckte und Hilke mit tränenden Augen am Herd stand und knisterndes und krachendes Fett in der Pfanne zerließ. Das spritzte heiß, das explodierte, das schäumte und warf 20.000 Blasen. Und in die brodelnde Flüssigkeit legte Hilke die geköpften und in Mehl gewendeten Heringe. Mein Vater grüßte, als er eintrat. Es machte ihm nichts aus, dass niemand zurückgrieste. »Einen Abend zusammen«, sagte er, klopfte mir auf die Schulter, ging zum Herd und sah nickend zu, wie meine Schwester krossgebratene Heringe aus der Pfanne fischte, sie auf eine Platte schichtete, sich mit dem Handrücken die Augen rieb und gleich wieder mehlweiße Heringe in die Pfanne tat, sodass es aufzischte und spritzte. Mein Vater machte mir ein Zeichen und rieb sich in übertriebener Vorfreude den Magen. Dann schnallte er sein Koppel mit Pistole und Diensttasche ab, legte es auf den Küchenschrank und setzte sich neben mich. Gelb und braun und glänzend vor Fett lagen die gebratenen Heringe auf der Platte mit spröden, gekrümmten Schwanzflossen. Und wenn ich hier in meiner gut gelüfteten Zelle daran denke, spüre ich den gleichen strengen Geruch und das Würgen im Hals, selbst der unvermeidliche Hustenreiz stellt sich prompt ein. Über ihrer Trachtenjacke, die anstelle von Knöpfen Münzen hatte, trug Hilke beim Braten einen hochgeschlossenen Kittel, das lange kräftige Haar war am Nacken mit einer Schleife zusammengebunden. Ihre Beine steckten in kniehohen Wollstrümpfen, an ihrem Handgelenk schlenkerte eine versilberne Kette, die Adi ihr aus heiterem Himmel von Rotterdam geschickt hatte, wohin er mit der Truppenbetreuung gekommen war. Jedes Mal, wenn sie einige Heringe erfolgreich aus dem siedenden Fett gefischt hatte, blies Hilke mit vorgeschobener Unterlippe eine Haarsträhne aus ihrem Gesicht, wandte sich um zu uns und lächelte säuerlich durch den beißenden Qualm. Endlich trug meine Mutter die Heringe und die Schüssel mit dem etwas zu glasigen Kartoffelsalat auf, der mit Apfelscheiben durchsetzt war. Und nachdem wir uns bei den Händen gefasst und tonlos skandierend guten Appetit gewünscht hatten, etwas, das wir nur machten, wenn Hilke zu Hause war, begannen wir zu essen. Nacheinander gruben wir uns Batzen von Kartoffelsalat aus der braunen Schüssel, angelten uns Heringe von der Platte. Ein Druck mit der Gabel genügte, um das Rückenfilet abzutrennen, ein Stich mit den Zinken, um die Hauptgräte herauszuheben. Ich brauchte mich nicht sehr anzustrengen, um den Vorsprung von zwei Heringen, den ich Hilke gegenüber erworben hatte, zu halten und auszubauen. Nur meinen Vater konnte ich nicht überholen. Der Polizeiposten Rugwell hatte seine eigene Methode, die Hauptgräte herauszuheben, und danach klemmte er gleich einen halben Fisch in die Gabel und schob sie in den Mund, ohne zu zischen oder zu blasen, und ich konnte nur noch erregt zusehen, wie die Gräten sich an seinem Tellerrand häuften. Wenn es gebratene Heringe gab, dann glich er Per Arne Schesel, dem gierigsten Esser, dem ich je zugesehen habe, obwohl ich zugunsten meines Vaters sagen muss, dass er mehr von der Wärme, der Wohltat, dem seufzenden Genuss des Essens ahnen ließ, als der sauertöpfische Heimatforscher. Ich schaffte es einfach nicht, so viele Gräten wie er auf den Rand meines Tellers zu häufen. Aber Hilke und meine Mutter, die übertraf ich mühelos. Da war ein Kauen und Mahlen und Schlucken bei uns. Der Turm der Heringe wurde flacher. Der Kartoffelsalat zeigte Trichter, Grotten und Klippen. Und ich fühlte schon eine warme Müdigkeit, eine zufriedene Ermattung. Da entdeckte Hilke das rot leuchtende Papierstück, das aus der Jackentasche meines Vaters hervorguckte. Sie zog es ganz heraus, hielt es auf flacher Hand fragend über den Tisch, legte es, da keiner von uns sich äußerte, neben ihren Teller und sagte zu meinem Vater, was du alles in der Tasche hast. Mein Vater langte wortlos über den Tisch, wischte den roten Fetzen zu sich heran und steckte ihn wieder in die Tasche. Das ist wohl geheim, sagte Hilke, und mein Vater auf seinen Teller hinabsprechend. Wenn man nur genug Heringe bekommen könnte in dieser Zeit, wenn man nur. Ist Max gesund? Fragte meine Mutter plötzlich. Er soll wohl gesund sein, sagte mein Vater und sagte, während er mit einem Riss der Gabelzinken einen Hering aufschlitzte. Jetzt ist es so weit gekommen, dass ich nicht mehr großzügig sein kann. Aber das hat er selbst so gewollt. Dieser Dr. Busbeck, sagte meine Mutter, vielleicht wäre Max ein anderer, wenn dieser Dr. Busbeck nicht solch einen Einfluss auf ihn hätte. Man weiß nichts von ihm. Er gehört nirgendwo hin. Wurzellos ist er, ein besserer Zigeuner. Von Arbeit hält er nichts. Nein, sagte mein Vater, gegen Busbeck, da liegt nichts vor. Und was Max tut, das tut er von sich aus. Max, der glaubt, dass er keinem verpflichtet ist. Gesetze, glaubt er, Verfügungen, die sind für andere da, nur nicht für ihn. Jetzt ist es soweit, dass ich nicht mehr ein Auge zudrücken kann. Ich meine, eine Freundschaft, die ist doch auch kein Freibrief für alles. Meine Mutter hörte zu essen auf. Sie stützte die Ellenbogen auf den Tisch. Sie blickte auf den scharfen Scheitel meines Vaters und sagte tatsächlich, manchmal denke ich, Max soll sich freuen über das Verbot. Wenn man sich so ansieht, welche Leute er malt, die grünen Gesichter, die mongolischen Augen, diese verwachsenen Körper, all dieses Fremde, da malt doch die Krankheit mit. Ein deutsches Gesicht, das kommt bei ihm nicht vor. Früher, ja, aber heute. Fieber, du musst denken, alles ist im Fieber gemacht. Aber im Ausland ist er gefragt, sagte mein Vater, da gilt er was. Weil sie selber krank sind, sagte meine Mutter, deshalb umgeben sie sich auch mit kranken Bildern. Sieh dir nur mal die Münder seiner Leute an, schief und schwarz sind sie. Entweder schreien sie oder sie lallen. Ein besonnenes Wort kommt aus diesen Mündern nicht heraus, zumindest kein deutsches Wort. Ich frage mich manchmal, welche Sprache diese Leute wohl sprechen mögen. Deutsch jedenfalls nicht, sagte mein Vater, da hast du recht. Es wird Busbeck sein, sagte meine Mutter. Der hat Max so weit gebracht, um dem Ausland zu gefallen, hat er ihn dazu überredet, all das Fremde und Kranke darzustellen, die grünen Gesichter, die klaffenden Münder, diese seltsamen Körper. Max sollte froh sein über dies Verbot, weil es ihn zu sich selbst zurückbringt, zu unserer Art. Mein Vater schob den Teller fort und wischte sich den Mund. Hilke stand auf, trug alle Teller zum Herd hinüber, brachte kleine Schalen mit Apfelmus und setzte sich vor uns hin. Diesmal muss er einen Denkzettel bekommen, sagte mein Vater und meine Mutter darauf, wenn man denkt, wie Ditte am Geld hängt, eine Geldstrafe würde sie am meisten treffen. Ich gebe das nach Husum, sagte mein Vater, nicht nach Berlin. Sollen die in Husum sich was ausdenken für Max? Er löffelte und lobte des Apfelmus, ließ einen Rest für mich zurück und sagte, Verstoß gegen die Verdunklungsverordnung und Missachtung des Mahlverbots, da kommt was zusammen. Er schob mir seine Schale zu. Er lehnte sich zurück, fuhr mit der Zunge die Zahnreihe entlang, saugte kräftig, schnalzte, räusperte sich. Auch von der Seite meiner Mutter glitt eine Schale mit bräunlichem Apfelmus auf mich zu. Diesmal konnte er mir nichts vormachen, sagte mein Vater und zog einige rote und grün-weiße Schnipsel aus der Tasche. Er legte die Schnipsel vor sich auf den Tisch wie ein Kartenspiel, schob und verschob die einzelnen Stücke, doch sie ergaben nichts, gingen nicht auf, wollten nicht zueinander passen. Du, fragte meine Mutter erschrocken, hast du das gemacht? Da schüttelte der Polizeiposten überlegen den Kopf und seine Stimme, um es mal so auszudrücken, war nicht frei von Anerkennung, als er sagte, er selbst. Ich hatte ihn in die Ecke gedrängt. Raus konnte er nicht. Er selbst hat sein Bild zerrissen. Aber es wird ihm nicht helfen. Sein eigenes Bild, fragte meine Mutter. Was war darauf? Fragte Hilke. Darf ich die Schnipsel haben? Fragte ich. Mein Vater machte eine Bewegung, mit der er alle drei Fragen abwehrte, stand auf, streckte sich, holte vom Küchenschrank die Diensttasche und nachdem er sie geöffnet hatte, schüttete er sie einfach aus und spielte Frau Holle. Rote, grüne, weiße und blaue Flocken ließ er niederregnen, ein Gestöber plumper, aber leuchtender Flocken herrschte über dem Tisch, auf mein Apfelmus schneite es, taumelte auf den Fußboden, flatterte bis zur Tür. Danach entleerte er auch seine Rocktasche, ließ die Fetzen jedoch nicht niederregnen, sondern hämmerte sie, einen Pack nach dem anderen, auf die Tischplatte und sagte, das leg ich der Anzeige bei, das geht mit als Beweis. Ich werde es sortieren, sagte ich, und zusammensetzen. Das ist nicht nötig, sagte mein Vater, die Arbeit kannst du dir sparen, die Fetzen genügen. Ich möchte sie aber sortieren, sagte ich.
1: Siegfried Lenz las die 12. von 40 Folgen seines Romans Deutschstunde. Der Autor las 1995 vor Live-Publikum im Hessischen Rundfunk. Morgen geht es ja weiter und wir begleiten die Lesung wie üblich in ARD Sounds. Dort finden Sie unter dem Titel Löst und Lenz 100, Chronisten aus Ost und West, noch viele weitere Prosawerke von Siegfried Lenz und auch von Erich Löst. Beide Schriftsteller wären in diesem Jahr 100 Jahre alt geworden.

Das war Musik von Alexander Skriabin. Drei Stücke für Klavier, Opus 2, die Nummer 1 daraus. Und wir haben hier Tristan Pfaff gehört. 3:05 haben wir es jetzt. Nach den 15 Uhr Nachrichten geht es hier in HR2 Kultur weiter mit dem Literaturland Hessen. Bis dahin, jetzt noch Musik von Karl Stamitz. Sie hören das Konzert für Flöte, Oboe und Orchester, den dritten Satz daraus. Ana de la Vega Flöte, Ramon Ortega Quero Oboe und die Trondheimer Solisten. Mein Name ist Christiane Hillebrand. Ich sage Tschüss an dieser Stelle, wünsche Ihnen weiterhin gute Unterhaltung mit HR2 Kultur und einen schönen Dienstagnachmittag.

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1: 15 Uhr. Steinmeier erinnert im Ahrtal an Opfer der Flutkatastrophe. Prien verteidigt Sparpläne beim Unterhaltsvorschuss. Offenbar Brandanschlag auf Bahnstrecke in Norddeutschland. Das Wetter nachmittags und abends lokal kräftige Schauer und Gewitter, 27 bis 33 Grad. Mein Name ist Mike Oeske. Heute vor 5 Jahren hatte ein verheerendes Hochwasser in Rheinland-Pfalz und Nordrhein-Westfalen Gebäude und Straßen weggerissen und ganze Orte zerstört. 135 Menschen starben allein im Ahrtal. Bundespräsident Steinmeier hat am Mittag in Ahrweiler eine Fotoausstellung zur Flutkatastrophe besucht. Aus Altenahr, ARD-Reporter Christian Giese Kessler.
2: Die Fotoausstellung zeigt Porträtaufnahmen von Betroffenen der Flutkatastrophe, die entweder Angehörige oder Häuser verloren haben oder die andere schlimme Erfahrungen aus der Flutnacht teilen wollen. Am Abend wird auch Bundeskanzler Friedrich Merz in Ahrweiler erwartet. Er will sich im Rahmen einer Gedenkveranstaltung an die Menschen im Ahrtal wenden. Es ist das erste Mal, dass Merz als Bundeskanzler ins Ahrtal reist. Der Wiederaufbau in den betroffenen Kommunen ist noch lange nicht abgeschlossen und wird teilweise noch Jahrzehnte dauern.
1: Bundesfamilienministerin Prien verteidigt ihre Sparpläne beim staatlichen Unterhaltsvorschuss für Alleinerziehende. Vor allem Väter müssten mehr in Verantwortung genommen werden. In NDR Info sagte Prien, es könne nicht sein, dass sich in Deutschland 80-85% der betroffenen Väter einen schlanken Fuß machten, also keinen Unterhalt zahlten. Priens Pläne sehen unter anderem vor, dass ab dem 16. Geburtstag eines Kindes der Unterhaltsvorschuss nicht mehr gezahlt werden soll. Aktuell läuft die staatliche Unterstützung für Alleinerziehende bis zum 18. Geburtstag. An der Bahnstrecke zwischen Hamburg und Cuxhaven hat es offenbar einen Brandanschlag gegeben. Dadurch ist der Zugverkehr lahmgelegt. Wie die Polizei meldet, hat in Neu-Wulmsdorf in Niedersachsen in der Nacht ein Verteilerkasten gebrannt. Er ist für die sichere Steuerung der Züge nötig. Die Polizei geht von Brandstiftung aus. Laut der Deutschen Bahn sind über 200 Züge ausgefallen. Tausende Fahrgäste seien betroffen. Beim Brand einer Sporthalle in Fuldabrück in Nordhessen ist ein Schaden von etwa 1 Million Euro entstanden. Das hat die Polizei mitgeteilt. HR-Reporterin Sina Philips.
3: Der Schaden ist somit deutlich größer als ursprünglich.

0: in U-Haft. Ihm wird zweifacher versuchter Mord vorgeworfen. In der Europäischen Union leben inzwischen mehr als 450 Millionen Menschen. Nach dem neuen EU-Demografiebericht sind das so viele wie noch nie. Die EU-Kommission rechnet aber damit, dass die Bevölkerung in den nächsten zwei Jahrzehnten um rund 5 Millionen schrumpft, unter anderem wegen sinkender Geburtenraten. Gleichzeitig wird die Bevölkerung immer älter. Das waren die Nachrichten. Das Wetter. Die Sonne scheint bei Höchstwerten von 27 bis 33 Grad. Es kann lokal aber auch mal kräftig regnen und gewittern und stürmische Böen oder Sturmböen geben. Auch in der Nacht sind noch Schauer und Gewitter möglich. Die Luft kühlt ab auf 20 bis 13 Grad. Morgen sind ebenfalls einzelne Schauer oder Gewitter unterwegs. Es ist mal sonnig, mal bewölkt, bei Temperaturen bis zu 30 Grad. Die weiteren Aussichten: am Donnerstag Sonne und Wolken, meist trocken bis 33 Grad. Am Freitag viele Wolken, Schauer und Gewitter, höchstens 29 Grad. Die Zeit 15.04 Uhr.
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2: Mit Christiane Kreiner. Der Lyrikpreis Orphil der Landeshauptstadt Wiesbaden 2026 wurde der Lyrikerin Karin Fellner verliehen. Sie wurde für ihr bisheriges lyrisches Werk, insbesondere für den Band Polle und Fu, ausgezeichnet. Mit dem Orphil-Debütpreis wurde die Schriftstellerin Lara Rüther geehrt. Sie erhielt den Preis für ihr lyrisches Erstlingswerk Amoretten in Netzen. Hören Sie in der nächsten Stunde Auszüge aus der Preisverleihung aus dem Literaturhaus Villa Clementine vom 9. Juni in gekürzter Form. Es moderierte Caroline Kallis.
3: Ich verrate Ihnen ein Geheimnis. Wenn man Literaturveranstaltungen moderiert, gibt es eigentlich nichts Schöneres, als Preisverleihungen zu moderieren. Warum? Man schaut vor allem in glückliche Gesichter. Und damit ein sehr herzliches Willkommen zur Preisverleihung des Orphil-Lyrikpreises der Stadt Wiesbaden. Und ein sehr herzliches Willkommen an die beiden sicherlich glücklichsten Menschen in diesem Raum, Karin Fellner und Lara Rüther, die beiden Preisträgerinnen in diesem Jahr. Einen herzlichen Applaus bitte. Ich darf noch weitere Personen, die hoffentlich glücklich dreinschauen, begrüßen. Das sind zum einen unsere Gastgeber hier im Literaturhaus Wiesbaden, wo wir immer wieder die Jury-Tätigkeit ausüben dürfen. Herzlichen Dank also an Susanne Lewalter und an Katharina Dietl. Und ein herzliches Willkommen natürlich an meine beiden Jury-KollegInnen, Professor Dr. Christian Metz und Dr. Maren Jäger. Schön, dass ihr da seid und danke für die konzentrierte Diskussion vor wenigen Wochen hier in diesem Haus mit der Frage, was ist denn eigentlich ein gutes Gedicht? Mein Name ist Caroline Kallis und ich darf einmal durch diesen Abend führen, was mich natürlich sehr freut, da ich das dritte Mal und somit auch das letzte Mal in der Jury war. Lassen Sie mich noch kurz ein Wort zum Orphil-Lyrikpreis sagen. Diesen Preis gibt es seit 2012, ihn vergibt die Stadt Wiesbaden und er ist mit 10.000 Euro dotiert, der Debütpreis mit 2.500 Euro und wird alle zwei Jahre vergeben. Die Liste der Preisträgerinnen und Preisträger ist stetig angewachsen und liest sich ein bisschen wie das Who is Who der Gegenwartslyrik. In chronologischer Reihenfolge: Ursula Krechel, Simone Kornappel, Karin Kiewus, Levin Westermann, Ulrike Dräsner, Rike Scheffler, Christoph Meckel, Sibylle Fritschitz-Hausmann, Marion Poschmann, Eva-Maria Leuenberger, Daniela Danz, Ronja Ottmann, Franz Dudell, Sirka Elspass. Wenn das kein toller Reigen ist, sich einzureihen, liebe Karin und liebe Lara. Orphil klingt erstmal für einen Lyrikpreis etwas fremd. Das hat ein bisschen mit der Stiftungsgeschichte des Preises zu tun. Gestiftet wurde er nämlich von Ilse Connell, der Witwe des Dichters Georges Connell, der viele Jahre in Wiesbaden gelebt hat. Der Name Orphil geht auf einen Ausdruck von Connell zurück, mit dem er den eisernen Gockel auf den Rathäusern Frankreichs einen Namen gab. Für ihn ein freiheitliches Symbol, der er in seinem Tagebuch schrieb: Ich bin meinem Gewissen verpflichtet, nicht dem Streben nach äußerem Erfolg, vor allem nicht der weltlichen Anerkennung um jeden Preis.

0: eine ganz eigene widerständige Sprache, eine ganz eigene anklingende Überzeugung. Das sind zwei Gründe und zwei Kriterien, warum sich die Jury und wir als Jury für die beiden lyrischen Stimmen von Lara Rüther und Karin Fellner entschieden haben. Der mit 10.000 Euro dotierte Hauptpreis geht an Karin Fellner und der Debütpreis mit 2.500 Euro an Lara Rüther. Manchmal überholen Bücher einander. Gerade ist von Lara Rüther der Langessay Affenliebe im Hansa Verlag erschienen, in dem die Leipziger Lyrikerin davon berichtet, wie sie 5 Jahre lang in einem Primatenforschungsinstitut gearbeitet hat. Vor dem Hintergrund dieser Tätigkeit, also der Verhaltensstudien mit Menschenaffen, denkt die Autorin im Text über die großen Fragen des Menschseins nach, über Trauer, über Fürsorge beispielsweise, aber auch über Sprache und Kommunikation von Tier und Mensch. Zitat: Wie leicht es ist, etwas nicht zu erzählen, beweist das Schreiben, heißt es an einer Stelle, und schlägt damit den Bogen zum Lyrikband Amoretten in Netzen, für den sie mit dem Debütpreis ausgezeichnet wird und der bereits 2024 im Wunderhorn Verlag erschienen ist. Ein paar biografische Notizen. Lara Rüther wurde 1990 in Hannover geboren. Sie studierte Kulturwissenschaft in Hildesheim und literarisches Schreiben am Deutschen Literaturinstitut in Leipzig. Unser Preis reiht sich ein in Würdigungen, die sie bereits erfahren hat. 2018 bekam sie den Open Mic, 2021 den Wolfgang Weyrauch Förderpreis und im letzten Jahr den Kranichsteiner Literaturförderpreis. Aber auch ihre Essays wurden schon ausgezeichnet. 2020 erhielt sie den Caroline-Schlegel-Förderpreis für Essayistik. Und in diesem Frühjahr stand sie mit dem Text Formula 977 auf der Shortlist des Wortmeldungen-Literaturpreises der Crespo Foundation in Frankfurt. Ein Essay über Autismus, Hexen, Geister, eine Mutter. Durch ihren aktuellen Gedichtband ziehen sich auch wiederkehrende Motive, auch die der Mutterfiguren. Dura Mater heißt ein Gedicht, Terra Mater oder Manasi Mater andere. Das ist aber nur eine Spur, die man durch diesen so vielseitigen, vielschichtigen, sprachvoluminösen Band ziehen kann. Welche Spuren noch? Das erzählt uns nun Maren Jäger in ihrer Laudatio.
1: Amorette, Boulette, Brünette, Diskette, Etikette, Facette, Gazette, Kassette, Klarinette, Krokette, Manschette, Marionette, Netiquette, Operette, Pinzette, Pirouette, Plakette, Raclette, Sanderlette, Schmonzette, Serviette, Stiefelette, Tablette, Toilette, Vignette, Zigarette. Diese und ähnliche Wörter findet man, wenn man Substantive mit dem Diminutiv-Suffix -ette sucht. Und Sie merken, das Suffix hat zwei Funktionen. Es kann Substantive verkleinern, ähnlich wie Leinchen, Sch im Hessischen oder Kün im Westfälischen. Die Zigarette ist die kleine Zigarre, die Statuette eine kleine Statue. Zweitens, es macht Substantive weiblich oder schreibt ihnen weibliche Autorschaft, Autorinnenschaft zu. Chansonnette, eine Frau, die Chansons singt. Suffragette, eine Frau, die das Wahlrecht für sich beansprucht, von Englisch Suffrage. Amoretten sind also verkleinerte Amors, Liebesgöttchen, kleine, dicke, nackte Jungs mit Flügeln. Oder es ist der unbescheidene Anspruch, den Amoris Autorinnenschaft zu verleihen, den Liebeselegien des Publius Ovidius Naso. Schreibt die Quellen noch mal neu, fordern sich diese Gedichte auf. Und das tun sie mit Witz und mit Wucht. Überführen Mythos in Pixel, überschreiben das 42. Sappho-Fragment oder das Dian-Sonett der Barockdichterin Sibylla Schwarz. Bei Rüther endet es mit den Versen: Bin Hirsch, bin Hund, bin Wind, bin zahm, bin blind, bin Spannerin, bin meine Beute, Jägerin, bin Wind, bin Wind, bin Wind, bin Wind. Sie rücken Ovid zu Leibe, aus dessen Metamorphosen Rüther sich, Sie haben es eben schon gemerkt, das Prinzip beständiger Verwandlung zu eigen macht. Auch Ovid selbst wird zur Frau, mal das Ich zu seiner Mutter, oder er wird zum Dialogpartner, den das Ich an der Hand hat, mit dem es sich berät. Meistens tippt er, etwa alle Hände voll to do oder auflösen oder Primavera, ein Hinweis auf das Bild von Botticelli, bei dem übrigens eine prachtvolle Amorette schwebt. Rüthers Gedichte dienen nicht den Prätexten, sondern sie bemächtigen sich ihrer. Sie machen mit dem Mythos, was sie wollen, vor allem dann, wenn er Unrecht hat. Antike Quellen und Mythen werden mit Medienpraktiken des Digitalzeitalters überblendet. Da wird gewischt und geklickt und getippt. Jahrtausende werden teleskopartig ineinander geschoben. Die Gedichte nehmen sich der Nymphen Echo und Io an, von Männern gewaltsam der Sprache beraubt. Außerdem Danaiden-Tochter Amimone, der Nereiden-Tochter Galatea, der Elfenbeinstatue des Pygmalion, die von der Göttin Venus zum Leben erweckt wird, Undine und Leda mit Schwan, bei Correggio übrigens mit gleich zwei Amoretten. Gedichte haben keinen Grund, bescheiden zu sein. Auch nicht, und ich finde erst recht nicht, die einer Debütantin. Bescheidene Gedichte machen keinen Spaß. Genauso wenig wie bescheidene Punkmusik oder bescheidene Orgien. Was aber tun die Amoretten in Netzen? Vielleicht ist die Netzstruktur die zeitgemäße Architektur für einen sehr gegenwärtigen Gedichtband. Ein Gedicht bekennt: Was ich lieb, ist weit verzweigt und fehlt, gengeflecht wie eingewebt in einen Blumenstrauß der Freud. Ein anderes: Mein süßer Tick ist Suche nach Zusammenhang. Und dieser Gedichtband nimmt uns mit auf diese Suche. Er reist mit uns nicht nur durch Jahrtausende, er nimmt uns auch mit vom Pongoland im Leipziger Zoo bis auf den Mars, vom Charnwood Forest nach Nevada, vom Bermuda-Dreieck in eine Leipziger Frauenklinik und ins Seminolenland. Und wer und was findet nicht alles Platz in diesem Band? Was geht Lara Rüther nicht alles zusammen mit den Amoretten ins Netz oder in die Netze? Leutnant Charles Taylor, der am 5. Dezember 1945 mit Flight 19 spurlos über dem Atlantik verschwand, das Broca-Areal und Berninis Totenkopf ebenso wie Max Klingers Amor- und Psyche-Radierung, Duchamp's Inframance-Konzept, die 80er-Fernsehserie Miami Vice, die Genschere CRISPR, Scherben, Displays und Corn Dogs. Dazu bedrohte Arten wie der Schmetterling Miami Blue, wie der Grönlandhai, aber auch das alte Atari-Spiel Pong. Das Wetterphänomen Frozen Iguana Shower, Miss Piggy, schnupferig aus dem Mumintal, Schistostega Drachengold, Moonflower, Fanpost für Vögel. Venus oder Aphrodite, nicht bloß in einer Gestalt tritt sie auf, sondern als Venus von Milo, de Medici, von Botticelli, von Urbino bzw. Tizian, von Renoir, von Rambeau, von Willendorf, aus der Grotte Chauvet oder als Supernatural Venus aus einem Trash-Cartoon von 1952. Und all die Mütter erst, die Matres. Mythische Ursprungsfiguren wie Kybele treten neben die Mater Dolorosa aus den Suspiria de Profundis des Opiumessers Thomas de Quincey, dem im Zyklus Heb ich dich also an drei Phantome gewidmet sind. Aber was braucht es erst für eine Sprache, um das zusammenzuhalten? Oder besser, die scharfen Kanten der Fragmente aus Vergangenheit und Gegenwart, Mythos und Fiktion, Traum und Realität auszustellen. Wilde Komposita wie Eiszeitschnittmuster, Rosettenblowout, Vanitas-Streck und Mimesis-Angst werden vernetzt mit Termini aus Fachsprachen wie denjenigen von Archäologie und Zoologie, Hirn- und Genforschung, Medientechnik und Liebe. Slang der Gegenwart mit poetischem Genus Grande, Swag mit Lo and Behold, Himmelscheibe mit Doggy-Style. Kurzum, scheinbar nicht zusammenpassendes wird funkenschlagend in Kollision gebracht. In den Versen prallen die Sprachen von Jahrhunderten aufeinander. Enter Idylle. Was lange währt, wird endlich in 3D gescannt für die Feelings der Nachwelt. Im Spam-Ordner findest du deine Aura wieder. Bypass heißt es. Als Zugabe enthält Amoretten in Netzen ein Amoretten-Glossar, das die Gedichte nicht wegerklärt, sondern den Band, ganz im Gegenteil, noch einmal öffnet, Wörter verunklärt, poetisiert oder erst neu erfindet, allein mit A. Achsenmärchen, Amor, Amoretten, Anemonen, Austernschmaus. Das Beiwerk wird zum Werk. Der Paratext vergrößert den Gedichtraum. Die Einträge haben zwar Glossaroptik, wir sagen, sie sind alphabetisch sortiert, Dilemmata fett gedruckt, es gibt grammatische Hinweise und Querverweise, aber eigentlich sind es selbst kleine Gedichte. Rasant, könnte man sagen, würde man damit nicht die leisen und dunklen Töne übergehen, die Andeutung von Trauer, von Verlust, die in den Gedichten aufscheinen, wie übrigens auch Ovids Amores, Bei aller Ironie und grotesken Überzeichnungen der Lovey-Doveys in den antiken Liebeselegien, wie auch die Amores in der 13. Elegie des zweiten Buchs eine Abtreibung der Geliebten thematisieren, die Corinna mit eigener Hand vornimmt und darüber beinahe stirbt. Die Amores, entstanden um 20 vor Christus, waren übrigens Ovids Debüt, das den jungen Mann zu einem der berühmtesten Dichter Roms machte. 20 Jahre vor der Ars Amatoria, den Metamorphosen, 30 Jahre vor den in elegischer Briefform verfassten Tristia und den Epistolae Exponto aus dem Exil am Schwarzen Meer, in das Ovid, so behauptet der Dichter in den Tristien, wegen eines Gedichts und eines Irrtums geraten sei. Carmen et error. Carmen et error forever, grölt Ovid im Schlussgedicht Materia in Lara Rüthers Debütband, das wie ein Zauberspruch seine LeserInnen mit den besten Wünschen entlässt. Da sing ich, so wie ich es gut verstehe, wenn Wortränkung, wenn Herzränkung, wenn Scherzränkung, Mut zu Mut zu Mut, Davies so stürzt, klickt, seht nicht die Scheibe vor Sternchen. Sing bitte ganz unbescheiden weiter, liebe Lara. Du verstehst dich drauf und keine Angst vor Irrtümern. Ich gratuliere dir von Herzen zum Orphel-Debütpreis und freue mich darauf, mehr und noch mehr von dir zu lesen.

0: Ja, liebe Lara Rüther, auch von meiner Seite ganz herzlichen Glückwunsch. Ich darf jetzt den Urkundentext verlesen. Die Landeshauptstadt Wiesbaden verleiht den Lyrikpreis Off Hill 2026 für das beste Lyrikdebüt an Lara Rüther. Lara Rüthers Debüt hat die Jury überzeugt. Durch seine Vielfalt an Formen und Sprachen sowie den Wortwitz und die existenzielle Tiefe, die durch das Flirren hindurch scheint. Und nicht zuletzt durch die raffinierten Überblendungen antiker Quellen und Mythen mit Praktiken des Digitalzeitalters. Schreibt die Quellen nochmal neu, heißt es programmatisch. Hier wird gewischt und geklickt und getippt und dabei begegnen wir Ovid, der ein Tristien-Zitat grölt, Carmen et Error Forever, aber auch den Amores, die den Titel des Bandes inspiriert haben mögen, dazu den Metamorphosen, von denen sich Rüthers Debüt das Prinzip beständiger Verwandlung zu eigen gemacht hat. Herzlichen Glückwunsch. Da Sie jetzt ja lesen werden, verzichten wir jetzt auf die Blumen, weil das alles sehr umständlich ist, und auf die Fotos, sondern wir wollen Sie vor allem hören.
1: Vielen Dank. Ich glaube, das ist das, wirklich, das, ich habe vorhin schon gesagt, das ist das schönste Geschenk. Das habe ich zu Caroline gesagt, wenn jemand so genau liest. Aber es hat mich wirklich sehr gerührt. Dankeschön. Genau, jetzt, ich hatte mir überlegt, ein paar der besagten Hirnhäute zu lesen. Genau. Die anatomisch, die Dura Mater, die harte Hirnhaut, die unser Wissen und unsere Fantasie umfasst. Und zeitlich beginnen wir sehr, sehr weit hinten, aber auch irgendwie in der Gegenwart. Dura Mater. Hier bin nicht ich das Fossil, das bist du. Knochen, schweflich, riechen nach trockener Kotze. Warte, ich zeige. Auch ich krümme meinen Rücken. Doch nicht hinter, sondern vor. Auch ich spreize die Flügel, aber nicht so weit. Auch ich strecke den Kiefer von mir, als schrie ich nach Beute. Beine räkeln sich leicht angewinkelt, als könnten bloß Tote noch glänzen. Ich widerlege. Ich wackle mit den Zehen, während ich so tue, als sei ich tot. Mein Körper hat sich jahrelang vorbereitet zu sterben, die höchste Form von Glaubwürdigkeit erreicht. Plötzlich ist er noch da, steckt im Museum, wach und etikettiert. Und ein paar anatomische überspringe ich und komme zu den De Quincey-Phantomen, die auch Hirnhäute sind, auf die eine oder andere Art. Mater Lacrimarum, Schonisaurus, Looning Formation, Nevada. Dort möchte ich Tränen formen, Trias, Carbonate, Flüssigkeit der Strandung sammeln, die Masse, die Steine abläuft. Ein Turis

Spot im Wüstenriss. Also hier könnte ich Formationen stützen bei Regen, Totie, Ichthyosaurier, Bergen, ihre endlose Zahl, Föten entnehmen. Nun hilf, beiz sie zu meinen, Salzsensation. Hilf, zu Konserven, Mutter. Spül die fein gerippte Grotte, beug sie ins Korallental. Es schmatzt, hohl, nichts glänzt, bloß halt konkav das La-La-La. Was machen eigentlich die Wale da? La. Angewachsenes Lassen, nicht ein noch aus, ewig Souvenir. Mit Tape, wenn man nicht spurt. Die Blase zieht sich, Babes umwickeln den Orion-Gurt. Oben schaut James Webb im Spiegel nach, wie wir alle grad noch leben. Ein Anfang nass brach nicht herein. Mater Susperiorum. Aurora Lumino, Attenborough, Leicestershire, Great Britain. Eine Anemone wohnt in ihr, sticht Tentakel durch die Haut, will raus, Vorsicht webt. Ist's floral? Ist's Tier? Ist's Blut? So weit das Ritual, so dunkel gut. Übelkeit füllt aus, das Anemonending schlägt Blasen, frisst. Miese Symbiose, Blume, mieses Timing. Dass das Gegenteil von Schuld ein Seufzer, ach, auch Schuld sei, ach, drückt sie unter Wasser. Sie presst die Blasen aus dem Nabel, gut, ungern Clown geworden. Wir passen nicht zusammen, mag sie murmeln zu sich selbst, mag in Lichtern nicht von Herzen seufzen. Unglück, ach, sie pflückt die Anemone, legt sie zu den Kerzen am Altar. Sorry dafür, ja. Ihr Schmatz glänzt schwach auf dem Sakralorgan. Gut Nacht. Noch winkt mit vielen Armen Anemonenwacht am Sarkophag. Mater Tenebrarum 6248937GA 07W2D UFK Leipzig. Als offizielle Chimäre gebär ich den Traum, wie es wäre, kämst du in meine Tatze nieder. Wie du, Schatz, mich Fremden näherst, deine Fratze in die Sonne blinzelt. Wie schleimig schlängelst du den Babypo, ich leg dich in Lükchens Feuerfeld. Bye-bye, muss los, warte. Schreist du frei oder brei? Als ich damals floh, schlug ich Haken ins Echo auf Wiederversehen. Schrieb Karten nach Lascaux, denn Härte für Mischwesen heißt Definition. Nur wo? Im Kopf? In Zeilen? So, so. Seit der Klinik beschwöre ich dich als antiken Wurm, Fusion, Fossil von Mut und Trauerflor, mich als Kybeles Wendelturm. Error. Du waberst als Chimäre in meinem Hirn herum, einschreibend. Nur in mein Haar dringst du nicht vor, schonst Spliss vor Echo. Und nun noch einen kleinen Zauberspruch. Materia. Verlässt euch der Mut, Dovies, schlüpft in die Krypta. Sogleich beenden Sterne das Flirren, Steine die Imitation. Ist euer Herz nun kalt? Eure zwanghafte Sichtbarkeit wie Atmen stockt weg, bricht lose Laute ins Gedicht, Mumiendeko fleckt. So wisch ich eure Himmelsscheibe, ordne die Plejaden neu, Schicht zu Schicht. Folgt dem Fingerabdruck zu Druck, vertraut dem Puls zu Puls, wie Leuchtplastik an Decken, Kitsch, tags geladen, nachts Koordinate abgefahren, so leck ich am Bronzeradradar. Doch was schlüpft? 7 Mini-Nymphen, deren Flügel schützen mich. Sprengt die Fesseln, ja, doch als ihr mir fossil Sternchen ins Auge schlagt, provoziere ich Ovids Exil nach Merseburg. Carmen et Error forever, grölt er noch, da sing ich, so wie ich es gut versteh. Wenn Wortränkung, wenn Herzränkung, wenn Scherzränkung, Mut zu Mut zu Mut.

0: Davies, so stürzt, klickt. Seht nicht die Scheibe vor Sternchen. Vielen Dank an alle. Danke.
1: Lyrikverlage sind besondere Gebilde. Lyrikverlegerinnen und Verleger leidenschaftlich bis ins Mark. So jemand ist auch Adrian Kasnitz mit seiner Parasitenpresse aus Köln. 2005, als Karin Fellner bei ihm debütierte, sahen die handgemachten Bände noch so aus. Avantgarde des Schocks hieß der Band passenderweise. 5 Lyrikbände später sind wir bei Polle und Fu angekommen in dieser Ausstattung. Eine poetische Hartnäckigkeit, die sich aufs Schönste auszeichnet. Danke auch dafür, lieber Adrian. Zitat: Magst du aufmachen, dich oder mich? Und wohin, fragst du vielleicht. Gibt es Schlüssel, er oder entschließt sich Sinn, umzugehen, womit? Heißt es schon programmatisch im Band Eins zum Anderen, 2019. Karin Fellner wurde 1970 geboren und lebt in München. Sie hat Psychologie und Literaturwissenschaft studiert und arbeitet heute auch als Lektorin, gibt beispielsweise auch Kurse für das Lyrikkabinett in München. Für ihr literarisches Schaffen erhielt sie beispielsweise den Förderpreis beim Leonson-Lena-Wettbewerb, beim Lyrikpreis Meran wurde sie ausgezeichnet oder auch mit dem Lyrikpreis der Südpfalz, das war 2024, Entschuldigung, und das sind nur einige. Im neuesten Band von 2024, Polle und Fu, begegnen wir zwei Wesen, die sich bewegend, spielend, hüpfend, versteckend, schelmisch um die Ecke linsen, durch diesen Band bewegen. Und sie bringen mit ihren Aktionen und ihrem Sprachbohai unseren Boden ordentlich zum Schwanken. Wir kennen vielleicht andere lyrische Figuren wie Rohrwolfs Hans Waldmann oder Ulf Stolterfurts Krähe als immer wiederkehrende Wesen im Gedicht. In diesem Band, Polle und Fu, haben wir zwei, die sagen: Lass uns lieber hier unseren Unfug auslegen. Aber der Unfug, das Spiel, ist nur eine Spur, die sich durch dieses umfangreiche und preiswürdige Werk von Karin Fellner zieht. Erneut auf Spurensuche geht diesmal Christian Metz.
2: Guten Abend, schön bei Ihnen zu sein. Schön, zu Ihnen sprechen zu dürfen. Auf Spurensuche. Ja, eigentlich würde ich Ihnen auch gleich zu Beginn meiner Laudatio von Polle und Fu vorschwärmen, wie das ja eben gerade schon angeklungen ist, den beiden Protagonisten von Karin Fenners jüngst Gebichtband. Aber ich muss Sie leider einen Moment warten lassen, weil ich Sie zuerst warnen möchte, und zwar mit einer Art Geständnis, nämlich ich ahne, es könnte Ihnen passieren, dass Sie schlicht mit den Gedichten und mit diesem Lyrikband von Karin Fellner im Besonderen Spaß haben werden. Lyrik und Spaß, gefährlich, aber ich würde tatsächlich behaupten, dass Karin Fellner nicht nur zu einer der faszinierendsten Lyrikerinnen der Gegenwart geworden ist über die Bände, von denen wir gerade gehört haben, sondern dass sie tatsächlich etwas von Spaß versteht. Ich übrigens nicht. Also für mich ist es noch schlimmer, für mich ist Spaß eine ernste Sache. Ich bin Wissenschaftler und Kritiker, garantiert spaßfrei. Trotzdem will ich Ihnen am Anfang meiner Laudatio 2 Dinge zum Spaß in Erinnerung rufen, ohne Sie hoffentlich allzu lange auf Polle und Fu warten zu lassen. Vielleicht rufen Sie sich noch einmal kurz vor Augen, wie der Begriff der Spaßgesellschaft seit den 90er Jahren bis heute als ein notorischer Spaßverderber durch Feuilletons und politische Debatten geistert, um uns tüchtig die bunten Vergnügen des Konsums, der Unterhaltung und des Spektakels auszutreiben. Wenn Sie heute hören, dass endlich wieder geflissentlich mehr gearbeitet werden müsste, obwohl zugleich unklar ist, ob die technologischen Innovationen überhaupt noch Arbeit zulassen, während also die künstliche Intelligenz offenbar überall ihren Spaß treibt, sind solche Fragen nach echten Spaß in der Spaßgesellschaft mit durchaus einigem Ernst belegt. Befleißige dich nicht, lautet der Titel eines Gedichts aus Karin Fellners jetzt ausgezeichneten Band. In diesem tritt ein merkwürdiges

Haar auf. Nein, immer noch nicht Maud, Polle und Fu, sondern, Zitat, die erfahrene Hausfrau, gemeinsam mit ihrem Endgegner, ihrem inneren Einpeitscher. Befleißige dich nicht. Den inneren Einpeitscher wäscht die erfahrene Hausfrau in einer Lache und plättet ihn anschließend zwischen rotem und blauem Salz. Das defizitäre Denken, still an der Oberfläche, brummelt und murmelt darunter. Die erfahrene Hausfrau hängt es in Richtung Soda und Teriyak. Vom Selbstbezichtigungsstück entferne die Hausfrau das Fleisch, bestreiche den Schnitt mit flotten Lehmbrei und warte das sichere Abfließen ab. So geht der Blick einer spaßbeflissenen Autorin auf gegenwartsdiagnostische Szenerien und sie sehen, glaube ich, wie die erfahrene Hausfrau sich im Waschen abhängen, abfließen lassen und warten, gleichsam eine Lücke zum Spaß hin schafft. Warten als Spaßtechnik, wenn man mal ein I prefer not to präferiert. Gleich im folgenden Gedicht spitzt Fellner solche Diagnostik zu und das halte ich für eine wirkliche Besonderheit ihrer Poesie. Dort heißt es einfach nur, Zitat, warten Sie nicht länger, gegenwarten Sie lieber. Gegenwarten im doppelten Sinne eines Widerstands gegen das Wartens einerseits, des Ergreifens des Jetzt als Gegenwart andererseits wie ein Kairos, den man am Schopf ergreifen sollte. Denn wenn man konsequent gegenwartet, im doppelten Sinne, dann wird die Zukunft schneller gegenwärtig, als man denkt. So sieht Fellners Poesie der Zukunftsvorbereitung aus. Spaß haben hat also, das ist das Zweite, worauf sie im Kontext von Spaß hinweisen möchte, mit aller Ernstigkeit etwas mit dem Umgang mit einer bestimmten Zeitlichkeit zu tun. Diese Komponente gewinnt Kontur im Wort Spaß selbst. Das kommt etymologisch nämlich vom italienischen Spasso, Zeitvertreib, Zerstreuung, Vergnügen. Was sich wiederum aus dem Vulgärlateinischen expassare, die Zeit vertreiben, und von expandere, ausbreiten, auseinanderspannen ableitet. Spaß ist wörtlich ein spannendes Wort, weil es die Vorstellung von Spannung und Entspannung in sich trägt. Was also passiert, weil man Spaß hat, man entspannt. Man breitet sich mit Wohlbefinden wie in der Zeit und im Raum aus. Das heißt auch, ansonsten ist man angespannt. Dem Spaß unterliegt eine Vorstellung vom Menschen als Spannungswesen. Und ich glaube, das ist für Karin Fellners Lyrik ein wichtiges Element. Spannung noch eigentlich gedacht vom Bogen aus abgeleitet, den man spannt, oder von der Seite des Instruments, das man spannt. Und im 17., 18. Jahrhundert hat die Elektrizitätslehre dann ihre Vorstellung mit ihrer elektrischen Spannung eigentlich daran angelegt und das Ganze überlegt und diese Spannungsvorstellung gekapert. Für Fellners Spaßlogik ist das wichtig, wenn es im jüngsten Band heißt, Zitat, was durchfährt uns, schlägt unscharfe Schwingen in unsere Hirne, drückt uns in sich, als wären wir Knopfzellen. Sind wir Stromwandler, Teil eines Strömungsmodells, könnten auch Saiten sein, Saiden aufs höchst gespannt, gezupft im Akkord, Flusen im Luftstrom eines vorgetragenen Themas. Fellners Lyrik reflektiert, wie wir als Spannungswesen, und da geht es eben im Hintergrund doch um die Krisen auch, die Sie angesprochen haben, wie wir als Spannungswesen Spaß haben können, indem wir kognitiv im Modus eines poetischen Denkens entspannen. Das könnte so eine Art Grundvorstellung für die Lektüre von Fellners Gedichten sein. Die Spaßfrage als Gegenwartsdiagnose zu verstehen, so funktioniert diese gegenwartsdiagnostisch angelegte Poesie. Heißt, Karin Fellners Poesie ist nicht eine Poesie des Elfenbeinturmes irgendwo weit weg, sondern sie beruht aus meiner Sicht auf klaren gegenwartsdiagnostischen Analysen. Zwei will ich noch mit einspielen. Das eine ist die Tatsache, dass wir in einer Welt der Überforderung

Fülle leben. Das haben Sie eben gerade schon vielleicht auch indirekt bei Lara Rüthers Gedichten in der Fülle von dem, was Maren Jäger dort alles gesehen hat, mitbekommen. So etwas Ähnliches schwingt hier auch mit. Sie ist gezeichnet, diese Welt, vom Überfluss, und zwar von einem Zweifachen der heutigen Konsumkultur und dem, was wir alles um uns haben, und zum anderen durch das Digitale, durch den Eindruck, dass wir alles zur Verfügung haben können, in Windeseile eigentlich alles da sein könnte. Zwei Konturen zumindest dieser Überflussgesellschaft. So ein Zeitgefühl gab es übrigens schon einmal im Barock. Und man könnte sagen, das ist so ein barockes Bildfeld, ein barockes Universum gibt in Karin Fellners Lyrik. Auf sehr eigene Art und Weise. Es ist, als würde man die Bildwelten, wieder Zitat Fellner, von Nicht-Bruegel, Nicht-Beuys, wie hieß noch der mit den aufgebrochenen Schalen, betreten, wenn man in diese Gedichte von Fellner hineintritt. Handelt sich natürlich um Hieronymus Bosch. Ja, wie in dessen Garten der Lüste so wimmelt es in Fellners Lyrik, nicht nur von erfahrenen Hausfrauen, sondern von Pollo und Fu, seltsamsten Wesen, schauerlichsten Figuren, zerbrochenen Eierschalen. Aber warten Sie nicht darauf, dass für die zerbrochenen Eierschalen eine erfahrene Hausfrau vorbeikommt, um sie mal wegzuputzen. Das passiert nicht. So sieht unsere Welt also nach Karin Fellners Diagnose aus, neobarock, verwickelt und verwirrt. Das ist die eine Diagnose, aber wir leben nicht nur in der Welt der Überfülle, sondern zugleich auch in einer Welt dynamischer Aggregatzustände. Das ist die zweite Komponente. Nicht mal unsere Identität ist vor dieser Dynamik, vor diesem ständig Prozesshaften gewahrt. Ich zitiere wieder Karin Fellner: Aggregatzustände bekommt man nicht. Man wird ständig von ihnen durchzogen. Sie ziehen uns durch wie Joints in ihre Lungen. Sind wir verwandelt, verwandelt wie Blues und Funk? Da hilft nur Gegenwarten. Diese nicht zu bändigende Prozessualität kennen wir wiederum literaturgeschichtlich aus der Frühromantik. Jetzt kommt der Karlauer, dieser Laudatio. Die Zusammenführung von Frühromantik und Barock, da dürfen Sie jetzt eigene Namen für erfinden. Barmantik schlage ich Ihnen vor. Rohrock, keine weiteren Wagnisse meiner Seite. Ich gehe direkt von diesen Vorschlägen dazu über, dass ein in einer solchen doppelt konstituierten poetischen Welt durchaus schwindlig werden darf. Schwindelt uns wer? Was ist wir an den Endpunkten eines verschränkten Partikelpaares? So lauten die Fragen, die Fellner stellt. Wenn bei Karin Fellner also Spaß und Poesie zusammentreffen, dann könnte man meinen, wie Sie eben auch schon aus dem Vorgängerband gehört haben, es komme da eins zum anderen. Das stimmt tatsächlich auch. Begegnung von einem zum anderen ist genau eine Form der Engführung, die Fellner immer wieder webt. Auch bei Polle und Fu geht es jetzt also um Begegnung. Und jetzt haben Sie wirklich hinreichend gegengewartet. Ich sage noch ganz kurz etwas zu Polle und Fu. Woher stammt Polle? Pollen sind Vermehrungseinheiten der Pflanzen, meist flugfällig, unauffällig, wirken wie Staub, wie Blütenstaub. Das hat eine eigene literarische Tradition aus der Romantik. Schon Novalis hat Blütenstaubtexte geschrieben und nannte sie Blütenstaubfragmente. Na, um so einen Typen hier handelt es sich wohl bei Polle. Vielleicht muss man noch gestehen, so eine Polle übt mitunter ihren ganz eigenen Reiz aus. Hatschi, kennen Sie, Heuschnupfengefahr. Ich will Ihnen diese Wahrheit nicht verschweigen. Und Fu, die Silbe Fu kennen wir aus den unterschiedlichsten Kampfsportarten wie Kung Fu. Ja, Kung heißt harte Arbeit, Fu für den Menschen. Also diese Zusammenhörigkeit, also wird bei Fu zu einer Art harter Arbeit, die eine bestimmte Lebensart und Lebensform resultieren lässt. Also eine spezifische körperlich-geistige Fertigkeit, die man ausarbeitet. Polle und Fu sind also eigentlich erst einmal nicht zwei Figuren, sondern ein Prinzip. Prinzipien, ein gemeinsames Prinzip, wie man sein Leben in dieser Fülle und in dieser Dynamik zu verbringen hat. Mach mal Polle und Fu. Sie sind also stoffwechselnde Paare, so heißt es bei Fellner, die gegenseitig Halt zu geben versuchen. Und sie halten sich an die Devise Halte unhaltbar aus. Das ist die Devise. Halte das Unhaltbare aus. Das ist das, was wir im fünften Zyklus dieses
sechs Zyklen umfassenden Bandes, nachdem Polle und Fu erst einmal nur in den Zwischenstellen dieses Bandes aufzutauchen scheinen, als Motto zu den einzelnen Zyklen. Das ist das, was wir dann erleben, wenn wir tatsächlich Polle und Fu in diesem fünften Zyklus des Bandes direkt begegnen und auf längere Zeit den ganzen Zyklus entlang begegnen. Und sie werden schon ahnen, was Polle und Fu gemeinsam machen, sie gegenwarten. Ja, sie gegenwarten, unterhalten sich, befinden sich im gemeinsamen Denken und haben so etwas wie eine spannungsgeladene Unterhaltungsweise. Zitat: Im hingerichteten Hain sitzen Polle und Fu, links halbleere Akkus, vorn ein Rest Knäuelgras. Du, fragt Polle, sollen wir uns halten ans allseitige Flackern? Und wie? Und wie dazu uns verhalten, enthält es uns oder was hält es von uns? Da sind sie wieder, die Haltungsfragen in der dichterisch-denkerischen Gegenwart. Lassen Sie mich zuletzt mit Ihnen gemeinsam noch einen Blick auf das Wortmaterial dieses Gegenwartens werfen. Wie hier aus Zweien eins gemacht wird im Gegenwarten, das nennt man in der Rhetorik Paronomasie. Karin Fellner hat ihren Spaß in diesem Band mit Paronomasien. Sie meißelt, so könnte man sagen, aus den einzelnen Wörtern zwei Bedeutungen heraus. Sie können das sehr, sehr schön sehen bei anderen Beispielen in diesem Band. Und das ist die letzte Leitlinie, die ich Ihnen vielleicht noch zur eigenen Lektüre mitgeben mag und kann. Sie können sehen, wie Fellner gelingt, aus Worten Figuren zu machen. Wir haben über Bruchstücke geredet, Fragmente. Und so heißt es dann bei Fellner einfach nur, statt Fragmente, Fragmente. Mente sagt. Ja, das funktioniert immer nur als Wiederholungsfigur, wenn man Fragmente schon im Kopf hat und dann Fragmente eine Figur gewinnt, die Stimme bekommt, die ein Bild wird. So entsteht das Gegenwarten bei Karin Fellner. Das ist bis in das feinste Material hinauf Lyrik auf allerhöchstem sprachlichen und poetischen Niveau. Damit hat sich Karin Fellner in ständiger Neuerfindung, so könnte man sagen, in die erste Reihe deutschsprachigen Lyrik vorgeschrieben. Was Mente wohl dazu sagen würde, ich kann es Ihnen nicht sagen, kein Schimmer. Metz sagt hingegen, wie gut Karin Fellner nun mit dem Lyrikpreis Orphel der Landeshauptstadt Wiesbaden ausgezeichnet zu wissen. Herzliche Gratulation. Applaus

0: Herzlichen Glückwunsch. Ein bisschen gegenwarten, um im Wortspiel zu bleiben, müssen wir noch. Ich darf abermals die Urkunde verlesen. Die Landeshauptstadt Wiesbaden verleiht den Lyrikpreis Orphel 2026 an Karin Fellner für ihr bisheriges vorliegendes lyrisches Werk, insbesondere für ihren zuletzt erschienenen Gedichtband Polle und Fru. Treffen sich zwei. Im Fall von Karin Fellners jüngstem Gedichtband heißen sie Staubwirbel leicht und Kampfsport erprobt, Polle und Fu. Ihre Dialoge stehen in der literarischen Tradition schicksalhafter Begegnungen. Immerhin haben sich vor Polle und Fu ja schon Romeo und Julia, Kasimir und Caroline oder auch Leonz und Lena auf nicht untragische Weise getroffen. Karin Fellner, 1970 in München geboren, entfaltet aus den Aufeinandertreffen ihrer Protagonisten Gesprächspoesie, und zwar voller Witz, bitzelnder Geistesgegenwärtigkeit, gewagter Wortspielerei und übersprudelnder Pointenlust. Diese sprachungestüme Heiterkeit, die für die nun insgesamt 6 Gedichtbände von Fellner charakteristisch ist, wirft zugleich basale gesellschaftliche Fragen darüber auf, welche Haltung sich gegenüber einer Welt einnehmen lässt, die ihrerseits aus den Fugen zu geraten scheint. Im wachsenden Gestöber fordert der Band an einer Stelle eindringlich auf, warten Sie nicht länger, gegenwarten Sie lieber. Oder im Dialog zwischen den beiden Vershelden, du, fragt Polle, sollen wir uns halten, ans allseitige Flackern und wie dazu uns verhalten, enthält es uns oder was hält es uns vor? Verhaltenslehre und Haltungsfragen, um in flackernden Zeiten Halt zu erlangen, lassen sich poetisch auf keine pointiertere Weise entfalten, als in diesem mit dem Lyrikpreis Orphel ausgezeichneten Gedichtband und in Karin Fellners faszinierendem lyrischen Oeuvre. Jetzt sind wir in der Gegenwart und hören Karin Fellner. Dankeschön.
1: Ja, das ist schon ein Stück Überwältigung hier. Vielen, vielen herzlichen

Dank. Oder Polle und Fu würden vielleicht sagen, ich bedanke mich, wir bedanken uns volle Pulle bei euch, bei Ihnen allen. Es ist grandios. Ich habe natürlich sofort, als ich Orphil gehört habe, die Assoziation Orpheus gehabt und auch Orplit, also Orpheus, der Unterweltwanderer und grandiose Sänger, Orplit, die Inselwelt, die Mörike erfunden hat als ein fernes Utopia. Und habe mir dann aber auch von Georges Cornel den Band gekauft. Tatsächlich, es gibt also auch noch, die sind auch noch erhältlich. Nämlich heißt, der heißt Herr Orphil, der Schlosshahn von Chaumes-en-Brie. Da geht es um einen Hahn, der während der deutschen Besatzung immer stoisch durchs Dorf läuft und zu einer Widerstandsfigur wird, weil er eben den Regeln der Obrigkeit, wie es da heißt, zum Trotz, also der deutschen Besatzer, immer seinen Abendspaziergang macht und den Abendruf vollbringt. Und da heißt es zum Beispiel, und ich lese Ihnen das kurz vor, weil ich mag daran das Absurde und ich mag daran das Lachen, das als Teil der Widerständigkeit mitgedacht wird. Und nun rief Herr Orphil mit wohl akzentuierter Stimme: Kikariki. Ich rufe den Abend aus über Chaumes-en-Brie, also ein kleines Reimgedicht, worauf alle Hennen mit einer nicht zu beschreibenden Geschwindigkeit, die an Raserei grenzte, die Beine nach hinten warfen und alles Mögliche, was sie mit den Pfoten greifen konnten, durch die Gegend schossen, sodass alle Anwesenden, die dem Schauspiel beiwohnten, herzhaft lachen mussten. Ich mag, dass die Hennen Pfoten statt Krallen haben und dass sie hier mit ihrem Dance so viel unbekümmerte Bewegung in diese Szene bringen. Und vielleicht könnte ja eine dieser Hennen, sagen wir mal, das Huhn Orphilia, frohlockend den Staubantrieb nutzen und auffliegen. Orphilia, die das Kratzbürstige den Kratzfüßen vorzieht, könnte also aus der Reihe tanzen, aus der Entourage, aus der Erwartung elegant und flüh und vielleicht denken, je suis sorti, je vous remercie. Und so möchte ich mich mit ein paar Tiergedichten, widerständigen Tiergedichten heute bei Ihnen bedanken. Das heißt, Sie hören aus dem Polle- und Fu-Zyklus nur ein einziges, das sich ein bisschen anlehnt an die Tierthematik. Und wenn Sie Interesse an den beiden haben, verweise ich Sie auf den Büchertisch. Genau. Kommen Tiere. Die Spinne flippert. Sie sitzt mitten im leer gefegten Himmel. Der Wind gibt ihr Kickbacks mit. Schon in der Dunkelheit, lang vorm Blinken der Matrix, tat sie die ersten 8 Schritte ins Ungewisse und drückte links hinten die Hebel der Luft, um etwas ins Nichts zu schicken. Die Logik ist im Körper des Gehäuses, sagt sie, verschränkt die Arme und wartet, als wäre Warten ihr zweiter Vorname. Aus Antitaubenstacheln bastelt die Taube sich den Wappenspruch nicht auf Zack. Ich balle mich, sagt sie, sagt, Niederschlag ist halt da. Auch vor dem gab's Wankelmut, schräge Tragflächen, waghalsige Winkel. Jetzt wieder springt's und zischelt. So nickt sie ein, überlässt den Rest der Nickhaut, die schließt das Lädierte zusammen zu struppigen Nestern, in denen Gedanken schlüpfen, verlöschen. Tapeten will der Tapir nicht mehr kleben. Bringt nix aufs Tapet, schlupft drunter. Der Aufsichtsrat ist verschnupft. Was soll der zerschlissene Teppich? Der ist doch niemals tibetisch. Der Tapir indes guckt die Faserung der Strahlen und fadenscheinige Flecken und nickt. Die mag ich gut. Krähe fliegt Triumph, landet auf der Antenne, hält ihr scharfes Köpfchen in den Wind,

0: Antenne schickt Shake Your Bones, Grüße in Krähenfüße unten, gehen Infoformationen in menschliche Augen ein und flunkern in den Dunen. Schunkelt Krähe. Sie tippt ihren Schnabel in Mulden der Funkwellen. Euch überlasse ich das Hüpfen, Züpfen, sagt sie und nutzt Antenna als Absegelstange. Wenn ich mich verzweigte, so rätselt die Elster. Du weißt, nicht zu viel, nicht zu wenig, im Zwielicht der Baugruben mich als Zwiesel einspeiste in den vernarbten Grund, drei Handfedern spreizte, mein Weiß der Schmerzpappel schenkte, mein Schwarz den Drillbohrern, einen Bund schlösse mit dem Lärm, ob Astwagen, ob Lastwagen und Astadern sich zusammentäten zu einer anderen Agalaster. Die Agalaster ist ein alter Name für Elster, altdeutscher Name. Einheiten. Entharte Körper frieren. Wer verbindet die Tiere? Unsere Formeln stehen schief. Ein Riemen ist ein halber Lachs, ein Remel aber ein Bund Flachs. Die Tiere husten und rieseln, aus ihnen fließt keine Lösung, Aquamarin. Ein Zehnling sind 10 Stück Felle, ein Schnöberlein 10 Stück Garben. Schlafen die Tiere? Mitnichten, sie wuchern durch Stäbe und Handelsregister. Ein Schock ist gleich 3 Stiegen, 4 Mandel gleich 5 Dutzend Eier. Werden die Tiere wieder mit uns Tieren reden? Ein Platteis sind 110 Fische, ein Wal dagegen umfasst 4.800 im Fischhandel in Stralsund. Wenn es den Rückweg gäbe, kämen die Tiere uns noch einmal entgegen. So, jetzt kommt das erwähnte Gedicht aus Polle und Fu, aus dem Zyklus. Fu erzählt einen Traum. Die Toten kamen uns hoch. Sie waren pelzig und fröhlich und kratzten mit ihren Schreien in unserem Hals, peristaltisch, so suchten wir das zu schlucken. So am Boden zu sein ist gut, sagt Polle. Hier am Taubenschreien können wir lauschen, da gibt's keine Bolzen. Eilig zeigen Passanten ihre Weißbärte her. Die Innereien der Stadt pochen Babylongrün. Brande dein Konsens-Content. In jeder Röhre wohnt ein Ohr, ein Öhrchen, das einmal hört und einmal aufhört, nicht? Beide. Ich leg mein Schwert und Defense hier nieder auf dieser Bank. Arriva, lieber River, komm und nimm das mit.
1: Karin Fellner las in Wiesbaden aus ihrem Gedichtband Polle und Fu. Sie hörten eine Aufzeichnung der Preisverleihung des Lyrikpreis Orphil aus dem Literaturhaus Villa Clementine vom 9. Juni in gekürzter Form. Auf hr2.de können Sie diese Sendung nachhören. Mein Name ist Christiane Kreiner und ich wünsche Ihnen noch einen schönen Tag.

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2: 16 Uhr. Steinmeier erinnert im Ahrtal an Opfer der Flutkatastrophe. Hinweise auf extremistisches Motiv nach Angriff in Schongau. EU-Bevölkerung schrumpft. Das Wetter, nachmittags und abends lokal kräftige Schauer und Gewitter, 27 bis 33 Grad. Mein Name ist Mike Oeske. 5 Jahre nach der Flutkatastrophe in Rheinland-Pfalz und Nordrhein-Westfalen wird heute an die Opfer erinnert. Allein im Ahrtal waren 135 Menschen ums Leben gekommen. Bei einem Besuch im Flutgebiet heute sagte Bundespräsident Steinmeier, Schmerz und Leid seien nicht vergessen.
3: Dieser Tag ist auch ein Auftrag an uns alle, mit unseren Möglichkeiten dafür zu sorgen, dass Hochwasserkatastrophen mit den Folgen, wie wir sie hier erlebt haben, sich möglichst nicht wiederholen. Ja, das war ein Ort, eine Region der Zerstörung, aber es war auch eine des Wiederaufbaus.
2: Der Wiederaufbau in den betroffenen Kommunen wird nach Schätzungen teilweise noch Jahrzehnte andauern. Weniger Studienplätze an der Frankfurter Goethe-Universität. Zum kommenden Wintersemester sinkt die Zahl im Vergleich zum Vorjahr um 455. Das sind 10% weniger Erstsemesterplätze. Unter anderem beim Lehramtsstudium sowie in den Fächern Jura und Wirtschaftswissenschaften. Grund für die Einsparungen ist der Hessische Hochschulpakt, der in diesem Jahr an den Hochschulen zu Kürzungen von insgesamt 30 Millionen Euro führt. Nach der Messerattacke an einer Schule im oberbayerischen Schongau letzte Woche war das Warum bisher unklar. Jetzt glaubt die Staatsanwaltschaft München, dass es ein extremistisches Motiv geben könnte. Aus der Nachrichtenredaktion Christine Schumann.
4: Die Ermittler haben ein Schreiben gefunden, das von dem 16-jährigen Verdächtigen stammen könnte. Laut dpa beschimpft er darin mehrere Glaubensgemeinschaften, aber auch Menschen aus seinem Umfeld und Lehrkräfte und Mitschüler. Er soll außerdem im Internet Amokläufe verherrlicht haben. Der Jugendliche sitzt unter anderem wegen zweifachen versuchten Mordes in Untersuchungshaft, weil er 2 13-jährige Mädchen mit einem Messer schwer verletzt haben soll. Sie sollen Zufallsopfer gewesen sein.
2: Die Geschäftsführerin des Paritätischen Gesamtverbandes Kipping fordert mehr Angebote für preiswertes Reisen. Im RBB sagte Kipping, dass sich Menschen noch nicht einmal eine Woche Campingurlaub leisten könnten, sei schon ein Ausdruck einer sozialen Spaltung und einer Armut, die sich verschärfe. Gerade für Kinder seien Familienurlaube wichtig. Laut Statistischem Bundesamt hatte im letzten Jahr gut ein Fünftel der Bevölkerung kein Geld, um eine Woche zu verreisen. In der Europäischen Union leben so viele Menschen wie noch nie. Nach dem neuen EU-Demografiebericht sind es mehr als 450 Millionen. Für die nächsten Jahrzehnte geht der Trend demnach aber nach unten. Und die Bevölkerung wird immer älter. Aus Brüssel, Niklas Fortmann.
5: Während heute jeder Fünfte über 64 Jahre alt ist, soll es bis

0: Es kann lokal aber auch mal kräftig regnen und gewittern und stürmische Böen oder Sturmböen geben. Auch in der Nacht sind noch Schauer und Gewitter unterwegs bei Temperaturen zwischen 23 und 13 Grad. Morgen ebenfalls Schauer und Gewitter. Es ist mal sonnig, mal bewölkt und die Temperaturen steigen bis auf 30 Grad. Die weiteren Aussichten: am Donnerstag Sonne, Wolken und meist trocken bis 33 Grad. Am Freitag viele Wolken, Schauer und Gewitter, höchstens 29 Grad. Die Zeit 16.04 Uhr.
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2: Hier ist Katrin Mohn. Schönen guten Tag zusammen.

Das Ensemble Octeur Avant Paris Bastille mit dem fünften Satz aus der Bläserserenade von Wolfgang Amadeus Mozart. Hier ist HR2 Kultur. An diesem Nachmittag geht es bei uns genau darum. Um 16:45 startet die Sojus-Rakete zur Raumstation ISS, und zwar vom Weltraumbahnhof in Kasachstan. Das schauen wir uns näher an. Schlafprobleme in der jüngeren Generation, von wegen nur ein Problem von älteren Menschen. Vor allem 18- bis 29-Jährige sind inzwischen betroffen. Was aber tun gegen Schlaflosigkeit? Wir haben die verschiedensten Schlaftrends mal ausprobiert. Und Palace of Westminster in London zerbrüllt.

0: Tillmann Höfs am Horn, André Schock, Johannes Bartmann und Oliver Christian an den Trompeten mit Canzona zu vier Stimmen von Samuel Scheidt. Heute noch startet eine Sojus-Rakete zur internationalen Raumstation ISS. An Bord auch ein Amerikaner. Die Kooperation zwischen Roskosmos und der NASA gilt als die letzte bestehende und funktionierende Zusammenarbeit zwischen Russland und den USA. Und sie soll weitergeführt werden. Philipp Rayon aus Moskau.
1: Um 16:45 deutscher Zeit soll es losgehen. Der Plan: Das Raumschiff Sojus MS-29 wird vom Kosmodrom Baikonur starten. Vom Weltraumbahnhof im südlichen Kasachstan zur internationalen Raumstation ISS abheben. An Bord sitzen dann der russische Kommandeur Pjotr Dubrov, seine Kollegin Kosmonautin Anna Kikina und der US-amerikanische NASA-Mann Anil Menon. Menon ist Notfallmediziner. Es gibt ein paar Dinge, die in diesem Umfeld sehr hilfreich sind. Erstens, jeden Tag gibt es ein neues Team, an das man sich anpassen muss. Und zweitens, jeder Patient und jede Situation kann einen akuten Notfall darstellen. Man lernt, flexibel zu sein und Probleme in Echtzeit zu lösen, wenn es brenzlig wird, sagte Anil Menon bei der Pressekonferenz von Roskosmos Ende Juni. In Russland bekommen Raketenstarts und Kosmonautenflüge zur ISS große Aufmerksamkeit. Die Kooperation zwischen den Weltraumbehörden Russlands und der USA, zwischen Roskosmos und der NASA, läuft nach wie vor.

0: Sie gilt seit Beginn des russischen Angriffskriegs auf die Ukraine als eine der letzten funktionierenden Kooperationen. Und sie laufe gut, betont Roskosmos regelmäßig. Bei der Pressekonferenz vor wenigen Wochen zum geplanten Start, jetzt blieben politische oder kontroverse Themen außen vor. Kosmonautin Anna Kikina wurde beispielsweise gefragt, wo sie sich vor ihren männlichen Kollegen auf der ISS Verständnis wünsche. Ihre Antwort, dass beim Haarewaschen das Wasser nicht von oben komme. Männer würden keinen Grund für so eine Sorge sehen, wenn du dich mit deiner Kopfhaut danach sehnst, dass Wasser von selbst auf die Haare kommt und weiter nach unten abfließt, sodass du sie nicht mit mehreren Tüchern abtrocknen musst, wenn du deinen Kopf wäschst. Der Flug soll nur rund 3 Stunden dauern. Die Mission läuft dann laut Plan 261 Tage bis Ende März. In dieser Zeit stehen auch Außeneinsätze an, die das Team für Reparaturarbeiten nutzen will. Kommandeur Kosmonaut Pyotr Dubrov. Der erste kommt im November und der zweite im Januar nächsten Jahres. Es geht hauptsächlich um technische Aufgaben. Das sind der Wechsel eines Pumpenpanels auf einem Modul sowie die Entfernung von einigen alten Plattformen, die nicht mehr benutzt werden. Anfang Juni hatten 2 Lecks an der Raumstation für Aufsehen gesorgt. Kosmonauten hatten diese undichten Stellen bei einer Inspektion entdeckt. Laut Roskosmos konnte eine direkt abgedichtet werden. Für die 2. Stelle liefen die Arbeiten noch, hieß es Anfang Juni. Eine Gefahr für die Besatzung bestehe aber nicht, so die Mitteilung damals. Die internationale Raumstation ISS gilt als mittlerweile in die Jahre gekommen. Ende Juni meldete die russische Nachrichtenagentur TASS jedoch, dass die russische und die amerikanische Seite ihre Kooperation verlängerten. Statt bis 2028 soll sie nun bis 2030 weitergehen. Parallel laufen die Vorbereitungen für eine allein russische Raumstation offenbar weiter. Ein erstes Modul soll laut TASS 2028 ins Weltall gebracht werden.
1: Philipp Rayon aus Moskau über den Start der Sojus-Rakete heute Nachmittag zur Raumstation ISS. Geplant ist der Start um 16:45 deutscher Zeit vom Weltraumbahnhof Baikonur in Kasachstan aus. Also in einer halben Stunde geht's los.

Catherine Gordelatze war das am Klavier mit Souvenir d'Andalousie, Erinnerungen an Andalusien von Louis Moreau Gottschalk. Haben Sie auch Schlafprobleme? Also bei der Hitze ist das nicht wirklich verwunderlich, aber wussten Sie, dass das nicht nur ein Problem älterer Menschen ist? Nein, auch Jüngere leiden sehr darunter. Die sogenannte Gen Z, also die erste Generation echter Digital Natives, aufgewachsen mit Smartphone und Co. und geboren zwischen 1995 und 2012, die ist schlaflos. Warum? Das erfahren Sie in knapp 3 Minuten. Vorher habe ich für Sie das Märchen vom Dornröschen. Dornröschen konnte schlafen. Und zwar richtig lange. Sie hören das Sinfonieorchester Morköping unter der Leitung von Michael Jurowski.

0: mit Prinzessin Epinée aus der Dornröschen-Suite von Wilhelm Petersen Berger wird es 16.24 Uhr. Die Gen Z, also Menschen, die heute so etwa zwischen 15 und 30 sind, die Gen Z also kann nicht schlafen. Dabei ist es kein Geheimnis, dass guter Schlaf doch so wichtig ist für die Gesundheit, körperlich wie auch mental. Was macht die jungen Menschen so schlaflos? Damit beschäftigt sich die neue Fernsehreportage des Y-Kollektivs Generation Sie, schlaflos. Levin Salamon hat sie bereits gesehen.
1: Na, gut geschlafen? Eine alltägliche Floskel, die für junge Menschen immer mehr zum Reizthema wird. Fast 60% der 18- bis 29-Jährigen nehmen heutzutage Schlafmittel. Guter Schlaf ist wichtig, nicht nur um körperlich erholt zu sein und auf der Arbeit oder beim Sport Topleistungen zu bringen, Schlaf ist auch für mentale Gesundheit unabdingbar. Denn wer nicht schlafen kann, kann ernste Krankheiten bekommen, wie zum Beispiel Depressionen. Damit kennt sich Chris bestens aus. Früher hatte er jahrelang massive Probleme mit dem Einschlafen, bekam irgendwann sogar Suizidgedanken vor lauter Erschöpfung. Heute hält er als selbsternannter Schlafcoach Vorträge und Workshops. Er kennt die Probleme seiner Klienten.
2: Mittlerweile in jeder Altersklasse. Also ich sag mal, vor 10 Jahren waren es eher Menschen 35 bis 45. Heute sind die Menschen aber 25, Anfang 20. Ich kriege auf TikTok Nachrichten von 14-Jährigen, von 12-Jährigen. Die sagen, ich kann nicht schlafen, helf mir.
1: Seine Antwort? Gesunde Routinen entwickeln und ein besseres Stressmanagement. Und auf den Kaffeekonsum achten. Chris rät auch davon ab, das zu tun, was für viele Menschen der erste Ausweg bei einem Problem geworden ist, die Suche nach Antworten in den sozialen Medien.
3: Was ich beobachte auf Social Media, dass ein Fünkchen solider Wissenschaft drin ist, das aber durch Verkürzung, durch fehlendes Verständnis der Mechanismen etc. entweder wichtige Dinge weggelassen werden, andere ergänzt werden und so in Summe etwas entsteht, was nicht unbedingt hilfreich ist.
1: Eine Studie aus dem Jahr 2023 zeigt, dass fast die Hälfte der Menschen im Studierendenalter eine schlechte Schlafqualität hat. Gerade deshalb ist das sogenannte Schlafmaxing zum viralen Trend geworden. Besonders im Hype sind Gadgets wie Mouth-Taping, also den Mund zuzukleben und nur durch die Nase zu atmen, oder Blaulichtfilterbrillen. Blaues Licht wie auf Bildschirmen hemme angeblich die Melatoninproduktion, ein Hormon, das den Schlaf unterstützt. Solche Hilfsmittelchen sind zum Millionengeschäft geworden. Professor Ingo Fietze, Leiter des Schlafmedizinischen Zentrums an der Berliner Charité, hält viele neumodische Tipps aber für Unsinn.
4: Was für ein Blaulicht. Also sorry, jeder, der abends zur Ruhe kommen will, sollte wissen, jetzt wenn man die normale Glühlampe nimmt, unter 40 Watt sollen da bloß noch leuchten und dann ist man safe.
1: Andere Trends hält er gar für gefährlich.
5: Mund zu kleben, absolut. Jeder zweite Erwachsene schnarcht und hat dann ein paar Atemaussetzer. Da klebt man sich nicht den Mund zu.
1: Am Ende ist die Antwort nach dem Ausweg so erwartbar wie unspektakulär.
5: Letztendlich ist es alles Stress, psychologischer Stress. Und Stress war schon immer der Schlafkiller Nummer 1.
1: Das bestätigt ein wenig die Ängste und Sorgen der Generation Z. Besser zu schlafen heißt also, stressige Situationen zu meiden und sich bestmöglich auf die Nachtruhe vorzubereiten. Teure Hilfsmittel über Social Media bringen im Gesamtbild nur wenig, wie uns Generation Z schlaflos zeigt.
0: Levin Salamon über die Reportage Generation Z schlaflos. Die finden Sie ab sofort in der ARD Mediathek.

Das HR-Sinfonieorchester war das unter der Leitung von Stanisław Skrowaczewski mit dem dritten Satz aus der ersten Sinfonie C-Moll von Johannes Brahms. Ein Blick auf die Uhr, es wird 16:33 Uhr.

Musik von Josef Haydn war das in HR2 Kultur am Dienstagnachmittag. Das Trio Wanderer war das mit dem Allegretto aus Haydns 28. Klaviertrio E-Dur. Und jetzt ist es 16.35 Uhr. Morgen früh möchten wir gerne wieder mit Ihnen ins Gespräch kommen. Diesmal geht's um Redewendungen, denn manche Wörter verschwinden so leise aus unserem Alltag und mit ihnen auch ein Stück Sprachgeschichte. 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Angelegentlich oder jemandes Federn lesen. Dabei erzählen alte Wörter und Sprichwörter oft mehr als moderne Kurzformeln. Sie sind bildhaft, präzise, voller Charme. Welche Ausdrücke sollten nicht verloren gehen? Welche Redewendungen benutzen Sie bis heute und welche vermissen Sie? 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

0: Mit dieser ersten Orchestersuite C-Dur von Johann Sebastian Bach wird es 16.40 Uhr. Das Bach-Kollegium Japan hat unter der Leitung von Masaki Suzuki die Gavotte 1 und 2 daraus gespielt. Festlich, elegant und gewissermaßen eine musikalische Reise durch die Tanzsäle des Barock. Damals war der französische Hofstil in Europa nämlich ziemlich angesagt. Daran hat sich Bach erinnert. Musik war also schon vor 300 Jahren international. Der Palace of Westminster ist eins der bekanntesten Gebäude in London. Hier tagen die beiden Kammern des britischen Parlaments, das Ober- und das Unterhaus. Es gibt viele Sitzungssäle und Büros, insgesamt über 1000 Zimmer. Aber das traditionsreiche Gebäude ist in die Jahre gekommen und immer wieder fällt die Heizung aus und auch Fassadenstücke bröckeln ab. Es muss also dringend renoviert werden und das, können Sie sich vorstellen, wird sehr teuer und es dauert. Eine Kommission hat jetzt zwei Szenarien entworfen. Christoph Prössl mit den Einzelheiten.
1: Der Palace of Westminster ist ein traditionsreicher Ort. Jeder Stein erzählt eine Geschichte. Hier tagt das Parlament und hier trägt der König das Regierungsprogramm vor, zuletzt im Mai dieses Jahres.
2: My government will respond to this world with strength and aim to create a country that is fair for all.
1: Es ist ein bedeutender Moment der britischen Demokratie, eingebettet in den goldenen Glanz der Monarchie. Charles III. Trägt Krone, er sitzt auf einem Thron, mehr Prunk geht fast nicht. Doch in diesem Gebäude liegen Prunk und Verfall nah beieinander. Der Palace of Westminster ist zwischen 1840 und 1870 erbaut worden. Damals gab es noch nicht einmal elektrisches Licht, was viel aussagt über den technischen Stand dieser Immobilie. Das Gebäude hat 1100 Räume. Die Parlamentsverwaltung gibt jede Woche 1,7 Millionen Euro für Reparaturen aus. Anschaulich wird das im Kellergeschoss. Andy Piper vom Renovierungsteam führt durch das sogenannte U-Boot, einen langen Gang, in dem zahlreiche Leitungen und Rohre verbaut sind. Hier sehen wir, wie komplex das Ganze ist. Wir haben hier Wasserdampf, Gas, Hochspannungsleitungen, wir haben hier Hochdruckwasserleitungen zur Feuerbekämpfung. Das ist wirklich ein Gestrüpp. Alle paar Jahre sind neue Leitungen und Kabel dazugekommen. Die uralten Heizungsrohre mussten durch neue ersetzt werden. Es kamen Leitungen für die Brandbekämpfung dazu, Strippen für die Telekommunikation, Internet. Mittlerweile wird der Platz knapp, sagt Andy Piper. Bei einer Renovierung müssten alle alten Leitungen rausgenommen werden, bevor neue verlegt werden. In einigen Bereichen des Parlamentsgebäudes ist im Winter auch schon die Heizung ausgefallen. Es gibt auch schon Probleme mit der Abwasserentsorgung. Auch die Mäuse lieben das historische Gemäuer. Manchmal zeigen sie sich sogar beim Interview.

0: wie im Büro von Kemi Badenoch, als die Oppositionsführerin dem Fernsehsender ITV ein Interview gab. Der Sender hob die Maus im Bild hervor. Großbritannien diskutierte den Fall tagelang. Insgesamt brachen seit 2016 36 Feuer aus, die alle schnell gelöscht werden konnten. In 19 Fällen stürzten Steine von der Fassade herab. Verletzt wurde zum Glück niemand. Längst ist klar, es muss gehandelt werden. Ein Parlamentsausschuss hat gemeinsam mit Experten Optionen für eine mögliche Renovierung erarbeitet. Die Abgeordnete der Liberaldemokraten Mary Goldman drängt auf eine Entscheidung. Das ist schwierig für die Abgeordneten. Viele haben ein Problem damit, weil es Milliarden kostet. Aber da gibt es keine Option, bei der keine Kosten entstehen. Die Renovierung aufzuschieben, würde alles nur noch viel teurer machen. Ein Bericht fasst die Vorschläge zusammen. Eine Option, vollständiger Auszug aller Abgeordneten. Das Parlament tagt während der Renovierung in einem anderen Gebäude. Dauer bis zu 24 Jahre, Kosten über 13 Milliarden Euro. Zweite Möglichkeit, Renovierung parallel zum Parlamentsbetrieb. Das würde bis zu 61 Jahre dauern und bis zu 22 Milliarden Euro verschlingen. Im Herbst sollen die Abgeordneten beraten, dann, wenn die neue britische Regierung im Amt ist.
1: Christoph Prossel aus London über das britische Parlament, das dringend saniert werden müsste.

0: Musik von James Newton Howard in HR2 Kultur. Ben Pormer hat sein Stück The Hanging Tree für Geige und Orchester bearbeitet. Und Sie hörten Esther Abrami an der Geige und das Philharmonische Orchester Prag unter der Leitung von Ben Pormer. 16.48 Uhr ist es jetzt und bei uns wird's lyrisch.
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0: Stammt heute von Sarah Kirsch. Schöner See, Wasseraug heißt es. Es liest Eva Garg.
2: Schöner See, Wasseraug, ich lieg dir am Rand. Spähe durch Gras und Wimpern. Du lässt mir Fische springen. Ihr Bauchsilber sprüht in der schrägen Sonne. Die Krähe mit sehr gewölbten Schwungfedern geht über dich hin. Deine Ufer wähltest du inmitten heimischer Bäume. Kiefern und Laubwald, Weiden und Birken rahmen dich. Kunstvolle Fassung deines geschuppten Glases. Aber am nächsten Morgen ist die Sonne in Tücher gewickelt. Und fern das andere Ufer verschwimmt. Seine Hänge, sanft abfallende Palmenhaine erreichen dich. Du, einem langsamen Flussarm ähnlich, birgst Krokodile und lederne Schlangen. Seltsame Vögel mit roten Federn fliegen dir quellwärts. Ich komm zur Hütte, ruf mein weißgesichtiges Äffchen und will in dir die bunten Röcke waschen. Wenn der Rücken mir schmerzt, wenn die Sonne ganz aufgekommen ist, liegt der See in anderer Landschaft. Er weiß alle. Jetzt hat er das Ufer der Marne. Ein Stahlbrückchen, eckige Häuser, Büsche. Mein schöner Bruder holt mich im Kahn Fischsuppe zu essen. Er singt das Lied vom See, der zum Fluss wurde, aus Sehnsucht nach fremden Flüssen und Städten.

Albrecht Hartmann am Klavier mit ein Kindermärchen aus den charakteristischen Studien für Klavier von Ignaz Moscheles. 16.54 Uhr ist es jetzt und nach 5 rede ich mit Julia Isterling. Sie ist Kuratorin für Künstlerinnen und Künstler mit Beeinträchtigung. Touched by Art heißt ihr aktuelles Projekt. Ab dem 17. Juli stellen Künstlerinnen und Künstler mit und ohne Beeinträchtigung nämlich aus im Bellevue-Saal in Wiesbaden. Und was genau da zu sehen ist und was sich hinter dem Projekt Touched by Art überhaupt verbirgt, das erfahren Sie gegen 10 nach 5.

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5: 17 Uhr. Uni Frankfurt bietet wegen Sparkurs weniger Studienplätze an. Bundespräsident Steinmeier sichert Menschen im Ahrtal Solidarität zu. US-Regierung zahlt Zölle in Milliardenhöhe zurück. Das Wetter, nachmittags und abends lokal kräftige Schauer und Gewitter, 27 bis 33 Grad. Mein Name ist Mike Oeske. Die Frankfurter Goethe-Universität wird zum kommenden Wintersemester weniger Studienplätze anbieten. Konkret sind es 10% weniger Erstsemestler. Hintergrund ist der Hessische Hochschulpakt, durch den Einsparungen nötig sind. HR-Reporter Andreas Heigen.
6: Zum Wintersemester bietet die Goethe-Uni im Vergleich zum Vorjahr 455 Studienplätze weniger an. Es geht um Fächer wie gymnasiales Lehramt, Jura im Staatsexamen, Wirtschaftswissenschaften oder Biochemie. Uni-Präsident Schleif sagte, der Abbau von Studienplätzen in Numerus Clausus-Fächern sei nur ein erster Schritt hin zu weiteren Maßnahmen. Im Rahmen des Hochschulpakts müssen hessische Unis und Fachhochschulen in diesem Jahr rund 30 Millionen Euro einsparen.
5: Bundespräsident Steinmeier hat den Menschen im Ahrtal seine Solidarität zugesichert. Auch 5 Jahre nach der Flutkatastrophe sei der Bund in der Verantwortung, den Wiederaufbau in den betroffenen Regionen zu unterstützen. ARD-Reporter Christian Giese-Kessler.
7: Er wolle mit seinem Besuch auch ein Zeichen setzen, dass die Bundesregierung die Menschen im Ahrtal nicht vergesse, so Steinmeier. Die Landrätin des Kreises Ahrweiler, Cornelia Weigand, nutzte den prominenten Besuch, um eine ihrer Kernforderungen der letzten Wochen erneut zu platzieren. Ihrer Ansicht nach muss der Bund den Wiederaufbaufonds auch für überregionale Projekte wie große Regenrückhaltebecken öffnen, denn nur so sei langfristig ein ausreichender Schutz vor einer neuen Flut realistisch.
5: Bei der Flutkatastrophe vor 5 Jahren waren im Ahrtal 135 Menschen ums Leben gekommen. Heute Abend wird auch Bundeskanzler Merz dort erwartet. Die US-Regierung hat umgerechnet gut 70 Milliarden Euro an Zöllen an Unternehmen zurückgezahlt. Das geht aus Daten des US-Finanzministeriums hervor. Hintergrund ist ein Urteil des obersten Gerichtshofs. Er hatte im Februar entschieden, dass US-Präsident Trump mit den Zöllen seine Kompetenzen überschritten hat. Daraufhin hatten viele Unternehmen beantragt, die gezahlten Gebühren erstattet zu bekommen. Trump hatte die Zölle unter anderem deshalb verhängt, um Firmen dazu zu bewegen, in den USA zu produzieren. An der Bahnstrecke zwischen Hamburg und Cuxhaven hat es offenbar einen Brandanschlag gegeben. Dadurch ist der Zugverkehr lahmgelegt. Wie die Polizei meldet, hat in Neu-Wulmstorf in Niedersachsen in der Nacht ein Verteilerkasten gebrannt. Er ist für die sichere Steuerung der Züge nötig. Die Polizei geht von Brandstiftung aus. Laut der Deutschen Bahn sind über 200 Züge ausgefallen. Tausende Fahrgäste seien betroffen. Die Fußball-Weltmeisterschaft startet in die heiße Phase des Turniers. Im ersten Halbfinale heute Abend treffen Vize-Weltmeister Frankreich und Europameister Spanien aufeinander. Aus dem ARD-WM-Team Stefanie Bartschik.
8: Bei dieser WM präsentieren sich beide Mannschaften bislang extrem stark in der Defensive. Die Franzosen haben 2, die Spanier nur 1 Tor kassiert. In der Offensive glänzen sie. Alleine Kylian Mbappé hat für die Franzosen schon 8-mal getroffen bei diesem Turnier. Ist er am Ball, ist er kaum zu stoppen. Die Spanier ihrerseits setzen auf Ballbesitzfußball und hoffen auf Lamine Yamal. Sein Trainer Luis de la Fuente traut ihm die Rolle des Matchwinners zu.

0: Am Freitag viele Wolken, Schauer und Gewitter, höchstens 29 Grad. Die Zeit 17.04 Uhr.
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2: Weiter mit Katrin Mund. Schönen guten Tag zusammen.

Das Ensemble La Vision haben Sie da gehört mit dem vierten Satz aus der Sonate G-Moll von Georg Philipp Telemann. 17.06 Uhr ist es an diesem Dienstag und das hier ist der Nachmittag in HR2 Kultur. Touched by Art bringt Künstlerinnen und Künstler zusammen mit und ohne Beeinträchtigung. Ab dem 17. Juli sind die Arbeiten im Bellevue-Saal in Wiesbaden zu sehen. Für Kuratorin Julia Isterling ist das ein echtes Herzensprojekt. Warum? Und was ist da zu sehen gibt, das erzählt sie mir gegen 10 nach 5. 2 Jahre bis LA 28. Museen machen sie schon mal schick. Bis zum Olympiajahr soll doch alles fertig sein. Auch das ist ein Thema für uns. Und wir schauen auf 80 Jahre Landesversammlung in Hessen. Heute geht es da um Grete Thege, Pionierin der hessischen Demokratie.

0: So klingen Petite Vague, kleine Wellen von Christian Badsura. Am Klavier war Julius Asall. Der ist gebürtiger Bad Homburger, hat 2023 einen Exklusivvertrag bei der Deutschen Grammophon unterschrieben und wurde dann für die Spielzeiten 2024 bis 2026 als BBC New Generation Artist ausgewählt. Läuft bei ihm. Das würden meine Söhne sagen, Gen Z übrigens. Hier ist HR2 Kultur, Kunst berührt. Diese Erfahrung haben Sie vielleicht auch schon mal gemacht, wenn Sie vor einem Gemälde gestanden haben und so richtig Gänsehaut bekommen haben, weil das Kunstwerk etwas mit Ihnen gemacht hat. Dieses Gefühls bedient sich jetzt ein Wiesbadener Projekt. Touched by Art heißt es und geht noch weiter. Kunst berührt und zwar inklusiv. Die Idee, Kunstschaffende mit und ohne Handicap machen zusammen Kunst. Und dazu sind sie im April und Mai in Wiesbaden zusammengekommen in diesem Jahr, um zusammen eben Kunst zu machen. Die Werke waren dann im Museum Reinhard Ernst zu sehen und wurden vom renommierten Auktionshaus Christie's versteigert. Eine Ausstellung im Bellevue-Saal Wiesbaden schließt sich jetzt an. Und mehr dazu erzählt mir jetzt Julia Isterling, Kuratorin für KünstlerInnen mit Beeinträchtigung. Ich grüße Sie.
1: Hallo, schön hier zu sein. Ich freue mich auf das Interview.
2: Was genau ist denn in der Ausstellung jetzt zu sehen? Welche Art der Touched Art?
1: Es wird ein Durchschnitt werden von allen Künstlern, die mitgemacht haben, mit und ohne Beeinträchtigung. Teilweise sind es Arbeiten, die jetzt auch schon versteigert worden sind. Teilweise sind es Arbeiten, die jetzt noch nicht in der Versteigerung waren und auch noch nicht sichtbar waren, die aber in der Zeit entstanden sind.
2: Wie unterscheidet sich das Projekt denn von ähnlichen Engagements für KünstlerInnen mit Beeinträchtigung? Was ist das Besondere daran?
1: Ja, das Besondere ist, dass dort Menschen mit und ohne Beeinträchtigung gemeinsam arbeiten, auf Augenhöhe und voneinander profitieren können und sich austauschen können. Und wir haben halt jedem Künstlertandem die Zeit von 4 Wochen gegeben, um sich kennenzulernen, um miteinander zu arbeiten, um Gemeinsames zu entdecken, um Unterschiede zu entdecken und ja, einen Weg zu finden, ein gemeinsames Bild, eine gemeinsame Arbeit zusammen entstehen zu lassen.
2: Und wie ist die Idee entstanden?
1: Also die Idee hatte erstmal die Inklusionsbeauftragte Andrea Hausi und hat dann die Galeristin Christine Rother mit reingeholt und Thorsten Anstedt, der auch in dem Bereich arbeitet mit Menschen, insofern als dass er Kunst und Kultur mit Menschen mit Demenz auch immer schon zusammengebracht hat und festgestellt hat für sich, dass Kunst auch was sehr Heilendes hat, Kultur was sehr Heilendes hat. Und die beiden haben dann diese Idee entwickelt und den Namen entwickelt. Und ich bin dann irgendwann angeschrieben worden über die EFIM. Ich arbeite schon lange für die EFIM, arbeite dort mit Menschen mit Beeinträchtigungen, mit geistiger Beeinträchtigung, psychischer Erkrankung. Und die sagten, Julia, das ist doch dein Projekt. Und ich arbeite halt auch schon seit 1990 mit Menschen mit Beeinträchtigungen und eben auch inklusiv in Bremen mit bei Blaumeier. Und das ist für mich einfach immer schon das Ding gewesen, wie ich gesagt habe, das hilft, das ist etwas, was unglaublich viel macht, wo Menschen wirklich sich begegnen und da geht es nicht um den Mangel, sondern um das, was sie können, um ihre Kraft.
2: Was ist denn für Sie das Besondere an diesem Projekt?
1: Das Besondere an diesem Projekt ist für mich, dass ja, dort einfach wirklich die Kraft gezeigt wird der Menschen, die dort sich treffen und dass es nicht um Mangel geht und dass es eine Möglichkeit ist, aufgezeigt wird, wie Menschen sich begegnen können ohne Mangel, sondern mit ihrer Power, mit ihrer Besonderheit. Das ist für mich da sehr deutlich geworden. Das ist für mich das Besondere.
2: Sie haben eben gesagt, die Künstler haben in Tandems gearbeitet. Wie haben sich die Paare denn gefunden?
1: Das war ein kreativer Prozess, muss ich sagen. Also ich hatte mir Künstlerinnen ausgesucht und vorgestellt und Christine Rother hatte eben aus ihrer Zeit, aus ihrer Galeriezeit KünstlerInnen, die sie vorgeschlagen hat. Und dann haben wir überlegt, was könnte zusammen passen. Ich habe dann den Leuten, die ich kenne und die ich ausgesucht hatte, auch mal so die Portfolios der anderen Künstler gezeigt. Und dann hat sich das eigentlich so Stück für Stück ergeben. Und wir haben die dann eingeladen, sich zu treffen. Die Künstlerinnen, die von außerhalb kamen, sind dann manchmal, haben dann einfach in der Nähe Ausstellungen gehabt und gesagt, ich könnte jetzt in der Zeit mal nach Wiesbaden kommen. Und dann habe ich meine Leute gefragt, passt das, können wir uns sehen? Und dann haben wir solche Treffen organisiert. Und das hat zu 90% funktioniert, dass die wirklich dann auch sofort gesagt haben, ja, wir sehen da eine Gemeinsamkeit, wir sehen irgendwie eine Sympathie füreinander. Wir könnten uns vorstellen, das auszuprobieren.
2: Sie haben ja auch gesagt, es ist so ein Miteinander von professionellen und weniger professionellen Künstlern. Wie sind die denn an diese Arbeit herangegangen? Also wie kam es zu Kooperationen? Wie haben die sich gefunden?
1: Wir haben jeweils 4 Wochen gehabt, in denen wir haben ein Atelier zur Verfügung gestellt, den Leuten, und zwar am Palasthotel, in den leerstehenden Wohnungen in Wiesbaden. Und dort haben die sich dann das erste Mal getroffen. Vorher mussten sie sich absprechen, was für Materialien brauchen wir denn eigentlich, womit arbeitest du gerne. Dann haben wir das bestellt und dann sind die in diesen 4 Wochen zusammengekommen und haben einfach geguckt, wie funktioniert das, wie könnte das mit uns funktionieren, was passt, wie können wir arbeiten. Und das war sehr, sehr unterschiedlich. Die einen haben miteinander gearbeitet und gemalt, die anderen haben nacheinander gearbeitet und gemalt und abwechselnd. Die einen haben sehr früh mit dem gemeinschaftlichen Arbeiten angefangen, die anderen erst am Ende. Also das war sehr, so individuell, wie die Künstler sind, so hat sich auch die Arbeit gezeigt.
2: Sie haben für das Projekt sehr prominente Paten gefunden. Die japanische Künstlerin Yayo Kusama, die Rocklegende Udo Lindenberg kennen wir natürlich alle. Wie bringen die sich in das Projekt ein?
1: Kusama hat uns ein Grußwort geschickt und begleitet uns einfach in ihrer eigenen Haltung zur Kunst, weil sie ja selber auch eine psychische Erkrankung hat und hat uns ein Grußwort geschickt und das wurde dann auch auf dem Art Dinner verlesen. Udo Lindenberg wird, wenn es ihm gesundheitlich wieder machbar ist, auf jeden Fall im zweiten Hälfte des Jahres nochmal Tandems begleiten. Also wir werden vermutlich Künstler nach Hamburg schicken, dass die dort mit ihm arbeiten können. Und wenn alles gut läuft, wird es dann sogar noch eine Versteigerung geben.
2: Zum Abschluss wurden die Werke im Museum Ernst versteigert. Mhm. Wie viele Werke sind denn zur Versteigerung tatsächlich gekommen und wurden die alle verkauft? Wie war das?
1: Es wurden alle verkauft. Es waren 37 oder 38 Werke. Ich glaube es gerade nicht exakt, aber so um den Dreh. Und sie wurden alle versteigert und es ging halt immer um mindestens ein gemeinsames Werk und jeweils ein Einzelstück von einem der Künstler. Also jeder hat ein eigenes Werk zur Verfügung gestellt und ein gemeinsames und bei manchen gab es auch mehrere, aber im Schnitt war das so.
2: Ab dem 17. Juli ist das Projekt nun durch eine Ausstellung im Bellevue-Saal in Wiesbaden präsent. Haben wir ja eben schon drüber gesprochen. Wie viel Zeit sollte man sich für die Ausstellung einplanen?
1: Ach, das ist eine gute Frage. Das kommt darauf an, wie intensiv man sich damit beschäftigt. Es ist jetzt ein Raum. Es sind ungefähr 24 Werke, je nachdem. Wir werden die Woche hängen. Ich bin mal sehen, wie viel wir unterbekommen, dass es gut zusammengeht. Naja, also mindestens 1,5 Stunden würde ich mal schon.
2: Ist ja immer individuell. Ne?
1: Genau.
2: Touched by Art heißt das Projekt. Was berührt Sie daran am meisten?
1: Die Freiheit. Die Freiheit, die in diesem Projekt lebendig wird und das Gesellschaft, also meine Vision von Gesellschaft, in der irgendwann das Wort Inklusion nicht mehr benötigt wird. Gerade in Zeiten, in denen im Moment so viel Rassismus und so viel Gegeneinander in der Gesellschaft passiert, dass dort etwas miteinander passiert und man sich Mühe gibt, den anderen zu verstehen und die Sprache des anderen zu begreifen und den anderen lesen zu lernen. Und ja, das ist das, was mich daran so wahnsinnig berührt.
2: Touched by Art ist ein Projekt, bei dem Künstlerinnen und Künstler mit und ohne Beeinträchtigung zusammenarbeiten und ihre Kunst ausstellen. Ab dem 17. Juli im Bellevue-Saal in Wiesbaden. Julia Isterling, Kuratorin für die KünstlerInnen mit Beeinträchtigung. Ganz herzlichen Dank für diesen Blick hinter die Kulissen. Es wurde eifrig gedreht. Es soll auch ein Film entstehen, vorausgesetzt, es findet sich ein Sponsor.

Die NDR Radiophilharmonie unter der Leitung von Jan Willem de Vriend mit dem vierten Satz aus der vierten Sinfonie H-Moll von Emily Meyer. 17.26 Uhr wird es und wir machen weiter mit Pantomime, dem ersten Satz aus dem vierten Konzert B-Dur von Jean-Philippe Rameau. Es spielt das Orchester L'Etalon Lyrique unter der Leitung von Christophe Rousset, Le Pantomime.

0: Mit dieser Musik von Jean-Philippe Rameau wird es 17.30 Uhr. 2 Jahre noch, dann werden in Los Angeles die Olympischen Sommerspiele eröffnet. Stadien werden dafür keine neu gebaut, aber die Museen der Stadt machen sich schon mal hübsch für den erwarteten Ansturm an Besuchern.
1: Das berühmte Getty-Museum auf den Hügeln über der Stadt wird ab dem kommenden März für voraussichtlich ein knappes Jahr komplett geschlossen bleiben, um umfassend zu renovieren. Rechtzeitig für LA 28 soll alles fertig sein. Geplant sind Modernisierung, neue Kunstprojekte, aber auch eine neue Trambahn, die Besucher hoch ins Museum bringt. 11 Monate Schließzeit, aber dafür auch Verbesserungen, die das am Ende wert sein, sagt Catherine Fleming vom Getty Trust, dem Fernsehsender NBC.
2: But we hope that when people realize what we're doing to make it an even greater destination, it's going to feel worth it. It certainly feels like the right trade-off to us.
1: Auch das renommierte Kunstmuseum The Broad baut an einer deutlichen Erweiterung, um mehr Stücke seiner umfangreichen Sammlung ausstellen zu können. Es bleibt aber offen. Das weniger bekannte, aber gerade für Familien spannende La Brea Tar Pits Museum ist dagegen schon seit Anfang Juli geschlossen. Dort wird präsentiert, was Wissenschaftler inmitten in Los Angeles aus dem Boden quellenden Teerlachen ausgegraben haben, weil es vor Urzeiten dort buchstäblich festgeklebt ist. Mammuts, Säbelzahntiger, Wölfe. Fast 2 Jahre wird dort jetzt renoviert. Gleich nebenan steht das Los Angeles County Museum of Art, kurz LACMA, bekannt aus Social Media wegen der frei zugänglichen Laternenskulptur Urban Lights. Dort ist der Neubau gerade mit einer Straßenparty eingeweiht worden. Der Schweizer Architekt Peter Zumthor hat einen enormen, geschwungenen Betonbau wie eine Riesenbrücke über den angrenzenden Boulevard gebaut.
3: Ein Museumsbau fürs 21. Jahrhundert, für alle. Das ist eine große Verantwortung und ich hatte das Gefühl, seine Architektur hat uns die Chance gegeben, etwas Besonderes, Kraftvolles zu machen.
2: Very powerful.
1: Sagt LACMA-Chef Michael Gowen, der nicht zum ersten Mal mit Zumthor zusammengearbeitet hat. Und schon lange vor den Olympischen Spielen wird es in Los Angeles noch ein ganz neues Museum geben. Das Lucas-Museum in seinem raumschiffähnlichen Bau ist längst neben dem Kolosseum, Schauplatz der Olympischen Eröffnungsfeier, gelandet und plant seine Türen diesen September zu öffnen. Star Wars-Regisseur George Lucas kündigte einen Kunsttempel für jedermann an.
4: This is sort of a temple to the people's art.
1: Ab November gibt's gleich um die Ecke beim beliebten und kostenlosen California Science Museum dann nach Jahren auch endlich wieder das Space Shuttle Endeavour zu sehen. Und zwar einzigartig aufrecht in Startposition. Der ehemalige Astronaut Doug Hurley freut sich darauf, dass das US-Space Shuttle-Programm im Museum zu Ehren kommt.
5: Well, I mean, it's exciting that it's going to be displayed the way it is in a launch configuration, which I think is going to be impressive. You know, it honors the program. I mean, that's the longest space program the United States has had.
1: Der silberglänzende Neubau wurde buchstäblich um das Shuttle samt Tank herumgebaut. Man kann es dann oben auf einer Galerie von allen Seiten betrachten oder von unten in die Düsen der Haupttriebwerke hochgucken.
0: Museen machen sich schick. Antje Sieb über die Vorbereitungen auf LA 28.

Menahem Breslau war das am Klavier und das Emerson String Quartet mit dem dritten Satz aus dem Klavierquintett A-Dur von Antonín Dvořák. 17.37 Uhr ist es jetzt und wir kommen zur Oper Macbeth von Giuseppe Verdi. Hier kommt aus dem ersten Akt Marchia für Blasorchester. Es spielt das Staatsorchester Stuttgart unter der Leitung von Gabriele Ferro.

0: Der Marsch, Marcia, aus der Oper Macbeth von Giuseppe Verdi. Die Handlung spielt in Schottland im 11. Jahrhundert. Sie beginnt mit der ersten Prophezeiung der Hexen und endet mit dem Tod Macbeth durch Macduff und der Thronbesteigung Morcombs. Einmal die Regierungszeit des historischen schottischen Königs im Schnelldurchlauf, kann man sagen. Nur der Anfang und das Ende seiner Herrschaft finden sich in der Handlung dazwischen. Das ist so ein bisschen ausgeblendeter. Hessen feiert in diesem Jahr 80. Geburtstag. Etwas mehr als ein Jahr nach dem Ende des Kriegs fanden wieder freie demokratische Wahlen statt. Die erste landesweite Wahl ist am 30. Juni. Es gilt, 90 Abgeordnete zu bestimmen, die in der Landesversammlung die neue hessische Verfassung erarbeiten sollen. Unter den 90 Gewählten sind 4 Frauen. Eine davon für die SPD aus Frankfurt ist Grete Thege. Nie gehört? Naja, kein Wunder. Die Pionierin der hessischen Demokratie ist nämlich weitgehend in Vergessenheit geraten. Mike Novak mit einer Annäherung.
1: Wir haben kein Bild von Grete Thege. Zumindest haben wir kein Foto von ihr gefunden. Bisher. Wer war sie? Wofür kämpfte sie?
2: Ja, es ist ein Detektivspiel.
1: Eine Spurensuche, die vor 30 Jahren die Historikerin Susanne Sander und Ulrike Ley aufnehmen. In der Buchreihe Alibi-Frauen, hessische Politikerinnen, widmen sie den 22 Frauen, die in den ersten hessischen Parlamenten vertreten waren, jeweils eine Biografie. Grundlage dafür waren 4 Jahre Recherchearbeit, erzählt Ulrike Ley.
2: Wir hatten ja eine Vorstellung, was in den Archiven so ungefähr sein könnte. Aber es gab natürlich Überraschungen. Für eine Frau haben wir gar nichts gefunden oder ganz wenig.
1: Grete Thege. Was wir wissen, sie ist direkt nach dem Krieg in der Frankfurter SPD aktiv. Eigentlich stammt sie und ihre Familie aus Berlin. Ihr Vater ist ein prominenter Gewerkschaftsfunktionär, der bis zum Ende der Weimarer Republik versucht, das Schlimmste zu verhindern. Aber lassen wir Grete Thege selbst erzählen.
3: Bis es eines Tages soweit war, dass sich meine Direktoren verpflichtet fühlten, mir anzuraten, nach Frankfurt zu gehen und so meinen Vater aus der für ihn äußerst gefährlichen Atmosphäre herauszunehmen. Ich bin also dann im Juni 1935 nach Frankfurt übergesiedelt.
1: Ein Zitat von Grete Thege aus Unterlagen, die jetzt im Institut für Stadtgeschichte in Frankfurt wieder aufgetaucht sind. Ein politischer Lebenslauf ist dabei, ein Urteil von einem Gerichtsprozess 1936, in dem sie wegen Staatsfeindlichkeit und Judenfreundlichkeit angeklagt war.
3: Durch geschickte Führung des Prozesses gelang es mir, die Anklage zu entkräften. Auch den Berufungsprozess habe ich dann beim Landgericht unter ganz unwahrscheinlichen Glücksumständen gewonnen. Nur durch mein entschiedenes Auftreten und den Entscheid des Privatgerichts entging ich dem Konzentrationslager.
1: Die jetzt wiederentdeckten Papiere im Frankfurter Institut für Stadtgeschichte zeichnen das Bild einer mutigen, kämpferischen Frau, die selbstbewusst ein Handelsgeschäft führt, sich nach dem Krieg für Flüchtlinge einsetzt und am Wiederaufbau der Arbeiterwohlfahrt mitwirkt. Eine überzeugte Sozialdemokratin. Die Historikerin Susanne Sander ist begeistert, dass sich durch die modernen Möglichkeiten der Archivarbeit jetzt doch noch ein Porträt der Unbekannten zeichnen lässt.
4: Da blüht mein Herz als Historikerin, da kribbelt es mir in den Fingern, sofort wieder einzusteigen, zu gucken, so, das, da weiß ich wieder, da kann ich anknüpfen, in Berlin. Sie hat diesen Wiedergutmachungsklage eingereicht. Also das sind Dinge, die wir heute nur erfahren haben, wo ich sagen würde,

0: würde. Sie ist in Anführungszeichen jetzt nicht mehr ein unbeschriebenes Blatt.
1: Grete Teger hat Schwierigkeiten, in Frankfurt Fuß zu fassen. Ihr Unternehmen läuft schlecht, sie kommt in Geldnöte. In der politischen Arbeit kann sie sich nicht durchsetzen. Zwar gehört sie nach der Landesversammlung auch als Nachrückerin dem ersten Hessischen Landtag an, aber danach erreicht sie keinen aussichtsreichen Listenplatz mehr. Grete Teger stirbt im April 1959. Direkte Nachkommen hat sie nicht. Sie selbst zieht am Ende ein verbittertes und frustriertes Fazit ihres Lebens.
2: Alles in allem gesehen hat meine Familie und auch ich in diesen 12 Jahren Nazi-Wirtschaft viel Kummer und Aufregung gehabt. Der Betrieb, in dem ich Teilhaberin war, ist ausgebombt worden. Alles, was ich bis dahin wieder erworben hatte, ist verloren.
3: 80 Jahre Landesversammlung, das war Teil 2 von Mike Novak. Zum Geburtstag unserer Demokratie in Hessen stellen wir in dieser Woche die ersten Parlamentarierinnen vor. Einige von ihnen sind fast vergessen, nach anderen wie Elisabeth Seibert sind Schulen und Straßen benannt, wie der Maria-Sewenig-Weg in Darmstadt. Und zu dieser Frau kommen wir morgen.

Musik von Antonio Vivaldi in HR2 Kultur. Sergio Azzolini hörten Sie am Fagott auf dem Nachbau eines historischen Barockfagotts zusammen mit dem Orchester Laura Suave. Cremona hat er unter der Leitung von Diego Cantalupe den zweiten Satz gespielt aus Vivaldis Fagottkonzert G-Dur. Und jetzt ist es 17.48 Uhr. 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

Mit dieser Klaviersonate B-Dur von Johann Ladislaus Dussek wird es 17.53 Uhr. Markus Becker hörten Sie am Klavier mit dem zweiten Satz daraus. Dussek war ein Klaviervirtuose und er war in ganz Europa bekannt. Geboren im heutigen Tschechien war er ganz viel in Europa unterwegs und er hat die Menschen begeistert, sobald er am Klavier saß. 17.54 Uhr wird es jetzt und nach den 18 Uhr Nachrichten übernimmt hier Doris Renk mit HR2 der Tag. Thema da heute, was bleibt, wenn alles geht? 5 Jahre Ahrtal. Die Fluten haben vieles weggeschwemmt. Sie haben es auch in den Nachrichten gehört. Leben, Erinnerungen.

Zukunft. Was ist, wenn es wieder passiert? Wären wir dann besser vorbereitet? HR2 der Tag sucht Antworten auf diese Fragen. Mein Name ist auf jeden Fall Katrin Mund. Und wenn Sie mögen, dann hören wir uns morgen Nachmittag wieder. Haben Sie noch einen guten Abend mit HR2 Kultur. Tschüss.

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2: 18 Uhr. Trump rückt von Gebühr in Straße von Hormus ab. Proteste vor geräumtem Unigebäude in Gießen sollen weitergehen. Zentrale Gedenkfeier für Opfer der Ahrtal-Flutkatastrophe. Das Wetter: örtlich kräftige Schauer und Gewitter, in der Nacht Abkühlung auf 20 bis 13 Grad. Mein Name ist Christoph Haas. US-Präsident Trump will jetzt doch keine Gebühren von Schiffen in der Straße von Hormus verlangen. Auf seiner Online-Plattform schreibt Trump, statt der 20% Gebühr würden die USA Handels- und Investitionsabkommen mit den Golfstaaten abschließen. Alle Schiffe mit Ausnahme von iranischen könnten die Meerenge passieren. Nach der neuen Ankündigung Trumps sind die Ölpreise wieder gesunken. In Gießen gehen die Proteste nach der Räumung eines besetzten Uni-Gebäudes weiter. Nachdem die Gruppe das Gelände kurzzeitig verlassen hatte, demonstriert sie jetzt wieder vor dem Haus, das am Vormittag geräumt worden war. Aus Gießen, HR-Reporter Janis Gerhardt.
3: Rund 30 Aktivisten der linken Projektgruppe Freitraumhaus sind zurück am geräumten Gebäude der Uni Gießen. Zwischenzeitlich hatten zwei weitere Aktivisten ein anderes Uni-Gebäude besetzt, auch das wurde aber geräumt. Jetzt kampiert die Gruppe mit Stühlen und Plakaten vor dem ersten Haus. Ihre Forderung: das leerstehende Uni-Gebäude soll als Begegnungsort für die Menschen in Gießen genutzt werden. Der Protest soll noch bis Ende der Woche weitergehen.
2: Die Flutkatastrophe vor 5 Jahren war eine unmissverständliche Warnung. Das hat Bundespräsident Steinmeier bei einem Besuch im Ahrtal gesagt. Man schulde es den Opfern, das Land besser vor den Folgen des Klimawandels zu schützen. Bei der Flutkatastrophe in Rheinland-Pfalz und Nordrhein-Westfalen waren im Juli 2021 184 Menschen ums Leben gekommen. Der Wiederaufbau in den betroffenen Kommunen wird nach Schätzungen teilweise noch Jahrzehnte andauern. In diesen Minuten beginnt die zentrale Gedenkfeier in Bad Neuenahr-Ahrweiler. Auch Bundeskanzler Merz ist dabei. Die Frankfurter Goethe-Universität wird zum kommenden Wintersemester weniger Studienplätze anbieten. Konkret sind es 10% weniger Erstsemestler. Hintergrund ist der Hessische Hochschulpakt, durch den Einsparungen nötig sind. HR-Reporter Andreas Heigen.
4: Zum Wintersemester bietet die Goethe-Uni im Vergleich zum Vorjahr 455 Studienplätze weniger an. Es geht um Fächer wie gymnasiales Lehramt, Jura im Staatsexamen, Wirtschaftswissenschaften oder Biochemie. Uni-Präsident Schleif sagte, der Abbau von Studienplätzen in Numerus Clausus-Fächern sei nur ein erster Schritt hin zu weiteren Maßnahmen. Im Rahmen des Hochschulpakts müssen hessische Unis und Hochschulen in diesem Jahr rund 30 Millionen Euro einsparen.
2: Die 10. Etappe der Tour de France hat der slowenische Radprofi Tadej Pogačar gewonnen. In der Gesamtwertung liegt der viermalige Gesamtsieger jetzt gut 3,5 Minuten vor Verfolger Jonas Vingegaard aus Dänemark. ARD-Sportreporter Holger Gerska.
5: 15 Kilometer vor dem Ziel attackierte der Slowene aus einer kleinen Favoritengruppe heraus, überholte den bis dahin führenden Olympiasieger von Tokio, Richard Carapaz aus Ecuador, und gewann mit großem Vorsprung wieder einmal als Solist. Dahinter überzeugte auch der Olympiasieger Remco Evenepoel. Der Belgier hatte zwar schon den Anschluss an die Favoritengruppe verpasst, schloss aber in der Abfahrt wieder auf. In seinem Windschatten war aber auch Florian Lipovic stark, besser am Berg als der Belgier, im Ziel auf dem Tagesrang 4.
2: Das waren die Nachrichten. Und das Wetter: heute Abend und auch in der Nacht kann es teils kräftige Schauer und Gewitter geben. Örtlich ist auch Starkregen möglich. Es kühlt ab auf Werte zwischen 20 und 13 Grad. Morgen scheint teils die Sonne. Es gibt aber auch vereinzelt wieder Schauer und Gewitter, vor allem am Nachmittag in Südhessen. Dazu Höchstwerte zwischen 25 und 30 Grad. Die weiteren Aussichten: am Donnerstag meist trocken mit Sonne und Wolken, bis 33 Grad.

0: Mit eines der schönsten Gefühle zu wissen, man ist nicht alleine.
1: Und es ist einfach wichtig, auch politisch wahrzunehmen auf der Bundesebene, was ist hier passiert.
2: Und es scheint eine Angst zu geben, da richtig hinzugucken.
3: Es sind 5 Jahre vergangen seit der verheerenden Flut im Ahrtal. Die Zerstörungen sind noch nicht alle beseitigt. Die Trauer um die Toten dauert an und auch die materiellen Verluste sind für viele schwer zu verarbeiten. Die Fluten haben vieles weggeschwemmt. Leben, Erinnerungen, Zukunft. Aber es gibt auch viel Resilienz, den Willen weiterzumachen, einen Neuanfang zu wagen, wieder aufzubauen. Und wenn es wieder passiert, wären wir besser vorbereitet? Darüber wollen wir sprechen. Was bleibt, wenn alles geht? 5 Jahre Ahrtal, so haben wir getitelt. Der Tag, ein Thema, viele Perspektiven. 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Es gibt in der ARD-Mediathek einige Filme zur Katastrophe, die sich in der Nacht vom 14. auf den 15. Juli 2021 sehr schnell entwickelte. Extreme Regenfälle sorgten für die verheerenden Überschwemmungen. Aus kleinen Flüssen wurden reißende Ströme, die alles mitgerissen haben. In Deutschland starben 184 Menschen durch die Hochwasserereignisse, 135 davon allein im rheinland-pfälzischen Landkreis Ahrweiler. Ganze Ortschaften wurden verwüstet. Verlust, Trauma, Neuanfang, Leben nach der Flut, das ist einer der Filme, und zwar einer aus der Reihe Bundesweib. Bundesweib zeigt, wie politische und wirtschaftliche Entwicklungen das Leben der Menschen in Deutschland verändern, und zwar ganz nah an ihren Geschichten, Entscheidungen und Gefühlen. Menschen, die vor Ort leben, kommen zu Wort.
4: Als sich dann die Nachrichten verbreitet haben, der hat es halt nicht geschafft aus dem Dorf. Das war so, die ersten 2 Tage hat das so, glaube ich, das alles geprägt.
5: 14. Juli 2021. Extreme Unwetter in Rheinland-Pfalz lassen die Pegel der Ahr ansteigen. Der Fluss reißt in seiner Gewalt alles mit. Autos, Menschen, Häuser.
6: Für viele Familien bleibt das Zuhause auch 5 Jahre nach der Flut ein unsicherer Ort. Psychisch, aber auch physisch. Ein Grund? Der Wiederaufbau kommt langsamer voran als erhofft.
5: 135 Menschen sterben, unzählige verlieren Haus und Hof. Es gibt kaum jemanden, der nicht betroffen ist.
7: Und ich sah da halt Kinder in dieser Zerstörung, in diesem Matsch, in diesem Dreck spielen mit kaputten Sachen. Und dieser Schlamm, der war ja wirklich, da war ja alles drin. Ne, das war ja wirklich nicht schön.
5: Noch heute sind die Folgen zu spüren. Der Bundesweib lässt 3 Menschen zu Wort kommen, stellvertretend für die Betroffenen der Katastrophe.
8: Na, wenn man das so hört, dass dort eventuell noch Menschen in diesen Trümmern liegen, in denen man dort quasi in den Kellern arbeitet, das macht schon was mit einem.
5: Da ist Franziska. Sie führte mit ihrem Vater ein Restaurant in Dernau an der Ahr, das in der Flutnacht 8 Meter unter Wasser steht.
4: Mein Bruder war daheim, und dann haben wir halt gesagt, ja, stellt mal die Stühle hoch. Dann hat er mit ein paar Freunden noch bei uns angefangen, im Restaurant die Stühle hochzustellen. Ich glaube, irgendwie klar wurde es einem erst in den Abendstunden, als wirklich von der Oberadern kam, es sinkt einfach nicht, es geht immer weiter nach oben.
5: Rebecca aus Schleiden kümmert sich um Kinder aus dem Ahrtal und um deren traumatische Erfahrung.
7: Ich habe hunderte grüne Zettel geschrieben, wo irgendwie drauf stand, ihr seid nicht alleine, bleibt stark, wir glauben an euch, wir sind da.
5: Schließlich Sören, er kam aus Grimma in Sachsen angereist, als freiwilliger Helfer.
8: Natürlich auch viele persönliche Gegenstände, die da teilweise im Schlamm noch lagen und so. Also wenn man dann alte Bilderrahmen findet, das Glas gesplittert wie im Film, Plüschtiere, wo man dann weiß, okay, hier hat wahrscheinlich auch ein Kind gewohnt.
5: Es geht in diesem Bundesweib nicht nur um Vergangenes. Der Film zeigt auf, wie unterschiedlich ein Neuanfang aussehen kann. 5 Jahre nach der Flutkatastrophe im Ahrtal am 14. Juli 2021.
4: Die Leute kommen gerne wieder her. Mittlerweile sind wir einfach auch wieder ein attraktiver Urlaubsort. Was natürlich super für uns ist. Wir leben vom Tourismus, wir brauchen die Touristen, um zu überleben. Und die tragen natürlich auch dazu bei, dass es hier so schön ist und hier so lebenswert ist.
3: Norbert Kunze über den Film Verlust, Trauma, Neuanfang, Leben nach der Flut. Einen anderen Film zur Ahrtal-Katastrophe hat Susanne Jäger gemacht. Sie hat in der Flutnacht ihren Vater verloren. Der 90-Jährige hatte sein Auto umgeparkt, wie es auch von den Behörden empfohlen worden war, weg von der Ahr auf einen etwas höher gelegenen Platz. Aber als er dann ausgestiegen ist, war das Wasser schon fast kniehoch. Er kam einfach nicht mehr weg. In den Tagen danach wurde seine Leiche dann etwa 1,5 Kilometer entfernt von dem Platz, wo er gestanden hatte, in den Fluten gefunden. Frau Jäger, Sie beschreiben, wie Sie im Urlaub angerufen wurden vom Handy Ihres Vaters aus, aber es war eben nicht Ihr Vater dran, sondern ein Nachbar, wie Sie sofort den Urlaub abbrechen und nach Bad Neuenahr fahren, wo Ihre 87-jährige Mutter im Haus ausgeharrt hatte, ohne dass Sie

0: irgendjemand um sie gekümmert hatte, bis sie dann eintreffen und wir lernen einige der Nachbarn ihrer Eltern aus der Weststraße kennen und wie sie diese Flutnacht erlebt haben und überlebt haben. Wie sind Sie an dieses Filmprojekt rangegangen? Wie haben Sie zu dieser Form gefunden?
1: Ja, also der Ausgangspunkt war, dass die Redakteurin des WDRs, für die ich schon des Öfteren Filme gemacht habe, mich fragte, ob ich einen Film machen möchte zu der Flutkatastrophe, weil als das passiert, ich gerade in einem anderen Projekt war und da habe ich sie angerufen und ihr das erzählt und sagte, ich kann jetzt den Film nicht weitermachen, 2021, weil ich bin hier mitten in der Katastrophe und ich weiß jetzt gar nicht, wie das überhaupt alles so werden wird und habe das dann abgebrochen, das Projekt erstmal. Und das hat sie dadurch natürlich alles mitbekommen und hat mich immer mal wieder gefragt, ob ich mir nicht vorstellen könnte, eben auch einen Film zu machen über meine Geschichte, was ich anfänglich nicht wollte.
0: Warum wollten Sie es nicht?
1: Ich war natürlich in Trauer um meinen Vater und auch ja selber geschockt und ja, ich wollte einfach nicht so viel darüber reden und das, vor allen Dingen bin ich jetzt kein Mensch, der selbst so sehr in den Vordergrund tritt bei meinen Projekten und ich das als meine private Geschichte angesehen hatte. Es ist natürlich auch meine private Geschichte, aber da einfach nicht darüber sprechen wollte.
0: Es ist ein sehr persönlicher Film und gleichzeitig geht er weit über das Persönliche hinaus, wird dann eben exemplarisch. Aber dass Sie diesen sehr persönlichen Einstieg dann doch gewählt haben, das hat mich überrascht.
1: Ja, wobei man muss ja sagen, der Film, es wird jetzt auch öfter mal gesagt, er sei so emotional, aber letztendlich ist er eigentlich gar nicht emotional, weil ich habe nicht von meinen Gefühlen gesprochen in dem Film, also wenn nur mal ganz selten, sondern ich habe eigentlich erzählt, was mir passiert ist und das recht detailreich. Und ich denke, dass die Fakten an sich, also das, was passiert ist und das teilweise ja das Monströse an dieser Situation, das Ganze dann halt führt natürlich zu Emotionen dann bei den Zuschauern und Zuschauerinnen. Aber ja, letztendlich ist es halt sehr persönlich. Das sind einfach die Dinge, die mir da passiert sind. Und meine Gefühle, die benenne ich gar nicht so in dem Film, wenn man mal genau drauf guckt.
0: Ja, die Fakten sprechen einfach für sich. Und was Ihnen, finde ich, auch sehr gut gelingt, ohne dass Sie irgendwie dick auftragen, ist deutlich zu machen, welche Kraft das Wasser hatte. Wenn dann alles wieder trocken ist, dann vergisst man das ja auch schnell. Aber Sie haben Bilder von der Weststraße, in der Ihre Eltern gelebt hatten, aktuell und dann auch wieder in Rückblicken mit Archivmaterial während der Flutnacht. Wie war diese Vorstellung von den Wassermassen für Sie und welche Bilder haben Sie gefunden?
1: Ja, also ich habe dann irgendwann natürlich angefangen für den Film zu gucken, wie kann man das zeigen? Und da gab es ja sehr, sehr wenig Material, weil ja in der Nacht noch niemand da war. Also da waren ja keine Journalisten. Es war dunkel, das war alles ja abgeschottet. Da haben ja nur Privatleute gefilmt. Und ich habe dann, als ich dann vor Ort war, angefangen, halt diese Privatvideos einzusammeln. Also ich habe mich ganz aktiv auf die Suche gemacht. Und habe dann diese Bilder gefunden und wusste vorher ja natürlich auch nicht, wie es aussah. Klar, am ersten Tag nach der Katastrophe, da war das Wasser zurückgegangen in der Nacht, als ich 24 Stunden später ankam. Da war es halt matschig und es stank und es war laut am Rauschen, das Wasser. Das rauschte noch, wer weiß wie lange. Und das Wasser selber hatte ich ja auch nicht gesehen. Das habe ich ja dann auch erst durch diese Bilder gesehen, die ich dann da gefunden habe.
0: Sie haben eben auch noch Nachbarn aus der Weststraße, Nachbarn Ihrer Eltern befragt. Diese Traumatisierung, die kommt da sehr deutlich rüber. Wie haben Sie die Menschen erlebt, wenn Sie über die Ereignisse gesprochen haben für Ihren Film?
1: Ja, als ich ankam in Bad 9a und eigentlich noch gar nicht mit so vielen Menschen gesprochen hatte, also in Form von Interviews, habe ich gemerkt, dieses Trauma steckt überall. Also selbst als ich dann abends mal was gegessen habe, am Nebentisch im Restaurant unterhielten sich die Menschen über die Flut. Es war ja dann 4 Jahre später. Und man spürt es da überall. Da ist auch noch so eine ganz spezielle Atmosphäre dort. Ja, ich habe gedacht, das ist, als wäre es gestern passiert, als ich da jetzt ankam, obwohl man so ja nicht mehr so viel davon sieht.
0: Was hat Sie besonders berührt bei den Befragungen dann, bei den Interviews?
1: Naja, es war ja eher, als dass man von Betroffenem zu Betroffenen spricht. Deswegen, ich hatte halt eigentlich dann dieses Ausmaß doch schockiert und was jeder ja selbst für schlimme Geschichten erlebt hat. Und es gibt einfach so viele Geschichten. Das mit meinem Vater ist ja dann auch nur eine Geschichte von ganz vielen. Also was mich am meisten geschockt hat, ist, was es doch bedeutet, zu ertrinken in so einer Situation. Das hatte ich mir im Vorfeld, hatte ich das so ein bisschen verdrängt. Und wenn das dann natürlich alles so erzählt wird, wird einem das nochmal bewusster, was das für ein Tod ist.
0: Und Sie beschreiben ja auch, dass Sie lange recherchieren mussten, bis Sie überhaupt feststellen konnten, wo die Leichen dann hin transportiert wurden. Und das war auch kompliziert mit
1: Ja.
0: der Analyse, wer ist denn wer. Das war einem auch nicht so präsent. Die Aufarbeitung, das wird auch im Film deutlich, die Aufarbeitung ist nach wie vor ein Thema, weil sie nicht wirklich stattgefunden hat. Wie ist Ihre Analyse? Warum fällt es den Politikern, die damals auch in Amt und Würden waren, so schwer, Verantwortung zu übernehmen?
1: Ja, das ist eine gute Frage und es ist auch fatal, finde ich, weil man natürlich auch immer in die Zukunft blicken sollte. Es kann ja immer wieder was passieren und wenn man die Dinge nicht richtig und ehrlich aufarbeitet, dann ist die Wahrscheinlichkeit, dass man in die nächste Katastrophe wieder ähnlich hineinschlittert, ja größer, als wenn man sich wirklich angeschaut hat, was ist passiert und warum das nicht aufgearbeitet wird, ja, das ist die große Frage. Also es gab ja den Untersuchungsausschuss, es gab eine politische Aufarbeitung, aber es gab eben keine strafrechtliche Aufarbeitung. Und also es gab natürlich Untersuchungen, aber die waren halt nicht individualisiert. Also da wurde nicht auf die einzelnen Toten geguckt und wie sind sie ums Leben gekommen und wäre der vielleicht noch gerettet worden durch eine Warnung. Also es wurde einfach allgemein dann festgestellt, Warnungen hätten wahrscheinlich sowieso nichts genutzt. Also das sagt ja da auch der Staatsanwalt, was ich auch äußerst fragwürdig finde, sowas überhaupt zu sagen.
0: Ja.
1: Und es würde einfach nicht ausreichen, um es zu einer Anklage kommen zu lassen. Und das sind natürlich dann auch noch so juristische Dinge, die ich jetzt so im Detail jetzt hier auch gar nicht erklären kann. Aber es ist schon erstaunlich, weil wäre es zu einer Anklage gekommen, hätte man das öffentlich aufgearbeitet. Das heißt, man hätte neue Zeugen befragen können, man hätte sich die Einzelfälle angeguckt und man hätte wirklich nochmal rekonstruieren können, was ist genau passiert. Aber man weiß ja auch nicht, wer alles noch so in Verantwortung stand und was dann da alles passiert wäre. Und es scheint eine Angst zu geben, da richtig hinzugucken.
0: Welchen Unterschied würde es machen für die Betroffenen, wenn diese Aufarbeitung auch juristisch so stattgefunden hätte, wie Sie sich's gewünscht hätten?
1: Also für mich hätte es schon mal einen Unterschied gemacht, wenn es mal eine Entschuldigung gegeben hätte, muss ich tatsächlich sagen, wenn so offensichtliche Versäumnisse stattgefunden haben. Also diese Aufarbeitung ist für mich wichtig. Man kann die Vergangenheit ja jetzt nicht verändern und mein Vater wird nicht lebendig und die anderen Menschen, die gestorben sind, aber eben in die Zukunft gerichtet. Ist es halt wichtig, die Dinge aufzuarbeiten und auch zu sehen, wenn man sich so und so verhält, hat das auch strafrechtliche Konsequenzen in der Hoffnung, dass dann in Zukunft solche Katastrophen anders gehandhabt werden.
0: Sagt Susanne Jäger, die Autorin des Films Allein in der Flut, mein Vater und die tödliche Nacht im Ahrtal, zu finden in der ARD-Mediathek. Was bleibt, wenn alles geht? 5 Jahre Ahrtal, der Tag, ein Thema, viele Perspektiven. Der 14.07.2026, der ist für die Menschen im Ahrtal ein besonders emotionaler Tag, dieser Blick 5 Jahre zurück. Noch immer leiden viele unter dem Erlebten. Bei manchen ist der Wiederaufbau des Hauses nach 5 Jahren endlich fertig, aber dann fängt doch der Kopf an zu fragen, was ist da eigentlich passiert? Gerade an einem Jahrestag kommen die Erinnerungen noch mal stärker wieder hoch. Fabian Janssen hat in Bad Neuenahr-Ahrweiler eine Frau getroffen, die seit der Flutnacht mit ihren Traumata zu kämpfen hat.
2: Ah, toll, funktioniert, alles sitzt.
3: Claudia Kronen bastelt an ihrem kleinen Modell Kaffeehaus. Das Mini-Zahnrad sitzt und die kleine Modellfigur bewegt sich zu fröhlicher Musik. Sie verliert sich gern in den kleinen Welten, findet ein wenig Ruhe. Denn Claudia Kronen hat eine posttraumatische Belastungsstörung. Der Modellbau gibt ihr eins wieder.
2: Den Stolz, der mir halt die ganze Zeit fehlt, dieses wertig fühlen.
3: Die 60-Jährige sitzt oft allein an ihrem Tisch, traut sich nicht vor die Tür. Vor ihrer Erkrankung spielt sie in einer Theatergruppe, hat viele Freunde und arbeitet als Verwaltungsangestellte in einer Klinik. Seit mehr als einem halben Jahr nun ist sie erwerbsgemindert.
2: Wenn Sie Wortfindungsstörungen haben, Angststörungen haben, mit dem Auto nicht mehr fahren können, dann fühlen Sie sich ganz klein.
3: Es begann mit der Flutkatastrophe im Ahrtal 2021. Damals lebt sie ca. 300 Meter von der Ahr entfernt. Ihr selbst ist körperlich nichts passiert. Aber die Wassermassen schließen auch ihre Wohnung ein. Sie fühlt sich machtlos und was sie in der Nacht hört, verändert sie.
2: Ich habe einen Menschen im Wasser schreien hören und dieser Schrei, der verfolgt mich nachts immer noch.
3: Was bleibt, ist Erschöpfung. Wenn etwas nicht funktioniert, wird sie aggressiv, fühlt sich von ihrer Umgebung nicht verstanden.
2: Ich habe das ja am Anfang auch nicht verstanden. Warum bin ich auf einmal nur noch traurig? Warum liege ich nur im Bett? Warum kriege ich meinen Alltag nicht mehr geregelt?
3: Dabei ist klar, sie ist kein Einzelfall. Rund 30% der Menschen im Ahrtal haben nach der Flut Traumasymptome, berichtet Katharina Scharping, Fachärztin für Psychiatrie und Psychotherapie an der Ehrenwaldschen Klinik in Bad Neuenahr-Ahrweiler und Leiterin des Traumahilfezentrums. Sie erlebt jeden Tag, wie Betroffene ihre Belastung unterschätzen.
4: Die machen sich ganz viele Vorwürfe selber und sagen, eigentlich darf es mir doch nicht so schlecht gehen. Ich habe doch nur mein Auto verloren. Ich glaube, tatsächlich hat jeder hier seinen Alltag und seine Erinnerungen, seine vertraute Umgebung verloren. Und mitzubekommen, wie ein anderer Mensch in lebensgefährlichen Situationen, das ist nun mal genauso belastend, wie wenn es einen selber trifft.
3: Mehr als 8000 Erstberatungen gab es am Traumahilfezentrum seit der Flut. Und auch Claudia Kronen hat inzwischen verstanden, dass sie nicht allein ist. In der Psychotherapie lernt sie andere Flutbetroffene kennen. Sie gründen eine Selbsthilfegruppe. Alle 2 Wochen treffen sich die 4 Frauen in Cafés in Bad Neuenahr-Ahrweiler, sitzen zusammen, trinken Mocktails, essen und lachen wieder.
2: Ich glaube, das ist mit eines der schönsten Gefühle zu wissen, man ist nicht alleine. Jeder von uns hat ja sein Päckchen zu tragen und von daher bauen wir uns ja auch immer wieder gegenseitig auf. Wenn jetzt einer von uns eine Panikattacke hat, dann wissen wir, wie wir damit umgehen. Das hier macht uns zu einem sicheren Ort für uns. Ansonsten haben wir nicht viel sichere Orte. Wenn du dann das Gefühl hast, du musst da jetzt drüber sprechen und dein Gegenüber aber sagt, mein Gott, jetzt muss aber langsam mal gut sein, das ist doch schon 5 Jahre her, dann fühle ich mich da nicht sicher und dann erzähle ich nichts.
3: Sie wollen alle ermutigen, sich Hilfe zu suchen. Denn als Gruppe haben sie ihr Leid geteilt und können bereits wieder mit weniger Angst leben. Claudia Kronen hofft jetzt auf den nächsten großen Schritt.
2: Dass ich das irgendwann mal wegstecken kann und einfach unbeschwert an die A wieder gehen kann.
3: Für andere wird es mit der Traumaverarbeitung wohl erst losgehen. Jetzt, wo nach 5 Jahren der Wiederaufbaustress des Eigenheims rum ist, fängt der Kopf erst an, das Erlebte richtig zu verarbeiten. Deshalb wird mit einer neuen Welle an Traumapatienten gerechnet.
0: Es dauert, bis so ein Ereignis verarbeitet ist, wenn es überhaupt gelingt. Betroffen waren auch viele Kinder und auch sie haben ihr Zuhause, Familienangehörige und erstmal auch den gewohnten Alltag verloren. Da wurde viel Sicherheit von den Ahrfluten weggerissen. Claudia Skotnik vom Verein Fortuna kümmert sich insbesondere um Kinder und Jugendliche und ich erreiche sie vor Ort im Ahrtal. Hallo Frau Skotnik.
5: Ja, hallo, einen wunderschönen guten Tag.
0: Sie helfen mit einem Malzirkus. Was ist das für ein Projekt?
5: Ja, richtig. Also wir sind ja seit Tag 1 in der Flutkatastrophe vor Ort gewesen und haben geholfen und sehr schnell wahrgenommen, dass die Kinder in den Baustellen gewesen sind, das Ganze natürlich intensiv miterlebt haben, nicht nur in der Flutnacht, sondern auch darauf folgend, und dass die einen sicheren Ort benötigen. Und daraufhin haben wir uns überlegt, wie können wir einen schönen Raum mitten in dieser Zerstörung schaffen. Und da kamen wir auf die Zirkuswagen. Und diese Zirkuswagen haben ermöglicht, dass die Kinder in einem geschützten Raum die Kunsttherapie mitbekommen dürfen. Und und Kinder sind ja auch anders in ihrer Kommunikation. Wenn die Angst haben, die sprechen oftmals nicht drüber. Und da hatten sie die Möglichkeit bis heute, das zu malen, was sie nicht aussprechen können.
0: Was malen die Kinder und Jugendlichen denn so?
5: Das ist ganz unterschiedlich. Am Anfang waren das Bilder von Rettungswagen, von Hubschraubern, von auch Schlammbilder und Wasser. Ihr Haus wurde meistens immer schwarz gemalt oder auch Menschen im Wasser wurden gemalt, weil man darf nicht vergessen, viele der Kinder haben ja in der Flutnacht alles mitbekommen und einige davon saßen mit ihren Eltern verängstigt auf dem Dach und haben in dieser dunklen Nacht auch nur die Sterne gesehen, haben nur mitbekommen, wie viel Angst die Eltern haben, wie viel Geräusche, die sie nicht einordnen können, um sie herum geschehen sind. Und diese tiefe Angst, die begleitet die Kinder und die Jugendlichen bis heute. Und insbesondere jetzt 5 Jahre nach der Flut nehmen wir wahr, dass auch die Eltern gerade nach dem Funktionieren, alle waren ja beschäftigt mit Wiederaufbau, mit Anträge stellen, mit dem Funktionieren, um wieder ein normales Leben führen zu können. Und jetzt kommen viele Eltern nach dem Wiederaufbau auch zur Ruhe und fallen in ihre posttraumatischen Belastungsstörungen. Und das wirkt sich wiederum auf die Kinder aus, die dann jetzt, so wie wir es wahrnehmen, auch in Panikattacken, in Essstörungen, in Einnässen denken. Also wir haben Kinder da, die sich nicht mehr anfassen ließen oder waschen ließen oder nicht mehr durch irgendeinen Matsch gehen konnten. Kinder, die gesehen haben, also gerade ein paar Kinder, die auch gesehen haben, wie Menschen in den Fluten ertrunken sind, auch Familienangehörige. Und man merkt eine ganz, ganz große Verunsicherung und auch wieder Retraumatisierung bei den Kindern.
0: Wenn Sie das so beschreiben, dann wird ja auch deutlich, dass gerade auch die Situation für die Eltern, für die Kinder dann nochmal eine zusätzliche Belastung sind, weil sie ihre Eltern auch so hilflos erleben. Jetzt erreicht das Programm die Kinder, aber letztlich auch wieder die ganze Familie.
5: Richtig, also wir bieten auch den Familien Unterstützung, denn nur dadurch können wir eine Stärkung der Kinder ermöglichen. Und das ist ganz wichtig in allen Bereichen zu schauen, dass nicht nur das Kind, sondern die ganze Familie einen Raum haben. Und das ist hier bei uns möglich am Malzirkus in der Kreativwerkstatt und im Begegnungscafé in der Eifelliebe Ahrtal, wo dann auch die Eltern sich auch einfach mal austauschen können und sich auf Augenhöhe begegnen. Also dieses Niederschwellige, ohne dass man einen Termin vereinbaren muss oder warten muss, sondern sich einfach begegnen und begleitet zu werden, das hilft.
0: Die Sicherheit ist gerade für die Kinder erstmal weg. Die haben schmerzlich erfahren, dass ihr Zuhause möglicherweise eben keinen Schutz mehr bietet, ihre Eltern sie auch nicht schützen können. Wie kann man denn so ein erschüttertes Grundvertrauen wieder heilen?
5: Das ist ein sehr, sehr langer Weg. Und im Prinzip gilt es Kindern, aber auch Erwachsenen, den Mut und auch die innere Stärkung in den Bereichen zu geben, wie wir sie anbieten, in diesen niederschwelligen, auch resilienzstärkenden Methodiken, die auch die Traumapädagogen haben, mit der Kunsttherapie, mit der tiergestützten Therapie. Das sind so ganz simple Momente, wo Kinder selbst ihre Eltern auch ermutigen, wenn die Eltern Schwierigkeiten haben, also eine Mama, die Schwierigkeiten hat, aufzustehen morgens, und das Kind kriegt das auch mit der Zeit. Und dann, dass das Kind sagt, Mensch, Mama, komm doch mit in den Malzirkus. Komm, das tut mir auch gut und vielleicht tut es dir auch gut. Und dieses Wahrnehmen von, was tut mir gut, ist schon ein ganz wichtiger Schritt dahin.
0: Haben sich denn die Bilder, die die Kinder und Jugendlichen malen, inzwischen verändert?
5: Die Bilder haben sich zum größten Teil verändert in Form von in eine positive Wandlung. Also wir schauen ja auch immer, dass wir die Kinder darin stärken, dass die ihre inneren Bilder auch positiv wandeln können. Und das nehmen wir auch verstärkt wahr. Das heißt zum Beispiel, das Bild, wo vorher das Haus schwarz gewesen ist und überall Wasser gewesen ist, hat sich jetzt mit einem bunten Haus und einem Regenbogen verändert.
0: Da kommt wieder Farbe ins Leben, nicht nur Schlamm und Zerstörung. Das ist doch wirklich schön. Frau Skotnik, ganz herzlichen Dank für diese Einblicke in die Arbeit des Vereins Fortuna Hilft und Ihr Projekt Malzirkus im Ahrtal. Alles Gute weiterhin.
5: Vielen herzlichen Dank.
0: Resilienz ist ein ganz wichtiges Stichwort. Widerstandskraft, die Fähigkeit, schwierige Lebenssituationen, Krisen oder Rückschläge zu bewältigen und gestärkt aus ihnen hervorzugehen. Und diese Fähigkeit kann man trainieren. Letztlich machen das auch die Kinder beim Malzirkus. Der Arbeiter-Samariter-Bund hat eine Studie gemacht zur gesellschaftlichen Resilienz nach der Ahrtal-Flut. Edith Wallmeier ist Geschäftsführerin Einsatzdienste und Bildung beim ASB-Bundesverband. Frau Wallmeier, was macht Menschen stark in Krisensituationen?
6: Tatsächlich macht Gemeinschaft macht Menschen stark. Wir haben im Rahmen der Studie auch gesehen, dass Familie, Nachbarschaft, freiwillige Helferinnen und Helfer, dass diese Kreise und Gruppen Menschen stark machen. Das ist tatsächlich so, dass Menschen sich in Gemeinschaft gut aufgehoben fühlen, sicher fühlen. Wir haben es ja eben auch noch mal gehört. Und das haben wir im Rahmen der Studie unter anderem auch erhoben.
0: Die Studie ist im Rahmen eines Resilienzprogramms der Bundesregierung abgelaufen. Was ist das für ein Programm?
6: Genau, das ist ein Programm. Wir haben insgesamt in drei Orten diese Studie erhoben, in drei Orten in Deutschland. Das war in Erftstadt, in Meschenich, in Flutgebieten, aber auch in Neustadt, in Sachsen, die von Waldbränden betroffen waren, haben dort Menschen interviewt, um zu schauen,

0: Auch für den ASO-Arbeit der Samariterbund sind wir auf dem richtigen Weg. Und was sagen die Studien? Wie können wir Menschen besser auf zukünftige Katastrophen vorbereiten? Wie können wir sie unterrichten? Welche Maßnahmen müssen wir ergreifen, um Menschen dahin zu befähigen, sich selber zu helfen, gerade in den ersten Stunden einer Katastrophe?
1: Und was haben Sie festgestellt? Sind Sie da auf dem richtigen Weg?
0: Ja, erfreulicherweise sind wir auf dem richtigen Weg, aber wir haben natürlich schon auch noch mal Dinge gesehen, die wir verstärken müssen als Arbeit des Samariterbund. Wir haben
1: Ja.
0: zum Beispiel gesehen, dass es unzureichende Kenntnis über Krisenvorsorge gibt, leider immer noch. Man sollte ja denken, dass wenn Menschen, die gerade eine Katastrophe überstanden haben, dann auch für die Zukunft sozusagen vorsorgen. Aber wir nennen das manchmal Katastrophendemenz. Also das ist tatsächlich, es wird vergessen und es wird möglicherweise auch verdrängt, wenn das Ereignis einen bestimmten Zeitraum vorbei ist. Geht man wieder zum Alltag über und vergisst einfach das, was man sich nach der letzten Katastrophe vorgenommen hatte, nämlich, dass man vorsorgen kann im Sinne von, man kann Notfallrucksäcke packen, wo die wichtigsten Dokumente drin sind. Man kann Vorräte anlegen. Aber es geht eben auch um das Wissen, wie ich mich in Krisensituationen verhalte. Zum Beispiel ganz einfach, wenn der Strom ausfällt. Wir hatten das unlängst in Berlin. Wie verhalten Menschen sich? Was ist das richtige Verhalten bei Stromausfall oder bei Wassereinbrüchen, wie wir es im Ahrtal hatten? Das ist Wissen, das wir mit unseren ehrenamtlichen Helferinnen und Helfern auch konkret beschulen, sowohl bei Kindergartenkindern, in Schulen, aber auch in Seniorenkreisen und in anderen Gruppierungen.
1: Wir haben das ja auch gehört. Es gab die Vermutung, dass die Menschen, selbst wenn es Warnungen gegeben hätte damals im Ahrtal, diese Warnungen von vielen nicht ernst genug genommen worden wären. Was ja tatsächlich sein kann, weil man eben schnell vergisst, welche Kraft Wasser hat. Was kann man da tun, um das Problembewusstsein zu schärfen und aufrechtzuerhalten, auch nach einer Krise?
0: Wir gehen konkret an die Einrichtungen heran, an Kommunen, Städten, im ländlichen Raum. Gemeinsam mit anderen Hilfsorganisationen gibt es oder setzen wir um das Programm Erste Hilfe mit Soforthilfeeinheiten. Also das geht im Prinzip darum, Menschen darin zu unterrichten, wie sie sich selber schützen können. Und diese Selbstschutz Einheiten, die wir unterrichten, da geht es darum, wie verhalte ich mich bei Stromausfall, was mache ich, wenn plötzlicher Wassereinbruch ist, wie schütze ich mich vor Orkanböen, welche Voraussetzungen sollte ich erfüllen, um sozusagen mich und meine Familie, meine Nachbarn, meine Gemeinschaft zu schützen.
1: Und glauben Sie, dass solche Informationen geholfen hätten im Vorfeld, damit die Leute auch Warnungen ernster nehmen?
0: Ja, auf jeden Fall. Davon gehen wir fest aus. Wenn das regelmäßig geübt und trainiert wird und regelmäßig darüber informiert wird, dann rettet das Menschenleben und schützt die Menschen und versetzt sie in die Lage, sich selber zu helfen. Das ist eine klare Erkenntnis der Studie, die wir durchgeführt haben.
1: Das ist praktisch wie mit dem Erste-Hilfe-Kurs. Man muss das Gelernte da immer wieder auffrischen, sonst
0: Ja,
1: gerät es in Vergessenheit.
0: genau. Das ist so.
1: Diese Selbsthilfefähigkeiten gezielt zu stärken, das ist auch ein ganz wichtiger Ansatz. Was haben Sie da festgestellt in der Studie? Was macht es aus, wenn Angebote aus Familie und Freundeskreis kommen, um sich zu helfen, im Gegensatz zu den professionellen Angeboten?
0: Was wir festgestellt haben, dass das Vertrauen der Bevölkerung in Hilfsorganisationen, in das Technische Hilfswerk, in die Feuerwehren tatsächlich außergewöhnlich hoch ist. Und das erleben wir auch in unseren Kursen, die wir umsetzen, bei den Erste Hilfe mit Selbstschutzinhalten, dass Menschen bereit sind, mit Interesse hören, das, was wir unterrichten, worüber wir informieren und das dann auch zu Hause umsetzen. Gleichzeitig haben wir im Rahmen der Studie aber auch festgestellt, dass das Vertrauen in staatliche bzw. kommunale Strukturen tatsächlich nicht so groß ist. Und das gilt es natürlich schon noch mal weiter zu verstärken. Aber wir als Hilfsorganisation genießen natürlich auch durch die Strukturen, die wir schon auch außerhalb der Katastrophe, vor der Katastrophe in den Regionen hatten, einen guten Ruf und ein gutes Vertrauen der Bevölkerung, was uns natürlich in unserer Arbeit sehr hilft.
1: Also man muss aber auch den Menschen vor Ort helfen, sich selbst zu helfen. Und wie weit kann man da lokale Netzwerke von außen stärken?
0: Das können wir sehr gut. Wir dürfen nicht vergessen, wir sind ja selber auch Teil dieser Strukturen, ne? Die vor Ort in den Kommunen, in den Städten und Gemeinden

0: tätig sind. Das ist das eine. Aber wir bestärken Menschen auch immer wieder darin, das zu tun, was in Corona durchaus auch seinen Anfang genommen hat, nämlich schaut auf eure Nachbarn, schaut rechts und links. Wenn Menschen mit besonderen Bedürfnissen in eurer Straße leben, klingelt aktiv und fragt, wie ihr unterstützen könnt, ob ihr unterstützen könnt. Wenn ihr in Hochhäusern in Köln lebt, klingelt an Türen, wo ihr Menschen noch nie angetroffen habt, mit denen ihr noch nie Kontakt hattet, aber achtet aufeinander und seid achtsam im Sinne von, lasst uns eine achtsamere Gesellschaft werden, als wir es im Moment sind.
1: Und Menschen haben ja eigentlich das Bedürfnis, einander zu helfen. Edith Wallmeier, Geschäftsführerin und Leiterin der Einsatzdienste und Bildung beim ASB-Bundesverband. Vielen Dank, Frau Wallmeier.
0: Dankeschön.
1: Der Klimawandel beeinflusst bereits heute die Häufigkeit und Intensität von Extremwetterereignissen in Deutschland. Starkregen, Hitzewellen und Überschwemmungen. Vor 5 Jahren wurde uns das im Ahrtal deutlich vor Augen geführt. In diesem Sommer müssen wir mit Temperaturen zurechtkommen, die wir früher nur in südlichen Urlaubsländern erlebt hatten. Wie sind wir da für die Zukunft gerüstet? Eine Zukunft, die uns mit hoher Wahrscheinlichkeit öfter solche Extreme bringen wird. Welche Rolle spielt dabei der Klimawandel und wie bedroht das Wetter die Zukunft der Menschen? Jennifer Siegler aus der ARD-Klimaredaktion berichtet.
2: Carsten Schwanke wird heute noch mehreren Millionen Menschen vor den Fernsehern sagen, wie das Wetter wird. Der Meteorologe arbeitet im ARD-Wetterkompetenzzentrum im Hessischen Rundfunk in Frankfurt. Schwanke kann sich noch gut an den Tag der Ahrtalflut erinnern.
3: Ich habe an dem Tag gearbeitet, auch am nächsten Tag. Ich bin also auch am nächsten Morgen noch wach geworden mit dem Wissen, was da an Regen gekommen ist. Und ja, mir fiel die Kinnlade runter, denn diese Bilder hätte ich nie erwartet.
2: Wassermassen mit diesen Auswirkungen waren hier bisher unbekannt. Aber klar ist, wir müssen uns auf sie einstellen.
3: Die Forschung spricht eigentlich eine eindeutige Sprache und die Zahlen zeigen es auch heute schon. Wir müssen mit einer weiteren Zunahme von Starkregen rechnen und zwar vor allem in der Intensität.
2: Die Erderwärmung liegt im weltweiten Mittel aktuell bei 1,4 Grad Celsius. Im Pariser Klimaabkommen von 2015 einigte sich ein großer Teil der Weltgemeinschaft, dass die Erderwärmung auf 1,5 Grad begrenzt werden soll. Diese Marke haben wir also fast schon erreicht, viel früher als gedacht. Das hat tödliche Folgen, sagt Klimaforscherin Friederike Otto, die die Zusammenhänge von Wetter und Klima unter anderem für den Weltklimarat analysiert.
4: Und dass eben auch jetzt schon unglaublich viele Menschen ihr Leben, ihre Lebensgrundlage verlieren aufgrund intensiverer und unhäufigerer Extremwetterereignisse. Und mit jedem Zehntel Grad globaler Erwärmung gibt es davon eben mehr.
2: Aber warum kommt es durch die Erderwärmung zu mehr Starkregen? Das fragen wir Aljoscha Kress vom Hessischen Landesamt für Naturschutz, Umwelt und Geologie.
5: Das liegt in der Physik. Wenn es wärmer wird, verdunstet einfach auch mehr Wasser. 7% pro Grad mehr. Das bedeutet, und da haben wir ja gerade drüber auch gesprochen, wenn es wärmer wird, wird auch mehr Wasser in der Luft sein. Und dieses Wasser kommt auch irgendwann runter. Dann aber halt eben geballt in diesen Starkregenereignissen.
2: Mehr Wasser in der Luft und mehr Starkregenereignisse. Fluten wie die im Ahrtal werden laut aktueller Klimaforschung also häufiger passieren. Aber auch anderes Extremwetter nimmt zu. Klimawissenschaftlerin Friederike Otto will deswegen auch die Folgen für die Menschen in den Blick nehmen.
4: Wenn wir eben diese Studien zu Extremwetterereignissen machen, wo wir uns eben einerseits angucken, welche Rolle spielt der Klimawandel, aber dann eben auch, welche anderen Faktoren waren relevant? Gab es Frühwarnsysteme? Wenn ja, wen haben die erreicht?
2: Im Fall der Ahrtalflut wurden viele Menschen nicht erreicht. Warnungen kamen falsch oder gar nicht. Deswegen wurde das Katastrophenmanagement vor Ort komplett neu aufgestellt. Und auch beim Deutschen Wetterdienst wurde viel verändert, sagt Thomas Kratsch, Leiter der Abteilung Beratungs- und Warndienste.
6: So haben wir zum Beispiel Videokonferenzen eingeführt als Austauschformat zwischen regionalen Wetterberatungen des DWD, den Hochwasserzentralen und Vertretern der betroffenen Länder. Und dort wird auch stärker der Fokus auf die Unsicherheiten der Wettervorhersage und auf mögliche Auswirkungen der Wetterlage hingewiesen.
2: Unsicherheiten, weil schwer vorhersagbar ist, wo genau ein Unwetter sich entlädt. Um im Ernstfall schneller reagieren zu können, hat der Deutsche Wetterdienst eine große Änderung bei der Wettervorhersage vorgenommen, die früher alle 3 Stunden aktualisiert wurde.
6: Dieses Modellsystem läuft anders als vor 5 Jahren, inzwischen mit einer Update-Rate von jeder Stunde. In jeder Stunde bekommen wir eine neue Vorhersage für die nächsten 12 Stunden auf den Tisch.
2: Bei den Wettervorhersagen und dem Warnmanagement hat sich seit der Flut im Ahrtal also viel verbessert. Aber das reicht nicht, sagt Meteorologe Carsten Schwanke.
3: Konsequenter Klimaschutz ist die wichtigste Antwort.
2: Denn Warnsysteme können nur dabei helfen, die Menschen früher zu warnen. Extremwetter verhindern können sie nicht.
1: Jennifer Siegler aus der ARD-Klimaredaktion über die Lehren aus der Katastrophe. Was bleibt, wenn alles geht? 5 Jahre Ahrtal, der Tag, ein Thema, viele Perspektiven. Nach der Ahrtalflut wurden viele Studien gemacht, natürlich auch eine zum Ahrtal und dem Klimawandel. Christoph Zielhofer ist an der Uni Leipzig Professor für physische Geographie und er beschäftigt sich mit Georisiken und Umweltkrisen und das natürlich auch vor dem Hintergrund der globalen Klimaveränderungen. Herr Professor Zielhofer, was hatte der Klimawandel mit der Flut vor 5 Jahren zu tun?
7: Also wir müssen erst einmal erkennen, dass mit dem Klimawandel die Temperaturen global zunehmen und mit einer global zunehmenden Temperatur ist halt auch mehr Energie im System. Und die Atmosphäre kann einfach mehr Wasser aufnehmen und dieses Wasser, das wird dann halt irgendwann auch als Niederschlag wieder zum Boden kommen und letztendlich ist diese globale Erwärmung dafür da, dass die Kapazität der Wasserspeicherung in der Atmosphäre stark zugenommen hat.
1: Das heißt, diese Überflutungen im Ahrtal muss man dem Klimawandel zurechnen?
7: Nein. Also wir haben natürlich auch natürlicherweise vorkommende Flutereignisse. Die hat es immer schon gegeben. Das haben wir auch, sage ich mal, durch eigene Untersuchungen belegen können. Wir konnten also Schotter in den Ahrauen finden, die eindeutig auch auf Hochflutereignisse zurückzuführen sind. Und wir konnten das bis 1500 Jahre zurückverfolgen. Also das gab es immer schon, auch ohne Klimawandel. Allerdings ist es eben so, dass mit der Temperaturerhöhung, die wir jetzt eben seit 20, 30, 40 Jahren beobachten können und die auch immer noch exponentiell zunimmt, dass wir damit dann eben ein höheres Risiko haben für noch höhere Flutereignisse.
1: Welche Folgen wird der Klimawandel in Zukunft haben? Welche Risiken für eine Region wie das Ahrtal ergeben sich daraus? Da geht es ja auch um die geologischen Gegebenheiten.
7: Ja, das ist richtig. Also im Grunde genommen haben wir Gebiete in Mitteleuropa, sage ich jetzt mal, oder auch global, die eine höhere Anfälligkeit gegenüber Flutereignissen haben. Und da ist die Ahr-Region eigentlich ein Paradebeispiel dafür, wie gefährlich sich letztendlich solche Niederschläge entwickeln können. Weil wir haben dort sehr steile Hänge und wir haben sehr enge Täler. Und beides führt bei Starkregenereignissen dazu, dass wir in relativ kurzer Zeit sehr, sehr starke Hochflutereignisse haben können. Das ist, sage ich mal, dort vorgeprägt. Hinzu kommt auch, dass die Böden geringmächtig sind, wenig Wasser speichern können und Niederschlagsereignisse relativ schnell dann eben auch oberflächlich abflusswirksam sind.
1: Wie ist das eigentlich in anderen gefährdeten Regionen? Gibt es überhaupt Regionen, die weitgehend vor Überflutungen geschützt sind in Deutschland?
7: Ja, das wären dann eigentlich im Prinzip dann genau die umgekehrten Fälle. Also die Gebiete, die, sage ich mal, eher durch ein flaches Relief gekennzeichnet sind und Gebiete, die vor allen Dingen auch dadurch gekennzeichnet sind, dass sie Böden haben, die sehr gut Wasser aufnehmen können. Und das sind dann in der Regel Böden, die durch Sande gekennzeichnet sind. Und sowas finden wir sehr häufig in Norddeutschland beispielsweise, also dort, wo die ehemaligen Gebiete sind, die von den Eiszeiten geprägt worden sind. Dort sind, sage ich mal, solche Hochflutereignisse eher selten. Und es gibt auch dort eben diese Niederschlagsmengen, die wir im Ahrtal beobachten konnten. Und allerdings führt es dann eben nicht dazu, dass wir dann eben diese katastrophalen Flutereignisse haben. Da ist einfach die Landschaft mit einer größeren Resilienz ausgestattet, also widerstandsfähiger gegen sowas.
1: Und die Böden können mehr Wasser zum Teil aufnehmen, wie Sie gesagt haben.
7: Genau.
1: Was unterscheidet eigentlich Überflutungen mit Klimawandel von Überflutungen in früheren Zeiten ohne Klimawandel?
7: Ich würde sagen, das ist schwer zu sagen, weil wir letztendlich auch in Zeiten, wo wir keinen Klimawandel hatten, immer schon auch Hochflutereignisse hatten. Es geht eigentlich eher darum, dass diese Ereignisse jetzt zunehmen und dass sie in der Anzahl her auch eine höhere Intensität haben. Es ist also nicht leicht, sage ich mal, aus einem einzigen Ereignis einen Klimawandel abzuleiten, wobei sich dort auch in den letzten Jahren einiges getan hat. Es gibt die sogenannte Attributionsforschung. Das ist eine Forschungsrichtung, die versucht, die Wahrscheinlichkeit zu benennen, inwieweit der Klimawandel für bestimmte Niederschlagsereignisse verantwortlich ist. Und da wird für das Ahrtal beispielsweise angenommen, dass das Ereignis 2021 in etwa zwischen 3-19% zusätzlich an Wucht gewonnen hat aufgrund des Klimawandels.
1: Man muss also mit einbeziehen, dass es wahrscheinlich ist, dass sowas sich wiederholt, auch in kürzeren Abständen, als das in früheren Zeiten der Fall war. Hat man beim Wiederaufbau jetzt die Risiken da ausreichend mitbedacht?
7: Ich sage es mal so, was vorher definitiv nicht bedacht worden ist, ist, dass man bei den Risikokarten, also bei den Hochwasserrisikokarten, die also vor dem Ereignis 2021 publiziert waren, sind die bekannten Hochflutereignisse aus dem Jahre 1910 und 1804 sind in diese Daten nicht eingeflossen. Man hat also da im Prinzip nur Daten hergenommen, die man über Pegelmessungen die letzten 40, 50, 60 Jahre gemessen hatte. Und in dieser Phase gab es diese extremen Niederschlagsereignisse nicht. Das heißt, diese Karten waren in dem Sinne unterschätzt, beziehungsweise haben das Risiko unterschätzt wiedergegeben. Es ist jetzt anders. In den neueren Karten werden diese extremen Ereignisse mit eingespeist. Und das hat auch zur Folge, dass die Risikoabschätzung im Ahrtal jetzt, würde ich sagen, genauer ist, als das vorher war.
1: Wie ist das eigentlich von der Natur her? Stellt sich die Natur auf geänderte klimatische Bedingungen ein? Also würden sich zum Beispiel Flussläufe auf lange Sicht gesehen verändern?
7: Ich denke mal, es ist eher vielleicht sogar umgekehrt. Auen und Flussläufe haben ein sehr, sehr langes Gedächtnis. Und das bedeutet, dass bei Hochflutereignissen häufig alte Flussläufe wieder angezapft werden und reaktiviert werden. Und das birgt auch eine große Gefahr mit sich. Und ein Paradebeispiel für diese Situation war beispielsweise die Überflutung des Hauptbahnhofs in Dresden bei dem Jahrhunderthochwasser 2002. Da war das in der Tat so, dass die Weißeritz, ein Nebenfluss von der Elbe, sich ihren alten Weg wieder gebahnt hat und damit dann den Hauptbahnhof überflutet hat. Also ich denke mal, das ist also auch etwas, was man berücksichtigen muss, dass die Formen der Täler und die Geländeformen muss man berücksichtigen und führt halt eben dazu, bei Hochflutereignissen bahnt sich der Fluss häufig in sein altes Bett zurück.
1: Sagt der Geologe Professor Christoph Zielhofer von der Uni Leipzig. Dankeschön. Wir müssen uns auf extreme Wetterbedingungen einstellen. Das wird seit einigen Jahren schon deutlich und wir müssen mit den Folgen leben. Auch die Gemeinde Rech im Landkreis Ahrweiler war betroffen von den Fluten vor 5 Jahren. Von den rund 500 Einwohnerinnen und Einwohnern dort verloren viele ihr Zuhause. 23 Häuser wurden weggespült oder mussten später abgerissen werden. Eines, was noch steht, das wird gerade wieder aufgebaut und zwar von Schülerinnen und Schülern der Friedrich-Dessauer Schule in Limburg. Sarah Willems war im Ahrtal und hat die Auszubildenden einen Tag lang auf der Baustelle begleitet.
8: Hier wird gehämmert, gesägt und verputzt. 11 Berufsschüler, 4 Lehrkräfte und ein Schulleiter. Sie alle haben eine Mission, ein fast 200 Jahre altes Fachwerkhaus wieder aufzubauen. Das steht in Rech im Ahrtal und ist vor 5 Jahren zerstört worden. Als Berufsschullehrerin Michelle Hernanza die Ruine das erste Mal sah, war sie noch nicht optimistisch, was das Projekt betrifft.
9: Also mein erster Gedanke war, wir reißen es ab.
8: Haben sie aber nicht. Seit einem Jahr fahren Berufsschüler sämtlicher Klassen der Friedrich-Dessauer Schule aus Limburg regelmäßig hierher. Über eine Stunde Fahrt, fast jede Woche. Und manchmal bleiben sie sogar über Nacht.
10: Ist ja eine echt coole Aktion, sowas.
8: Die Arbeit hier ist anders als auf den Baustellen ihrer Betriebe.
9: Ich kann mir für die viel mehr Zeit nehmen. Wie auf der Baustelle selbst, da muss es ja immer schnell gehen. Und das ist natürlich für die Maurer auch so. Die Tischler, die Maurer, hier können die mal kleine Handgriffe gezeigt bekommen, wo vielleicht auf der Baustelle nicht so viel Zeit ist, weil ja da auch Termine, das muss schnell gehen.
8: Einer der Schüler vor Ort ist der 20-jährige Maurergeselle Benedikt Nowak.
10: Den Menschen hier ging es halt schlecht damals. Und wenn wir jetzt, es ist zwar schon ein bisschen her, aber wenn wir denen jetzt trotzdem helfen, dann hilft das im Endeffekt den Menschen hier weiterzumachen.
8: Zum 5. Mal jährt sich die Flutkatastrophe nun. Wie es ihm und seiner Gemeinde damals ging, daran erinnert sich Bürgermeister Thomas Hostert.
11: So schnell stiegen die Pegel zu der Zeit. Und das war schon ja, für uns alle nicht mehr nachzuvollziehen. Das haben wir alle nicht mitgerechnet, dass das so hoch kommt.
8: Nach der Flut kam die Hilfe.
11: Limburg ist nach der Flut unsere Partnergemeinde geworden, die uns dann im Aufbau unterstützen sollte.
8: Danach kauft der Landkreis Limburg-Weilburg ein zerstörtes Haus aus Privatbesitz in Rech und schenkt es der Gemeinde. Daran geknüpft die Abmachung, dass die Limburger Berufsschule für den Wiederaufbau zuständig ist, unter der Leitung des Schulrektors Stefan Lauchs.
12: Na, es war eine der schlimmsten Katastrophen in den letzten Jahrzehnten bei uns in Deutschland. Und deswegen war es für uns einfach eine Ehrensache, hier zu helfen.
8: Bei der Flut stand das Wasser bis zum ersten Stockwerk des Hauses. Im Erdgeschoss waren nur noch die Balken des Fachwerkhauses übrig. Mittlerweile sind die Gefächer, also die Zwischenräume zwischen den Balken, wieder mit Lehm ausgefüllt. Der Schulleiter weiß, die Motivation ist groß.
13: Wir sind hier einfach ein Team, das wird man auch merken. Die Schüler, sie verfallen ins Du. Das ist so ein Vertrauensbeweis und das ist einfach auch für uns und für mich ein ganz besonderes Zeichen, dass es denen hier wirklich gut gefällt und dass sie einfach Bock haben.
8: Das heutige Team besteht aus angehenden Tischlern, Maurern und Malern. Sie tauschen morsche und löchrige Holzbalken aus, bauen eine Mauer im Schuppen hinterm Haus auf und verputzen das Haus von innen. Um 13 Uhr gibt es Mittagspause. Bekocht werden die Azubis von Hausfrauen aus dem Dorf, aus Dankbarkeit für ihre Hilfe. Eine davon ist Jutta Knieps.
14: Über die Jugend braucht mir auch keiner mehr zu schimpfen. Also wenn ich sehe, wer hier Schlamm geschippt hat und so, bis zum Umfallen. Und da glaubt man auch irgendwann wieder an das gute Mensch.
8: Wenn das Haus fertig ist, soll es ein Gemeindezentrum für die gut 500 Bewohner und Bewohnerinnen von Rech werden.
1: Schüler bauen auf, ein Wiederaufbauprojekt, bei dem alle profitieren, in der Gemeinde Rech im Landkreis Ahrweiler. Wir wollen noch eine andere Perspektive reinbringen in unsere Sendung und das tun wir mit Hilfe von Jörn Birkmann von der Uni Stuttgart. Er ist Professor für Stadtentwicklung und Raumplanung. Herr Professor Birkmann, Ihr Schwerpunkt ist Vulnerabilität und Risiken durch Naturgefahren und Klimawandel. Nach der Flutkatastrophe ist der Forschungsverbund Klimaanpassung Hochwasserresilienz entstanden, kurz K. Was konnte und was kann die Wissenschaft da leisten?
15: Ja, guten Abend, Frau Renk. Die Wissenschaft kann sicherlich in solchen aufgeheizten Situationen, wo großer Frust herrscht, großes Chaos in Teilen und natürlich auch Unsicherheit, vielleicht durch bestimmte neue Daten, eigene Einschätzung von außen als neutraler Makler auftreten und vielleicht auch einige Lösungsansätze oder diskutierte Lösungsansätze kommentieren. Das war so unser Gefühl, als ich das erste Mal oben in der Sporthalle war, damals mit der Ministerpräsidentin. Da war auch doch noch relativ viel Frust zwischen den Bänken und Stühlen zu merken, die da im Saal saßen.
1: Und dann ist es gerade gut, wenn jemand von außen kommt, ne, und nicht beteiligt ist und womöglich mit Schuldzuweisungen zu rechnen hat.
15: Ja, und wo man eben auch tendenziell davon ausgeht, wenn man aus einem anderen Bundesland kommt und mit 10 Institutionen an einem Thema forscht und auch durch die Forschung Hilfe leisten will, dass man dort auch Brücken bauen kann und sich verschiedene Positionen auch gut anhören kann, aber dann eben auch mit eigenen Daten bestimmte Fragestellungen nochmal untersucht und auch Hilfestellungen gibt. Und wir hatten auch, das war vielleicht auch nochmal ein Vorteil, relativ gute Kontakte auch in verschiedene Bundesministerien, weil es wurde ja relativ schnell auch klar, man sollte auch Rahmenvorgaben verändern, die man da der Aufbauförderung oder beim Baurecht. Und da haben wir uns dann auch eingesetzt und teilweise wurden wir auch gehört in Berlin.
1: Die Überflutungen, die haben in Deutschland zu einem finanziellen Schaden von schätzungsweise 40 Milliarden Euro gesorgt. Das ist eine Hausnummer. Und der Wiederaufbau sollte so gestaltet werden, dass die Region besser gerüstet ist in Zukunft für solche Starkregenereignisse. Und entsprechend wurden eben auch für den Wiederaufbau ordentliche Summen bereitgestellt. Wenn Sie da auf die Geldflüsse schauen, wie gut wird das Geld genutzt?
15: Das Geld wird schon gut genutzt und ich glaube, es ist interessant. Am Anfang hatte man das Gefühl, okay, reicht das Geld und wird das Ahrtal nach, in Anführungszeichen mal als Begriff, nach 5 Jahren vergessen sein. Da wissen wir heute, nein, das ist nicht der Fall. Es genießt immer noch große Aufmerksamkeit, die auch wichtig ist. Nur eben alleine Geld ist nicht das Entscheidende, sondern natürlich auch die Frage, sind Gemeinden oder Institutionen in der Lage oder Privateigentümer, diese Anträge, dieses Geld auch zu erhalten und für was wird es ausgegeben, für was ist es nicht da. Und da gab es natürlich große Unsicherheiten. Man hatte sich sehr stark am Dresdner Wiederaufbau orientiert und der war primär für die Schadenskompensation, aber muss sicherlich auch für die Prävention was tun, weil man will ja nicht 30 Milliarden irgendwie beim nächsten Hochwasserereignis wieder geschädigt bekommen.
1: Jetzt zu diesem Jubiläum sozusagen, wie weit ist denn der Wiederaufbau?
15: Ja, das ist ganz schön schwierig zu sagen. Man kann sich das, glaube ich, so ein bisschen wie beim Zahnarzt vorstellen. Das ist auch nicht immer die angenehmste Visite, die man da hat. Aber es gibt so bestimmte Zahnlücken, wo noch Sachen fehlen. Aber es sind sicherlich schon 70-80% wieder aufgebaut. Es gibt da sehr große Unterschiede. Einige Städte wie Bad Neuenahr-Ahrweiler sind relativ weit. Auch in Rech, der Beitrag gerade, da hat man aber zum Beispiel auch eine Nepomuk-Brücke abgerissen, eine historische. Da gab es größere Konflikte, auch mit der Frage Denkmalschutz versus Hochwasserschutz. Aber da hat man jetzt eine neue gebaut oder baut man gerade. Aber es gibt natürlich auch bestimmte Teile der Dörfer, der Städte, die nicht wieder aufgebaut sind, wie so Zahnlücken, fallen dann in so Häuser rein, plötzlich Gebäude auf, die nicht abends beleuchtet sind oder die auch überhaupt nicht instand gesetzt wurden.
1: Welche Rolle hat denn beim Wiederaufbau die Frage gespielt, ob es überhaupt sinnvoll ist, an den betroffenen Stellen wieder aufzubauen, vor dem Hintergrund, dass man ja damit rechnen muss, dass es wieder zu Hochwasserereignissen kommen kann?
15: Ja, das Ahrtal ist ja geprägt durch auf der einen Seite im hinteren Teil, also in Richtung Rhein, weitet sich das auf. Da kann man sicherlich auch über alternative Standorte, die Rückverlagerung von Teilen der Gebäude, Infrastruktur nachdenken. Aber je weiter sie ins Ahrtal hochfahren, desto enger wird's. Und das macht es natürlich auch besonders schwierig. Aber es wurden auch einige Häuser mit der Nichtwiederaufbau-Plakette versehen. Also die durften nicht wieder aufgebaut werden. Aber man hat natürlich auch das Problem, dass alternative Bauplätze nicht ausreichend zur Verfügung standen. Oder auch unklar war, wird das eigentlich gefördert, wenn mein Haus noch steht, innen zerstört war in Teilen, kriege ich dann für eine Wiederaufbauförderung auch die Möglichkeit, das Haus an anderer Stelle aufzubauen, wo dann gleich die Grundstückskosten natürlich eigentlich auch mit abgedeckt werden müssten. Das waren relativ offene Fragen beziehungsweise ja teilweise unklare Fragen für Leute, die einen Wiederaufbau machen mussten.
1: Wenn Sie aus wissenschaftlicher Seite sagen, Schulen müssten vielleicht verlegt werden an einen sichereren Ort oder es müssen Objekte wie Feuerwehrstationen auf Stelzen gebaut werden, auf was für Widerstände sind Sie da gestoßen?
15: Ja, es gab ja verschiedenste Vorschläge. Der erste, der uns auf den Tisch gelegt wurde, war die Idee, die A in so eine Art Tiefgarage zu verfrachten, in so einen Tunnel. Aber da war immer die Frage, wo kommt das beim Rhein wieder raus oder nach oben? Das passt ja alles nicht auf die Zuflüsse. Die Feuerwehr auf Stelzen fanden wir eigentlich interessant. Ist auch jetzt ein Projekt, was von der Landesseite auch sehr stark gepusht wurde. Wir haben relativ schnell gesagt, die Brücken müssen anders wieder aufgebaut werden und natürlich auch gerade die sensiblen und kritischen Infrastrukturen, also Stromversorgung, da hat man mit einem Verteilunternehmen Westnetz gesprochen, die haben auch ihre Energieverteilsysteme umgestaltet. Also da ist schon einiges passiert, aber es ist natürlich auch so, dass das Gros der Häuser, auch der Schulen, doch am gleichen Standort wiedererrichtet wurde. Und hier muss man natürlich fragen, sind die Gebäude wirklich besser gerüstet oder hätte man nicht doch in Teilen bestimmte sensible Infrastruktur mit vulnerabler Bevölkerung weiter nach hinten legen sollen?
1: Wie sieht es im Bereich Prävention aus? Rückhaltebecken fallen einem da ein?
15: Ja, die fallen einigen ein. Die Herausforderung ist da natürlich, wir haben es mit relativ kleinen Gemeindestrukturen zu tun. Wir haben noch keine Zweckverbände. Da ist A die Finanzierung, die könnte man gegebenenfalls aus den noch vorhandenen Wiederaufbaufonds decken, wenn man wollte. Aber ein Becken zum Beispiel auch beim Zufluss Richtung A kostet ungefähr 80 Millionen Euro und hat natürlich ein Abschlussbauwerk, das so 40 Meter hoch ist. Das heißt, je konkreter Sie werden und definieren, welches Tal es denn sein soll, das eingestaut wird im Fall der Fälle, desto größere Fragezeichen kommen entgegen. Genau. Also die Akzeptanz schwindet dann manchmal mit der Konkretisierung, mit dem Konkretisierungsgrad dieser Einrichtung und der Frage natürlich auch, wer hinter die Unterhaltung zahlt.
1: Jan Birkmann von der Uni Stuttgart mit dem wissenschaftlichen Blick auf die Risiken und Naturgefahren auch durch den Klimawandel. Vielen Dank. Das war der Tag. Heute zum Thema, was bleibt, wenn alles geht? 5 Jahre Ahrtal. Ein Thema, viele Perspektiven. 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Mein Name ist Doris Renk.

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2: 19 Uhr. Trump rückt von Gebührenplänen für Straße von Hormus ab. 5 Tote nach Brand auf Baustelle in Brüssel. Proteste vor geräumtem Unigebäude in Gießen sollen weitergehen. Das Wetter in der Nacht teils kräftige Schauer und Gewitter und morgen wechselhaft 25 bis 30 Grad. Mein Name ist Christoph Haas. US-Präsident Trump hat eine Kehrtwende gemacht. Er will jetzt doch keine Maut von Schiffen in der Straße von Hormus verlangen, anders als gestern angekündigt. Direkt nach dieser Aussage Trumps sind die Ölpreise wieder gesunken. Aus Washington, ARD-Korrespondentin Nina Barth.
3: Auf seiner Online-Plattform Truth Social schreibt Trump, aufgrund fruchtbarer Gespräche mit führenden Vertretern aus dem Nahen Osten habe er beschlossen, die geplante Gebühr nicht zu erheben. Stattdessen werde er sie durch Handels- und Investitionsabkommen mit verschiedenen Golfstaaten ersetzen. Mit wem Trump gesprochen hat und ob die Golfstaaten tatsächlich schon Zusagen gemacht haben, teilte er nicht mit.
2: Bei einem Brand auf einer Baustelle in Brüssel sind mehrere Menschen ums Leben gekommen. Die Behörden teilten mit, dass im Aufzug eines Gebäudes 5 Tote gefunden wurden. Eine Person werde noch vermisst. ARD-Brüssel-Korrespondentin Sabrina Fritz.
4: Das Feuer brach am Morgen im sogenannten Oxy-Gebäude aus, einem ehemaligen Verwaltungsgebäude in der Brüsseler Innenstadt. Es wird gerade für Luxuswohnungen, ein Hotel und ein Restaurant umgebaut. Rund 250 Arbeiter waren während des Unglücks in dem Gebäude, berichten belgische Medien. Die Feuerwehr konnte den ersten Brand schnell löschen, aber die Flammen breiteten sich dann in den Luftschächten aus. Der Lift wurde zur Todesfalle. Warum das Feuer ausgebrochen ist, ist noch unklar.
2: Die Proteste vor einem geräumten Unigebäude in Gießen sollen noch bis Ende der Woche weitergehen. Das Haus war am Samstag besetzt und heute Vormittag von der Polizei geräumt worden. Daraufhin hatten einige Aktivisten ein anderes leerstehendes Unigebäude kurzzeitig besetzt. Am Nachmittag kehrten die Demonstranten dann zu dem ersten Gebäude zurück. Sie wollen erreichen, dass es als öffentliche Begegnungsstätte genutzt wird. Gegen die geplanten Änderungen am Informationsfreiheitsgesetz formiert sich Widerstand. Eine Petition der Rechercheplattform Frag den Staat haben bis zum Nachmittag mehr als 500.000 Menschen unterschrieben. Die Initiative sprach von einer klaren Botschaft an die Bundesregierung, den Frontalangriff auf das Informationsfreiheitsgesetz zu stoppen. Union und SPD planen unter anderem, dass das Auskunftsrecht bei Behörden eingeschränkt wird. Im Kampf gegen Steuerbetrug können die Finanzämter in Hessen künftig künstliche Intelligenz einsetzen. Eines der 3 KI-Modelle ist entwickelt worden, um sogenannte Cum-Cum-Geschäfte aufzudecken. HR-Reporterin Andrea Bonhagen.
5: KI gegen Cum-Cum, kurz KIK, heißt das neue Instrument. Es geht um Steuerbetrug in Hessen in den letzten Jahren im Wert von 3,7 Milliarden Euro. Ausländische Fonds haben mit deutschen Banken unzählige Aktienpakete an der Börse verkauft und gekauft und dabei auf unzulässige Art und Weise Steuern vermieden. Die neue KI wurde von Datenanalysten der Finanzverwaltung in Kassel entwickelt und hilft jetzt den Ermittlern, riesige Datenmengen zu durchforsten und Straftätern auf die Spur zu kommen.
2: Die 10. Etappe der Tour de France hat der slowenische Radprofi Tadej Pogačar gewonnen. Der 4-malige Gesamtsieger baute damit seinen Vorsprung aus. In der Gesamtwertung liegt er jetzt gut 3,5 Minuten vor Verfolger Jonas Vingegaard aus Dänemark. Das waren die Nachrichten. Das Wetter, heute Abend und in der Nacht teils kräftige Schauer und Gewitter. Örtlich ist auch Starkregen möglich. Es kühlt ab auf Werte zwischen 20 und 12 Grad. Und auch morgen Schauer bis 30 Grad. 19.04 Uhr.
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6: Heute mit Bastian Korff. Ich sage Hallo und frage Sie gleich, kommt Ihnen die Welt auch manchmal seltsam vor? Ziemlich seltsam? Das sehen Any Young Mechanic wohl auch so. Any Young Mechanic, das ist eine junge Band aus Australien. Die hat jetzt ihr Debütalbum rausgebracht und davon kommt Pretty Strange World.

Schön gemachter Folk-Pop gibt's auf dem Debütalbum von Annie Young Mechanic. Aus Adelaide in Australien kommt das Quintett um Sänger und Songschreiber Sam Wilson und die fünf sind unterwegs mit Geige, Gitarre, Banjo, Kontrabass und Schlagzeug. The Modern Shoe is Ruining the Foot heißt das Album und mit der Moderne hat die Gruppe eher ihre Probleme, nicht nur, weil sie eventuell die Füße ruiniert, sondern mit KI-generierter Musik zusehends das gute alte handgemachte Songwriting in Frage stellt. Das Debüt von Annie Young Mechanic jedenfalls wurde ohne jeden elektronischen Schnickschnack und ohne jegliche Nachbearbeitung wie live eingespielt und herausgekommen sind 12 Songs eingängig, schlicht und gut. Und zwei weitere Beispiele werden wir in der heutigen Hörbar noch vorstellen. Jetzt geht's aber erstmal weiter mit Aziza Brahim. Und die besingt uns die Wege und Straßen der Stadt Al-Dakhla in der afrikanischen Westsahara, direkt am Atlantik gelegen, wo Wüste und Meer aufeinandertreffen. Sie lebt zwar heute in Spanien, wuchs aber in einem algerischen Flüchtlingscamp in der Sahara auf und ist also vertraut mit den Problemen der nordafrikanischen Region und macht das auf ihren Alben auch immer wieder explizit zum Thema. Diesen Titel hier hat sie 2016 aufgenommen.

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Ein inhaltlich leicht verrätselter Text, wie überhaupt Sam Wilson kein besonderer Freund der direkten, plakativen Songtexte ist. Sam Wilson, das ist der Sänger und Songschreiber der australischen Band Any Young Mechanic, deren Debütalbum gerade erschienen ist. Any Young Mechanic, auch das ist ein eher rätselhafter Name, für den es aber eine Erklärung oder zumindest eine Herleitung gibt. Denn er bezieht sich auf eine Zeile aus dem Song Hooray for Hollywood, eine Nummer, die ursprünglich für den Film Hollywood Hotel von 1937 entstanden ist und den Hollywood-Star-Kult parodieren sollte. Und darin findet sich die Zeile, jeder Büroangestellte oder junge Mechaniker könne heute zum Publikumsliebling werden, wenn er nur ein gutes Gesicht hat. Any Young Mechanic also, wobei das gleichnamige Quintett den Song wiederum in einem anderen Film kennengelernt hat, in dem er in deutlich anderem Kontext auch vorkommt, The Long Goodbye von Robert Altman aus dem Jahr 1973. Ein etwas komplizierter und erklärungsbedürftiger Name also, aber schlichte, schnörkellose Musik. Nachher kommt noch ein weiterer Titel vom Debütalbum The Modern Shoe is Ruining the Foot. Hier ist die Hörbar in HR2 und SWR Kultur, jetzt mit einer klaren und eindeutigen Botschaft. Una cerveza, por favor. Ein Bier bitte. Bestellt von Conexión Cubana aus Havanna.

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Jedes Mal, wenn du mich aufbaust, schaffe ich es, mich wieder runterzuwirtschaften. Sam Wilson gibt hier den ebenso liebeskranken wie liebesunfähigen Melancholiker, der es nicht so ganz auf die Reihe kriegt. Musikalisch immer wieder ein schönes und ergiebiges Thema. Any Young Mechanic, so heißt die Band von Sam Wilson, ein Quintett aus dem australischen Adelaide, und das präsentiert auf seinem Debütalbum The Modern Shoe is Ruining the Foot eine feine Mischung aus Folk und Indie-Pop. 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Und zum Schluss gibt's noch ein Tänzchen, Dance, mit dem schwedischen Jazzpianisten Martin Tingvall. Danke fürs Zuhören, danke für Ihre Zeit. Für heute verabschieden sich Markus Hürtgen aus der Musikredaktion und Bastian Korff am Mikrofon.

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2: Um 20 Uhr mit Christoph Haas. US-Präsident Trump hat eine Kehrtwende gemacht. Er will jetzt doch keine Maut von Schiffen in der Straße von Hormuz verlangen, anders als gestern angekündigt. Direkt nach dieser Aussage Trumps sind die Ölpreise wieder gesunken. Aus Washington, ARD-Korrespondentin Nina Barth.
3: Auf seiner Online-Plattform Truth Social schreibt Trump, aufgrund fruchtbarer Gespräche mit führenden Vertretern aus dem Nahen Osten habe er beschlossen, die geplante Gebühr nicht zu erheben. Stattdessen werde er sie durch Handels- und Investitionsabkommen mit verschiedenen Golfstaaten ersetzen. Mit wem Trump gesprochen hat und ob die Golfstaaten tatsächlich schon Zusagen gemacht haben, teilte er nicht mit.
2: Nach dem Brand auf einer Baustelle in Brüssel ist ein sechster Toter gefunden worden. Das hat die Staatsanwaltschaft am Abend mitgeteilt. Bisher war von 5 Toten und einem Vermissten die Rede gewesen. Alle Leichen seien in einem abgestürzten Aufzug entdeckt worden. Das Feuer war am Morgen in einem Gebäude in der Innenstadt ausgebrochen, das gerade renoviert wird. Der Ministerpräsident von Rheinland-Pfalz, Schnieder, hat um Entschuldigung gebeten für die Hochwasserkatastrophe im Ahrtal. Bei einer Gedenkveranstaltung zum 5. Jahrestag des Unglücks sagte er in Bad Neuenahr-Ahrweiler, der Staat habe versagt. Er habe sein Versprechen, Bürgerinnen und Bürger zu schützen, nicht eingehalten. Bei den Überschwemmungen waren allein im Ahrtal 135 Menschen ums Leben gekommen. Weniger Studienplätze an der Frankfurter Goethe-Universität. Zum kommenden Wintersemester sinkt die Zahl im Vergleich zum Vorjahr um 455. Das sind 10% weniger Erstsemesterplätze. Grund für die Einsparungen ist der Hessische Hochschulpakt, der in diesem Jahr an den Hochschulen zu Kürzungen von insgesamt 30 Millionen Euro führt. Bei der Fußball-Weltmeisterschaft steht heute Abend das erste Halbfinale an. In einer Stunde treffen Vizeweltmeister Frankreich und Europameister Spanien aufeinander. Aus dem ARD-WM-Team Stefanie Bartschik.
4: Bei dieser WM präsentieren sich beide Mannschaften bislang extrem stark in der Defensive. Die Franzosen haben 2, die Spanier nur 1 Tor kassiert. In der Offensive glänzen sie. Alleine Kylian Mbappé hat für die Franzosen schon 8-mal getroffen bei diesem Turnier. Die Spanier ihrerseits setzen auf Ballbesitzfußball und hoffen auf Lamine Yamal.
2: Das waren die Nachrichten. Das Wetter. Heute Abend und auch in der Nacht kann es teils kräftige Schauer und Gewitter geben. Örtlich ist Starkregen möglich. Es kühlt ab auf Werte zwischen 20 und 12 Grad. Morgen scheint teils die Sonne, es gibt aber auch vereinzelt wieder Schauer und Gewitter, vor allem am Nachmittag in Südhessen. Dazu Höchstwerte von 25 und 30 Grad. Am Donnerstag meist trocken, mit Sonne und Wolken bis 33 Grad. 20.03 Uhr.
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6: Am Mikrofon begrüßt Sie herzlich Ursula Böhmer. Willkommen zu einem Konzert des Rheingau Musikfestivals, das Ihnen heute Abend von HR2 Kultur präsentiert wird. Seit 1987 bringt das Rheingau Musikfestival alle Sommer wieder renommierte Klassik- und Jazzkünstlerinnen und Künstler zusammen, die in Klöstern, auf Schlössern, in Kurhäusern, Kältehallen oder auch mal in den Weinbergen anzutreffen sind. Eröffnet wird das Festival traditionell vom HR-Sinfonieorchester im Kloster Eberbach. In dem von Weinbergen umgebenen Klosteridyll haben einst die Zisterzienser gebetet und gearbeitet. Die schlichte Klosterbasilika ist 1985 auch als Filmkulisse bekannt geworden, in der Verfilmung von Umberto Ecos Roman »Der Name der Rose«. Spot on United Kingdom. Unter diesem Motto widmet das Festival in diesem Sommer Großbritannien einen ganzen Schwerpunkt. Und so stand auch schon beim Eröffnungskonzert am 20. Juni der britische Nationalkomponist auf dem Programm, Edward Elgar. Dessen rätselhafte Enigma-Variationen hatte das HR-Sinfonieorchester gemeinsam mit seinem Chefdirigenten Alain Altinoglu vorbereitet. Dazu hatte sich Altinoglu das Trompetenkonzert von Alexander Arutyunyan ausgesucht und zu Beginn die Polowetzer-Tänze von Alexander Borodin. Sie stammen ursprünglich aus seiner Oper Fürst Igor aus dem zweiten Akt, aber nachhaltig bekannt geworden sind sie als Orchestersuite, die gerne auch separat im Konzertsaal gespielt wird.

0: Das waren die Polovetzer Tänze von Alexander Borodin. Das HR-Sinfonieorchester hat unter der Leitung von Chefdirigent Aller Altinor Glü gespielt. In unserem ARD-Radio-Festival sind wir heute im Kloster Eberbach zu Gast. Dort wurde am 20. Juni das Rheingau-Musikfestival eröffnet. In jeder Saison hat das Festival Fokuskünstler. Und dazu gehört in diesem Jahr auch die junge französische Trompeterin Lucienne Renaudin-Wary. In insgesamt 4 Konzerten ist sie im Rheingau zu erleben. Für das Eröffnungskonzert hatte sich die 27-Jährige das Trompetenkonzert des Armeniers Alexander Arutyunyan ausgesucht. Eines der bekanntesten Trompetenkonzerte des 20. Jahrhunderts. Virtuos, aber auch lyrisch und melancholisch, gekoppelt mit armenischem Klangkolorit. Und zu gut Deutsch, sau schwer. Aber trotzdem eines von Lucienne Renaudin-Wary's absoluten Lieblingsstücken.
1: Because it's just so beautiful and I'm always happy when I play it. I love it because it really shows what the trumpet is capable of. We whistle, we shout, we cry, we do some beautiful melodies. Everything is in there with, at the end, a beautiful cadenza. So it shows the trumpet, really.
0: Das Konzert ist wunderschön, findet Lucienne Renaudin-Wary. Es zeige alles, was die Trompete so könne. Mal flüstern, mal schreien, mal weinen, wunderschöne Melodien spielen und dann noch die tolle Kadenz. Die Trompete ist für Lucienne Renaudin-Wary aber mehr als nur ein schönes Melodieinstrument. Sie sei ein veritabler Stimmenersatz, sagt sie, mit dem sie sich besser ausdrücken könne als mit Worten.
1: I mean that it's my way of expression. And I really feel so much more comfortable with my trumpet to express my feelings than with my words, as you can see. But yeah, it's just, I mean, it's me.
0: Wie so manche Musikerin aus der Geigen- und Klavierwelt spielt auch Lucienne Renaudin-Wary gerne barfuß bei ihren Auftritten. Auch in der kühlen Klosterbasilika Eberbach war sie unten ohne zu erleben.
1: Church is sometimes it's a bit cold, but that's usually it's fine. I think it's, yeah, we can do it everywhere. And what I love about that, it's that I feel very grounded and connected to what I'm surrounded by. Yeah, I feel comfortable, like I was playing at home. So maybe I feel less stress when I play barefoot.
0: Klar, so in Kirchen könne das auch mal kalt werden ohne Schuhe, aber eigentlich könne man das überall machen. Und was sie daran besonders liebe, sei dieses Gefühl von geerdet sein, verbunden sein mit der Umgebung. Sie fühle sich einfach wie zu Hause und weniger gestresst, wenn sie barfuß spiele, so Lucienne Renaudin-Wary. In der Basilika von Kloster Eberbach spielte sie also ohne Schuhe, dafür in einem grün-gelb gemusterten, mini-kurzen Ballonkleid. Und hier hören wir sie nun im Trompetenkonzert des armenischen Komponisten Alexander Arutyunyan. Das HR-Sinfonieorchester spielt unter seinem Chefdirigenten Alain Altinoglu.

Lucienne Renaudin-Barry war die Solistin im Trompetenkonzert von Alexander Arutyunyan. Das HR-Sinfonieorchester wurde geleitet von Alain Altinoglu. Und bei so viel Applaus musste sich Lucienne Renaudin-Barry natürlich noch bei ihrem Publikum in der Basilika von Kloster Eberbach bedanken. Und das wollen wir Ihnen in unserem ARD-Radio-Festival jetzt natürlich nicht vorenthalten. Oblivion vom Tango-König Astor Piazzolla.

0: Oblivion von Astor Piazzolla, hier arrangiert für Trompete und Orchester. Das musikalische Dankeschön der Französin Lucienne Renaud-Davary nach ihrem Auftritt beim HR-Sinfonieorchester. Die Leitung hatte Alle Altinoglu. In unserem ARD-Radio-Festival hören wir heute das Eröffnungskonzert des Rheingau-Musikfestivals vom 20. Juni aus der Basilika von Kloster Eberbach. Für das HR-Sinfonieorchester sind die Konzerte im Rheingau immer der Höhepunkt der Saison. Danach geht es in die wohlverdiente Sommerpause. Allerdings birgt die Klosterbasilika mit ihrer halligen Akustik auch so manche Herausforderungen, findet Michael Höfele. Er ist Englischhornist im Orchester.
1: Also der Tag vor dem Konzert oder vor der Generalprobe ist immer schwierig. Man kommt an, es passt nicht. Die Plätze sind nicht ganz sicher, wo wir sitzen. Die Akustik ist schwierig. Es ist nichts zusammen, weil die Akustik einfach sehr schwierig ist. Wir proben ja immer vorher im Sendesaal. Und da geht's natürlich. Da sind wir das gewohnt. Es ist alles klar auf dem Punkt. Und dann kommt man in dieses Kloster. Und da muss man sich erstmal sammeln. Und es dauert immer. Da ist erstmal vielleicht ein bisschen schlechte Stimmung. Aber ich würde mal sagen, nach der ersten Probe, wenn jeder weiß, um was es geht, wenn man weiß, wie man da agieren muss, dann ist am nächsten Tag bei der Generalprobe, dann sind wir schon da.
0: Bei den Übertragungen in Radio, Fernsehen und Internet sorgt ein Team aus Tonmeistern und Toningenieuren für den sprichwörtlich guten Ton. Sie sitzen draußen vor der Basilika in einem Übertragungswagen vor Bildschirmen und Mischpulten, die verkabelt sind mit den Mikrofonen im Kirchenraum. Zahlreiche Mikrofone kommen hier zum Einsatz, erklärt Tonmeister Robin Bös.
2: Wenn wir jetzt von dem Optimal ausgehen, arbeiten wir gerne mit Mikrofonen, die relativ nah dran sind und direkt das Instrument abnehmen, aber ohne Mikrofone, die etwas entfernter sind und auch den Saal und die Akustik aufnehmen, würde das fürchterlich klingen. Also das sind eigentlich unsere Hauptmikrofone, die nennen sich auch Hauptmikrofon. Und davon, von der Platzierung dieser Hauptmikrofone, hängt unglaublich der Klang von so einem Orchester eben ab. Und im Kloster Eberbach platzieren wir auch Hauptmikrofone, die werden dann aufgehängt an einem Stahlseil, weil wir haben ja auch die Übertragung mit Kameras im Fernsehen und die dürfen die Mikrofone obendrein auch eben nicht sichtbar sein, aber wir verwenden da eben dann Mikrofonkapseln, die eine bisschen gerichtete Wirkung haben und damit die Möglichkeit haben, ein bisschen die Akustik auszublenden. Und natürlich stellen wir dann auch eben zu den einzelnen Instrumentengruppen jeweils noch Mikrofone dazu, damit man auch mal drauf eingehen kann, wenn jetzt ein spannendes Klarinettensolo passiert, damit man auch als Hörerin diesem Klarinettensolo so spannend wie möglich folgen kann, dass das nicht so entfernt klingt. So, also da kommen eben noch die nahen Mikrofone zum Einsatz. Das wird jetzt im Kloster Eberbach auch im Bereich von vielleicht 30 nahen Mikrofonen bewegen, aber dürfen auch nicht zu nah sein.
0: Die Basilika von Kloster Eberbach hat eine Nachhallzeit von etwa 4 Sekunden. Ein Nachhall, den die Tonmeister sozusagen zähmen müssen. Paradoxerweise kommt dabei dann aber auch ein Hallgerät zum Einsatz.
2: Kloster Eberbach, interessanter Fakt. Wie bei vielen großen Kirchen haben wir einen wahnsinnig langen Nachhall, aber ganz wenig akustische Informationen, die wir hören können. Es gibt wenig frühe Reflexionen, wie wir es nennen. Das heißt, die nächsten Begrenzungswände sind zu jeder Bühnenseite jeweils 20 Meter weit entfernt. Da kommt überhaupt nichts zurück. Das heißt, man hört über die Mikrofone einen wahnsinnig langen und späten Nachhall und dazwischen nichts. Das heißt, man hat diesen eigenartigen Eindruck für unsere Aufnahme, wenn man gar nichts macht. Wahnsinnig trockene Instrumente und dann kommt auf einmal eine riesige Klangwolke, die dann immer droht, quasi die Musik ein bisschen zu übertünchen. Also muss man dann versuchen, vielleicht doch noch ein bisschen näher und ein klein bisschen mehr die Fader von den einzelnen Instrumenten hochzumachen. Aber dann kommt wieder dieser nahe trockene Eindruck. Also was machen wir? Wir nehmen unser 10.000 Euro Hallgerät und stellen einen Klang ein, der ein bisschen kürzer ist als das Kloster Eberbach und mischen das quasi mit dem natürlichen Hall, den wir nicht ändern können, der da ist und schaffen damit sozusagen eine Verbindung zwischen den Instrumenten, die sonst trocken klingen und der langen Nachhallfahne.
0: Soweit Tonmeister Robin Bös über das Zähmen der halligen Akustik im Kloster Eberbach.

Hier wurde am 20. Juni das Rheingau Musikfestival eröffnet. Spot on United Kingdom heißt das Motto des Festivals in dieser Saison. Und so wird in den kommenden 2 Monaten ein besonderes Augen- und Ohrenmerk auf die britische Musikwelt gelegt. Und einer der bekanntesten britischen Komponisten ist Edward Elgar. Eines seiner Meisterwerke sind die Enigma-Variationen. Elgar hat hier ein Thema verwendet, das er in 14 Variationen weiterentwickelt. Übertitelt hat Elgar sie mit kryptischen Akronymen und Namen wie CAE oder Nimrod. Wer oder was dahinter steckt, hat er erst später verraten. Alles Freunde und Bekannte von ihm, denen er hier klingende Denkmäler errichtet hat. CAE steht da gleich zu Beginn für seine Ehefrau Caroline Alice Elgar. Und hinter dem Spitznamen Nimrod verbirgt sich Elgars Freund und Förderer August Jäger. Denn der Name Nimrod geht auf den gleichnamigen biblischen Jäger zurück. So weit, so gut. Aber das eigentliche Rätsel, das uns Elgar hier aufgibt, ist bis heute nicht gelöst. Denn ihm zufolge liegt seinen Variationen ein Thema zugrunde, das man gar nicht hört, weil es nicht gespielt wird. Das, was man hört, ist nur eine Gegenmelodie zu diesem geheimnisvollen Thema. Bis heute werden die wildesten Hypothesen aufgestellt, was dahinter wohl stecken könnte. Aber auch ohne Auflösung war die Uraufführung der Enigma-Variationen am 19. Juni 1899 in der Londoner St. James Hall ein riesiger Erfolg und verhalf Elgar zum Durchbruch als Nationalkomponist Englands. Rätseln Sie jetzt also gerne nochmal mit, wenn Alain Altinoglu in den Variationssätzen gemeinsam mit dem HR-Sinfonieorchester die Klangporträts von Elgars Freunden nachzeichnet und eine Melodie mitspielt, die man gar nicht hören kann.

Die Enigma-Variationen Opus 36 von Edward Elgar, hier gespielt vom HR-Sinfonieorchester unter der Leitung von Alain Altinoglu. Und damit ging das Eröffnungskonzert des Rheingau Musikfestivals in der Basilika von Kloster Eberbach am 20. Juni zu Ende. Weil es traditionell aber immer zwei Eröffnungskonzerte gibt, hören wir in unserem ARD-Radio-Festival jetzt noch in das zweite Konzert rein. Das wird inzwischen immer im Kurhaus Wiesbaden gespielt. Denn anders als in der Heiligen Akustik im Kloster Eberbach kann man hier dann auch mal Klavierkonzerte aufführen. Und so war am 21. Juni der Pianist Hayato Sumino im Friedrich-von-Thiersch-Saal des Kurhauses zu erleben. Er ist in diesem Sommer Artist in Residence beim Rheingau Musikfestival. Bekannt geworden ist der Japaner vor allem als YouTube-Pianist, denn dort hat er sich unter dem Spitznamen Katin während der Corona-Pandemie eine weltweite Fangemeinde erspielt. Längst tritt Hayato Sumino auch in der echten Konzertwelt auf und so hatte er ins Wiesbadener Kurhaus das zweite Klavierkonzert von Sergei Rachmaninow mitgebracht. Tief emotional und leidenschaftlich klingt diese Musik. Das Klavier wird hier oft wie eine menschliche Stimme geführt und neben Triumph und Aufbruch gibt es auch viele ruhige, poetische Momente. Ganz nach Rachmaninows Motto, die Musik muss aus dem Herzen kommen und zu Herzen gehen. Hören wir uns nun an, was Hayato Sumino daraus macht. Das HR-Sinfonieorchester begleitet ihn. Die Leitung hat wieder Anna Altinoglu.

Hayato Sumino war der Solist im zweiten Klavierkonzert in C-Moll, Opus 18 von Sergei Rachmaninow. Das HR-Sinfonieorchester hat unter seinem Chefdirigenten Alain Altinoglu gespielt. Eine Aufnahme vom 21. Juni aus dem Kurhaus Wiesbaden, die wir in unserem ARD-Radio-Festival heute hören. Hayato Sumino mischt in seinen Konzerten gerne klassische Werke mit Eigenkompositionen oder er improvisiert frei weg. Und so bedankte er sich nach seinem Auftritt im Kurhaus Wiesbaden noch mit seinem Stück Seven Variations on Twinkle Twinkle Little Star.

Seven Variations on Twinkle Twinkle Little Star, komponiert und gespielt von Hayato Sumino. Sein musikalisches Dankeschön nach dem Auftritt beim zweiten Eröffnungskonzert des Rheingau Musikfestivals. Eine Aufnahme vom 21. Juni aus dem Friedrich von Thiersch Saal im Kurhaus Wiesbaden. In unserem ARD-Radio-Festival haben wir bis 23 Uhr noch Zeit für weitere Musikerlebnisse. Und wir bleiben noch beim Rheingau-Musikfestival und beim HR-Sinfonieorchester. Kehren jetzt aber wieder in die Basilika von Kloster Eberbach zurück. Hier stand am 4. Juli 1999 das Oratorium Mors et Vita von Charles Gounod auf dem Programm. Ein Zeugnis von Gounods tiefem Glauben, dass auf den Tod das ewige Leben folgt. Gounod hatte sich zeitweilig sogar mal mit dem Gedanken beschäftigt, Priester zu werden. 1885 wurde sein dreiteiliges Oratorium beim Birmingham Festival uraufgeführt. Wir hören jetzt den dritten Teil daraus, Vita Visio Sancti Ioannis. Die Gesangssoli übernehmen Barbara Fritoli Sopran, Lydia Tirendi Mezzosopran, Zoran Todorovic Tenor und Davide Damiani Bariton. Es singt außerdem der Budapester Radiochor. Es spielt das HR-Sinfonieorchester. Die Gesamtleitung hat Marcello Viotti.

Vita Visio Sancti Ioannis, der dritte Teil aus dem Oratorium Mors et Vita von Charles Gounod. Hier gesungen von Barbara Frittoli, Sopran, Lydia Tirendi, Mezzosopran, Zoran Todorovic, Tenor und Davide Damiani, Bariton. Wir haben außerdem den Budapester Radiochor gehört und das HR-Sinfonieorchester. Die Gesamtleitung hatte Marcello Viotti. Sie hören das ARD Radio Festival bis 23 Uhr noch mit einer weiteren Aufnahme. Und die führt uns jetzt in die Wiener Klassik zurück zu Wolfgang Amadeus.

Mozart. Sein Streichquintett in C-Moll hören wir jetzt noch. Und falls Sie das an seine große C-Moll-Serenade für 8 Bläser erinnert, liegen Sie da genau richtig. Tatsächlich hat Mozart hier von sich selbst abgeschrieben und aus dem Blasinstrumenten-Oktett 1788 eine Quintettfassung für Streichinstrumente gemacht. Es spielen Mitglieder des Wiener Streichsextetts.

0: Das Streichquintett in C-Moll, Köchelverzeichnis 406 von Wolfgang Amadeus Mozart. Mitglieder des Wiener Streichsextetts haben es gespielt. Und damit geht unser Konzert im ARD-Radio-Festival für heute zu Ende. Ausgerichtet von HR2 Kultur. Am Mikrofon war Ursula Böhmer und wünscht Ihnen noch einen schönen Abend.
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2: Um 23 Uhr mit Peter Eichenberg. 5 Jahre nach der Flutkatastrophe im Ahrtal ist heute der Opfer gedacht worden. Beim zentralen Gedenkakt in Bad Neuenahr-Ahrweiler sagte Kanzler Merz, Deutschland müsse sich besser auf die Folgen des Klimawandels vorbereiten, und er erinnerte an die Verwundbarkeit des Menschen angesichts von Naturkatastrophen.
3: Sie hier im Ahrtal teilen miteinander Erfahrungen, die unvorstellbar sind für die meisten Menschen in unserem Land. Und ich kann auch selbst nur versuchen nachzuempfinden, wie sich das Leben derjenigen verändert, die erleben mussten, was innerhalb weniger Stunden das eigene Zuhause buchstäblich unter den eigenen Füßen davongerissen wird. Die Bilder der Zerstörung, sie erinnern uns daran, wie verletzlich, wie verwundbar wir Menschen sind.
2: Bundeskanzler Merz. In Nizza ist der Opfer der Terroranschläge auf einer Promenade heute vor 10 Jahren mit 86 Toten gedacht worden. Darunter waren auch 2 Schülerinnen und eine Lehrerin aus Berlin. Präsident Macron betonte, niemand habe die Ereignisse vergessen. Damals war ein Tunesier mit einem LKW in eine Menschenmenge gerast. Polizisten erschossen ihn. Der sogenannte Islamische Staat reklamierte die Tat für sich. Obwohl die Ermittler Hinweise auf eine Radikalisierung des Täters fanden, ergab sich keine Verbindung zum IS. Das US-Militär hat nach eigenen Angaben eine neue Angriffswelle auf den Iran gestartet. Diese habe vor 2 Stunden begonnen, teilte das zuständige Regionalkommando mit. Ziel sei es, die Möglichkeiten des Irans weiter zu schwächen, Attacken auf die Handelsschifffahrt in der Straße von Hormuz auszuüben. US-Präsident Trump hatte die Waffenruhe mit Teheran vergangene Woche für beendet erklärt. Das russische Militär hat offenbar 3 weitere zivile Frachter im Schwarzen Meer angegriffen. Der Militärgouverneur des Gebiets Odessa erklärte, bei der Attacke sei

0: ein Kapitän ums Leben gekommen. Zudem seien weitere 3 Besatzungsmitglieder verletzt. Die Schiffe fuhren demnach unter den Flaggen Tansanias und Liberias. Laut russischen Angaben hatten die Frachter Güter für das ukrainische Militär an Bord. Spanien hat sich bei der Fußballweltmeisterschaft das Finale erreicht. Das Team setzte sich im ersten Halbfinale gegen Frankreich mit 2:0 durch. Der Finalgegner der Spanier wird morgen zwischen England und Argentinien ermittelt. Das waren die Nachrichten. Das Wetter in Deutschland, nachts überwiegend trocken, 21 bis 10 Grad. Morgen meist freundlich, im Süden Wolken, Schauer und teilweise kräftige Gewitter, 23 bis 33 Grad. Und am Donnerstag viel Sonne, Richtung Westen einzelne Schauer und Gewitter, Höchstwerte 24 bis 34 Grad. Es ist 23.03 Uhr.
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2: Hi, hallo und einen schönen guten Abend hier beim ARD Radio Festival. Das kommt in dieser Stunde aus Köln von WDR 3. Ich bin Antje Holunder und habe für Sie bis Mitternacht jetzt teuflisch gute Musik von Gabriel Cavazza. Die US-amerikanische Sängerin mit den italienischen Vorfahren hat ihr aktuelles Album Diavola genannt. Und so klingt der Titelsong.

0: Für ihr Album Diabola hat Gabriel Cavazza keinen Pakt mit dem Teufel abgeschlossen, sondern mit Blue Note Records. Das Traditionslabel für Jazz hat im Mai ihr zweites Soloalbum herausgebracht und sorgt seitdem dafür, dass sie jetzt als Hauptperson im internationalen Rampenlicht steht. An der Seite von Joshua Redman hat Gabriel Cavazza nämlich schon vor 3 Jahren für größeres Aufsehen gesorgt. Da hat sie sämtliche Lieder seines Albums Where We Are gesungen. Die Zusammenarbeit mit Joshua Redman, der bekannt ist als einer der bedeutendsten Jazz-Saxophonisten der Gegenwart, ist für sie ein Riesenprivileg und Segen gewesen und hat ihr Leben verändert. So hat mir das Gabriel Cavazza gesagt.
1: It was life-changing and it's been a tremendous privilege and blessing in my life. At first I was uncomfortable with how large the role felt to me. And slowly over time, I did grow into it and I became accepting of who I'm meant to be.
0: Anfangs ist Gabriel Cavazza die Größe ihrer Rolle als Sängerin etwas unheimlich gewesen, meint sie. Mit der Zeit sei sie da aber hineingewachsen und habe akzeptiert, wer sie offensichtlich sein soll.

Hier hören wir jetzt Joshua Redman und Gabriel Cavazza mit einem Jazz-Standard aus dem Album Where We Are. Do you know what it means to miss New Orleans?

0: Weißt du, was es bedeutet, New Orleans zu vermissen? Dieses Stück haben 1947 als erstes die beiden Jazzlegenden Louis Armstrong und Billie Holiday herausgebracht. Die wunderbare Version von Joshua Redman featuring Gabriel Cavassa gibt es seit 2023. Gabriel Cavassa weiß sehr gut, was es bedeutet, New Orleans zu vermissen, denn sie lebt seit knapp 10 Jahren in der Stadt, die als Wiege des Jazz gilt. Gabriel Cavassa findet New Orleans einzigartig und beschreibt es als klein, vertrauensvoll und großzügig, weil dort Musiker und Musikerinnen, die einen Club betreten, gleich auf die Bühne eingeladen werden.
1: The city is an incredibly unique and generous place. It's small and trusting. If you're a musician and you walk into a club, you're going to be invited on stage. And it's not so competitive the way a lot of music cities are. So it was a safe place for me to grow, to become the singer that I needed to become. And I'm very grateful that I landed here.
0: In New Orleans gibt es nicht so einen großen Konkurrenzkampf in der Musikszene wie in anderen Städten, meint Gabriel Cavassa. Deshalb sei für sie dort ein sicherer Ort gewesen, um sich zu der Sängerin zu entwickeln, die sie hätte werden müssen. Und sie sei sehr dankbar, dass sie dort gelandet sei, sagt sie. In New Orleans ist Gabriel Cavassa dann auch vor einigen Jahren von Joshua Redmans Managerin entdeckt worden, als sie dort auf einer Hochzeit gesungen hat. Und das hat letztendlich dazu geführt, dass der seit 30 Jahren weltweit etablierte Saxophonist mit der jungen Sängerin auch diesen bekannten Song hier aufgenommen hat. My Heart in San Francisco. Holiday.
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0: Mein Herz in San Francisco, so heißt das Lied, das seit den 1960er Jahren der Signature-Song von Tony Bennett gewesen ist, in der Version von Joshua Redman featuring Gabriel Cavazza. Auf die richte ich hier gerade auch den Spot im ARD Radio Festival, das in dieser Stunde von WDR 3 aus Köln kommt. Gabriel Cavazza hat tatsächlich zumindest ein Stück ihres Herzens in San Francisco gelassen, da wo sie ab 2012 Musik mit Schwerpunkt Jazzgeschichte am College studiert und ihren Bachelor gemacht hat.
1: I studied music in college and I got a Bachelor of Arts in Music with a focus in Jazz History actually. But I feel that I got most of my education from the Bay Area clubs, the area in San Francisco and Oakland. So I was not a great student in school. I was learning more so at night, and I was a student of the clubs, really.
0: Gabriel Cavazza sagt von sich selbst, dass sie keine so großartige Studentin am College gewesen sei. Als Jazzsängerin habe sie eigentlich das meiste gelernt, wenn sie nachts in Clubs aufgetreten sei, in der Bay Area, also in dem Gebiet um die Bucht von San Francisco, zu der auch Oakland gehört. Nach ihrem Umzug nach New Orleans hat Gabriel Cavazza in Eigenregie dann ihr Debütalbum herausgebracht unter dem Titel Gabriel Cavazza.

Diese romantische Jazzballade von Billy Eckstein aus den 1940er Jahren singt Gabriel Cavazza auf ihrem ersten Album. I want to talk about you.

0: Den Jazzklassiker I Want to Talk About You singt Gabriel Cavazza ein bisschen in der Art, wie sie es bei Sarah Vaughan bewundert. Für die legendäre Sängerin ist zum Beispiel typisch gewesen, wie sie in Töne hineingeglitten ist. Ihr erster Wegweiser in der Musik ist für Gabriel Cavazza aber Billie Holiday gewesen. Sie hat Gabriel Cavazza überhaupt zur Musik gebracht, ist ihre größte Lehrerin gewesen und ist bis heute ihre Lieblingssängerin.
1: I love Billie Holiday. I think she's my favorite singer and my best teacher. And she really got me into music. She really is my guiding light. And after that, I think Sarah Vaughan is really the one who taught me so much about vocal prowess.
0: Nach Billie Holiday hat Gabriel Cavazza dann viel von Sarah Vaughan gelernt, von ihrem vokalen Können, meint Gabriel Cavazza. Ihr Gesang habe immer so mühelos gewirkt und habe sie enorm geprägt. Positiv auf ihre Karriere ausgewirkt hat sich dann auch, dass Gabriel Cavazza 2021 den renommierten Sarah Vaughan-Wettbewerb gewonnen hat.

In diesem Stück hier aus dem neuesten Album von Gabriel Cavazza hören wir jetzt, welche Auswirkungen die italienische Abstammung auf die gebürtige US-Amerikanerin hat. In dem dramatischen Abschieds- und Liebeslied singt Gabriel Cavazza auf Italienisch von einem Engel.

0: Das Lied Angelo ist ein bekannter italienischer Popsong aus den 1960er Jahren. Gabriel Cavazza hat ihn in eine ganz bezaubernde Jazzversion gebracht. Auf ihrem zweiten Soloalbum singt Gabriel Cavazza zum ersten Mal auf Italienisch. Ihre Familie kommt zwar ursprünglich aus Italien, sie selbst ist aber vor 32 Jahren in der südkalifornischen Stadt Escondido geboren worden. Bei ihrem ersten Italienbesuch als Erwachsene hat sie dann festgestellt, dass sie viel italienischer ist, als sie immer geglaubt hat. Da hat sie nämlich gemerkt, dass Eigenschaften, die sie bei sich immer unterdrückt hat, wie Ärger, Eifersucht, Eitelkeit und Gewalt, in Italien einfach offen gelebt werden. Für all diese Emotionen hat sie die Figur Diavola erfunden. Über sie lässt sie auf ihrem Album, das sie Diavola genannt hat, Gefühle zu, für die sie sich früher geschämt hat.
1: Diavola is a character that I invented in order to allow myself to inhabit emotions that I was ashamed of. Anger is a big one, jealousy, vanity, violence. I don't think of Diavola as a negative character. To me, I love her. She just represents the full spectrum of what it means to be a human. Everything that I hold in, Diavola would just say out loud.
0: Diavola kann mit Teufelin übersetzt werden. Gabriel Cavazza empfindet ihre Figur Diavola aber nicht negativ. Sie liebt diese Figur, die das gesamte Spektrum verkörpert, das einen Menschen ausmache, meint sie. Diavola würde einfach alles laut aussprechen, was sie selbst für sich behalte. Gabriel Cavazza findet die Offenheit, mit der italienische Menschen ihrem Ärger Luft machen, inspirierend. Wie sehr sie die italienische Kultur liebt, drückt Gabriel Cavazza auf ihrem Album Diavola auch noch über einen anderen italienischen Popsong aus, den sie verjazzt hat. La notte del addio.
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Bossy Nova, so hat Gabriel Cavazza diese Komposition von sich genannt, die sie im Stil des Bossa Nova angelegt hat. Einfach, weil sie Musik der brasilianischen Art liebt. Auch die hat einen großen Einfluss auf sie gehabt, hat mir Gabriel Cavazza gesagt. Ihr aktuelles Album enthält dann auch noch einen anderen weltbekannten Bossa Nova. Insgesamt schöpft Gabriel Cavazza für die Songs auf ihrem Album stilistisch aus einem recht breit gefächerten Repertoire. Diese Komposition jetzt ist 1951 als bester Song für einen Oscar nominiert gewesen. Die Ballade hat in dem Hollywood-Film Der Fischer von Louisiana der italo-amerikanische Opernsänger Mario Lanza gesungen. Geradezu hypnotisch klingt die Jazzfassung von Gabriel Cavazza von Be My Love.

Ganz klare Antwort auf die Frage, Could it be magic, die im Titel dieses Songs gestellt wird. Ja, sie ist absolut magisch. Die Jazz-Version, die Gabriel Cavazza aus dem Popsong gemacht hat, mit dem Barry Manilow in den 1970er Jahren einen Riesenhit gelandet hat. Gabriel Cavazza hat das Lied auf ihrem Album Diabola zusammen mit hochkarätigen Jazzmusikern eingespielt, mit Paul Cornish am Piano und Joshua Redman am Saxophon. Er hat das aktuelle Album von Gabriel Cavazza auch mitproduziert. Jazzlegende Larry Grenadier spielt darauf den Bass und Gitarre, sein stilprägender Kollege mit Kultstatus Jeff Parker. Jetzt heißt es Abschied nehmen. To Say Goodbye mit diesem Song, der sich über die Zeit zum Jazzstandard entwickelt hat, seitdem der Brasilianer Edu Lobo ihn als Bossa Nova in den 1960er Jahren komponiert hat, geht das ARD Radio Festival gleich aufs Ende zu. Ganz zum Schluss gibt es aus dem Album Diavola noch eine neue Version des Jazzstandards Prisoner of Love von Gabriel Cavazza. Auf aedjazz.de können Sie diese Sendung und eine ganze Menge anderer Jazz-Sendungen online nachhören. Ich bin Antje Hollunder von WDR 3 aus Köln. Tschüss und goodbye.

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1: Um 24 Uhr mit Peter Veit. Am 5. Jahrestag der Flutkatastrophe in Rheinland-Pfalz und Nordrhein-Westfalen haben Betroffene, Einsatzkräfte und Politiker der Todesopfer gedacht. Bei der zentralen Gedenkfeier in Bad Neuenahr-Ahrweiler lobte Bundeskanzler Merz die Einsatzkräfte und die Freiwilligen.
2: In den Folgewochen haben sich Zehntausende ehrenamtliche Helferinnen und Helfer aus der ganzen Bundesrepublik Deutschland mit ihrer Hände Arbeit der Zerstörung hier im Ahrtal entgegengestellt. Die Katastrophe, die hier geschehen ist, hat das Beste ihrer Region, hat das Beste unserer Gesellschaft hervorgebracht. Bedingungslose Hilfsbereitschaft.
1: Die Unterstützerländer der Ukraine planen gemeinsame Militärmanöver in Polen. Die Bundesregierung teilte allerdings mit, dass deutsche Soldaten nicht dabei sein werden. Es handle sich um eine Übung im kleinen Umfang. Erst gestern hatten sich die 35 Ukraine-Verbündeten in Paris auf die ersten gemeinsamen Manöver der multinationalen Ukraine-Truppe verständigt. Die Menschen in Europa werden immer älter und weniger. Laut dem EU-Demografiebericht hat die europäische Bevölkerung mit gut 450 Millionen Menschen derzeit den Höchststand erreicht. Ende des Jahrhunderts könnte der Wert aber um gut 50 Millionen Einwohner schrumpfen. Denn seit über 10 Jahren sterben in Europa jedes Jahr mehr Menschen, als Kinder zur Welt kommen. In Österreich dürfen die Namen von positiv getesteten und gesperrten Sportlern weiter online veröffentlicht werden. Das hat der Europäische Gerichtshof entschieden. Geklagt hatten 4 Sportler, die einen Verstoß gegen den Datenschutz darin sehen, wie Antonetta Stefani berichtet.
3: In seinem heutigen Urteil betont der Europäische Gerichtshof, nur ohne Doping sei Sport fair, ehrlich und chancengleich. Das Gericht entschied, die Namen gedopter Sportler, die Dauer ihrer Sperre und die Gründe für die Sperre dürfen online veröffentlicht werden. Allerdings nicht pauschal, es muss immer im Einzelfall abgewogen werden, ob die Veröffentlichung wirklich angemessen ist. Und betroffene Sportler müssen sich schon vorab gegen die Veröffentlichung wehren können.
1: Bei der Fußball-Weltmeisterschaft steht Spanien im Finale. Das Team hat Frankreich besiegt mit 2:0. Damit hat der Europameister weiter die Chance auf den Weltmeistertitel. Am Sonntag trifft Spanien dann entweder auf Argentinien oder England. Das Wetter in Deutschland. Für den Süden und die Mitte warnt der Deutsche Wetterdienst vor schweren Gewittern mit Starkregen, Hagel und Sturmböen. Sie lassen in der zweiten Nachthälfte nach. Im Norden und Nordwesten bleibt es trocken, dort tagsüber viel Sonnenschein. Temperaturen dann 21 Grad im Erzgebirge und bis zu 32 Grad an Saar und Mosel. Soweit die Nachrichten. Abschließend die Zeit, 0 Uhr und 3 Minuten.
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5: Ihr Wegbegleiter durch diese Nacht auf Mittwoch ist Tobias Führenbach. Ganz herzlich willkommen. Hallo. Wir starten mit einer Ouvertüre, nämlich zum dramatischen Gedicht in 3 Abteilungen Manfred von Robert Schumann. Mit dem WDR-Sinfonieorchester Köln, dirigiert von Hans Fonck.

Das WDR-Sinfonieorchester Köln spielte unter der Leitung von Hans Fonck. Das war die Ouvertüre zum dramatischen Gedicht Manfred von Robert Schumann hier im heutigen ARD-Nachtkonzert. Von London aus startete er seine Karriere. Zunächst als Konzertpianist, später dann als Komponist Percy Aldrich Granger. Sein Freund Edward Grieg war es, der ihn zum Komponieren animierte. Und hier hat sich Granger was ganz Besonderes vorgenommen, nämlich die Musik zur Südstaatenoper Porgy and Bess von George Gershwin. Und hier die Fantasie, die er daraus gemacht hat. Mit dem Klavierduo Aklika Genova und Ljuben Dimitrov.

Das Klavierduo Genova und Dimitrov mit der Fantasie über Themen aus Porgy and Bess für zwei Klaviere gesetzt hier von Percy Aldrich Granger das Ganze zusammengestellt. Hier im ARD Nachkonzert jetzt Musik des Gründers der Wiener Philharmoniker. Das ist Otto Nicolai. Das Ganze im Jahr 1842 erfolgt. Wir hören hier seinen Trauermarsch für Orchester, inspiriert durch Norma von Vincenzo Bellini. Wir hören das WDR-Funkhausorchester am Pult Michail Jurowski.

In Memoriam Vincenzo Bellini, gestorben im Jahr 1835, hier der Trauermarsch für Orchester, ihm zu Ehren, komponiert von Otto Nicolai. Wir hörten das WDR-Funkhausorchester unter der Leitung von Michail Jurowski. Als nächstes Kammermusik von Karl Reinicke, seine Sonate für Klavier zu vier Händen A-Moll, ein Fall für die Hammerklavierspezialisten Diane Baker und Eckhard Sellheim.

Diane Baker und Eckhard Sellheim, verheiratet seit 1998. Sie bildeten hier das Hammerklavier-Duo und präsentierten die Sonate für Klavier zu vier Händen A-Moll von Karl Reinicke. Jetzt noch ein großer symphonischer Wurf von Anton Bruckner hier im ARD-Nachtkonzert. Wir hören von Anton Bruckner die Sinfonie Nummer 6 A-Dur mit dem WDR-Sinfonieorchester Köln, dirigiert von Günter Wandt.

Einmal was durchatmen, das WDR-Sinfonieorchester Köln unter der Leitung von Günter Wand mit der monumentalen 6. Sinfonie A-Dur von Anton Bruckner zu erleben hier im ARD-Nachkonzert. Zum Abschluss dieser Stunde noch Kammermusik von Camille Saint-Saëns und dann gleich die 2 Uhr Nachrichten.

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1: Um 2 Uhr mit Katja Kindermann. Spanien steht im Finale der Fußball-Weltmeisterschaft. Das Team setzte sich im ersten Halbfinale gegen Frankreich mit 2:0 durch. Aus dem ARD-WM-Team Hendrik Lückhoff.
2: Die Spanier hatten das Spiel über weite Strecken im Griff und ließen die sonst so starke Offensive von Top-Favorit Frankreich kaum zur Entfaltung kommen. Oyarzabal traf im ersten Durchgang per Elfmeter, Pedro Porro sorgte in der zweiten Hälfte für den 2:0 Endstand. Es ist das zweite WM-Finale für Spanien. Da geht's entweder gegen England oder Argentinien. Frankreich hat noch die Chance auf Platz 3.
1: 5 Jahre nach der Flutkatastrophe im Ahrtal ist der Opfer gedacht worden. Beim zentralen Gedenkakt in Bad Neuenahr-Ahrweiler sagte Kanzler Merz, Deutschland müsse sich besser auf die Folgen des Klimawandels vorbereiten. Und er erinnerte an die Verwundbarkeit des Menschen angesichts von Naturkatastrophen.
3: Sie hier im Ahrtal teilen miteinander Erfahrungen, die unvorstellbar sind für die meisten Menschen in unserem Land. Und ich kann auch selbst nur versuchen nachzuempfinden, wie sich das Leben derjenigen verändert, die erleben mussten, was innerhalb weniger Stunden das eigene Zuhause buchstäblich unter den eigenen Füßen davongerissen wird. Die Bilder der Zerstörung, sie erinnern uns daran, wie verletzlich, wie verwundbar wir Menschen sind.
1: Bundeskanzler Merz. Das US-Militär hat nach eigenen Angaben eine neue Angriffswelle auf den Iran gestartet. Das teilte das zuständige Regionalkommando mit. Demnach begann der Angriff gegen 21 Uhr unserer Zeit. Ziel sei es, die Möglichkeiten des Irans weiter zu schwächen, Attacken auf die Handelsschifffahrt in der Straße von Hormus auszuüben. US-Präsident Trump hatte die Waffenruhe mit Teheran vergangene Woche für beendet erklärt. Zudem solle die Blockade iranischer Seehäfen wieder beginnen, so Trump. Ein Astronaut aus den USA und 2 russische Kosmonauten sind am Abend sicher an der Internationalen Raumstation angedockt. Nach dem Start der Sojus-Kapsel vom Weltraumbahnhof Baikonur in Kasachstan erreichte das Raumschiff die ISS planmäßig 3 Stunden später. Die 9 Crewmitglieder sollen dort 8 Monate verbringen. Insgesamt sind damit nun 10 Besatzungsmitglieder an Bord der ISS. Laut russischer Nachrichtenagentur TASS wurde zudem eine Verlängerung der Kooperation zwischen den USA und Russland bei der Internationalen Raumstation beschlossen. Beide wollen bis 2030 zusammenarbeiten. Das waren die Nachrichten. Das Wetter in Deutschland. Meist trocken, im Süden letzte Schauer und Gewitter. Tiefstwerte 21 bis 10 Grad. Am Tage oft sonnig, später im Süden Wolken, etwas Regen und teils kräftige Gewitter. Die Temperaturen 23 Grad. An den Nordseeinseln bis 33 Grad in Hessen. Die Zeit, es ist jetzt 2:03 Uhr.
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4: Heute Nacht mit Tobias Führenbach. Schön, dass Sie eingeschaltet haben. Hallo. Wir starten in Rom, dank Georges Bizet. Roma, so titelte er seine Orchestersuite Nummer 3. Die hören wir uns an mit dem Orchestre de Paris unter der Leitung von Paavo Järvi.